0: 3 Uhr mit Gabriela Kühne. Bulgarien hat den 70. Eurovision Song Contest gewonnen. Die 27-jährige Sängerin Dara erhielt am Abend bei der Live-Show in Wien für ihren Partyhit Banga Ranga die mit Abstand meisten Punkte. Aus Wien, Oliver Schosch.
1: Es war ein sensationeller Sieg für Dara aus Bulgarien mit riesigem Abstand. Sie holte 516 Punkte, 173 Punkte mehr als der zweitplatzierte Noam Betan aus Israel. Bulgarien bekam sowohl die meisten Jurystimmen als auch die meisten Publikumsstimmen. Der große Favorit Finnland landete nur auf Platz 6. Sehr enttäuschend verlief der Abend auch für Deutschland und Sarah Engels. Sie erreichte mit 12 Punkten nur Platz 23 und wurde Drittletzte.
0: Nachdem in Modena ein Mann mit einem Auto in eine Gruppe von Menschen gefahren ist, haben die Behörden weitere Details bekannt gegeben. Demnach ist unter den Schwerverletzten auch eine deutsche Touristin. Insgesamt gäbe es 8 Verletzte, 4 davon schwer, so der Bürgermeister der norditalienischen Stadt. Die Hintergründe des Vorfalls sind noch unklar. Der mutmaßliche Täter, ein etwa 30 Jahre alter Mann, wurde festgenommen. Medienberichten zufolge soll er sich zuletzt in psychiatrischer Behandlung befunden haben. Bayerns Ministerpräsident Söder warnt davor, dass die Demokratie in Deutschland in Gefahr gerät. Dies drohe, wenn die Bundesregierung aus CDU, CSU und SPD scheitert, sagte Söder beim Katholikentag in Würzburg. Dann könne es, so wörtlich, Weimarer Verhältnisse geben. Söder bezeichnete die AfD als schlimmste rechte Organisation in Europa. Der FC St. Pauli steigt in die zweite Fußball-Bundesliga ab. Die Hamburger verloren das letzte und entscheidende Saisonspiel gegen den VfL Wolfsburg mit 1:3. Aus der Sportredaktion Stefanie Lavoie.
2: Das Tor von Pečinović hatte in der 80. Minute den Weg zum Sieg geebnet. Zum dritten Mal nach 2017 und 2018 spielt Wolfsburg damit die Relegation. Neben St. Pauli steigt auch Heidenheim ab. Der FC verlor gegen Mainz mit 0:2. Stuttgart folgt Meister Bayern, Dortmund und Leipzig in die Champions League. In der Europa League treten in der kommenden Saison Hoffenheim und Leverkusen an. Als Siebter hat sich Freiburg für die Conference League qualifiziert. Sollte der Sportclub am Mittwoch das Europa League-Finale gewinnen, wäre er gar in der Champions League spielberechtigt.
0: Das waren die Nachrichten. Das Wetter in Deutschland. Heute Nacht nach anfänglichen Schauern, teils klar, teils wolkig und oft trocken, Werte zwischen plus 8 und minus 2 Grad. Tagsüber Sonne und Wolken im Wechsel, vereinzelt Schauer. Im Westen mehr Wolken und einzelne Gewitter, maximal 13 bis 20 Grad. Am Montag im Westen Schauer und Gewitter, im Osten freundlich und trocken, 12 bis 22 Grad. Es ist 2:03 Uhr.
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4: Mit Jerzy May vielen Dank fürs Einschalten, ob Sie noch dabei sind oder schon. In diese zweite große Runde starten wir mit Musik des Ende der 1850er geborenen ungarischen Komponisten Jenő Hüboly. Seinerzeit auch ein bedeutender Geigenvirtuose und Pädagoge. Er wusste also bestens für sein Instrument zu schreiben. Hier das letzte seiner 4 Violinkonzerte. Den Solopart unserer Aufnahme, den übernimmt Chagai Shaham, begleitet vom schottischen Symphonieorchester der BBC unter Martin Brevens.

Musik des Ungarn Jenő Huboj, geschrieben Anfang des 20. Jahrhunderts, aber mit bewusster Verbeugung vor musikalischen Traditionen. Und so spielte Huboj in seinem 4. Violinkonzert A-Moll Opus 101 mit barocken Tänzen und spätromantischer Virtuosität. Einer, der sich für die Musik Hubojs heute sehr einsetzt, ist der israelische Geiger Chagai Shaham. Hier war er gerade als Solist zu erleben, 2002 begleitet vom BBC Scottish Symphony Orchestra unter Leitung von Martin Brabins. Klangfarbenwechsel in dieser ARD-Nachtkonzertrunde mit Kammermusik des Schweden Franz Berwald. Und damit haben wir jetzt eine gute Viertelstunde Zeit für Berwalds Klaviertrio Nummer 1 in S-Dur.

vielschichtige schwedische Kammermusik des 19. Jahrhunderts, komponiert von einem Mann, der auch außermusikalisch breit aufgestellt war, von Orthopädie bis Glasfabrikation. Die Rede ist von Franz Berwald. Wir hörten gerade sein erstes Klaviertrio in S-Dur, gespielt von einem Ensemble, das sich gerne mit eher selten zu hörenden skandinavischen Werken beschäftigt, das Seraphin-Trio. Wir erweitern die Besetzung wieder für die romantische Orchestersuite Opus 125 von Max Reger, Gerd Albrecht am Pult des Deutschen Symphonieorchesters Berlin.

Musik, die Max Reger 1912 komponierte, die romantische Suite Opus 125. Gerd Albrecht dirigierte das DSO, also das Deutsche Symphonieorchester Berlin. 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Nun wieder mit einer interessanten Kammermusikfarbe, mit einer viersätzigen, rund 24-minütigen Sonate, die Sergei Prokofjew ursprünglich für Flöte und Klavier komponierte, die aber auch bestens klingt, wenn der Flötenpart von einer Violine übernommen wird, so wie im Dezember 2012 bei einem Konzert im Sendesaal von Radio Bremen. Podium frei für den Geiger Vadim Glusman und die Pianistin Angela Joffe.

Einer der großen Geiger des 20. Jahrhunderts, David Oistrakh, regte seinen Zeitgenossen Prokofjew dazu an, seine Flötensonate Opus 94 für Violine und Klavier zu bearbeiten. Hier war sie gerade zu hören, gespielt von Vadim Glusman und Angela Joffe. Das Klavier bleibt, Orchester kommt dazu. Für das zweite Klavierkonzert von Eugen d'Albert, komponiert in den 1890ern. Unsere Aufnahme, die entstand ziemlich genau 100 Jahre später, in d'Alberts Geburtsort Glasgow. Alan Francis dirigiert das BBC Scottish Symphony Orchestra. Der Flügelpart liegt in den Händen von Piers Lane.

im schottischen Glasgow geboren, mit französisch-englischem Blut in den Adern, mit britischer und Schweizer Staatsbürgerschaft und deutscher Prägung. Und so bevorzugte Eugène d'Albert auch die deutsche Aussprache seines Vornamens Eugen. In Weimar war er Schüler von Franz Liszt. Wir hörten gerade d'Alberts zweites Klavierkonzert mit Piers Lane und dem von Alan Francis dirigierten BBC Scottish Symphony Orchestra. Gleich nach den Nachrichten eine weitere Runde ARD-Nachtkonzert, präsentiert von BR Classic.

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1: 4 Uhr mit Gabriela Kühne. Bulgarien hat mit der Sängerin Dara und dem Song Banga Ranga den Eurovision Song Contest gewonnen. Sarah Engels landete für Deutschland auf Platz 23. Aus der Nachrichtenredaktion Mareike Markosch.
2: Am Ende war es überraschend deutlich. Bulgarien bekam vom Publikum und der Jury mit Abstand die meisten Punkte, nämlich insgesamt 516. Das waren 173 mehr als für den Zweitplatzierten aus Israel. Finnland, das für viele der große Favorit war, landete am Ende auf Platz 6. Sarah Engels war für Deutschland mit der Startnummer 2 ins Rennen gegangen. Trotz einer aufwendigen Choreografie mit viel Pyrotechnik reichte es zum Schluss nur für 12 Punkte und Platz 23. Engels zeigte sich nach der Show trotzdem zufrieden. Sie sei dankbar für die Erfahrung, habe ihr Bestes zeigen dürfen und, so wörtlich, mein Leben geht weiter.
1: Die Weltgesundheitsorganisation hat wegen eines Ebola-Ausbruchs in Zentralafrika eine internationale Gesundheitsnotlage ausgerufen. Hintergrund sind mehrere bestätigte Infektionen in der Demokratischen Republik Kongo und Uganda. 80 Menschen sind dort bislang an dem Virus gestorben. Mit dem Schritt sollen laut WHO die Nachbarländer in erhöhte Alarmbereitschaft versetzt und internationale Unterstützer mobilisiert werden. Gegen die grassierende Ebola-Virus-Variante gibt es aber weder einen Impfstoff noch eine spezifische Behandlung. Die dänischen Behörden haben im Moment keine Pläne, den vor der Insel Anholt angespülten toten Buckelwal zu bergen. Sie warnten davor, sich dem Tier zu nähern. Wegen austretender Gase bestehe Explosionsgefahr und das Tier könne Krankheiten übertragen. Inzwischen steht fest, dass es sich bei dem toten Buckelwal um dasselbe Tier handelt, das wochenlang immer wieder in der Wismarer Bucht gestrandet war. Der FC St. Pauli steigt in die zweite Fußball-Bundesliga ab. Die Hamburger verloren das letzte und entscheidende Saisonspiel gegen den VfL Wolfsburg mit 1:3. Aus der Sportredaktion Stefanie Lavoie.
3: Das Tor von Pečinović hatte in der 80. Minute den Weg zum Sieg geebnet. Zum dritten Mal nach 2017 und 2018 spielt Wolfsburg damit die Relegation. Neben St. Pauli steigt auch Heidenheim ab. Der FC verlor gegen Mainz mit 0:2. Stuttgart folgt Meister Bayern, Dortmund und Leipzig in die Champions League. In der Europa League treten in der kommenden Saison Hoffenheim und Leverkusen an. Als Siebter hat sich Freiburg für die Conference League qualifiziert. Sollte der Sportclub am Mittwoch das Europa League-Finale gewinnen, wäre er gar in der Champions League spielberechtigt.
1: Das waren die Nachrichten. Das Wetter in Deutschland. Tagsüber Sonne und Wolken im Wechsel, vereinzelt Schauer, im Westen mehr Wolken und einzelne Gewitter, maximal 13 bis 20 Grad. Die Zeit, es ist 4.03 Uhr.
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4: Und in dieser Stundenrunde mit Werken von Zoltán Kodály, Charles Gounod und Adalbert Gierowetz. Zunächst also Kodály, und zwar sein 1941 in den USA, und zwar ein Chicago uraufgeführtes Orchesterkonzert. Alle Details hat das Rundfunksinfonieorchester Berlin unter der Leitung von Jakob Ruža. Und damit herzlich willkommen.

Das Rundfunksinfonieorchester Berlin, dirigiert von Jakob Ruža, mit dem, wie vorhin gesagt, vor 85 Jahren in Chicago uraufgeführten Orchesterkonzert des ungarischen Komponisten Zoltán Kodály. Weiter geht's in dieser ARD-Nachtkonzertstrecke mit Kammermusik von Charles Gounod. Das Quatuor Combini Paris spielt Gounods Streichquartett in A-Moll.

Der Name Gounod ist vielen durch sein berühmtes Ave Maria oder seine Faustoper bekannt, aber er sorgte auch für spannende Kammermusikfarben, wie mit diesem Streichquartett in A-Moll. Hier gespielt vom Quatuor Combini Paris rund um den Geiger Julien Chauvin. Im heutigen ARD-Nachtkonzert, da haben wir jetzt Musik eines böhmischen Komponisten Jahrgang 1763, der besonders in Wien Erfolge feierte, Adalbert Gierowetz. Mozart, Haydn und Beethoven kannte er persönlich. Und so passt Gierowetz bestens ins Repertoire der London Mozart Players, die jetzt mit seiner F-Dur-Sinfonie Opus 6 Nummer 3 zu hören sind. Viel Vergnügen!

Die London Mozart Players unter Matthias Barmert waren das mit der Sinfonie F-Dur Opus 6 Nummer 3 von Adalbert Gierowitz. Gleich nach den Nachrichten eine weitere Runde ARD Nachtkonzert, präsentiert von BR Klassik.

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1: Um 5 Uhr mit Gabriela Kühne. Bulgarien ist mit der Sängerin Dara und dem Song Banga Ranga. Sie hat den Eurovision Song Contest gewonnen. Sarah Engels landete für Deutschland auf Platz 23. Aus der Nachrichtenredaktion Mareike Markosch.
2: Am Ende war es überraschend deutlich. Bulgarien bekam vom Publikum und der Jury mit Abstand die meisten Punkte, nämlich insgesamt 516. Das waren 173 mehr als für den Zweitplatzierten aus Israel. Finnland, das für viele der große Favorit war, landete am Ende auf Platz 6. Sarah Engels war für Deutschland mit der Startnummer 2 ins Rennen gegangen. Trotz einer aufwendigen Choreografie mit viel Pyrotechnik reichte es zum Schluss nur für 12 Punkte und Platz 23. Engels zeigte sich nach der Show trotzdem zufrieden. Sie sei dankbar für die Erfahrung, habe ihr Bestes zeigen dürfen und, so wörtlich, mein Leben geht weiter.
1: Die Weltgesundheitsorganisation hat wegen eines Ebola-Ausbruchs in Zentralafrika eine internationale Gesundheitsnotlage ausgerufen. Hintergrund sind mehrere bestätigte Infektionen in der Demokratischen Republik Kongo und Uganda. 80 Menschen sind dort bislang an dem Virus gestorben. Mit dem Schritt sollen laut WHO die Nachbarländer in erhöhte Alarmbereitschaft versetzt und internationale Unterstützer mobilisiert werden. Gegen die grassierende Ebola-Virus-Variante gibt es aber weder einen Impfstoff noch eine spezifische Behandlung. Die USA wollen russisches Öl wieder sanktionieren. In den letzten Wochen galt eine Ausnahmeregelung, dass russisches Öl, das sich schon auf Tankern befand, verkauft werden durfte. Damit wollten die USA die Energiemärkte beruhigen, weil Öl durch den Iran-Krieg so teuer geworden war. Jetzt ist die Ausnahmeregelung ausgelaufen und soll nicht verlängert werden. Der FC St. Pauli steigt in die zweite Fußball-Bundesliga ab. Die Hamburger verloren das letzte und entscheidende Saisonspiel gegen den VfL Wolfsburg mit 1:3. Aus der Sportredaktion Stefanie Lavoie.
3: Das Tor von Pečinović hatte in der 80. Minute den Weg zum Sieg geebnet. Zum dritten Mal nach 2017 und 2018 spielt Wolfsburg damit die Relegation. Neben St. Pauli steigt auch Heidenheim ab. Der FC verlor gegen Mainz mit 0:2. Stuttgart folgt Meister Bayern, Dortmund und Leipzig in die Champions League. In der Europa League treten in der kommenden Saison Hoffenheim und Leverkusen an. Als Siebter hat sich Freiburg für die Conference League qualifiziert. Sollte der Sportclub am Mittwoch das Europa League-Finale gewinnen, wäre er gar in der Champions League spielberechtigt.
1: Das waren die Nachrichten. Das Wetter in Deutschland. Tagsüber Sonne und Wolken im Wechsel, vereinzelt Schauer, im Westen mehr Wolken und einzelne Gewitter, maximal 13 bis 20 Grad. Am Montag im Westen Schauer und Gewitter, im Osten freundlich und trocken, 12 bis 22 Grad. Die Zeit, es ist 5.03 Uhr.
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4: Einen guten, sehr frühen Sonntagmorgen wünscht Jerzy May. Und in den starten wir mit dem Pianisten Johann Blanchard und Klaviermusik von Cécile Chaminade. Einst eine Hommage an fleißige Frauen an Spinnrädern. Und so trägt diese dritte Konzertetüde den Titel Fileuse.

Der deutsch-französische Pianist Johann Blanchard hat sich intensiv mit den Klavierstücken von Cécile Chaminade beschäftigt. Das war er gerade mit einer Konzertetüde. Fileuse lautet der Titel, der französische Ausdruck für Arbeiterinnen am Spinnrad. Wir bleiben in Frankreich, aber mit Musik aus ganz anderer Zeit, mit einem zeitlosen Thema allerdings, der Tempel des Friedens, Le Temple de la Paix. Das ist ein Ballett von Jean-Baptiste Lully, hier die neunsätzige Suite daraus, gespielt vom Ensemble La Symphonie du Marais unter Hugo Rennes.

Der Tempel des Friedens, Le Temple de la Paix, auch heute noch ein Sehnsuchtsort, hier aber beschrieben mit Ballettmusik von Jean-Baptiste Lully. Die klingenden Friedensbotschafter waren hier gerade die Mitglieder des Ensembles La Symphonie du Marais unter Leitung von Hugo Rennes. Das ARD-Nachtkonzert am sehr frühen Sonntagmorgen, bis 6 Uhr noch mit Werken von Couperin, Mozart, Heinichen und jetzt in den kommenden 11 Minuten von Johann Nepomuk Hummel. Und zwar mit dem Kopfsatz eines unvollendet überlieferten Violinkonzerts. Den Solopart spielt der kanadische Geiger James Annis. Howard Shelley leitet die London Mozart Players.

Musik des Mozart-Schülers Johann Nepomuk Hummel, gespielt von den London Mozart Players unter Leitung von Howard Shelley, der übrigens auch dieses unvollendet hinterlassene G-Dur-Violinkonzert Hummels vervollständigt hat, aus dem wir gerade den ersten Satz gehört haben. Und nun begegnet uns hier im ARD-Nachtkonzert ein klingendes Amphibium. So hat François Couperin nämlich den zweiten Satz einer Cembalo-Suite überschrieben, L'Amphibie. Vielleicht, um besondere Bewegungen auf die Tasten zu bringen, in unserer Aufnahme ausgeführt auf einem modernen Flügel von der kanadischen Pianistin Angela Hewitt.

Die kanadische Pianistin Angela Hewitt im amphibischen Tastenmodus, denn L'Amphibie lautet der Titel dieses Suitensatzes von François Couperin. Wir erweitern die Besetzung wieder, wenn jetzt im ARD-Nachtkonzert das London Symphony Orchestra unter Leitung des Schweizers Peter Marx spielt und um die Sache noch etwas internationaler zu machen, den Solopart im folgenden Mozart-Hornkonzert D-Dur, Köchelverzeichnis 412, den spielt in unserer Aufnahme ein Australier, Barry Tuckwell.

Mozarts Hornkonzert in D-Dur, Köchelverzeichnis 412, mit Barry Tuckwell und dem London Symphony Orchestra unter Peter Mack. Unser ARD-Nachtkonzert geht für heute auf die Zielgerade mit Musik von Johann David Heinichen, mit dem vierten Satz seines G-Dur-Konzerts Reinhard Göbel und die Musiker Antiqua Köln.

Johann David Heinichen komponierte dieses G-Dur-Konzert. Wir hörten den vierten Satz, gespielt von der Musiker Antiqua Köln unter Reinhard Göbel. Mit ein paar Gitarrentakten von Isaac Albeniz geht's auf 6 Uhr zu. Das war für heute das ARD-Nachtkonzert. Vielen Dank für Ihr Interesse. Am Mikrofon verabschiedet sich Jerzy May. Noch einen schönen Sonntag, hoffentlich weiter mit Zeit.

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1: 6 Uhr. Bulgarien gewinnt 70. Ausgabe des Eurovision Song Contest. Deutsche Touristin unter Verletzten der Amokfahrt von Modena. Meisterfeier für die Fußball-Bundesliga bei Bayern München. Das Wetter erst sonnig, später Wolken und etwas Regen, 12 bis 18 Grad. Mein Name ist Stefanie Nopper. Guten Morgen. Bulgarien hat mit der Sängerin Dara und dem Song Bangaranga den Eurovision Song Contest gewonnen. Bei dem Wettbewerb in Wien kam Israel auf Platz 2, gefolgt von Rumänien. Aus der Nachrichtenredaktion Mareike Markosch.
2: Finnland, das für viele der große Favorit war, landete am Ende auf Platz 6. Sarah Engels war für Deutschland mit der Startnummer 2 ins Rennen gegangen. Trotz einer aufwendigen Choreografie mit viel Pyrotechnik reichte es zum Schluss nur für 12 Punkte und Platz 23. Engels zeigte sich nach der Show trotzdem zufrieden. Sie sei dankbar für die Erfahrung, habe ihr Bestes zeigen dürfen und, so wörtlich, mein Leben geht weiter.
1: In der norditalienischen Stadt Modena ist gestern ein Mann mit einem Auto in eine Menschenmenge gerast. Inzwischen haben die Behörden mitgeteilt, dass unter den Schwerverletzten auch eine deutsche Touristin ist. Insgesamt wurden 8 Menschen verletzt. Der mutmaßliche Täter, ein etwa 30 Jahre alter Italiener mit marokkanischen Wurzeln, wurde festgenommen. Er hatte offenbar schon länger psychische Probleme. Die Weltgesundheitsorganisation WHO hat eine internationale Gesundheitsnotlage ausgerufen. Hintergrund ist der Ebola-Ausbruch in Zentralafrika. In Uganda und der Demokratischen Republik Kongo gibt es mehrere bestätigte Infektionen. Insgesamt 80 Menschen sind dort bislang an dem Virus gestorben. Mit der Notlage kann für die Nachbarländer leichter internationale Unterstützung mobilisiert werden. Gegen die aktuelle Variante des Ebola-Virus gibt es keinen Impfstoff. In London hat es 2 Großdemonstrationen gegeben. Die Polizei zählte Zehntausende Teilnehmer. Bei der Kundgebung eines rechtsextremen Aktivisten gegen Einwanderung waren nach Schätzungen 60.000 Menschen dabei. Gleichzeitig gab es eine pro-palästinensische Demo. Hier nahmen rund 20.000 Menschen teil. Laut Polizei kam es nur zu kleineren Zwischenfällen. Mehr als 30 Menschen wurden festgenommen. Heute ist Internationaler Museumstag. Auch in Hessen machen viele Einrichtungen mit. HR-Reporter Andreas Heigen.
3: Im Archäologischen Museum Frankfurt können die Besucher kostenlos bei einer Mitmachaktion römische Würfel und Brettspiele ausprobieren. In Marburg öffnet das erste deutsche Polizei-Oldtimer-Museum seine Tore. Hier gibt es für die Leute über 110 historische Polizeifahrzeuge zu besichtigen. Und im Von der Au-Museum in Fulda ist es möglich, eine Ausgrabungsstätte mittels virtueller Realität zu erkunden.
1: Der FC Bayern feiert seine 35. deutsche Meisterschaft. Nach dem letzten Bundesligaspieltag bekam das Team die Meisterschale überreicht. Heute ist der Empfang auf dem Marienplatz geplant. Lange Gesichter gab es dagegen bei Heidenheim und St. Pauli. Sie steigen in die zweite Liga ab. Wolfsburg hat sich in die Relegation gerettet. Eintracht Frankfurt beendet die Saison auf Tabellenplatz 8, heißt kein europäischer Wettbewerb. Das Fazit von Vorstand Markus Krösch.
4: Wir sind natürlich enttäuscht. Ich meine, am Ende haben wir es nicht geschafft, über die ganze Saison unsere Leistung auf den Platz zu bekommen, konstant unsere Leistung zu bringen. Wir hatten viel zu viele Leistungsschwankungen, haben zu viele Fehler, zu viele einfache Fehler gemacht. Und am Ende muss man dann sagen, hat es nicht gereicht.
1: Das waren die Nachrichten, das Wetter. Anfangs scheint die Sonne, später ziehen von Westen her Wolken auf. Es kann stellenweise dort etwas regnen bei bis zu 18 Grad. Morgen viele Wolken, teilweise auch Schauer oder Gewitter bis 18 Grad. Die Zeit 6.04 Uhr.
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5: Mit Carmen Mikovic, guten Morgen. Schön, Sie dabei zu haben in unserer geistlichen Musik. Ex Audi, so wird der heutige Sonntag genannt. Dieses lateinische Wort steht hier für die Bitte, vor Gott Gehör zu finden. Sie wird in vielen Psalmen ausgesprochen und die werden ja bekanntlich gerne vertont. Ein paar solcher musikalischer Anrufungen hat unsere Autorin Helga Haider Späth diesmal ausgesucht. Die erste stammt von Antonio Caldara. Er vertont einen Vers aus Psalm 27, der dem Sonntag Ex Audi seinen Namen gegeben hat. Ex Audi Domine vocem meam. Herr, höre meine Stimme, wenn ich rufe.

Ingeborg Dahlheim, Anna Kellenhofer und Florian Götz mit der Psalmmotette Ex Audi Domine Vocem Meam von Antonio Caldara. Begleitet wurden sie vom United Continuo Ensemble. Die nächste musikalische Anrufung Gottes kommt von Orlando di Lasso. Mitte des 16. Jahrhunderts engagierte Herzog Albrecht V. ihn für seine Hofkapelle in München. Eine gute Wahl. Lasso wird dem Münchner Hof in Sachen Musik einiges Renommee bringen, denn er avanciert zu einem der berühmtesten Komponisten seiner Zeit. Fast 4 Jahrzehnte lang bleibt er in München, die längste Zeit davon als Hofkapellmeister. Aber vor allem die ersten Münchner Jahre sind nicht leicht für ihn. Herzog Albrecht fordert ständig neue Kompositionen und sieht sie dann als sein persönliches Eigentum an. Das heißt, Lasso darf sie nicht im Druck veröffentlichen. Das gilt auch für einen Motettenzyklus, in dem er die 7 biblischen Bußpsalmen vertont. Der scheint es Herzog Albrecht besonders angetan zu haben, denn er lässt davon eine reich illustrierte Prachthandschrift anfertigen. Aber nur vor handverlesenem Publikum werden die Psalmen aufgeführt. Das ist heute glücklicherweise anders. Inzwischen gibt es etliche Aufnahmen von Lassos Bußpsalmen. In der detailfreudigen Interpretation von Daniel Reuß und seiner Kapella Amsterdam leuchtet die Sensibilität besonders deutlich auf, mit der Lasso die eindringlichen Psalmworte vertont. Hier seine Lesart des 143. Psalms Domine ex Audi Orationem Meam. Herr, erhöre mein Gebet, vernimm mein Flehen um deiner Treue willen.

0: Herr, erhöre mein Gebet. Daniel Reuss und seine Kapelle Amsterdam mit der Motette Domine ex Audi Orationem Meam von Orlando di Lasso. Mit Heinrich Schütz geht's jetzt nach Dänemark. Eigentlich war Schütz lange Hofkapellmeister in Dresden, aber 1634 heiratet die jüngste Tochter des Dresdner Kurfürsten den dänischen Kronprinzen. Der Bräutigam wünscht sich ausdrücklich, dass Schütz die Hochzeitsfeier in Kopenhagen musikalisch gestaltet. Also macht sich Schütz auf die Reise und wird in Kopenhagen prompt zum dänischen Hofkapellmeister ernannt. Damals bleibt er nur ein paar Wochen im Norden. Einige Jahre später zieht es ihn nochmal nach Kopenhagen, diesmal für fast 2 Jahre. Erst als Dänemark 1644 in einen Krieg mit Schweden verwickelt wird, tritt Schütz eher zähneknirschend den Rückweg nach Dresden an. Zum Abschied überreicht er dem dänischen König Christian noch ein besonderes Geschenk: ein Manuskript mit ausdrucksvollen geistlichen Konzerten. Zurück in Dresden veröffentlicht Schütz sie dann als zweiten Band seiner Symphonie Sacre. In einem der Konzerte vertont er Verse aus Psalm 27. Georg Poplutz und Tobias Mädger singen dieses Konzert »Der Herr ist mein Licht und mein Heil«, das von unerschütterlichem Gottvertrauen spricht.
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Von unerschütterlichem Gottvertrauen in schweren Zeiten haben Georg Poplutz und Thomas Mädger gesungen in einem geistlichen Konzert von Heinrich Schütz. Die Wochen zwischen Ostern und Pfingsten sind im christlichen Kontext eine besondere Zeit. Die biblischen Texte erzählen davon, wie der auferstandene Jesus mehrfach seinen Jüngern erscheint. Im Johannesevangelium finden sich da etliche Abschiedsreden, die Jesus vor seinen Jüngern hält. Darin führt er ihnen vor Augen, dass gläubige Menschen Opfer von Verfolgung werden können. Bittere Erfahrungen, die Anhänger aller Religionen seit Jahrhunderten immer wieder machen müssen. Auf eine dieser Abschiedsreden bezieht sich Mitte des 18. Jahrhunderts der Dresdner Kreuzkantor Gottfried August Hommelius in seiner Kantate »Selig seid ihr, wenn ihr geschmäht werdet«. Sie ist für den heutigen Sonntag ex audi bestimmt. Zwischen Christi Himmelfahrt und Pfingsten gelegen, markiert er nochmal eine merkwürdige Zwischenphase. Laut Bibel ist Christus nach seiner Himmelfahrt nicht mehr unmittelbar greifbar, aber der Heilige Geist, von dem das Pfingstwunder spricht, noch nicht präsent. Kein Wunder, dass Hommelius in seiner Kantate eher verhaltene Töne anschlägt, wenn auch im galanten Stil seiner Zeit. Das Leben der Christen sei kein Rosengarten, so der Text. Aber schon die Worte aus dem Petrusbrief, mit denen die Kantate beginnt, vertrauen auf die Kraft des Heiligen Geistes. Selig seid ihr, wenn ihr geschmäht werdet über den Namen Christi, denn der Geist, der ein Geist der Herrlichkeit Gottes ist, ruht auf euch.

Die Kreuzkirche in Dresden vor etwa 250 Jahren. An einem Sonntag ex Audi hat Kreuzkantor Gottfried August Tormelius diese Kantate in Dresden aufgeführt. In der geistlichen Musik haben wir sie in der Interpretation von Roderich Kreile gehört, der bis 2022 selbst Kreuzkantor in Dresden war. Er leitete den Dresdner Kreuzchor und das Dresdner Barockorchester. Dazu kamen in den Solopartien Wasilka Jezoschek, Anne Buter, Hubert Nettinger und Christian Hilz. Kein Sonntagmorgen ohne Johann Sebastian Bach, das ist unsere Devise in der geistlichen Musik. Und heute haben wir sogar zweimal Bach für Sie. Jetzt hat erstmal der Organist das Wort. Seine kreativste Zeit an der Orgel erlebt Bach als Hoforganist und Konzertmeister in Weimar, also zwischen 1708 und 1717. Dabei lässt er sich vom topaktuellen italienischen Konzertstil inspirieren, den er auf die Tasten überträgt. Genauso anregend ist für ihn aber der frei fantasierende Stil seines Vorbildes Dietrich Buxtehude. Beide Stile sind in Bachs Präludium und Fuge a-Moll, Werkeverzeichnis 543, zu spüren. Das atemberaubend dichte Doppelwerk hat Musiker noch Jahrzehnte später beeindruckt. Das beweisen die vielen Abschriften aus der zweiten Hälfte des 18. Jahrhunderts. Und bis heute hat es nichts von seiner Faszination verloren.

Beeindruckende Orgelvirtuosität. Lorenzo Gelmi an der Walker Orgel der Stadtkirche in Winterthur mit Johann Sebastian Bachs Präludium und Fuge a-Moll, Werkeverzeichnis 543. Sie werden euch in den Bann tun. Es kommt aber die Zeit, dass wer euch tötet, wird meinen, er tue Gott einen Dienst daran. Gleich zwei Kantaten von Bach beginnen mit diesem Zitat aus dem Johannesevangelium. Es stammt aus einer der Abschiedsreden, in denen sich Jesus an seine Jünger wendet. Im Mai 1724 ist sie am Sonntag ex Audi in den Leipziger Gottesdiensten Thema. Damals führt Bach seine Kantate 44 auf. Die ersten Worte des Jesus-Zitats, sie werden euch in den Bann tun, vertont er als Duett zwischen Tenor und Bass. Der dicht verwobene Satz und die kraftvolle Deklamation machen gleich klar, worum es in der Kantate geht. Die Jünger und mit ihnen alle Christen müssen sich darauf einstellen, dass sie mit einigen Anfechtungen rechnen müssen. Unmittelbar an das Duett schließt sich ein Chorsatz an, der mit geradezu bedrängender Energie von den Verfolgungen spricht, denen die Jünger ausgesetzt sein werden. Kein Wunder, dass auch die folgenden Texte mit apokalyptischen Bildern aus der biblischen Offenbarung gespickt sind. Da ist vom Antichristen die Rede, der als großes Ungeheuer erscheint. Gemeint ist natürlich der Teufel. Aber dann singt der Tenor in inniger Klarheit eine Strophe des Chorals »Ach Gott, wie manches Herzeleid«. Damit erhält die Kantate plötzlich eine tröstliche Wendung. Die verfestigt sich in der Sopranarie mit dem Versprechen, dass Gott über seine Kirche wacht. Diese tänzerisch heitere Arie singt jetzt Dorothee Mielz. Weitere Solisten sind Damien Guillon, Thomas Hobbs und Peter Kui. Philipp Herrewehre leitet sein Collegium Vocale Gent.

Gott weiß zu allen Sachen Rat. Das ist das Fazit in Johann Sebastian Bachs Kantate 44, Sie werden euch in den Bann tun. Philipp Herrewehre leitete sein Collegium Vocale Gent. Ich bin Bachianer. Das hat Johannes Brahms einmal von sich gesagt. Der Anstoß dazu kommt von Clara Schumann, die Brahms 1855 den ersten Band der Bach-Gesamtausgabe schenkt, als Anfang, wie sie schreibt. Brahms ist damals 22 Jahre alt und wird sich von da an immer wieder mit Bach beschäftigen, unter anderem in seiner Orgelmusik. Und vielleicht ist es kein Zufall, dass Brahms noch kurz vor seinem Tod im Frühjahr 1896 11 Vorspiele zu protestantischen Chorälen schreibt. Sie gelten als seine letzten Werke. Adriano Falcioni spielt eine dieser Choralbearbeitungen an der Gebrüder Rieger Orgel des Duomo di Amelia in Umbrien. O Welt, ich muss dich lassen.

Brahms wandelt manchmal unbewusst auf Bachs Wegen, in dessen Kunst er sich so tief heimisch fühlt, schreibt Philipp Spitter 1892 über seinen Freund und Kollegen Johannes Brahms. Bachs Wege sind auch in vielen Chorwerken von Brahms zu spüren, sogar schon in einer seiner frühesten erhaltenen Motetten »Schaffe in mir, Gott, ein rein Herz«. Sie entsteht vermutlich 1857, kurz nachdem Brahms die Leitung des Detmolder Hofchores übernommen hat. Er vertont darin Verse aus Psalm 51 als innige Bitte um ein reines Herz und einen neuen gewissen Geist. Ganz Bachianer baut Brahms raffinierte Kanons und eine beeindruckende Fuge in seine Motette ein.

tröste mich wieder mit deiner Hilfe und er, der freudige Geist, erhalte mich. Das hat der Rias Kammerchor unter Leitung von Marcus Creed zuletzt gesungen in der Motette »Schaffe in mir, Gott, ein Reinherz« von Johannes Brahms. Ein hoffentlich auch für Sie zuversichtlicher Ausblick auf die nächste Woche und auch auf unsere nächste Ausgabe der geistlichen Musik. Am Pfingstsonntag steht der Geist dann nämlich im Mittelpunkt unserer Musikauswahl. Wie immer gibt's die geistliche Musik auch zum Nachhören und Weiterempfehlen auf WDR3 und in ARD Sounds. Helga Heider-Späth war heute die Autorin. Die Redaktion hatte Susanne Rump. Mein Name ist Carmen Mikovic. Ich wünsche Ihnen noch einen schönen Sonntag.

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1: Sie hören nun die evangelische Morgenfeier. Vor 350 Jahren ist der Pfarrer und Dichter Paul Gerhardt gestorben. Sein Leben war geprägt von Kriegen und Krisen. Trotzdem hat er mehr als 100 Lieder der Zuversicht geschrieben. Pfarrer Stefan Krebs aus Langen hört heute in seine Lieder hinein und fragt, woher hat Paul Gerhardt diese Kraft genommen?
2: Wie geht es dir? Eine alltägliche Frage. Und doch bringt sie mich ins Stocken. Eine ehrliche Antwort ist nämlich gar nicht so einfach. Persönlich geht es mir gut, vielleicht sogar sehr gut. Aber ich bin Teil dieser Welt und um die steht es, so scheint mir, nicht zum Besten. Vieles entwickelt sich in die falsche Richtung. Das macht mir Sorgen. Manchmal bin ich richtig deprimiert und sehe Schlimmes auf uns zukommen. Doch dabei will ich nicht stehen bleiben. Man bekommt, was man erwartet. Deshalb will ich zuversichtlich sein, Gutes erwarten, Gutes herbeisehnen. Aber woher nehme ich die Kraft dazu? In mir selbst finde ich davon offenbar nicht genug. Also suche ich mir einen Mentor. Dabei stoße ich auf Paul Gerhardt. Er ist ein Großmeister der Zuversicht. Denn er war zuversichtlich unter Bedingungen, die uns heute die Sprache verschlagen würden. Was wir fürchten, er hat es erlebt. Paul Gerhardt war 11 Jahre alt, als der 30-jährige Krieg begann. Und 41, als endlich Frieden geschlossen wurde. 30 Jahre Krieg. Das ist keine Zahl, das ist sein halbes Leben. Auch danach lagen die deutschen Lande noch lange verwüstet. Manche Landstriche waren geradezu entvölkert. Paul Gerhardt hätte allen Grund gehabt zu verzweifeln. Aber er verzweifelte nicht. Als Theologe und Dichter setzte er dem Elend seiner Zeit Gedichte entgegen, Verse voller Zuversicht. Die Theologin Petra Bahr nennt sie treffend Balladen vom guten Ausgang. Paul Gerhardt selbst hat nie ein Instrument gespielt, nie Musik komponiert, soweit bekannt. Aber er hatte ein besonderes Talent. Er konnte Sätze formen, die nach Musik klangen. Andere vertonten und verbreiteten sie dann. So sind heute 139 Lieder überliefert, deren Texte von ihm stammen. Diese Verse und ihre Melodien sind gut 350 Jahre alt. Man hört es ihnen auch an. Dennoch sind sie nicht veraltet. Sie entfalten stets neue Kräfte, immer dann, wenn Zuversicht gebraucht wird. Und die wird gerade viel gebraucht. Deshalb gehe ich heute, am Tag der Musik auf HR2, Zuversicht schöpfen aus seinen Liedern.

0: Paul Gerhardt schöpft Zuversicht aus verschiedenen Quellen. Eine davon ist die Natur. Er schreibt:
1: Geh aus mein Herz und suche Freud in dieser lieben Sommerzeit an deines Gottes Gaben. Schau an der schönen Gärten zier und siehe, wie sie mir und dir sich ausgeschmücket haben. Sich ausgeschmücket haben.
0: Als er diese Verse schreibt, hat er die Gärten Berlins vor Augen. Aber Berlin ist im Jahr 1650 noch keine glamouröse Weltmetropole. Es ist ein Provinznest. Nicht einmal die Hälfte der Einwohner hat den Krieg überlebt, nur etwa 5000. Und die leben in einem ausgeplünderten Land mit unbestellten Feldern, zerfallenen Häusern und erschöpften Menschen. Doch der Fürst hat seine Residenz in Berlin und hat Großes vor mit der Stadt. Er lässt Gärten anlegen, Orte der Schönheit, der Ordnung, des Aufatmens. Diese gepflegte Ordnung ist ein Gegenbild zum Chaos, zur Armut, zur Verwüstung ringsum. Paul Gerhardt genießt diese Gärten mit allen Sinnen. Sie flüstern ihm zu: Mag der Winter noch so hart sein, mag die Katastrophe noch so schlimm sein, die Natur erwacht daraus mit immer neuer Kraft, immer wieder. In der Natur sieht Paul Gerhardt Gott am Werk. Sie ist für ihn so etwas wie eine zweite Bibel und eine verlässliche Quelle der Zuversicht. Das kann ich gut nachempfinden. Ausflüge in die Natur tun auch mir gut, dem Körper und der Seele. Ich erlebe dann, ich bin Teil von etwas Größerem, Teil der Schöpfung. Für Paul Gerhardt weckt die Natur noch etwas anderes: Erinnerungen an seine Kindheit. Er wächst auf in Gräfenhainichen, einem kleinen Städtchen nahe bei Grimma, umgeben von Wiesen und Feldern. Die Familie ist wohlhabend, betreibt Landwirtschaft und eine Gastwirtschaft. Paul und seine drei Geschwister leben in einer Idylle. Allerdings nur für kurze Zeit.

0: Paul Gerhards Kindheit ist zunächst eine Idylle. Doch als er 11 Jahre alt ist, bricht der Krieg aus. Soldaten verschiedener Heere ziehen durch die Lande, rauben, morden und brandschatzen. Zunächst noch weit weg, aber das Unglück kommt näher. Ein Jahr nach Kriegsbeginn stirbt sein Vater, 2 Jahre später auch seine Mutter. Mit 14 sind Paul Gerhard und seine 3 Geschwister Waisenkinder. Verwandte kümmern sich. Die Eltern haben ein Erbe hinterlassen. Die beiden Söhne können auf ein gutes Internat in Grimma gehen. Für die Töchter hat man damals leider weniger übrig. Sie werden irgendwohin abgegeben. In der Schule wird der junge Paul gut gefördert, aber auch mit klösterlichem Drill erzogen. Die Leichtigkeit ist aus seinem Leben verschwunden. Zum ersten Mal ist der Tod direkt in sein Leben getreten. Und es bleibt nicht dabei. Wenige Jahre später kommt die Pest in die Gegend. Viele sterben. Auch sein Bruder. Und kurz zuvor fallen schwedische Soldaten in seine Heimatstadt Gräfenhainichen ein. Sie brennen alles nieder. Vollständig. Mit 30 Jahren hat Paul Gerhard alles verloren, was seine Heimat und seine Familie ausgemacht hat. Und doch, etwas anderes hat er dabei gefunden.
1: Wenn ich schlafe, wacht sein Sorgen und ermuntert mein Gemüt, dass ich alle liebe Morgen, schaue neue Lieb und Güt. Wäre mein Gott nicht gewesen, hätte mich sein Angesicht nicht geleitet, wär ich nicht aus so mancher Angst genesen. Alles Ding währt seine Zeit. Gottes Lieb in Ewigkeit.
0: Paul Gerhard hat erfahren, die Schicksalsschläge treffen ihn schwer, aber sie werfen ihn nicht um. Er lernt mit Sorgen und Ängsten zu leben. Er erkennt, die Trauer verändert sich mit der Zeit. Nur eines vergeht nicht, Gottes Liebe, die spürt er. Und in der Rückschau wird ihm klar, ohne die hätte ich das alles nicht geschafft. Paul Gerhard hat Gott als persönliche Hilfe in der Krise erlebt. Und er hat gelernt, dafür Worte zu finden. Gute Worte, Worte, die tragen. Sie sind ihm sicher nicht in den Schoß gefallen, sondern er hat sie hart erkämpft. Denn mit solchen Schicksalsschlägen wird man kaum fertig, ohne unterwegs auch mit Gott und dem Leben zu hadern. Das deutet Paul Gerhard jedoch nur an.

0: Wofür steht Gott? Nur für die Zuversicht? Oder auch für die Momente der Verzweiflung? Über diese Frage muss Paul Gerhardt noch einmal nachdenken. Viele Jahre später. Da nimmt ihn das Leben noch einmal hart ran. Er ist 44 Jahre alt, lebt in Berlin, ist ein anerkannter Dichter. Endlich bekommt er eine feste Stelle als Pfarrer. Und endlich kann er auch heiraten. Im folgenden Jahr bringt seine Frau Anna-Maria eine Tochter zur Welt. Paul Gerhardt ist tief bewegt und im Glück. Doch das kleine Mädchen stirbt nach wenigen Monaten. Er stürzt in tiefe Trauer. In den Folgejahren kommen noch 4 weitere Kinder. Doch eines nach dem anderen stirbt nach kurzer Zeit. Nur ein Sohn überlebt und überdauert ihn. Wie erträgt man einen solchen Schmerz, der zudem noch immer wieder neu aufbricht? Das kann ich kaum ermessen. Wie wirkt sich dieser Schmerz auf den persönlichen Glauben aus? Muss man da nicht zweifeln oder gar verzweifeln und fragen, ist Gott verschwunden? Ein Sadist? Ein Schwächling? Paul Gerhardt findet nichts von alledem. Er setzt sich in diesen Jahren hin und dichtet.
1: Was kränkst du dich in deinem Sinn und grämst dich Tag und Nacht? Nimm deine Sorg und wirf sie hin auf den, der dich gemacht. Er hat noch niemals was versehen in seinem Regiment. Nein, was er tut und lässt geschehen, das nimmt ein gutes End.
0: Ich staune. Ist wirklich alles gut, was Gott tut? Wie kann man so gelassen sein, so schicksalsergeben, angesichts dieser langen Reihe von Schlägen? Ich könnte das vermutlich nicht, wenn es mich träfe. Aber vielleicht hat man das damals anders empfunden. Paul Gerhardt und seine Zeitgenossen sind von so viel Chaos und Gewalt umgeben. Da brauchen sie Gott womöglich dringend als Ordnungsmacht, als etwas Festes, das hält, wenn alles andere zerbricht. Und das will er nicht in Frage stellen. Vielleicht versteht Paul Gerhardt aber auch einfach besser als ich, was es heißt, sich Gott ganz anzuvertrauen. Denn erst dann, so scheint es, wird die Kraft des Gottvertrauens wirklich wirksam. Dann trägt sie einen durch dick und dünn. Dann fühlt man sich trotz allem geborgen. Und Gott kommt einem ganz nah.

0: Paul Gerhardt hat zu Gott offenbar eine innige persönliche Beziehung. Für ihn ist Glauben eine echte Herzenssache. Gott ist sein Freund.
1: Wann oft mein Herz im Leibe weint und keinen Trost kann finden, rufst du mir zu, ich bin dein Freund, ein Tilger deiner Sünden. Was trauerst du, o Bruder mein? Du sollst ja guter Dinge sein. Ich zahle deine Schulden.
0: Ein schönes Bild. Gute Freunde erkennt man daran, dass sie da sind, wenn man sie braucht. Dass man sie nie verliert, auch wenn sie mal verschiedener Meinung sind. Auch wenn man sich jahrelang kaum sieht, sie sind dennoch da, im Hintergrund. Jederzeit. Für mich sind solche Freunde ein Pfeiler, an dem ich mich festhalten kann. Sie trösten, sie stärken meine Zuversicht. Paul Gerhardt erlebt Gott als einen solchen Freund, der steht für ihn ein. Paul Gerhardt hat auch irdische Freunde. Einer spielt in seinem Leben eine besonders große Rolle. Und das kommt so zustande. Nach der Schule beginnt Paul Gerhardt ein Studium in Wittenberg. Mit 35 Jahren bricht er es ab und geht nach Berlin. Warum, das weiß niemand. Vielleicht will er die verlorene Heimat hinter sich lassen, ein neues Leben beginnen. In Berlin begegnet er dem Kantor Johann Krüger. Der ist ein angesehener Kirchenmusiker und gibt ein weit verbreitetes Gesangbuch heraus. Und Krüger erkennt sofort, was in den Gedichten von Paul Gerhardt steckt. Sie sind voll von Zuversicht. Und danach hungern die Menschen in diesen letzten Kriegsjahren zutiefst. Krüger denkt, diese Menschen sollen neue Lieder bekommen. Balladen vom guten Ausgang. Dafür komponiert Krüger neue Melodien. Auf diese Weise findet die Musik zu den Versen von Paul Gerhardt. Gemeinsam sind sie noch stärker. Denn Musik erreicht das Herz des Menschen auf besonders intensive Weise, oft mehr als Worte allein. Musik kann trösten, aufwühlen, beruhigen. Sie kann über manche düstere Stunde hinweg helfen. Deshalb kann Musik auch auf besondere Weise Gott loben. Kantor Johann Krüger vertont 18 Gedichte von Paul Gerhardt und fügt sie in die nächste Ausgabe seines Gesangbuches ein. Mit großem Erfolg. Es ist der Beginn einer großartigen Freundschaft und eines musikalischen Dreamteams. Der eine dichtet, der andere komponiert und veröffentlicht. Mit jeder neuen Auflage wächst die Zahl ihrer gemeinsamen Lieder. Am Ende sind es 90. Andere übernehmen sie in ihre Gesangbücher. So sind Paul Gerhardts Lieder bald überall in Deutschland verbreitet. Als Johann Krüger stirbt, übernimmt ein neuer Kantor seine Stelle, Johann Georg Ebeling. Mit ihm kann Paul Gerhardt die Zusammenarbeit direkt fortsetzen. Andere Komponisten greifen ebenfalls auf Gerhardts Verse zurück. Es sind die produktivsten Jahre seines Lebens. Für die Nachwelt ist das ein Glücksfall. Oder eine Fügung Gottes? Wer weiß das schon? Jedenfalls finden hier die Worte der Zuversicht und die Kraft der Musik zusammen, wirksam bis heute.

0: Paul Gerhardts Lieder wirken bis heute. Dabei haben sie einen weiteren Horizont als er selbst. Er steckt gedanklich noch fest in den alten Feindschaften zwischen Katholischen und Evangelischen, zwischen Lutheranern und Reformierten. Darüber zerstreitet er sich sogar mit seinem Landesherrn, der für mehr Toleranz eintritt. Aber seine Lieder überspringen diese Grenze. Man findet sie heute auch im katholischen Gesangbuch und in 40 Sprachen übersetzt in Gesangbüchern auf der ganzen Welt bis nach Japan. Kein Wunder, denn Zuversicht wird überall gebraucht. Seine Lieder erzählen in einer zerstrittenen Welt vom Gott der Liebe und der Freundlichkeit. Hass und Streit mag dieser Gott ganz und gar nicht.
1: Du bist ein Geist der Liebe, ein Freund der Freundlichkeit. Willst nicht, dass uns betrübe Zorn, Zank, Hass, Neid und Streit. Der Feindschaft bist du Feind, willst, dass durch Liebesflammen sich wieder tun zusammen, die voller Zwietracht seind.
0: Diese Verse stellen sich gegen Krieg, Hass und Gewalt, damals wie heute. Wer all das betreibt, hat Gott nicht auf seiner Seite. Im Gegenteil, Gottes Kraft wirkt bei denen, die Zwietracht überwinden. Das zu wissen tut gut, das tröstet, das gibt Orientierung, das spornt an. Paul Gerhardt lebt in einer wirren Zeit, geprägt von Krieg und Not. Die Menschen waren verängstigt, verarmt, verroht. Überleben war schon viel. Das eigene Leben planen und entfalten, kaum möglich. Aus heutiger Sicht schwer vorstellbar. Zumindest hier bei uns. Aber die Menschen in den Kriegsgebieten heute kennen das gut. Wie hält man das aus? Woran orientiert man sich? Paul Gerhardt hat seinen Weg gefunden.
1: Befiehl du deine Wege und was dein Herze kränkt, der allertreusten Pflege des, der den Himmel lenkt, der Wolken, Luft und Winden gibt Wege, Lauf und Bahn, der wird auch Wege finden, da dein Fuß gehen kann.
0: In diesen Versen fließt zusammen, was auch mich zuversichtlich stimmt. Gelassen bleiben, naturverbunden und auf Gott vertrauen. Denn Gott führt mich auf seinem Weg. Mit dieser Zuversicht ist Paul Gerhardt durch die Wirren seiner Zeit gegangen. Am 27. Mai 1676 ist er gestorben. 350 Jahre ist das her. Seine Balladen vom guten Ausgang aber leben weiter bis heute. Und mit ihnen die Zuversicht.

Das war die evangelische Morgenfeier von Pfarrer Stefan Krebs aus Langen. Die musikalische Gestaltung hatte Kantor Uwe Krause aus Butzbach. 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
1: 8 Uhr. Bulgarien gewinnt 70. Ausgabe des Eurovision Song Contest. Deutsche Touristin unter Verletzten der Amokfahrt von Modena. Rotes Kreuz warnt vor Engpässen bei Blutkonserven in Hessen. Das Wetter, erst sonnig, später Wolken und etwas Regen, 12 bis 18 Grad. Mein Name ist Stefanie Nopper, guten Morgen. Bulgarien hat in Wien den 70. Eurovision Song Contest gewonnen. Die Sängerin Dara bekam für Bangaranga mit Abstand die meisten Punkte. Es ist der erste ESC-Sieg für das osteuropäische Land. Auf Rang 2 landete Israel, gefolgt von Rumänien. Deutschland bekam für Fire mit Sarah Engels insgesamt 12 Punkte. Das reichte nur für Platz 23 von insgesamt 25. Sarah Engels nahm das Ganze sportlich.
2: Meine Familie liebt mich genauso wie gestern und wie morgen und wie heute, egal ob erster Platz oder letzter, das habe ich von Anfang an gesagt, das Ranking ist scheißegal. Ich hatte eine mega krasse Erfahrung. Ich habe vor 180 Millionen Menschen singen dürfen und habe das Beste zeigen dürfen von mir, von Sarah, mit meinen Mädels zusammen. Wir haben alles, wirklich alles, 1000% da reingegeben und alles andere liegt nicht in meiner Macht, Leute.
1: Nachdem in Modena in Norditalien ein Mann mit einem Auto in eine Menschengruppe gefahren ist, haben die Behörden weitere Details bekannt gegeben. Demnach ist unter den Schwerverletzten auch eine deutsche Touristin. Insgesamt wurden 8 Menschen verletzt. ARD-Korrespondentin Bettina Weitz.
3: Ministerpräsidentin Meloni nannte den Vorfall sehr schwerwiegend und sprach den Verletzten und deren Familien ihre Anteilnahme aus. Sie bedankte sich auch bei den Bürgern, die den Mann beim Versuch zu fliehen stoppten. Und das, obwohl er ein Messer gezückt hatte. Die Polizei fasste den mutmaßlichen Täter, einen etwa 30-jährigen Italiener mit marokkanischen Wurzeln. Sein Motiv ist weiter unklar. Laut Behörden hatte er in der Vergangenheit psychische Probleme gehabt.
1: Mit einem Open-Air-Gottesdienst geht heute der 104. Katholikentag zu Ende. 5 Tage lang haben Zehntausende das Treffen besucht. Es stand unter dem Motto, hab Mut, steh auf. Gäste waren Bundespräsident Steinmeier, Bundestagspräsidentin Klöckner und Kanzler Merz. Diskutiert wurde über den Missbrauchsskandal, Kriege, Klimawandel und die Rolle der Kirche. In London hat es 2 Großdemonstrationen gegeben. Bei der Kundgebung eines rechtsextremen Aktivisten gegen Einwanderung waren nach Schätzungen 60.000 Menschen dabei. Gleichzeitig gab es eine pro-palästinensische Demo mit rund 20.000 Teilnehmern. Laut Polizei kam es nur zu kleineren Zwischenfällen. Mehr als 30 Menschen wurden festgenommen. Das Deutsche Rote Kreuz warnt vor möglichen neuen Engpässen bei Blutspenden in Hessen. Eine Sprecherin sagte, im Moment sei die Lage stabil. Sorgen mache sie sich eher um die Sommermonate, wenn viele Menschen verreisen. Deshalb würden jetzt mehr Spenderinnen und Spender gebraucht. Der FC Bayern feiert seine 35. deutsche Meisterschaft. Nach dem letzten Fußball-Bundesliga-Spieltag kam das Team die Meisterschale überreicht. Heute ist der Empfang auf dem Marienplatz geplant. Lange Gesichter gab es dagegen bei Heidenheim und St. Pauli. Sie steigen in die zweite Liga ab. Wolfsburg hat sich in die Relegation gerettet. Eintracht Frankfurt beendet die Saison auf Tabellenplatz 8, heißt kein europäischer Wettbewerb. Das Fazit von Vorstand Markus Krösche.
4: Wir sind natürlich enttäuscht. Ich meine, am Ende haben wir es nicht geschafft, über die ganze Saison unsere Leistung auf den Platz zu bekommen, konstant unsere Leistung zu bringen. Wir hatten viel zu viele Leistungsschwankungen, haben zu viele Fehler, zu viele einfache Fehler gemacht. Und am Ende muss man dann sagen, hat es nicht gereicht.
1: Das waren die Nachrichten. Das Wetter. Anfangs scheint die Sonne, später ziehen von Westen her Wolken auf. Es kann stellenweise etwas regnen bis 18 Grad. Morgen dann gibt es viele Wolken, zeitweise auch Schauer oder Gewitter. Die Temperaturen wieder bei 18 Grad. Und die Zeit, es ist jetzt 8.04 Uhr.
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5: Mit Stefanie Herz, guten Morgen. Heute geht's hier wieder auf Hörspielreise in den Weltraum. Die erste Folge von Die Meyers vom Mars lief hier auf der Lauschinsel vor 2 Wochen. Falls du sie nicht gehört hast oder vergessen hast, um was es da geht, keine Sorge, ich erzähle dir gleich, wer die Meyers sind und was sie mit dem Mars zu tun haben. Erstmal aber ist Lukas Nimschek dran. Falls dir der Name nichts sagt, ich bin sicher, du erkennst ihn sofort. Und um das, worüber er gleich singt, geht's im weitesten Sinne auch im heutigen Hörspiel. Mikro auf für deine Freunde.
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0: Deine Freunde mit ihrem wahrscheinlich größten Hit Schokolade, gesungen von Lukas Nimschek. Und er macht mit bei der Hörspielserie Die Meyers vom Mars. Da spricht er den Papa. Heute hörst du hier die zweite Folge. Ich fasse mal kurz zusammen, um was es geht. Die Familie Meyer hat das große Los gezogen. Die 10-jährige Carlotta, genannt Lotti, darf zum Mars fliegen. Natürlich nicht allein, sondern zusammen mit ihrem 13 Jahre alten Bruder Carlo und ihren Eltern. Das sind Papa Kaspar Cornelius und Mama Delia. Sie ist Polizistin und kann ziemlich gut fluchen. Also ich glaube das zumindest, denn Delia stammt aus Griechenland und schimpft auf ihrer Muttersprache und die verstehe ich leider nicht. Wie auch immer, die Meyers sollen testen, wie es sich als Familie auf dem fernen Planeten lebt. Doch kurz nach dem Start stellt sich heraus, dass mit den chaotisch verplanten Meyers die falsche Familie im Raumschiff sitzt. Und das bringt die Mission ganz schön durcheinander. Ausgerechnet die Jüngste der Familie bekommt von der Raumfahrtbehörde Stellaris den Befehl, die Steuerung zu übernehmen. Eine Aufgabe, die eigentlich zu groß ist für ein kleines Mädchen. Oder doch nicht? Und was passiert eigentlich, wenn es auf einem Raumschiff brennt? Das erfährst du jetzt in der zweiten Folge von Die Meyers vom Mars. Der Snackautomat klemmt. 3, 2, 1 und los. Lotti, bitte übernehme.
1: Logbuch der Space Arche Alpha. Missionstag 1. Außentemperatur minus 80 Grad. Entfernung zur Erde 432 Kilometer. So, ich muss jetzt erstmal zwei Sachen verarbeiten. Erstens, wir sind nicht die richtige Familie, die zum Mars fliegen soll. Zweitens, ich soll diese Mission leiten. Bitte, what? Ich habe immer noch richtig nasse Hände. Meine Family und ich saßen vor ein paar Stunden noch in einer winzigen Kapsel, um an der Space Arche Alpha anzudocken. Also dem Raumschiff, das uns zum Mars bringen soll. Und kurz bevor ich dieses mega schwierige Andockmanöver fliegen soll, ist die Verbindung zur Raumfahrtbehörde abgebrochen.
2: Carlo, hast du hier ein Kabel abgezogen?
3: Was? Nein, ich habe kein Kabel gezogen.
4: Carlo? Nento pistevo.
3: Ja, gut, vielleicht. Ich musste halt laden. Ich dachte, das labernde schwarze Kabel hier braucht eh keiner. Was hängt das hier auch einfach so rum? Kann ich jetzt endlich meine Mucke weiterhören?
5: Noch 20 Meter bis zum Andocken. Kurskorrektur dringend notwendig.
2: Lotti, du musst was machen. Du bist doch jetzt diese, Missionsleiterin.
1: Aber ich weiß doch nicht. Carlo? Carlo?
3: Mann, was denn?
1: Das hier mit den Joysticks, das sieht doch aus wie beim Gaming, oder?
3: Zeig mal. Ja, schon. Boah, geil. Das ist wie bei meinem Star Wars Game. Guck mal, hier auf dem Monitor können wir rausgucken. Ich glaube, das ist eine Kamera, die uns draußen zeigt. Und hier auf dem Monitor ist so ein Fadenkreuz drauf.
1: Okay, guck mal auf den Bildschirm, ob was passiert, wenn ich jetzt einen Joystick leicht nach rechts drücke.
5: Noch 10 Meter bis zum Andocken. Achtung, Kollision steht bevor.
3: Was? Ja, es bewegt sich. Ey, das ist wie beim Ballern. Das Fadenkreuz muss dahin, wo du halt hinschießen willst.
2: Hier schießt aber keiner im Weltall.
3: Nein, das war eine Metapher. Kann man das sagen? Metapher?
1: Ja, das kann man sagen. Ich glaube, das war dein erstes Fremdwort.
6: Mein Sohn kann Fremdwörter?
2: Meiner auch.
1: Okay, ich drück den Joystick jetzt nochmal ein ordentliches Stück nach rechts.
3: Ja, es funktioniert. Das Fadenkreuz ist jetzt genau auf dem Andockpunkt.
5: Noch 5 Meter bis zum Andocken. Kurskorrektur erfolgreich.
3: Ja!
5: 3 Meter. 2 Meter. 1 Meter. Abbremsen aktivieren. Kapsel erfolgreich angedockt.
3: Ja!
5: Druck wird ausgeglichen. Verbindungsluke kann geöffnet werden.
1: Puh, wir haben es geschafft. Wir sind auf der Space Arche Alpha angekommen. Schon strange. Mein Schreibtisch ist gerade über mir. Und die Deckenlampe kann ich fast mit den Füßen berühren. Liegt aber nicht daran, dass die Möbel schweben, sondern daran, dass ich über Kopf hier in der Luft hänge. Ich bin schwerelos. Wie krass ist das? Aber wie kann ich mich jetzt von A nach B bewegen? Vielleicht durch Schwimmbewegungen? Oder wenn ich mich mit den Füßen hier an der Quartierdecke abstoße? Ja, das geht, aber vielleicht war es ein bisschen zu doll. Achtung, ich fliege! Oh, au! Voll in den Schreibtisch geknallt. Hier fliegt wirklich alles rum, was nicht festgeschraubt ist. Auf der Erde denkt man ja nie darüber nach, dass von der Schwerkraft netterweise alles da gehalten wird, wo es hingehört. Tassen im Schrank, Kakao im Glas oder dein Haustier im Körbchen. Und hier im Weltall würde das alles an dir vorbeischweben. Oh, hier kommt gerade meine Zahnbürste. Halt!
3: Hey, hat vielleicht jemand meine 20-Kilo-Hanteln gesehen?
1: Die sind vor einer Viertelstunde an mir vorbeigeschwebt, Carlo.
3: Oh, Junge.
1: Wenn es keine Schwerkraft gibt, muss ich meinen Bruder wohl ein anderes Training.

0: lieber nicht diskutieren. Sag mir lieber, was diese blinkenden Knöpfe hier bedeuten.
1: Tja, die sagen dir sicherlich nur, dass im Ofen deine Aufbackbrötchen fertig sind.
0: Wirklich?
1: Nein, Roland, ich weiß nicht, was die Lämpchen bedeuten. Das hier ist auch mein erstes Raumschiff.
2: Achtung! Folgende Systeme brauchen Ihre dringende Aufmerksamkeit. Die hydraulische Druckschleusenverdichtung.
0: Kenn ich nicht.
2: Das Gravitationszentrifugalmodul.
0: Noch nie gehört.
2: Der pneumatische Ausgabenmechanismus im Snackautomaten.
0: Wir haben einen Snackautomaten?
3: Mein Vater liebt Snackautomaten. So, was zum Teufel? Was ist das? Nicht im Ernst. Okay. Hier schwebt gerade eine... Wem gehört die Boxershorts, die hier gerade durch mein Zimmer fliegt?
4: Sind da kleine Helene Fischers drauf?
3: Ah, jetzt, wo du es sagst, ja.
4: Dann sind das keine Boxershorts, sondern meine Pyjama-Hose.
3: Okay, frag nicht.
4: Carlo, kannst du die bitte mal einfangen? Und Carlotta, komm bitte sofort mal auf die Kommandobrücke. Ihre Durchlaucht ist ja jetzt Missionsleiterin. Also hilf mir mal bitte und hör auf mit der Schwerelosigkeit rumzualbern. Ich habe schon versucht, Professor hier, Klapskalli und Dr. Weichteil von der Raumfahrtbehörde zu erreichen. Und die Hotline für Space-Reisende ist immer besetzt.
5: Sehr geehrte Space-Reisende.
4: Ach, warte, jetzt!
5: Vielen Dank für Ihren Anruf. Leider erleben wir gerade ein erhöhtes Anruferaufkommen. Unser Service-Team kümmert sich so schnell wie möglich um Ihr Anliegen.
4: Erhöhtes Anruferaufkommen? Wie viele andere Space-Reisende kann es denn gerade geben, die Hilfe mit ihrem dämlichen Raumschiff brauchen?
5: Für Fragen zur Reinigung des Cupola-Panorama-Moduls drücken Sie die 1.
4: Nein.
5: Für Fragen zum Gravitationszentrifugalmodul drücken Sie die 2.
4: Nein.
5: Für Fragen und Zugangsdaten zum Delay Disruption Tolerant Networking System drücken Sie gleichzeitig das Sternchen, die 4, die 9 und die Raute.
4: Sag mal, wollt ihr mich verarschen?
0: Fragst du mal, wo genau der Snackautomat steht?
4: Als ob die in der Hotline fragen zum Snackautomaten.
5: Um den Standort des Snackautomaten zu erfahren, drücken Sie die 5.
3: Den Snackautomaten haben wir dann ziemlich in der Nähe des interstellaren Partykellers gefunden. Wir haben einen Partykeller! Wuhu! Das Problem mit dem pneumatischen Ausgabemechanismus im Snackautomaten war dann eine festhängende Chipstüte. Also dachten wir. Aber ich habe mir das dann genauer angeschaut und das Ding ist, die steckt nicht fest. Die schwebt da im Automaten rum. Schwerelos halt. Die kann also gar nicht runterfallen in das Fach, wo man sie dann rausnimmt. Aber die würden doch keinen Snackautomaten aufstellen, wenn die im All nicht funktionieren. Das sind schließlich Profis. Ich kombiniere, es muss hier irgendwo einen Schalter geben, mit dem man die Schwerelosigkeit abstellen kann und alles wieder auf den Boden sinkt. Wir, die Chipstüte und meine Zahnbürste. Ich meine, Darth Vader spaziert im Todesstern doch auch easy peasy auf dem Fußboden herum. Ob die da auch Snackautomaten haben?
2: Achtung, folgende Systeme brauchen Ihre dringende Aufmerksamkeit. Das Gravitationszentrifugalmodul, die hydraulische Druckschleusenverdichtung, der pneumatische Ausgabemechanismus im Snackautomaten.
3: Moment mal, Gravitationszentrifugalmodul, Gravitation, das ist doch so ein anderes Wort für Schwerkraft, oder?
6: Mama, Papa, gibt es irgendwo einen leuchtenden Knopf oder Hebel, wo Gravitationszentrifugalmodul draufsteht?
4: Warte. Ja, hier ist ein Hebel, über dem ein Lämpchen blinkt, wie das Blaulicht auf einem Streifenwagen.
7: Hä? Warum heißt der Wagen Streifenwagen, wenn der gar keine Streifen hat?
4: Oh, nicht jetzt, Carlo.
3: Mama, dann zieh den Hebel mal.
0: Sag mal, Leute, seid ihr sicher? Nicht, dass wir hier irgendwas abkoppeln, ankoppeln, verkoppeln oder kaputtkoppeln.
4: Roland, wir haben das hier unter Kontrolle. Ich leg jetzt den Hebel um in 3, 2...
7: Hey Mama, darf ich den Hebel mit dem gestreiften Licht umlegen?
0: Nee, Carlo, das lässt du mal bitte deine Mutter machen. Die ist ja Polizistin, die hat jeden Tag mit sowas zu tun. Lass die mal das gestreifte Licht umlegen.
4: Mein Gott, das Licht wird doch nicht umgelegt, sondern der Hebel. Und das Licht ist auch nicht gestreift, sondern blinkt wie ein Streifenwagen.
3: Was macht ihr denn da die ganze Zeit? Jetzt legt endlich den blöden Hebel um.
4: Komm, Carlo, wir ziehen gemeinsam.
7: Nice!
2: Achtung, das Gravitationszentrifugalmodul wurde

0: Moment mal. Ich glaube, ich spüre da was.
1: Toll, Papa spürt wieder was. Dann hat sich deine Therapie ja doch gelohnt.
2: Gar nicht schlecht, Carlo. Gar nicht schlecht.
0: Darüber macht man keine Witze, Carlo. Aber wirklich jetzt, spürt ihr das nicht? Ich meine, dass ich langsam schwerer werde.
1: Ich spüre nichts.
3: Achtung, Schwerkraft wird hergestellt. 10%, 30%, 50%, 70%.
4: Ich falle!
3: 80%,
0: 80%. Vorsicht! Köpfe über die Arme! Andersrum! Es kommt alles runter! Alles okay bei euch?
5: Ja, ja. Alles gut.
1: Tschüss, wie krass war das? Wir können wieder stehen.
2: Ach, schade. Ich mochte es zu schweben.
6: Das Problem wäre dann gelöst. Familie Meier hat wieder Schwerkraft.
1: Nice. Dann kann ich ja jetzt wieder mit den Hanteln meine Arme pumpen. Hat jetzt eigentlich mal jemand gesehen?
2: Hast du das Klirren gerade gehört? Schau mal im Küchenbereich nach. Ich glaube, deine Hanteln liegen jetzt da, wo früher mal das gläserne Esstischmodul stand.
1: Hätten wir mal bloß nicht am gestreiften Licht gezogen.
6: Nicht das Licht ist gestreift, sondern der Streifenwagen.
1: Mama, Mama, ich weiß, war nur Spaß.
2: Krass, kann man das hören? Die Triebwerke dröhnen ganz schön. Und wenn ich hier aus meinem kleinen Fenster am Bett gucke, kann ich sehen, wie wir an Planeten und Sternen vorbeidüsen. Wir sind jetzt echt auf dem Weg zum Mars mit, was habe ich gelernt? Mit nuklearen Ionen, Kryptonentriebwerken oder so. Damit dauert es echt nur 7 Tage bis zum Mars. Aber hey, Zeit genug, um es sich hier auf dem Raumschiff richtig gemütlich zu machen. Ich glaube, ich werde jetzt richtig schön schlafen. Kann ich echt nicht glauben. Meine erste Nacht zwischen den Sternen, auf einem Raumschiff, dass mir sowas mal passiert. Gute Nacht.

0: Mama.
1: Na, Carlo?
0: Was machst du?
1: Ich schau mir Helenes letzten Auftritt an.
0: Fischerdings?
1: Ja. Willst du mitschauen?
0: Ja, ja.
2: Ach komm, why not?
0: Ey, Mama, sag mal, auf dem Mars, haben die Aliens da eigentlich WLAN?
1: Carlo, ich wollte jetzt eigentlich Helene gucken und vor allen Dingen hören.
0: Och. Ey, Mama, also meinst du, die haben da auch YouTube und Snapchat, TikTok oder WhatsApp? Oder haben die Mars-Aliens andere Apps?
1: Carlo!
0: Ja, Junge. Aber ey, Mama, wenn ich bald 14 werde, darf ich dann noch auf dem Mars-E-Scooter fahren oder muss ich da Bus fahren?
1: Boah, Carlo, was ist los?
0: Ja, ey, jetzt sag's doch einfach.
1: Carlo, was soll ich sagen? Es wird für alles da oben eine Antwort geben. Und wir werden uns schon irgendwie zurechtfinden und einruckeln in allen Punkten und Lagen.
0: Ja, aber jetzt sag doch mal richtig. Gibt's WLAN? Was ist mit den Apps und kann ich jetzt E-Scooter fahren oder nicht?
1: Carlo, ich weiß es doch auch nicht. Ich bin doch froh, dass ich hier Helene zum Stream gebracht habe. Ich weiß es wirklich alles nicht und ich bin genauso planlos, was uns da erwarten wird. Ich war doch auch noch nie auf dem Mars.
2: Und bei den Tests der Raumfahrtbehörde haben wir beide nicht so richtig aufgepasst.
1: Komm mal her.
2: Okay.
1: Ich habe ja auch irgendwie Angst, aber ich glaube, dass der Mars für uns alle eine tolle neue Chance sein kann. Carlo, wir können da endlich jemand sein. Überleg mal, was dann die Leute auf der Erde sagen. Die Mayas, das sind richtige Helden. Die haben was richtig Mutiges gemacht. Wie toll wäre das denn, oder?
0: Ja.
1: Das wird gut für uns alle. Überleg mal. Wir kommen dann auf der Erde auch in die Zeitung, ins Fernsehen und alle Nachbarn und alle von der Arbeit oder aus der Schule sehen uns.
2: Boah, auch TikTok?
1: Ja, sicherlich auch zu TikTok. Oh, was ist denn nun schon wieder?
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7: 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Und nach dieser Viertelstunde im Weltall gibt's jetzt ein Lied über unsere schöne Erde.

Unsere Erde ist wirklich toll und wunderschön. Und zusammen macht das Leben auf ihr noch mehr Spaß. Zumindest meistens. Manchmal kann es ja auch anstrengend sein, mit den Macken der anderen klarzukommen. Wie wir trotz aller Unterschiede gut zusammenleben können, finden Fox Schlaufuchs und Polly Plapperschlange aus dem Wunderwigwam Kinderpodcast am nächsten Sonntag auf der Lauschinsel heraus. Und hier in HR2 Kultur geht's gleich für die Großen weiter mit der Sendung am Sonntagmorgen. Ich bin Stefanie Hatz. Mach's gut.

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1: Und dazu begrüßt Sie heute Martin Maria Schwarz. Ich wünsche Ihnen einen erfreulichen Sonntagmorgen.

So, mit einem Stück von Fritz Kreisler starteten wir in den heutigen Sonntagmorgen von HR2 Kultur. Das war ein Stück aus seinen drei Altwiener Tanzweisen, Schön Rosmarin, mit Josef Lendwey an der Geige und seinem Ensemble. HR2 Kultur am Sonntagmorgen. Es ist heute der 17. Mai, es ist 8.32 Uhr und das erwartet Sie bis 9. Da kümmern wir uns gleich um den heute stattfindenden Tag der Musik in Hessen und machen ihn an einem Beispiel schon mal fest. Und dieses Beispiel führt ins Dr. Hochsche Konservatorium nach Frankfurt zu einem Auftritt von ukrainischen Musikern. Vor dem, und zwar jetzt gleich, hören Sie, Hélène Grimaud sitzt am Klavier mit einem Stück von Debussy, das so eigentlich so gar nicht so recht in sein sonstiges Schaffen hineinpassen mag. Ist so ein klassisches Stück, Salonmusik. Das war eigentlich sonst nicht immer seine erste Priorität. La plus que l'onde, so heißt es. Hélène Grimaud stellt es Ihnen vor, am Klavier natürlich.

0: Ein kleiner Salonwalzer von Claude Debussy, La Plus Galante, gespielt hier von Hélène Grimaud. H2 Kultur, 8:37 Uhr ist es am Sonntagmorgen. Heute ist hessenweit der Tag der Musik. Und das werden wir jetzt öfter berücksichtigen im Lauf des heutigen Tages. Und der erste Beitrag führt uns in Dr. Hochs Konservatorium nach Frankfurt. Dieses Konservatorium hat eine große Tradition. Und es hat auch etliche dunkle Punkte in seiner Geschichte. Mit der Machtübernahme Hitlers setzte sehr schnell eine systematische Ausgrenzung von jüdischen Künstlerinnen und Künstlern aus nahezu allen öffentlichen Institutionen ein. Das ist bekannt. Und so mussten im April 1933 auch 14 jüdische Lehrende das Konservatorium verlassen. Ein Bruch, der das musikalische Leben Frankfurts massiv beeinträchtigte. Flankiert von einer Ausstellung über genau diese 14 Lehrkräfte bietet das Konservatorium heute mit einem Konzert heutigen vertriebenen Musikerinnen und Musikern ein Forum. Und zwar kommen sie alle aus der Ukraine. Niklas Vogel hat vorab im Unterricht der Bandura-Klasse von Svetlana Kafka vorbeigeschaut.
1: Bandura ist einzigartiges ukrainisches Instrument. Etwas zwischen Harfe, zwischen Lute und Zither. Aber es gibt keine genauso gleichen Instrumente auf der Welt, nur in der Ukraine. Das ist ein Symbol Ukraine. Das ist ein Symbol wirklich.
2: Seit 4 Jahren lebt Svetlana Kafka in Deutschland, seit dem Frühjahr 2022. Früher hat sie Bandura im Nationalen Orchester der Volksinstrumente in Kiew gespielt. Nach dem russischen Angriff hat sie die Ukraine verlassen. Wir sitzen im 5. Stock von Dr. Hochs Konservatorium in Frankfurt. Die Schülerin Anita übt mit Svetlana Kafka ein ukrainisches Volkslied für das Konzert.
1: Pro Juravku. Juravka bedeutet wie übersetzen.
3: Genau, Kranich. Also mit einem Kranich wird eigentlich eine Frau dargestellt, die ihren Mann vermisst, der im Krieg ist, und sie ist mit Kindern und sie singt darüber, dass sie jetzt gerade allein ist, dass der niemals wieder zurückkommt. Deswegen ist auch dieses Lied sehr aktuell, auch für uns, auch für mich. Mein Vater ist gerade auch an der Front in der Ukraine.
2: Anita ist 17 Jahre alt. Sie hat mit 5 Jahren angefangen, Bandura zu lernen. Bis zu ihrer Flucht ebenfalls in der Ukraine. Seit kurzem hat sie jetzt Unterricht in der neu gegründeten Bandura-Klasse von Svetlana Kafka in Frankfurt. Die Verbindung der Bandura mit der ukrainischen Identität geht schon viele Jahrhunderte zurück. Fahrende Sänger und Banduristen seien so etwas wie die Massenmedien der frühen Neuzeit gewesen. Sie verbreiteten Geschichten, Märchen, Klatsch und Tratsch.
1: Gedichte auch und auch Nachrichten. Weil früher, wir haben keine Fernsehen, kein Radio, und Banduristen, Kobza, sie haben genannt, und sie gehen von dort zu dort und weiter breiten Informationen. Ah, und sie waren meistens blind und sie brauchen Begleiten. Begleiten waren meistens Kinder und Kobzaren waren ältere Männer.
2: Unter Stalin kam es in den 1930er Jahren zu brutalen Repressionen gegen die künstlerische Elite der Ukraine. Viele Bandura-Spieler, Dichter und Komponisten wurden verhaftet oder ermordet.
3: Und alle Banduras, alle Instrumente wurden verbrannt. Deswegen gibt es auch jetzt in der Ukraine sehr wenige Banduren, weil einfach die Sowjetunion die Kultur früher vernichtet hat. Deswegen ist jetzt auch für die aktuelle Situation der Ukraine ein sehr starkes Symbol.
2: Das Repertoire ist heute längst nicht mehr nur traditionelle Volksmusik. Es umfasst auch Arrangements und eigens komponierte klassische Musik bis hin zu Jazz, Rock und Pop. Auch der aktuelle Beitrag der Ukraine zum Eurovision Song Contest wird von einer Bandura begleitet. Es gibt also ein richtiges Revival der Bandura. Viele ihrer SchülerInnen, sagt Svetlana Kafka, haben jetzt neu angefangen, das Instrument zu lernen, ganz unabhängig vom Alter.
1: Bandura, wir haben gesagt, das ist eine große Verbindung mit ihrem Heimatland. Und das ist sehr wichtig, hier mit Integration nicht verloren ihre Identität.
2: Musik kann eine Heimat vielleicht nicht ersetzen, aber sie kann die Heimat im Exil wieder vor Augen rufen.
1: Das tröstet, das beruhigt, das macht mir ruhige und auch mit Tränen im Augen, so, das ist immer genauso. Aber wenn ich spiele, ich möchte zeigen, nicht nur Instrument oder mein Gesang, ich möchte teilen meine Seele. Und meine Seele bleibt immer mit meinem Land und mit meinem Volk. Und mein Bruder zum Beispiel, er ist im Krieg. Und ich möchte mit meiner Musik unterstützen alle Leute, die in Ukraine bleiben. Das ist sehr wichtig für mich.
2: Das Thema des Konzerts ist daher Hoffnung. Auch wenn ein Ende des Kriegs zurzeit nicht absehbar sei, sagt Svetlana Kafka.
1: Mit Musik, wir machen das Welt besser. Jetzt in dieser dunklen Zeit ist sehr wichtig für uns Hoffnung tragen und nicht verloren. So mit unserer Musik, wir haben Hoffnung.
0: Musik, aus der Kraft geschöpft wird und die ihrerseits wieder Kraft verleiht. Das war der Beitrag von Niklas Vogel über die ukrainischen Musiker, die heute bei der Veranstaltung Musik und Exil in Dr. Hochs Konservatorium zu erleben sind. Unter dem Dach von Ein Tag für die Musik, der ist heute in ganz Hessen. Und diese Veranstaltung, von der eben die Rede war, die findet heute statt, von 11.30 Uhr bis 12.30 Uhr nochmal der Ort, das Dr. Hochs Konservatorium in Frankfurt.

0: Diobon? Nein, so war das natürlich nicht gedacht. Das kommt gleich. Ich wollte Ihnen erst mal sagen, dass diese Oboenmusik, die Sie da gerade hörten, die kommt von dem Italiener Alessandro Marcello. Und die hat eine besondere Bewandtnis. Alessandro Marcello war ein Zeitgenosse von Johann Sebastian Bach, halt nur in Italien tätig. Und er schuf mit diesem Oboenkonzert in D-Moll das erste virtuose Oboenkonzert der Geschichte. Als solches ist es in die Geschichte eingegangen und wird von der Musikkritik auch als solches anerkannt. Und das bekam auch Johann Sebastian Bach zu hören und er bestellte das sozusagen aus Italien für seine Zwecke. Also so eine Reichweite hatte dieses Konzert damals Anfang des 18. Jahrhunderts. Hier in dem Fall hörten Sie gerade Albrecht Meyer mit der Oboe und des New Seasons Ensemble.
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Musik von Louis Theodore Gouvy, einem Franzosen aus dem 19. Jahrhundert. Ich glaube, dieses Septett, aus dem Sie hörten, ist das bis heute meistgespielte Werk von ihm. Sie hörten das Finale mit den Solistes de Prat. So, gleich wird es 9:05. Wir nähern uns den 9 Uhr Nachrichten. Das tun wir mit Musik von Edward MacDowell, einem britischen Komponisten Ende des 19. Anfang, nein, in der Mitte des 19. Jahrhunderts ist dieses entstanden, dieses Stück, was Sie jetzt gerade hören, die Orchestersuite in E-Moll. Daraus hören Sie den 5. Satz, das Royal Philharmonic Orchestra spielt. Und nach den Nachrichten, da begrüße ich dann den Schriftsteller Steffen Kopetzky als Gast im Kulturgespräch am Sonntag heute. Steffen Kopetzky war auf Harzreise in Anlehnung oder im Nachlaufen von Heinrich Heine und hat darüber ein Buch geschrieben. Und darum wird es gehen im heutigen Kulturgespräch am Sonntag gegen 9:10 Uhr. Dazu mehr.

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1: 9 Uhr. Bulgarien gewinnt 70. Ausgabe des Eurovision Song Contest. Abschlussgottesdienst beim Katholikentag in Würzburg. Hessen beteiligt sich am Internationalen Museumstag. Das Wetter erst sonnig, später Wolken und etwas Regen, 12 bis 18 Grad. Mein Name ist Stefanie Nopper, guten Morgen. Bulgarien hat in Wien den 70. Eurovision Song Contest gewonnen. Die Sängerin Dara bekam für Bangaranga mit Abstand die meisten Punkte. Bulgarien war nach 3 Jahren Pause wieder dabei. Es ist der erste ESC-Sieg für das osteuropäische Land. Auf Rang 2 landete Israel, gefolgt von Rumänien. Deutschland bekam für Fire mit Sarah Engels insgesamt 12 Punkte. Das reichte nur für Platz 23 von insgesamt 25. Gleich endet in Würzburg der 104. Deutsche Katholikentag mit einem großen Gottesdienst. Unter dem Motto »Hab Mut, steh auf« waren 5 Tage lang mehrere 10.000 Menschen nach Würzburg gekommen. ARD-Reporter Christian Wölfel.
2: Mit dabei ist der Vorsitzende der Deutschen Bischofskonferenz, Heiner Wilmer, der auch predigen wird. Mit Josef Schuster wird in Würzburg erstmals ein Präsident des Zentralrats der Juden in Deutschland einen Impuls bei einem Abschlussgottesdienst eines Katholikentags halten. In den vergangenen 4 Tagen wurden auf prominent besetzten Podien politische Themen wie Krieg und Frieden, die Gefahren für die Demokratie oder Klimaschutz diskutiert, ebenso auch Fragen zu innerkirchlichen Reformen.
1: In einer internationalen Studie zum Kinderwohl landet Deutschland weit hinten, auf Platz 25 von 37 bewerteten Ländern. Besonders bei Bildung und Chancengleichheit schneidet Deutschland schlecht ab. Das UN-Kinderhilfswerk UNICEF kritisiert, dass die Chancen von Kindern immer noch stark vom Einkommen der Eltern abhängen. Auf den ersten Plätzen liegen die Niederlande, Dänemark und Frankreich. Wegen der Entschärfung einer tonnenschweren Weltkriegsbombe müssen in Pforzheim heute rund 27.000 Menschen ihre Wohnungen verlassen. Der Umkreis von 1,5 Kilometern um den Fundort auf einer Baustelle in der Innenstadt sollte inzwischen geräumt sein. Der Nah- und Bahnverkehr werden eingeschränkt. Die Entschärfung ist für den Mittag geplant. Heute ist Internationaler Museumstag. Auch in Hessen machen viele Einrichtungen mit. HR-Reporter Andreas Heigen.
3: Im Archäologischen Museum Frankfurt können die Besucher kostenlos bei einer Mitmachaktion römische Würfel und Brettspiele ausprobieren. In Marburg öffnet das erste deutsche Polizei-Oldtimer-Museum seine Tore. Hier gibt es für die Leute über 110 historische Polizeifahrzeuge zu besichtigen. Und im Von der Au-Museum in Fulda ist es möglich, eine Ausgrabungsstätte mittels virtueller Realität zu erkunden.
1: Auch in der 2. Fußball-Bundesliga steht heute der letzte Spieltag an. Alle Partien laufen parallel ab 15.30 Uhr. Darmstadt 98 empfängt den SC Paderborn. Für Darmstadt geht es um nichts mehr, Paderborn kann noch aufsteigen. HR-Sportreporter Tim Brockmeier.
4: Also allein aus sportlichen Fairnessgründen geht es für die Lilien darum, nochmal alles reinzuhauen. Aber auch darum, den Fans im heimischen Böllen-Faltor-Stadion einen schönen Abschluss der Saison, in der die 98er lange selbst um den Aufstieg mitspielten, zu schenken. Und nicht zuletzt darum, Vereinslegende Fabi Holland gebührend zu verabschieden. Holland verlässt nach 12 Jahren im Lilientrikot den Verein. Der Vertrag des 35-Jährigen läuft aus.
1: Das waren die Nachrichten. Das Wetter. Anfangs scheint die Sonne, später ziehen von Westen her Wolken auf, dann kann es stellenweise auch regnen bei bis zu 18 Grad. Morgen viele Wolken, ab und zu Sonne, aber auch Schauer bis 18 Grad. Die weiteren Aussichten: am Dienstag wechselhaft bis 19 Grad und am Mittwoch dann viele Wolken, zeitweise auch Regen. Die Temperaturen bis 21 Grad und die Zeit gleich 9.04 Uhr.
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5: Heute mit Martin Maria Schwarz. Ich wünsche Ihnen einen interessanten Sonntag.

Vivaldis Flötenkonzerte seien Miniaturopern, so hat sie der Flötist, der südafrikanisch-niederländische Flötist Stefan Temming einmal genannt und entsprechend auch interpretiert. Er war eben auch gerade nämlich zu hören. Zusammen mit dem Capricornus Concert Basel spielt er das komplette Flötenkonzert G-Dur im Vivaldi-Verzeichnis unter der Nummer 312 zu finden. So, es ist 9.12 Uhr, HR2 Kultur am Sonntagmorgen. Mein Gesprächsgast wird gleich Steffen Kopetzky sein, der Schriftsteller, der 200 Jahre nach Heinrich Heine auch eine Harzreise unternommen hat und ebenso wie Heine ein Buch darüber verfasste. Er wird gleich darüber erzählen. Er ist mein Gesprächsgast heute. Und außerdem gibt es in der ersten Stunde jetzt bis 10 auch natürlich wieder Ihr Gedicht, Ihr Hörerwunschgedicht, also ein Gedicht, das aus Ihren Reihen gewünscht wurde und von uns aufgesprochen worden ist, liebe Hörerinnen und Hörer. Dazu später. Jetzt geht es weiter vor dem Gespräch mit Steffen Kopetzky, mit ihm, mit dem großen Wolfgang Amadeus, und zwar mit dem Rondo aus einer Violinsonate in B-Dur im Köchel-Verzeichnis unter der Nummer 378 zu finden. Und es spielen Maria Joao Pires und Augustin Dumais.

0: Mozart-Musik war das. Das war der dritte Satz aus einer Violinsonate in B-Dur von Wolfgang Amadeus. Von Göttingen über Northeim, Clausthal und Goslar auf den Brocken und über Wernigerode bis nach Rübeland. Das waren die wichtigsten Stationen der Harzreise, die einst Heinrich Heine unternahm. Sein gleichnamiges Buch dazu erschien 1826 und 200 Jahre später ist der Schriftsteller Steffen Kopetzky Heines Spuren gefolgt, ebenfalls wandernd, ebenfalls kam dabei ein Buch heraus. Es heißt Die Harzreise, Untertitel Eine Deutschlanderkundung. Steffen Kopetzky, der Untertitel, also Deutschlanderkundung, der ist, wie Sie kürzlich sagten, erst später dazu gekommen. Als was war denn Ihre Reise dann grundsätzlich angelegt? War das jetzt eine pure Heinrich Heine-Reminiszenz?
1: Nein, es ging schon von Anfang an darum, in der Gegenwart zu wandern, die Route von Heinrich Heine als Form zu nehmen, zu sagen, das ist vorgegeben, ich folge dem Streckenverlauf, ohne das abzuändern, wo es geht. Und es ging schon darum, zu beobachten, zu sehen, was man heute auf den Wegen von Heinrich Heine erlebt, wen man trifft, wie die Städte sind, wie die Atmosphäre ist.
0: Gut, darauf werden wir genau zu sprechen kommen. Fangen wir aber erstmal mit starken Eindrücken an, die bis heute von dieser Wandertour bei Ihnen haften geblieben sind. Nennen Sie erstmal einen, was Ihr Selbsterleben beim Wandern betrifft. Man verändert sich ja schon ein wenig, wenn man über weite Strecken einfach nur auf sich selbst angewiesen ist und durch die Landschaft läuft, oder?
1: Ja, wir sind es ja gewöhnt, dass durch die Kräfte der Technik, durch Autos, öffentlichen Nahverkehr sind Entfernungen für uns heute ja eigentlich nur noch kleine Zeitfenster von ein paar Minuten, die man irgendwie hinter sich bringt. Und wenn man plötzlich eben zwischen zwei Orten dann 2 Stunden benötigt, um zu wandern und unheimlich viel sieht, was auf dem Weg liegt, an dem man normalerweise eben schnell vorbeifährt und wo man sich eben auch dann etwas abmühen muss zuweilen, erkennt man doch, wie der Mensch eigentlich bescheiden, auf sich selber angewiesen, auch zurückhaltend sein kann. Als Wanderer wird man vom Charakter her, glaube ich, so ein bisschen beobachtender.

0: und eben auch vor allem bescheidener. Weil man eben merkt, dass man auf die anderen Menschen angewiesen ist. Man kommt irgendwo durch ein Dorf und bräuchte einen Schluck Wasser, dann muss man jemanden ansprechen, weil es gibt keine Gastwirtschaft und keinen Kiosk. Und man wird also von vornherein irgendwie mehr so ein Bittsteller, so ein bisschen, und ist darauf angewiesen, dass die Leute einen mit Wohlwollen behandeln. Und ja, wenn man das eben ein paar Tage hintereinander macht, verändert sich so ein bisschen der Blick auf die Welt.
1: Und dann nennen Sie mir doch eine Außenwahrnehmung, die besonders nachhaltig im Gedächtnis geblieben ist, egal ob das nun ein Natur- oder ein Menscheneindruck ist.
0: Also ich muss da wenig originell doch die Besteigung des Brockens nennen, als das, was mir herausragend in Erinnerung geblieben ist. Das war schon zu Heines Zeit der Höhepunkt jeder Harzreise, auf den Brocken hochzugehen. Und das ging mir auch so. Also es ist keine schwierige Klettertour. Man muss da nicht über Felsen kraxeln. Es gibt Wege, die man hochgehen kann, zwar relativ steil dann schon. Also es ist anstrengend, aber es ist nicht schwierig. Man kommt also leicht auf den Brocken, wenn man einigermaßen Kondition hat. Und dann steht man da oben, wundert sich und plötzlich umfängt einen diese ganz andere Atmosphäre, die dort oben herrscht. Und wenn man wieder herunterkommt, wacht man so auf und sagt, wo war ich jetzt eigentlich? Ich war an einem ganz anderen Ort. Und diese Erfahrung war bezaubernd.
1: Dann verharren wir doch da noch einen Moment. Keine Harztour ohne Brocken, das ist klar. Es ist ein mythischer Berg, unbezweifelt. Allein schon, weil er ja als Blocksberg in die Geschichte rund um das Hexenwesen eingegangen ist, literarisch veredelt und ewig gemacht in Goethes Faust. Mit welchen Erwartungen sind Sie erstmal hoch und mit welchen Eindrücken dann wieder runter? Oder Erkenntnissen?
0: Also ich hatte die Schilderung von Heinrich Heines Brockengesellschaft vor Augen. Das ist einer der wirklich auch der Höhepunkte in Heines Text. Da beschreibt er eine Gesellschaft von lauter leicht Verrückten, durchgedrehten aus aller Himmelrichtungen, die da auf den Brocken steigen, um dann in die deutschen Lande zu schauen. Also 1826 bestand Deutschland ja immerhin noch aus 36 unabhängigen Staaten und alle träumten von einer Zukunft in Freiheit oder einer Zukunft in der Restauration. Je nachdem, da trafen die verschiedensten Charaktere aufeinander und feierten da oben so einen Hexensabbat. Und ich habe gedacht, okay, auf den Brocken hoch und du musst auch übernachten und wer weiß, was da für eine Gesellschaft dann zusammenkommen wird. Ich habe mir also turbulentes Treiben vorgestellt und es war dann doch ein bisschen anders, überraschend, weil sich der Brocken, erst war er wirklich gut gefüllt, Touristen, die mit der Eisenbahn hochgekommen sind, da gibt es eine sehr, sehr schöne dampflokgezogene Schmalspurbahn, die da hochgeht und der Brocken wimmelt von Touristen, auch aus Holland, Belgien, also ist wirklich wie so ein Marktplatz und plötzlich um 17.30 Uhr, wie von Zauberhand, sind alle weg. Der Brocken liegt einsam, nur noch die paar Leute, die eben ein Zimmer reserviert haben, können dann da oben bleiben. Man glaubt plötzlich in einer Art von Agatha Christie-Inszenierung zu sein. Also so die letzten 20, die noch übrig sind und einer von denen.
1: Man weiß schon, ja.
0: Und das war überhaupt ganz anders, als ich eigentlich gedacht habe, aber dann eben umso faszinierender. Und dann ganz in der Nacht, mit einem Freund war ich da oben, bin ich dann noch einmal um den Brocken rumgegangen, also um 1:30 ungefähr. Der Wind war stürmisch und brausend, die Nebelhexen sind um mich herum geflogen. Man hat überhaupt nichts gesehen von den Gebäuden. Plötzlich stehe ich vor dem Wolkenhäuschen. Das ist das erste Gebäude, das der Herzog von Braunschweig damals hat errichten lassen, in dem nachweislich eben alle die Brockenwanderer schon gesessen sind. Dieselben Mauern haben Goethe umfangen und auch Heine. Und da dann um 1:30 in der Nacht ganz allein auf dem Brocken in diesem historischen Gebäude zu sitzen, das war wirklich, wirklich schön.
1: Also da kommen tatsächlich auch Ahnungen oder Gefühle hoch, ja, hier mit den Walpurgisnächten, ja, das passt hierher. Ich glaube, noch vor 20 Jahren wurde es auch noch gefeiert, vielleicht auch noch vor 10. Und dann gab es dann ein Veto, und zwar aus Naturschutzgründen wurde das dann alles dann erstmal verboten. Aber man bekommt ein Gespür dafür.
0: Ja, also der Brocken war eben immer schon ein, für alle, die da gelebt haben, ein sichtbarer Berg, der aber gleichzeitig rätselhaft war. Er war unbewohnt und dann haben eben die Leute schon ganz früh angefangen, ihn zu erkunden. Also schon im 14. Jahrhundert gibt es die ersten Aufzeichnungen darüber und man wusste nicht so recht, was da oben eigentlich passiert, was auch daran liegt, dass er sehr, sehr häufig in den Wolken liegt. Also man kann schlicht und einfach nicht sehen, was oben auf der Spitze vor sich geht. Und deshalb scheinbar die Fantasie der Leute beflügelt und so haben sie sich da eben alle möglichen Dämonen, Geister und Teufel vorgestellt, die da die Felsen aufgestapelt haben. Das ist ja so ein Phänomen im Harz, diese Felsformationen. Der Granit, der bricht Und es sieht dann, bleibt dann stehen, ist dann so eine Formation und es sieht eben aus, als ob da jemand Felsen aufeinander gestapelt hätte. Und ich habe die Bilder schon mal gesehen, aber man begreift es dann tatsächlich erst, wenn man davor steht, dass die Menschen der früheren Zeit natürlich gedacht haben, ja, wer hat denn diese Felsen so spielerisch aufeinander gestellt? Das müssen ja Teufel oder Hexen gewesen sein mit magischen Kräften. Und so war der Mensch eben immer fasziniert von den Naturphänomenen dort und hat sie in Verbindung gebracht mit, ja, der anderen Welt, dem Jenseits.
1: Und das, was Sie da gerade beschreiben, das kann man nicht oft genug wiederholen und unterstreichen. Nichts ersetzt den Eindruck in der Dreidimensionalität. Kein Bild, ja, kein Film kann das einem nahebringen, was Sie jetzt gerade da beschreiben. Nochmal den Fokus kurz mal aufgemacht. Was macht denn den Harz zu einer für Deutschland so wichtigen Schlüsselregion? Warum bietet sich der Harz für eine Deutschlanderkundung an? Was macht ihn denn anders, als wenn man jetzt durch den Westerwald oder den Schwarzwald ziehen würde?
0: Also natürlich schon mal seine Lage. Er liegt tatsächlich sehr zentral in Deutschland. Er ist von Großstädten umgeben. Die Harzreise von Heine beginnt zum Beispiel in Göttingen. Das ist ein heutzutage sehr gut mit der Eisenbahn zu erreichender Ort. Das heißt also, er ist erstmal gut gelegen. Dann ist er geteilt unter drei Bundesländer. Die frühere innerdeutsche Grenze führt direkt durch den Harz. Der Brocken war die westlichste Außenstation der glorreichen russischen Truppen, die dort also ihren Westpol sozusagen hatten, also weiter westlich waren niemals russische Truppen stationiert. Er hat also auch eine bedeutende Rolle gespielt im Kalten Krieg. Also über Jahrhunderte immer wieder ist der Harz und der Brocken eben Teil gewesen der deutschen Geschichte. Im Mittelalter war dort eben die Erzgruben der Kaiser und Könige, die ihr Geld da bekommen haben, ihr Silber, das dort gemünzt wurde. Deswegen haben die da überall Burgen errichtet, um ihre Silberminen zu schützen. Das ist der Grund, warum es eben so viele alte Burgen gibt, so viele alte Herrschaften, Grafenhäuser, Geschlechter, die da ihre Spuren hinterlassen haben und eben bis in die jüngste Gegenwart. Jetzt zum Beispiel am Brocken hat sich ein neuer Pächter gefunden, der das Hotel betreiben wird. Das ist nun eine amerikanische Barbecue-Kette, die Country-Music-Abende veranstalten will. Also ein völlig neues Kapitel, das amerikanische Grill-Restaurant-Kapitel ist aufgeschlagen. Also der Harz ist einerseits beständig und andererseits ist er eben ein Spiegel der Geschichte und der Ereignisse. Und das macht ihn so interessant, weil es eben auch auf kurzem Raum ist. Also es ist eben wie ein Deutschland en Miniatur. Der Osten sieht ganz anders aus als der Westen, aber eben anders als man denkt. Ja, der Osten wirkt, Wenningerode als Beispiel, das wirkt viel, viel wohlhabender, gepflegter, prosperierender. Also die Vorurteile, die man über Deutschland hat, die werden hier auch ein bisschen auf den Kopf gestellt. Und naja, also die Landschaft ist natürlich einfach wunderschön, zuweilen, aber auch erschütternd. Das ist auch ein Aspekt, der beim Harz einfach eine große Rolle spielt. Er ist ein über Jahrhunderte vom Menschen intensiv genutztes Ökosystem. Die Wälder dort sind ja alles Försterwälder. Die sind jetzt unter großem Druck. Die sterben zum Großteil ab. Die Trockenheit durch den Klimawandel setzt den Fichten zu. Die können nicht mehr genügend Harz produzieren. Und so hat man eben auch einen ökologischen Blick.
1: Da will ich gerade mal hinein, weil Sie ja das dann auch sehr detailliert beschreiben. Also erst einmal dieser Blick auf viele abgestorbene Fichten, die es da gibt. Aber das ist jetzt eine sehr erhellende Passage in Ihren Beschreibungen, als Sie dort zufällig auf die Revierleiterin respektive früher Oberförsterin stoßen.
0: Richtig.
1: Die diesen durchaus traurigen Waldzustand von heute sehr viel multifaktorieller begründet und nicht allein beim Klimawandel hängen bleibt. Also reine Klimawandelkausalität gibt es nicht.
0: Gibt es sowieso nicht. Es gibt immer Wechselwirkungen und beim Harz kamen eben einige Dinge zusammen. Da waren dann Stürme, da wurden Bäume umgelegt, da konnte der Borkenkäfer brüten und dann wurde es sehr trocken. Da waren also Dinge, die zusammengekommen sind. Aber natürlich ist es eben klar, was man feststellen muss, die von Menschen geschaffenen Naturräume oder Naturnutzräume, wie eben auch der Wald im Brocken einer war, die sind eben so ein bisschen an ihre Grenzen gekommen. Der Wald muss sich neu aufstellen, muss eben auch sich selber erneuern. Das ist das Konzept, das im Augenblick im Harz verfolgt wird. Und es tut natürlich weh, all die toten, abgestorbenen Bäume zu sehen. Gleichzeitig sieht man eben, wie der neue Wald nachwächst. Also dieser wirklich beständige Wandel, von dem auch Heine ja in seinem Buch geschrieben hat, der ist bis zum heutigen Tage dort tätig und er weiß eben auch, dass selbst nach Katastrophen die Natur doch immer wieder sich erneuern kann.
1: Stark, und das finde ich auch sehr erfrischend, dass Sie das jetzt nicht nur dokumentieren, sondern schon ja quasi als ein ja, Symbol nehmen für eine bessere Zukunft, die erstmal dem Wald bevorsteht, unbedingt. Ja, das wird ja dann deutlich, weil Sie dann schon den Nachwachsenden, den neuen vielleicht auch, wie man heute sagt, resilienteren Wald dort in seinen Anfängen erleben können. Und später machen sie dann auch noch einen größeren Bogen dann für Deutschland insgesamt. Darauf komme ich am Schluss. Sie haben ja gerade davon erzählt, was für ein wichtiges Bergbaugebiet der Harz gewesen ist, wegen Erzabbau, auch Silber. Und dann steht man heute da, der Mensch des 21. Jahrhunderts, und sieht, oho, wie haben wir die Natur ausgebeutet und sind betroffen und erschüttert. Aber wir müssen uns, glaube ich, auch immer dazu rechnen, darauf gründet auch unser Wohlstand und nicht nur der des Harzes, sondern vielleicht des ganzen Landes, unter anderem auch auf das, was im Harz geschah.
0: Natürlich, also da ist eine Wechselwirkung über die Jahrhunderte zu sehen. Wenn man den Bergbau studiert, es waren ja die erstaunlichsten Anlagen, diese Gruben. Da wurde Wasserkraft benutzt, da wurden große Räder angetrieben von Wasser. Da wurden Menschen bis auf 1000 Meter Tiefe befördert mit der sogenannten Fahrkunst, also so eine Art von Paternosteraufzug und alles eben unterhalb der Erde. Das waren im Grunde die ersten industriellen Komplexe, die der Mensch überhaupt gebaut hat. Im Grunde die Vorform einer Fabrik. Auf dem Bergbau dort basiert im Grunde die ganze Industrie. Also das Zusammenwirken von Energie, von Naturkräften, von Menschen und Mechanik. Und man kann dann eben studieren, ja, wenn eine Grube ausgebeutet war, dann wurde, auch wenn sich da eine Stadt angesiedelt hatte, dann wurde die eben aufgegeben. Der Mensch hat nicht aus Sentimentalität Gruben errichtet, sondern immer mit einem Zweck, also die Ausbeutung. Und wir stehen natürlich heutzutage vor unserer Industrie und sehen, ne, dass manche Goldgruben plötzlich nichts mehr fördern, nicht, dass da die alten Gewinnbringer wie die Autoindustrie plötzlich permanent in der Krise steckt. Und natürlich ist es eine Erschütterung, die unser ganzes Land verunsichert. Und der Harz hat diese Erschütterungen eben schon vor 20, 30, 40, 50, 100 Jahren auch erlebt. Mhm. Also man kann auch das dort studieren, was passiert, wenn eine Region sich von einer liebgewonnenen Wirtschaft, Ökonomie verabschieden muss und eben auf der Suche nach was Neuem ist.
1: Steffen Kopetzky, Schriftsteller und Harzreisender, bis hierhin erstmal. Dankeschön. Wir setzen unser Gespräch gleich fort nach dieser Serenade hier von Gabriel Pierné.

0: eine Serenade von Gabriel Pernier, gespielt vom Orchestre de Chambre Nationale de Toulouse. H2 Kultur am Sonntagmorgen, heute ist der 17. Mai und mein Gast im Kulturgespräch ist weiter der Schriftsteller Steffen Kopetzky und es geht um sein jüngstes Buch Die Harzreise, eine Deutschlanderkundung. Steffen Kopetzky, wir waren eben stehen geblieben bei der niedergegangenen, einst florierenden Bergbauindustrie im Harz, deren Reste man aber noch sehen kann. Immerhin hat die Stadt Clausthal auch noch eine Bergakademie respektive Technische Hochschule, die aktiv ist. Und dort in Clausthal, das ist eine reizende Anekdote, da machen Sie die Erfahrung, dass Sie in einer Kneipe ein Clausthaler Bier bestellen wollen, aber am namensgebenden Ort keines bekommen. Ich musste deswegen schmunzeln, weil ich ein ähnliches Erlebnis kürzlich in der französischen Kur- und Bäder- und Wasserstadt Vittel hatte. Auch da sagte der Gastronom, dass er keines führt, kein Vittelwasser hat. Das hatte mit seiner Abneigung gegen den Konzern zu tun, der heute hinter Vittel steht. Welche Erklärungen haben Sie denn in Clausthal bekommen, warum man in Clausthal kein Clausthaler serviert?
1: Ja, aber es ist nämlich eine Erfindung, die Tradition erfunden hat. Es wurde einfach kreiert, als dieses erste alkoholfreie Bier plötzlich da war. Man brauchte einen Namen und man hat dann eben einen Namen genommen, den es noch nie gab, der aber gleichzeitig vertrauenserweckend klang. Und dann kam man eben auf diesen Clausthaler. Es gab noch nie ein Clausthaler Bier. Das heißt also, es ist wirklich eine Neukreation. Und die Brauereien, die es in Clausthal und Zellerfeld gegeben hat, die wurden von dem Konzern dann dicht gemacht. Und dieses Clausthaler wird in Frankfurt gebraut. Und deshalb kriegt man in Clausthal von Clausthaler Gastronomen kein Clausthaler serviert. Auch genau deshalb, weil man da nicht ganz einverstanden ist mit der Politik des Konzerns.
0: Da haben Sie aber jetzt, glaube ich, einen großen Aha-Effekt geschaffen mit dieser Entdeckung. Habe ich so auch noch nicht gehört gehabt. Wäre auch nicht auf die Idee gekommen, dass das gar nichts mit diesem Ort Clausthal zu tun hat. Auch wenn er, glaube ich, genauso geschrieben wird, das Bier wie der Ort.
1: Nein, es ist schon, es hat mit dem Ort schon zu tun. Man wollte es nach Clausthal benennen, aber weil es eben dort noch nie eine Brauerei mit dem Namen Clausthaler gegeben hat.
0: Verstehe.
1: Also es war eine Neukreation, die aber so tut, als ob es das immer schon gegeben hätte.
0: Kommen wir nochmal auf Heinrich Heine zu sprechen, immer die Referenzfigur, auch in Ihrem Buch. Sie zitieren immer wieder Passagen. Wo sind Sie denn bei Ihrer Wanderung auf Momente gestoßen, wo Sie sagen, wow, das hat der Heine schon genauso erlebt wie ich heute. Da haben ja 200 Jahre Zeitunterschied überhaupt nichts ausgemacht. Wo ist diese Gleichzeitigkeit im Ungleichzeitigen für Sie erfahrbar gewesen? Wo sagen Sie, oh Mensch, Heine, hier sind wir, jetzt können wir uns jetzt die Hand geben.
1: Also da waren schon etliche Momente. Es ist eben auch, wenn man geht den ganzen Tag und dann erreicht man ein Ziel oder ein Zwischenziel und hat dann einen Blick und weiß, das sieht so aus wie vor 200 Jahren. Da hat sich im Grunde kaum was verändert. Also wir haben ja gerade vom Wald gesprochen. Es gibt natürlich auch weite, weite Strecken im Harz, die Flusstäler und auch die Niederungen, in denen der wunderschönste, herrlichste Wald steht. Also das ist nicht so, dass der ganze Harz entwaldet wäre, ganz im Gegenteil. Und da gibt es fantastische Stellen. Also ganz besonders schön war zum Beispiel die Wanderung hinab vom Brocken, dann nach Wernigerode, durch das Tal der Ilse. Von der war der Heine total begeistert, hat so fantasiert, dass die Ilse, der Fluss, eine verwunschene, süße Prinzessin gewesen sei. Und der war ganz verliebt in dieses Gewässer. Und das konnte ich nachvollziehen. Der plätschert so munter über so etliche Granittreppen, so kleine Wasserfälle, die sich da abwechseln. Das hat mir wahnsinnig gut gefallen. Und das hat Heine ganz genauso gesehen. Das hat sich nicht verändert. Und stark hat mich auch ein Erlebnis an Heine erinnert, als ich mit einem Vogelfreund, einem Vogelkundler, durch ein Vogelrevier zur Beobachtung schreiten durfte an einem Vormittag. Weil Heine, da gibt es so eine Stelle, da beschreibt er einen Schäfer, der am Brocken seine Schafe weidet und der mit ihm sein Mittagessen teilt. Ein ganz einfacher Mann. Und Heine nennt ihn dann aber so ganz begeistert von dessen Lebensweise und dessen freier und frohgemuter Natur einen König, ja, diesen Schäfer. Und dieser Vogelkundler, den habe ich erlebt, ist ein alter Mann gewesen, aber den fand ich eben auch wie so einen König, also der eben die Liebe zu den Vögeln, die um sein Haus herum leben, der wohnt an so einem Baggersee, nördlich von Goslar, und der hat das so mit mir geteilt, ja, diesen Morgen. Fühlte ich mich unheimlich beschenkt und reich und war glücklich, dass er diese Großzügigkeit besessen hat, mich da mitzunehmen. Und da dachte ich auch an Heine, ja, also bei ihm war es ein Schäfer und bei mir war es ein Vogelkundler.
0: Beglückt und bereichert und beschenkt, großzügig, das sind alles Adjektive, auf die ich gleich nochmal zu sprechen komme. Aber weil Sie eben erzählt haben, dass natürlich der Harz auch über noch sehr viel intakten, dichten Wald verfügt. Und Sie haben ja die Gabe, das in Ihren Beschreibungen wirklich zum Relief zu machen. Also man spürt, wie Sie gehen, man spürt, wo Sie gehen, man atmet fast die Luft. Und dann kommt bei mir manchmal so die Ahnung, oh, hier ist so ein Moment, wenn man da auch nur ein bisschen sich entfernt von den, sagen wir mal, ausgeschriebenen Wanderwegen, kann es ganz schnell passieren, dass man lost geht, selbst im 21. Jahrhundert.
1: Ja, natürlich. Also das sind ja alles weitläufige Gegenden und da gibt es manchmal so Parks mit allerhand Wegen, Pfaden, die sich verzweigen, wie das bei Jorge Luis Borges mal heißt. Und da gibt es labyrinthische Momente, ja, wo man nicht weiß, geht man in welche Richtung man gehen soll. Und das war auch schön, sich zu verirren, unheimliche Momente so ein bisschen zu erleben, weil man dann ja doch wieder rausfindet. Und das sind so diese Erlebnisse, also wenn man das Stichwort Dankbarkeit hier einmal aufgreift, was Sie gerade gesagt haben, das sind halt so Mikroabenteuer. Es ist nichts Besonderes, es ist auch nicht wirklich spektakulär. Und trotzdem, wenn man alleine irgendwie nicht weiß, wo man weitergehen soll, im Wald steht und man muss ja auch dann sein Ziel erreichen und man kommt dann an, das ist eben einfach immer so, ja, herrlich. Also im Inneren lösen sich die Sorgen und man blickt dann wieder so fröhlich auf die Welt und kostet nichts. Ist einfach zu erreichen und macht doch Freude, ja.
0: Die drücken Sie auch aus, das lässt sich beim Lesen erleben. Ich wollte aber nochmal gerade auf eine andere Parallele mit Heine zu sprechen kommen. Das ist hier dann einer frappierenden Analogie von seiner Zeit mit dem Sprung in die heutige, dass Heine ja die nationalistischen und ausgrenzenden Tendenzen seiner Zeit erlebte und auch schon beschrieben hat. Also Phänomene, die auch heute wieder zu verzeichnen sind. Wie waren die denn bei Heine geartet und beschaffen?
1: Ja, das ist wirklich verblüffend. Das wusste ich tatsächlich auch nicht, bis ich dann tiefer recherchiert habe, um die Reise vorzubereiten. Es gab tatsächlich in Göttingen und an anderen Universitätsstädten, aber Heine hat es in Göttingen erlebt, unter den radikalen Chorstudenten eben die breit angelegte Fantasie, dass alle Nichtdeutschen bis in die siebte Generation, also alle Franzosen, alle Juden, alle Slawen, alle, die nicht sieben Generationen lang Deutsche sind, dass man die ausweisen will. Das war die Repatriierungsbewegung und die haben Listen angefertigt mit Leuten, die sie eben aus den deutschen Landen entfernen lassen wollten, wenn sie denn dereinst an die Macht kommen würden. Und diese Repatriierungswahnfantasien hat er im Ratskeller von Göttingen gehört und dann hat es ihm gereicht und er ist losgewandert. Und es ist verrückt, wenn man heute dann in so einer blühenden Stadt wie Wernigerode dann plötzlich auf Leute trifft, die wie ein Immigrationsgottesdienst da am Vormittag, am Sonntag in der strahlenden Sonne in ihrer herrlichen Stadt stehen und von denselben Fantasien begeistert sind, ja, davon, dass eben alle Ausländer, die nicht ins Bild passen, dass man die repatriieren wird. Heute heißt es Remigration und daran berauscht man sich und glaubt, dass dann anschließend Deutschland geheilt sein würde und dass es denn uns besser gehen würde. Mit denselben Worten, mit derselben hasserfüllten Fantasie und Begeisterung, da war ich schon sehr getroffen und fasziniert, muss ich zugeben, war ich auch, weil man ja denkt, das kann ja nicht wahr sein. 200 Jahre sind vergangen wie nichts und plötzlich stehen wir wieder an derselben Stelle.
0: Aber im Grunde haben Sie fast durchgehend erfreuliche Erfahrungen gemacht, Begegnungen. Also vor allem gerade jetzt mit anderen Menschen, egal ob das Revierleiterinnen, Stadtführer, Gastwirte oder Gasthausbesucher sind, jetzt bin ich bei diesem bereichernd und glücklich, was Sie eben schon mal irgendwie vor Augen haben, durchlaufen lassen. Und zwar kommen Sie auch mit allen Altersstufen in Kontakt. Das hat Sie selber überrascht. Das hört sich wirklich nach einer menschenfreundlichen Gegend an. Vielleicht liegt es natürlich auch an der Art und Weise, dass Sie auch auf diese Menschen zugegangen sind.
1: Nun, also ich muss sagen, ich hatte ja die Aufgabe, dieses Buch zu schreiben. Und das heißt, ich musste mir natürlich überlegen, dass ich irgendwie ja mit Leuten reden muss, sonst habe ich ja nichts aufzuschreiben. Natürlich hätte ich immer von meinen Erlebnissen sprechen können, aber ich wollte ja schon auch hören, wie geht es den Leuten, die da wohnen, wie sehen die Welt oder wer ist da noch unterwegs. Und so habe ich mich eben dann am Anfang auch ein bisschen durchgerungen und meine Scheu, die man ja hat, überwunden. Und das war eben dann auch meine Losung. Ich habe gesagt, ich bin der und der. Ich gehe auf den Spuren von Heinrich Heine durch den Harz. Ach so, Heinrich Heine haben wir schon mal gehört. Also Heine ist bis zum heutigen Tage ein idealer Diplomat oder Türkner. Er ist wirklich bekannt und die Leute mögen ihn, muss man sagen. Sogar die AfD mag ihn. Also das ist verblüffend, aber der Pensionsbesitzer von der AfD kannte Heine auch und wusste, dass viele Touristen wegen ihm in den Harz kommen. Und da hat er gesagt, ja, findet er auch gut, obwohl der, naja, vielleicht Heine selber vielleicht da anders drüber gedacht hätte. Also Heine ist ein guter Türöffner. Und ich habe immer gesagt, ich gehe auf den Spuren vom Heinrich Heine und ich schreibe auf, was ich erlebe. Ach Mensch, haben die gesagt, das ist ja toll. Und dann habe ich so gefragt, ja, was machen Sie so? Und so kommt man halt ins Gespräch und erfährt dann doch allerhand. Und im Laufe der Zeit wurde meine Schüchternheit immer geringer und ich konnte mich in vielen Gesprächen durch den Harz hangeln. Und jetzt, wo die Lesereise läuft, das ist wirklich witzig, kommen manche der Leute, die ich im Buch beschrieben habe, jetzt aber nicht mit Namen, sondern nur so als einzelne Begegnungen, sind jetzt in meinen Lesungen und sagen, ich habe Ihr Buch empfohlen bekommen, habe es gelesen und plötzlich habe ich gesehen, das bin doch ich. Also das ist sehr, sehr witzig.
0: Stefan Kopetzky, was bleibt denn, wenn Sie die Quersumme mal ziehen, soweit das überhaupt möglich ist? Was für ein Deutschland hat sich Ihnen erschlossen, wenn wir den Begriff der Deutschlanderkundung nochmal zur Hand nehmen?
1: Also ich glaube, dass wir jetzt mittlerweile im Westen und im Osten, in den Städten und auf dem Land, alle miteinander sehr viele Enttäuschungen erlebt haben. Die DDR-Bürger sind viele enttäuscht von der Wiedervereinigung. Wir Wessis, in Anführungszeichen, wenn ich so sagen darf, wir sind furchtbar enttäuscht vom Zerbrechen der transatlantischen Allianz, dem Verhalten Amerikas, das eben seine hässliche Fratze uns entgegenreckt. Also wir stehen so ein bisschen wie die Kinder im Regen, alle miteinander. Wir haben eine alternde Bevölkerung, wir haben Umweltprobleme, wir haben Strukturprobleme, wir haben fantastische Städte, die aber so reich an Fachwerk und Denkmälern sind, dass man gar nicht weiß, wie man sie eigentlich erhalten soll. Also wir haben eine ganze Reihe von Problemen. Und aber wir haben ja nur unser Land. Also wir werden nicht drum rumkommen, gemeinsam da die nächsten Jahrzehnte durchzugehen, wie so auf einer Wanderung, wo es auch mal stürmt und schneit. Und das Fazit ist für mich, dass man eben eine Vision braucht. Also man muss wissen, wo es hingeht, wenn die Umstände so ein bisschen schwieriger sind. Und das ist, was die Gesellschaft leisten muss, die Politik leisten muss. Wir müssen eine Vision haben, wo wollen wir in 10 Jahren stehen. Und das muss einfach irgendwie so ein Bild werden, wo wir sagen, da gehen wir hin und dann kann man auch zusammen Schwierigkeiten meistern. Das ist das, was ich eigentlich mitgenommen habe, dass wir nach vorne blicken sollten und gemeinsam durch die nächsten Jahre gehen und eben ein Bild entwerfen, wo wir eigentlich dann sein wollen.
0: Sie haben es ja schon gemacht, Sie schreiben ja schon, das sind zwar nur 2 Sätze, aber die leuchten, dass Sie davon ausgehen, dass wir in 10 bis 15 Jahren dann alle besser dastehen, das Land. Ich bin gespannt, aber es ist nett, das mal so zu lesen, auch mal mit diesem durchaus auch grundierten Optimismus oder grundierte Hoffnung. Stefan Kopetzky, unsere beiden Sonntagsfragen stehen noch an zu Ihrem Lektüreleben. Die erste Frage, das ist ganz einfach, was lesen Sie gerade?
1: Oh, ich habe jetzt gerade mit Begeisterung von Anthony Durr den Roman Wolkenkuckucksheim gelesen. Ein 600 Seiten dicker Roman, der auf vielen Ebenen spielt und der mich fasziniert hat.
0: Ganz kurzes Thema?
1: Es geht im Grunde um den Traum der Menschheit, seit es die Menschheit gibt, von einem besseren Leben, von einem Ort, einem geheimnisvollen Land, wo man eben hin will. Und in der Antike ist es eben im Märchen, ist es eben das Wolkenkuckucksland, wohin so ein Vogel unterwegs ist. Und diese Geschichte von dieser Suche, die wird auf vielen Ebenen gespiegelt und am Schluss sogar im Weltraum. Und das kommt dann alles zusammen als eine großartige Geschichte.
0: Und die zweite Frage, die betrifft ein Lebensbuch von Ihnen. Jeder belesene Mensch hat mehrere, aber eins würde ich gerne mal von Ihnen erfahren, was Sie in Ihrem Leben durchweg begleitet hat oder von dem Sie sagen, das trifft meinen Nerv. Früher wie heute.
1: Ich würde jetzt mal einfach deshalb, weil da viele andere Bücher sozusagen mit dann auch erwähnt sind, von Jorge Luis Borges eigentlich das Aleph, diese Geschichtensammlung erwähnen oder die Bibliothek von Babel. Also die Erzählungen von Jorge Luis Borges, die waren für mich absolutes Erlebnis, sind kurze Geschichten, in denen er aber von chinesischen Mandarinen und norwegischen Wikingerfürsten bis hin zu Detektiven in London alle möglichen Figuren hat, durch alle Zeiten geht, durch alle Kulturen. Und das war die Literatur, die mich gepackt hat, wo ich gedacht habe, ja, als Schriftsteller ist man universal aufgestellt, man kann sich mit allem beschäftigen, man muss nicht nur über sich selber schreiben, sondern man kann sich auch mit allen Gestalten der Welt irgendwo identifizieren. Und das hat Borges für mich geleistet und dem strebe ich bis zum heutigen Tage immer wieder nach.
0: Stefan Kopetzky, vielen Dank für all diese Einsichten, die Sie vermittelt haben in Ihr Leseleben, aber vor allem über Ihre Erlebnisse auf Ihrer Harzreise 200 Jahre nach Heinrich Heine. Ihr Buch heißt genau so, Die Harzreise, eine Deutschlanderkundung, erschienen im Rowohlt Verlag. Das Buch kostet 23 € und umfasst 240 Seiten.

Alexandre Tarot war da zu hören als Pianist beim Grand Valse Brillant von Frédéric Chopin, der Valse in Es-Dur, Opus 18. 9.55 Uhr ist es mittlerweile. Am Sonntagmorgen, Sie hören weiter, H2 Kultur. Wir gehen ins Jahr 1775. Das war das Jahr, als in Amerika der Unabhängigkeitskrieg begann. Das war als in Deutschland die letzte Hexenhinrichtung stattfand. Das war das Jahr, als im Rheingau die Spätlese erfunden wurde. Und was hat Karl Philipp Emanuel Bach davon mitbekommen? Ich glaube, wahrscheinlich nur das Allerwenigste überhaupt. Ist das schwer zu sagen. Sicher ist nur, dass er in diesem Jahr diese Sinfonie hier schuf, diese Sinfonie in D-Dur, die erste von ihm. Und es spielt das Ensemble Resonanz und es spielt den ersten Satz.

0: Das Orchester Ensemble Resonanz mit Musik von Carl Philipp Emanuel Bach aus seiner Sinfonie in D-Dur hörten Sie den ersten Satz.
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3: Es ist eines der ungewöhnlichsten Klavierstücke der Musikgeschichte. Vexation von Erik Satie. Die Noten passen auf eine Seite, sollen aber 840 Mal wiederholt werden. In 15 Stunden werden Satie's Vexation heute in Kassel komplett aufgeführt, aufgeteilt auf mehrere Pianistinnen und Pianisten. Ob für 10 Minuten oder 10 Stunden, Sie können dabei sein beim Klaviermarathon in der Musikakademie der Stadt Kassel. Heute zwischen 9 Uhr und Mitternacht.

0: dieser Komposition, da hat der Italiener Amiro Giampieri wahrlich einen Coup gelandet. 1937 war das, als er diese Musik schuf, Il Carnevale di Venezia. Ich glaube, viel mehr ist von ihm gar nicht mehr erhalten oder wird jedenfalls nicht mehr gespielt. Aber das war durchdringend, auch durch diese Binnenmelodie, die Sie da mit Sicherheit wahrgenommen haben, mit diesem, ja, die Melodie von dem Hut der drei Ecken hat. Klar kommt sie her, diese Melodie, aus diesem Stück von Giampiero. Sie bekamen das gespielt von Michael Collins mit der Klarinette zu hören gewesen und Pierce Lane war am Klavier. Michael Collins natürlich Klarinette, Pierce Lane Klavier. Und jetzt sind wir wieder bei Ihrem Wunschgedicht angedankt, liebe Hörerinnen und Hörer. Und es gilt wie immer, wir erfüllen gerne Ihren Gedichtwunsch. Wenn Sie ein Lieblingsgedicht haben, irgendeins hat jeder, glaube ich, und Sie wollen das mal hier in HR2 Kultur aufgesprochen, in der Live-Sendung hier vermittelt bekommen, dann können Sie uns schreiben mit diesem Wunsch versehen. Eine Post an den Hessischen Rundfunk, HR2 Literatur, 60222 Frankfurt oder per E-Mail, dann geht das an hr2@hr.de. Für beide Arten gilt bitte den Betreff dazu schreiben. Gedichtwunsch heißt er einfach. Das hat heute Susanne Bergmann aus Bad Hersfeld gemacht. Das heißt, sie hat es schon vorher gemacht, aber heute wird ihr Wunsch erfüllt. Und weil wir vorhin durch die Harzreise schon bei ihm waren, dann passt er jetzt auch hier voll rein, in diesem Moment der Heinrich Heine. Von ihm hören Sie jetzt das Gedicht Neuer Frühling, gelesen von Peter Lieck.
1: Heinrich Heine, Neuer Frühling. Unterm weißen Baume sitzend, hörst du fern die Winde schrillen, siehst, wie oben stumme Wolken sich in Nebeldecken hüllen, siehst, wie unten ausgestorben Wald und Flur wie kahl geschoren, um dich Winter, in dir Winter, und dein Herz ist eingefroren. Plötzlich fallen auf dich nieder weiße Flocken, und verdrossen meinst du schon, mit Schneegestöber hab der Baum dich übergossen. Doch es ist kein Schneegestöber, merkst es bald mit freud'gem Schrecken. Duft'ge Frühlingsblüten sind es, die dich necken und bedecken. Welch ein schauersüßer Zauber! Winter wandelt sich in Maie, Schnee verwandelt sich in Blüten, und dein Herz, es liebt aufs Neue.

Tschaikowskis Musik war das, und zwar das Scherzo aus seiner dritten Orchestersuite in G-Dur mit dem Radiosinfonieorchester Stuttgart. Dann mal einen kleinen Ausblick auf das weitere Programm bei uns bis 11.30 Uhr. Da stellen wir Ihnen gleich den neuen Roman von Navid Kermani als Hörbuch vor. Er heißt Sommer 24. Dann schicken wir einen Gruß rüber zu uns Udo. Udo Lindenberg wird heute 80 Jahre alt, wollen wir nicht vergessen. Sie hören noch einen Nachruf auf die am Freitag gestorbene Schauspielerin Angelika Domröse. Und natürlich haben wir wieder ein Hörrätsel zu bieten. So, jetzt sind Sie für alles orientiert, was da noch kommt. Als nächstes Musik von Thomas Augustine Ahn. Und zwar ist er der, bedeutendste englische Bühnenkomponist vor allem des 18. Jahrhunderts, vor allem für die Bühne schrieb er viel. Und er war aber auch ein Brückenbauer zwischen Spätbarock und Frühklassik. Da ist seine Musik einzuordnen. Auch diese hier, die Ouvertüre Nummer 4 in F-Dur, den zweiten Satz hören Sie, gespielt vom Collegium Musicum 90.

Thomas Augustin Ahn hat diese Musik komponiert. Das war Musik aus seiner Ouvertüre Nummer 4 in F-Dur. Und damit kommen wir zu einer Buchbesprechung. Es ist ein Hörbuch, um das es jetzt geht. Und es geht als erstes um ihn, um Navid Kermani, um den Schriftsteller, in Deutschland geboren. Den meisten dürfte er bekannt sein. Er ist Publizist, er ist auch Orientalist und beschäftigt sich in seinen literarischen Werken vor allem mit menschlichen Grenzerfahrungen und viel mit Religion. Er wurde

0: mit vielen Preisen ausgezeichnet. Er erhielt den bedeutenden Kleist-Preis und 2015 auch den Friedenspreis des deutschen Buchhandels. Nun ist sein neuer Roman Sommer 24 auch als Hörbuch erschienen. Ulrich Sonnenschein stellt es vor mit einem Höreindruck voran.
1: Von einigen Begebenheiten der letzten Monate möchte ich berichten. Die erste ist der Freitod des Galeristen Rudolf Meyer, der seit einem Sturz Anfang des Jahres ans Bett gefesselt war. Als ich ihn anrief, um gelegentlich einer Veranstaltung in München meinen Besuch anzukündigen, antwortete er im selben halb spöttischen, halb liebenswürdigen Tonfall, in dem er oft sprach, dass das zu spät sei. »Warum?«, fragte ich. »An dem betreffenden Tag sei er bereits tot.«
2: Es ist der Freitod eines Freundes, der den neuen Roman von Navid Kermani eröffnet. Ein Akt des Widerspruchs, denn zuvor hatte dieser Freund, der Galerist Rudolf Meyer, jede Form von Sterbehilfe kategorisch abgelehnt. Die Szene eröffnet ein Werk, das zwar Roman heißt, bei dem man sich aber, wie schon häufiger bei Navid Kermanis Texten, erneut fragt, wo der zeitkritische Essay aufhört und die Fiktion beginnt. Ein Hörbuch, in dem von persönlichen Erlebnissen erzählt wird, unter einer mehr oder minder präzisen Zeitangabe, Sommer 24. In diesem Sommer kamen drei Ereignisse zusammen, die hier zur Basis eines Textes werden, der ebenso hellsichtig wie nachdenklich ist und deutlich bis in unsere Zeit hineinreicht. Neben dem Tod des Galeristen und Kermanis letztem Besuch bei ihm schreibt er von einer Hochzeit und dem Tod eines Säuglings auf einer Frühgeborenenstation in Äthiopien. Eine Hochzeit und zwei Todesfälle sozusagen. Und dabei geht es ihm nicht um die einzelnen Ereignisse und Begegnungen, nicht um Mitleid oder Miterleben, sondern darum zu zeigen, dass Widersprüchlichkeit zu unserer Welt dazugehört und dass man damit umgehen muss. So ist es auch bei Rudolf Meyer.
1: Der größte Widerspruch mit sich selbst aber war sein Tod. Zu dem Eklat vor ein paar Jahren gehörte schließlich nicht nur, dass er die extreme Rechte in Schutz genommen hatte, noch schlimmer waren seine Äußerungen über die künstliche Befruchtung, die er derart abartig fand, dass ihm Menschen, die im Reagenzglas zusammengemischt werden, eher wie Monster als wie vollgültige Menschen vorkämen. Auch die Sterbehilfe lehnte er mit den Worten ab, dass der Mensch nicht Gott spielen dürfe. Die Idee, dass Erlösung leicht zu haben sein sollte, sei gefährlich und naiv. Das sagte Rudolf Meyer, der 8 Jahre später Sterbehilfe in Anspruch nahm.
2: Das zweite Ereignis ist die besagte Hochzeit. Die Tochter eines Freundes heiratet auf der griechischen Insel Hydra einen schwarzen Senegalesen. Es ist ein rauschendes Fest, bei dem zwei Kontinente, zwei Zivilisationen und zwei Liebende zusammenfinden. Ein Ereignis, das für Kermani mehr ist als nur eine Eheschließung.
1: Den Paternalismus von Lübkes berühmter, wenngleich nie belegter Anrede in Liberia, meine Damen und Herren, liebe Neger, findet man sprachlich frisiert heute auf jedem Theaterspielplan wieder. Die Völker schauen, die Shoah, die grausamen Kolonialkriege der Europäer, die Rassentrennung in Amerika, das alles ist nicht so lange her, die Apartheid gerade mal 30 Jahre. Und noch in meiner Studentenzeit sagte selbst ich noch Neger, weil kein anderes Wort üblich war. Allenfalls hätten wir uns die Möglichkeit, jedoch nicht die Selbstverständlichkeit und allgemeine Freude vorstellen können, dass ein deutsches Mädchen und ein senegalesischer Junge sich vermählen und gegen einen schwarzen Absolventen der Sciences Po als Schwiegersohn würde sich vermutlich nicht einmal Marine Le Pen wehren.
2: In der Reflexion fließen die Gedanken, dass hier eine alte Tradition, die einer gesellschaftlichen Konvention folgte, eine außergewöhnliche Hochzeit erst möglich machte, eine Tradition von Brautkleid über Walzer bis zu aufmunternden Reden, die die vorherige Generation mit Abscheu der jugendlichen Revolte über Bord geworfen hatte, zugunsten von Jeans und Turnschuhen. In diese Gedanken mischt sich die Erinnerung an die Tragödie, die Jahre zuvor auf dem Breitscheidplatz in Berlin von der Braut miterlebt wurde.
1: Aus 20, 30 Meter Entfernung beobachtete sie, wie Anis Amri aus dem Führerhaus sprang und in der panischen Menge verschwand. Obwohl sie selbst weiß, dass es unmöglich ist, meint sie, sein Gesicht genau gesehen zu haben. Den Ausdruck von Begeisterung vergisst sie nie.
2: So werden hier die einzelnen Erinnerungen mit Erzählungen von Freunden und Bekannten durchmischt. Kermanis Besuch der Frühchenstation in Afrika ruft die Erinnerung an die zu frühe Geburt des eigenen Kindes ins Gedächtnis. Daran verdeutlicht Kermani, wie wenig der Satz stimmt, dass jeder Mensch gleich geboren wird. Sowohl biologisch als auch gesellschaftlich. Wie in vielen seiner Werke gelingt es Kermani auch hier, sich auf den Tod zu konzentrieren und das Leben zu meinen. Er fasst die Welt in ihrer Widersprüchlichkeit und setzt sich damit konstruktiv auseinander, beklagt das Veränderbare und akzeptiert das, was nicht zu ändern ist. Und kommt dabei immer wieder auf den französischen Dichter und Schauspieler Antonin Artaud zu sprechen, der ein Leben lang versuchte, chronische Schmerzen mit Drogen zu bekämpfen, viele Jahre in der geschlossenen Psychiatrie verbrachte und mit seinem Theater der Grausamkeit in die Geschichte einging. Ein Künstler, der das Widersprüchliche verkörperte wie kaum ein anderer. Mit Artauds letztem Auftritt endet dieses Hörbuch, das von Jens Harzer in leiser und dadurch unglaublich intensiven Art gelesen wird. Man muss sich erst an ihn gewöhnen, dann aber lässt er uns, ähnlich wie der Text, den er vorträgt, nicht mehr los.
1: Einige Monate nach seiner Entlassung, am 13. Januar 1947, stand Artaud ein letztes Mal auf der Bühne. Vor über 500 Zuschauern im Pariser Théâtre du Vieux Colombier schrie er 2 Stunden lang unartikuliert, rülpste, fauchte, wand sich scheinbar von Krämpfen geschüttelt, bis ihm klar wurde, dass die einzige Sprache, der ich mich bedienen konnte, darin bestanden hätte, Bomben aus meiner Tasche zu ziehen und sie mit einer Bewegung ausgesprochener Aggressivität ins Gesicht zu schleudern.
0: Navid Kermani, Sommer 24, so heißt sein jüngster Roman, den Ulrich Sonnenschein als Hörbuch besprach, gelesen von Jens Harzer. 4,5 Stunden Laufzeit hat dieses Hörbuch und es ist zum Preis von knapp 14 € beim Argon Verlag erschienen.

ist wirklich einer der spannendsten Komponisten der Jahrhundertwende, 19. auf 20. Er verkörperte genauso gut das 19. Jahrhundert noch in sich, wie er das 20. musikalisch miterschuf, der Gabriel Fauré. Das war ein Beispiel gerade für die eine Seite, für die des 19. Jahrhunderts, ein ganz klassisches Stück, seine Berceuse Opus 16, gespielt von Axel Schacher, Geige und dem Sinfonieorchester Basel. 10.32 Uhr ist es mit dem, ja, Stichwort Basel, das passt, mit dem Orchester Capriccio Basel geht es weiter, also mit einem Basler Nachbarorchester und Musik von Giovanni Lorenzo Gregori, einem italienischen Komponisten. Wenig bekannt ist über ihn, vor allem wenig über sein Leben, über seine Kompositionen schon mehr. Seine, ja, Verortung, die führt dann nach Lucca vor allem. Dort wurde er geboren, dort starb er auch, ein Mann. Ende des 17., Anfang des 18. Jahrhunderts, da war er tätig. Jetzt seine Musik.

0: Den großen Weihnachtsbaum vor dem Rockefeller Center in New York, den kennen Sie. Aber der würde dort vielleicht nicht stehen, wenn nicht eine Hessin die Tradition nach Nordamerika gebracht hätte.
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0: Sie ist eine echte Pionierin, diese Baronin Friederike Riedesel zu Eisenbach. Sie war es, die als erster Mensch überhaupt in Nordamerika einen Weihnachtsbaum aufgestellt hat. Ihr Mann Friedrich, ein waschechter Lauterbacher, kämpft als General im amerikanischen Unabhängigkeitskrieg. Seine Frau Friederike reist mit den 4 Kindern ebenfalls nach Nordamerika, um ihren Mann nicht alleine zu lassen. Genauer gesagt reist sie nach Sorel im heutigen Kanada. In ihrem Haus dort soll es dann passiert sein. Weihnachten 1781. Die Riedesels laden britische und deutsche Generäle zum Weihnachtsfest ein. Sie wollen sich vom Heimweh ablenken. Doch bei den Vorbereitungen zur Weihnachtsfeier denkt die Baronin, irgendwas fehlt hier. So richtig feierlich sieht's noch nicht aus. Da erinnert sie sich an die Weihnachtsbaumtradition aus ihrer Heimat. Und so lässt sie in Sorel eine Tanne schlagen. Den Baum stellt sie im Salon auf, schmückt ihn mit Kerzen und hängt Obst an die Zweige. Die Kanadier werden sich gewundert haben, warum jemand einen Baum ins Haus holt. Sie ahnen wohl nicht, dass sie Zeuge eines historischen Moments werden. Die Weihnachtsbaumtradition breitet sich von da an über ganz Nordamerika aus. Heute erinnert in Sorel ein Denkmal an den ersten Weihnachtsbaum. Und auch die Lauterbacher haben Freude an der Geschichte. Jedes Jahr auf dem Weihnachtsmarkt schlüpft eine Darstellerin in die Rolle der Baronin Riedesel und erzählt vom ersten Weihnachtsbaum in Nordamerika.

Ein sehr beliebtes Stück von Camille Saint-Saëns. Es stammt aus dem Karneval der Tiere, seiner berühmten Suite, seiner berühmten zoologischen Fantasie. Hier war der Schwan, der porträtiert wurde, am Klavier mit Benjamin Crosvina. Weiter geht es mit dem Aurin-Quartett und einem Streichquartett von Joseph Haydn. Es ist ein frühes Werk von ihm. Ja, gut, über 30 war er auch schon, als er es schuf. Aber es gehört zur ersten abgeschlossenen Opusgruppe von Streichquartetten seines Lebens. Sie hören den vierten Satz, wie gesagt, mit dem Aurin-Quartett.

Musik von Haydn war das, aus seinem Streichquartett S-Dur, Opus 9, das mit der Nummer 2 spielten wir Ihnen, daraus den vierten Satz. Und auch da war ein Cello vertreten beim Aurin-Quartett. Cello, Cello, ja, das ist jetzt quasi die sehr elegante Überleitung zu folgendem Thema.

0: Ja, muss ihn ja eigentlich gar nicht mehr so richtig vorstellen. Auf jeden Fall feiert er, ja, einer der wohl beliebtesten und wahrlich epochemachendsten deutschen Musiker, heute seinen 80. Geburtstag, der gute Udo Lindenberg. Und auch den wird er wohl betont cool begehen. Das ist nun mal seine Rolle. Was kümmert da die hohe Jahreszahl? Susanne Hasenjäger würdigt seine Karriere, die voll ist von extremen Aufs und Abs. Und ja, vor allem die Aufs, die haben dann ihn wahrscheinlich letzten Endes dann auch berühmt gemacht und sehr resistent gegenüber allem, was so geschehen ist. Und diese Aufs, die hat er selbst mal so kommentiert.
1: Dann hatte ich so eine Flaute, eine Krise, eine fiese, miese, kleine Midlife-Krise, die hat ja jeder mal, die hatte ich dann ja auch mal. Und jetzt ist der Erfolg ja noch viel größer als in den 70er Jahren, 80er Jahren und so. Und das habe ich gelernt, dass alles geht.
2: Ich mach mein Ding.
3: Und sein Ding macht er. Als Musiker, Maler, Zeuge und kritischer Begleiter deutscher Geschichte und Mahner für den Frieden. Alles mit diesem Nuscheln, dem Hut, der Sonnenbrille hinterm Zigarrenrauch, dem tänzelnden Schritt. Udo Lindenberg ist seine eigene Marke.
1: Denn Udo ja eben auch ein bisschen dann so ausgedacht. Ja? Er war in mir angelegt, aber halt noch nicht so kultiviert. Erst so ein bisschen entworfen und dann wurde es immer mehr der echte Udo.
2: 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Auf der Andrea Doria.
3: 1946 im westfälischen Gronau geboren, will er früh raus aus der Enge, kommt 1968 nach Hamburg.
4: Ich kam nach Hamburg und ich hatte das Feeling hier in dieser Stadt. Das ist eine Stadt, die bringt mir Glück. Und ich bringe der Stadt auch Glück und das passt gut zusammen. Und ich gehe auf die Ripperbahn und dann kommen wir zur Sache und dann geht das ab wie Luzi. Ne?
3: Und ab ging die Luzi für Hamburgs Ehrenbürger Lindenberg und seine Panikband Anfang der 70er mit Rockmusik, mit deutschen Texten.
4: Und dann habe ich gedacht, es muss doch gehen in Deutsch. Es muss irgendwie gehen. Und einer wird kommen, das habe ich ganz genau gewusst. Einer wird kommen und bringt das. Und vielleicht bin ich das.
2: Hoch im Norden, hinter den Deichen.
5: Für mich der Godfather auf deutschsprachige Pop-Rock-Musik und er war der Erste, der es geschafft hat, die deutsche Sprache in einen nicht kitschigen Textzusammenhang zu bringen und das ist das, wovon wir jungen Songwriter natürlich uns was abgeschaut haben.
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3: Ob Johannes Oerding oder Rapper Apache 207, mit dem Udo 2023 mit 76 seinen ersten Nummer 1 Hit hatte, Lindenberg ist Inspiration und Vorbild, weil er authentisch ist und Haltung zeigt. Ob als musikalischer Wegbereiter der deutschen Wiedervereinigung.
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3: Oder als kritischer Beobachter der Weltpolitik. Lindenberg mischt sich ein.
2: 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Wir sind mehr als du glaubst.
1: Wie kannst du als Sänger eigentlich irgendwas bewegen mit den Songs? Kannst du wirklich irgendwas erreichen? Wollen wir ja mal. Wir sind ja mal angetreten mit sowas. Wir können auch die Welt verändern.
3: Und so macht er auch mit 80 weiter, setzt sich für die bunte Republik Deutschland ein. Ein nachdenklicher, kluger Kopf, der da hinter den flotten Sprüchen und unter dem Hut steckt.
1: So einen ganz guten Draht mit dem Tod, ich kenne ihn ja schon ein bisschen länger, der war schon öfter mal da, so an der Bar sagt, ey, ich komm dich mal irgendwann abholen und so. Jetzt habe ich so, Alter, verpiss dich, Sensemann, verpiss dich. Gerade den Club der 100-Jährigen hier aufgemacht und ich bleibe hier noch lange im Stadion, noch lange singen und das Mikro schwingen. Und wir haben noch viel vor, ich kann den Fans das auch gar nicht antun, aufzuhören, weißt du, ne? Und mir selber auch nicht, weil es ist so ein geiler Flash, unterwegs zu sein mit der Band, große Shows zu machen und diesen Abenteuerleben zu leben, ne?
0: Tja, und irgendwie kann man sich Udo Lindenberg tot auch gar nicht vorstellen. Das war Susanne Jäger, sie gratulierte Udo Lindenberg zum 80. Geburtstag und der ist heute.

0: Es gibt ja doch einige Komponisten, die sich musikalisch der Morgenstimmung genähert haben. Edvard Grieg wahrscheinlich am bekanntesten, aber auch das hier kann sich sehr, sehr sehen lassen, was Richard Strauss da komponiert hat mit dem Titel Morgen. Also es bezieht sich auf die Tageszeit, auch wenn es jetzt fast schon Mittag ist. Ich glaube, es war zum Genießen schön.
1: Mein Vater hat mal mit lächelnden Augen gesagt, Julian, wenn ich so anschaue, wie das bei dir läuft, dann ist das ziemlich viel ähnlich wie bei mir, nur im doppelten Tempo. Also ich bin ja natürlich in den Fußstapfen meines Vaters unterwegs mit einer ganz großen Portion Stolz und einer ganz großen Portion Gefühl für unsere Corporate Identity, Brigadier. Ich bin da reingewachsen und fühle mich in dieser Nachfolgerrolle wahnsinnig wohl.
0: Da hörte gerade Julian Prégardien, er kommt gebürtig aus Limburg. Früher hat er bei den Limburger Domsingknaben gesungen und im Ensemble der Oper Frankfurt. Inzwischen ist der Tenor einer der gefragtesten Konzert- und Opernsänger und tritt damit erfolgreich in die Fußstapfen seines Vaters Christoph Prégardien. Und er ist heute zu Gast in Menschen und ihre Musik. Christoph Prégardien im Gespräch, nein, Julian Prégardien im Gespräch mit Nils Kaiser heute nach den 17 Uhr Nachrichten hier in HR2 Kultur.

0: Das war Musik von William Boyce. Das war aus seiner 4. Sinfonie in F-Dur. Welcher Satz? Ich weiß es gar nicht. Oder war es die komplette? Ich glaube, es war sogar die komplette Sinfonie. Es spielte auf jeden Fall The English Concert. Es war am vergangenen Freitag, als bekannt gegeben wurde, dass Angelika Domröse gestorben ist, die berühmte Schauspielerin, bei der jedes über sie Denken irgendwann dann doch wieder mündet in dem Film Die Legende von Paul und Paula, jenem DDR-Kultfilm aus dem Jahr 1973, der sie bekannt machte und bekannt bleiben ließ vor allem. Und so war sie darin zu erleben.
1: Du hast recht. Ich bin vielleicht zu...
2: Ja, du bist zu... Was du willst, geht doch nicht.
1: Mensch, was will ich denn schon?
2: Alles oder nichts willst du.
1: Na und?
3: Paula war die Rolle ihres Lebens. Die junge, alleinerziehende Frau, die gegen alle Konventionen für ihr Glück kämpft. Angelika Domröse hatte die Kraft und die Zartheit, die die Figur braucht. Sie konnte Horden von Bauarbeitern zusammenschimpfen, ließ aber auch die Liebesszenen zum Ereignis werden. Wie sie, mit Blüten geschmückt, den staunenden Paul ins Bett holt, ist wahrscheinlich die beste Verführungsszene des ostdeutschen Kinos.
4: Es ist überhaupt kein spießiger Film, kein spießiges Thema. Und das liegt mir eigentlich, ja.
3: Angelika Domröse hat bis ins hohe Alter Rollen gespielt, die nicht spießig waren. Geboren wurde sie 1941 in Berlin. Ihr Vater war ein jüdisch-französischer Zwangsarbeiter, den sie nie kennenlernte. Sie wuchs bei ihrer Mutter und bei einem Stiefvater auf. Doch den mochte sie nicht. Sie versuchte, so früh wie möglich von zu Hause wegzukommen.
4: In meinem Zeugnis stand mal in der 5. Klasse, Redegewandtheit beeindruckt, nicht überall. Aber ich war trotzdem naiv, sehr naiv.
3: Mit 16 nahm sie am Casting für den Film Verwirrung der Liebe teil und wurde vom Regisseur Slatan Dudov unter 1500 Bewerberinnen für die Hauptrolle ausgewählt.
4: Es war so, dass ich mich mit 16 schon an der Filmhochschule beworben hatte und meine Eignungsprüfung bestanden hatte und die Aufnahmeprüfung nicht. Die Begründung war, ich wäre noch zu verspielt, ist ja erlaubt mit 16. Und dann bekam ich die Rolle und da war mein größter Wunsch, der war mindestens so wichtig wie die Freude auf diese Rolle, ja, und im Spielfilm drin zu sein, war mein Wunsch, dass ich in das Studienjahr komme, wo ich mich beworben hatte.
3: Und sie hat es geschafft. Noch während ihres Schauspielstudiums spielte sie in weiteren Filmen mit. 1961 wurde sie von Helene Weigel ans Berliner Ensemble engagiert. Das berühmte Brecht-Theater war, wie sie später betonte, ihre wichtigste Schule.
4: Ich habe sofort immer, was ich gelernt hatte bei den Vorstellungen auf der Bühne, bei den dollen Regisseuren und vor allem bei den dollen Kollegen, habe ich immer gleich angewandt, auch im Kino. Natürlich mit kleineren Mitteln, aber das Bewusstsein war gewachsen.
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3: Als Angelika Domröse 1973 in der Legende von Paul und Paula die Paula spielte, wurde sie vollends zum Idol. Trotzdem bekam sie 3 Jahre später, nachdem sie gemeinsam mit ihrem Ehemann Hilmar Tate eine Protestresolution gegen die Ausbürgerung Wolf Biermanns unterschrieben hatte, keine Rollen mehr. Weder im Film noch am Theater. Doch Bühnen aus dem Westen fragten an. 1980 siedelte das Paar in die Bundesrepublik über. Angelika Domröse wurde sofort an große Häuser engagiert, spielte in Hamburg, Stuttgart, Wien und Berlin. Auch in Fernsehproduktionen war sie zu sehen. Doch so berühmt wie in der DDR wurde sie im Westen nicht. Sie begann an sich zu zweifeln, trank und nahm Tabletten.
4: Das ist ein Punkt, den hätte ich auslassen sollen. Obwohl es Stunden gab, wo der Alkohol mich frei gemacht hat. Aber man verliert ja auch seine Kraft dabei und seine Leuchtkraft.
3: Angelika Domröse musste wegen eines Nervenzusammenbruchs einige Zeit in ein Sanatorium. Doch in ihren letzten Jahren gewann sie ihre Leuchtkraft zurück. Sie spielte Theater in Berlin und Potsdam und stand 2012 im Film Bis zum Horizont dann links vor der Kamera. Sie spielte eine Frau, die sich einer Flugzeugentführung anschließt, um dem Altersheim zu entfliehen. Eine Charakterstudie. Doch in der Erinnerung der meisten Menschen wird sie ganz sicher Paula bleiben.
5: Bäume pflanzen, Bäume abhauen, Leben und Sterben und Frieden und Streit.
0: Das war der Nachruf von Oliver Kranz zum Tod der Schauspielerin Angelika Domröse. Am Freitag wurde bekannt, dass sie im Alter von 85 Jahren gestorben ist.

0: Das war ein Wiegenlied von Benjamin Godin, Berceuse für Cello und Klavier, 1888 komponiert, in der blühenden Zeit der Belle Époque. Es spielten Alban Gerhard Cello und Cécile Licard Klavier.
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0: In unserem letzten Hörrätsel, da fragten wir Sie nach Elena Ferrante. Sie hörten einen Auszug aus die neapolitanische Saga, gelesen von Rosalie Thomas, Enea Boschen, Christiane Rosbach und vielen anderen mehr. Der Roman Zyklus ist als Hörspieladaption bei der Hörverlag erschienen. Und wie immer haben wir drei Hörbuchexemplare verlost und die befinden sich auf dem Weg zu den Gewinnerinnen und Gewinnern, hoffentlich. Auf geht's in ein neues Rätsel. Heute suchen wir eine deutsche Schriftstellerin, die 1982 in Bremen geboren wurde. Bereits als Kind begann sie zu schreiben. Ihre Lyrik wurde in Literaturzeitschriften veröffentlicht. In verschiedenen deutschen Städten studierte sie unter anderem Literatur, Philosophie und Kulturwissenschaft. Sie arbeitete als Dozentin für Poetik in Wiesbaden, war Mitglied des Pen-Zentrums Deutschland und seit 2022 auch Mitgründerin des Pen Berlin. 2006 erschien ihr Debütroman und dann folgten viele weitere.

0: Patrick Cavator.
1: Dann kam die Woche nach den Osterferien. Helmuts Ankunft am Arndt-Gymnasium jährte sich zum zweiten Mal. Und obwohl ich erst 12 war und von Politik nichts verstand, spürte ich die Hitzigkeit auf dem Schulhof. Kurz vor den Feiertagen hatten die Kommunisten mit Schusswaffen und Sprengstoffanschlägen einen Umsturz versucht. Reichspräsident Friedrich Ebert hatte den Ausnahmezustand verhängt und fast 200 Menschen waren bei den Unruhen erschossen worden. Ich dachte wieder an den Tod und wie absurd und endgültig er sein musste. Als Helmut sich im Unterricht zu mir umdrehte, fühlte ich mich unwohl. Ich riss ein Blatt Papier aus meinem Heft und schrieb den Kondolenzbrief. Es ging mit einem Mal ganz leicht. Ich schrieb, dass ich ihm schon lange hatte schreiben wollen, aber nicht die richtigen Worte gefunden hätte. Ich schrieb, dass es die richtigen Worte vielleicht gar nicht gäbe, er aber dennoch wissen solle, dass mir seine Trauer nicht egal gewesen sei. Ich hätte sie ihm gern etwas leichter gemacht und zugleich gewusst, dass das nicht ging. In der Pause ging ich auf ihn zu. Er sprach mit zwei Jungen aus einer höheren Klasse, die wie er unter der Woche als Internatsschüler im Haus Wettin wohnten, und sah sich nur unwillig zu mir um. Ich sagte, es täte mir leid und reichte ihm den Zettel.
0: Und wir fragen wieder, wie heißt die heute gesuchte Autorin? Wer hat das geschrieben? Wie heißt die Schriftstellerin, die in Norddeutschland aufwuchs? Wenn Sie es wissen, wen wir suchen, dann können Sie anrufen unter der Nummer 069 155 60 12, 069 155 60 12. Unter dieser Nummer nehmen wir heute Vormittag bis 13 Uhr wieder Ihre Lösung entgegen. Oder Sie schreiben uns dann bitte an diese Adresse: HR2 Kultur, Stichwort Hörrätsel, 60222 Frankfurt. Sie können uns aber auch eine Mail schicken. Die Adresse hier lautet hr2@hr.de. Stichwort bitte nicht vergessen, Hörrätsel, ganz einfach. Einsendeschluss ist der kommende Dienstag. Und direkt auf unserer Startseite hr2.de, da finden Sie unser aktuelles Hörrätsel und den Ausschnitt dazu auch nochmal zum Nachhören.

Beethovens Sonatine in C-Dur war das, gespielt von Duilio Galfetti Mandoline und Diego Fasolis Hammerflügel, genau für diese beiden Instrumenten,

bekommen. Da hat Beethoven das Stück auch komponiert. So, und jetzt um 11.21 Uhr lassen wir bunte Blätter fliegen. Ich glaube, das kommt immer gut an. Robert Schumann ist dafür zuständig. Sein Stück aus seinem Werk, 14 Stücke für Klavier, das spielt Ihnen Lars Vogt.

Ein kleines hübsches Stück von Robert Schumann. Bunte Blätter hat er es getauft. Es spielte Lars Vogt. Damit ist es 11:55. Es geht der 11:30 Marke entgegen bei uns. Dann kommt wieder unsere Sendung Camino Religionen auf dem Weg. Bis dahin erfüllt noch die Gruppe Slicks ihre Bedürfnisse nach Musik von Johann Sebastian Bach, wenn sie welche haben sollten. Und zwar hören sie natürlich mit Slicks a cappella aus dem Konzert im Bach-Werke-Verzeichnis 1060. Ein Konzert, ich weiß gar nicht, in welcher Tonart, egal. Es ist auf jeden Fall der erste Satz. Und ich darf mich bei Ihnen bedanken fürs Zuhören und wünsche Ihnen einen unterhaltsamen und anregenden Sonntag. Tschüss, sagt Martin Maria Schwarz.

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1: Der 104. Deutsche Katholikentag hatte in der vergangenen Woche eingeladen nach Würzburg und rund 30.000 Teilnehmende aus Gemeinden und Verbänden waren dem Ruf gefolgt. Nach dem Motto: Hab Mut, steh auf.

0: Und der Katholikentag begann gleich mit einer Mutprobe. Während der Eröffnung am Mittwochabend unter freiem Himmel zog ein dickes Gewitter über Würzburg. Kräftiger Regen ging über den Besuchern nieder und auch Bundespräsident Frank-Walter Steinmeier musste unter einem Regenschirm aushalten.
1: Wenn Himmel und Erde sich berühren, so wörtlich hatten wir es gar nicht gemeint. Guten Abend, meine Damen und Herren. Guten Abend, Schwestern und Brüder. Guten Abend, Würzburg.
2: Auch Steinmeier wies darauf hin, viele Menschen fühlen sich derzeit gar nicht mutig. Manche wollen sich viel lieber verkriechen angesichts all der Krisen und Konflikte. Auch die Kirchen stehen unter Druck angesichts schwindender Mitgliederzahlen und nachlassender Bedeutung in der Gesellschaft. Was kann in dieser Situation ein Katholikentag eigentlich ausrichten? Welche Impulse konnte das Christentreffen in Würzburg in der vergangenen Woche setzen?
0: Davon berichten wir in dieser Sendung. Mein Name ist Klaus Hofmeister.
2: Und ich bin Lothar Bauer-Ochse.
0: Hab Mut, steh auf. Die Veranstalter des Katholikentages wollten das Motto als Appell verstanden haben, dass Christen sich mit ihren Werten und mit ihrer Haltung einmischen in gesellschaftliche Debatten. Zum Beispiel um den Erhalt der Demokratie. Da fanden sie die Zustimmung vom Bundespräsidenten, der nicht nur ein Grußwort zur Eröffnung sprach, sondern Teilnehmer war bei einer Podiumsdiskussion über die Bedeutung des Ehrenamtes für die Demokratie.
2: Dass Menschen sich aktiv einbringen, sich engagieren, das macht für den Bundespräsidenten das Rückgrat der Gesellschaft aus.
3: Das Ehrenamt beginnt für mich gar nicht damit, dass ich sage, jeder muss in seinem Verein, den er angehört, irgendeine besondere Funktion übernehmen, sondern das Ehrenamt beginnt eigentlich da, wo jemand an mehr denkt als nur an sich selbst.
2: Aber viele, die sich engagieren, erleben heftige Anfeindungen. Karin Böllert, Sozialpädagogin an der Uni Münster, hat tausende Ehrenamtliche befragt. Gerade unter den jungen Leuten berichtet rund ein Drittel der Befragten:
4: Man wird ausgegrenzt im sozialen Umfeld, beleidigt. Es gibt entsprechende Social-Media-Beiträge und anderes mehr. Das hat uns erst sehr große Sorge gemacht. Und ich kann heute unser Lieblingsforschungsergebnis hier wirklich nur unterstreichen. Diese jungen Menschen sagen jetzt erst recht, ihr werdet uns nicht kleinkriegen, wir hören nicht auf.
2: Böllert berichtet auch, dass es besonders aus der rechtsextremen Ecke Angriffe auf ehrenamtlich Engagierte gibt, wenn diese sich zum Beispiel für kulturelle Vielfalt, für Geflüchtete, für Integration einsetzen. Ganz im Sinne des Kirchentagsmottos fordert sie, dagegen zu halten, schon in alltäglichen Situationen.
4: Das macht das Leben anstrengend, aber man darf nicht aufhören, auch in diesen alltäglichen Situationen immer wieder dagegen zu halten.
2: Eine Forderung, die der Bundespräsident genauso formuliert. Er erinnert an die anstehenden Landtagswahlen, zum Beispiel in Sachsen-Anhalt. Im dortigen Programm der AfD werde erkennbar, was es fürs Ehrenamt bedeutet, wenn Vereine und Verbände für kulturelle Vielfalt vernichtet würden.
3: Es wird in einem Land wie Sachsen-Anhalt etwa 50.000 Ehrenamtler betreffen. Und insofern geht es nicht nur um den Schutz bei körperlichen Angriffen, sondern es geht um den Schutz von einem kulturell reichen Leben, wie wir uns das vorstellen, und das erhalten bleiben muss. Und dafür braucht es gesellschaftliche Gegenwehr.
0: Die Frage bleibt, woher kommt diese Gegenwehr? Woher soll sie kommen? Aber vielleicht sind gerade dafür Treffen wie der Katholikentag nötig und hilfreich, weil sie Menschen Mut machen können.
5: Also ich glaube, dass es da ganz wichtig ist, dass man Gemeinschaft erfährt, dass man nicht alleine ist.
6: Ich habe Vorbilder in meinem Leben und das ist mir dann eine Stütze ohne Orientierung. Und tatsächlich hilft mir als Beispiel Jesus, der stark war und sich nicht an den Massen orientiert hat, sondern allein an seinem Gewissen.
7: Sich halt schon jemandem anzuvertrauen, ist ein erster sehr mutiger Schritt. Auch was zum Beispiel Mental Health-Themen angeht, wenn man halt irgendwie mit einer Sache struggelt oder so oder halt sagt, ja, vielleicht wäre halt irgendwie eine Therapie sinnvoll oder sowas, dass man das einfach jemandem erzählt und das einfach so ein bisschen auch so raus in die Welt. Weil ich habe so ein bisschen auch das Gefühl, man bekommt auch immer so, was man ins, in die Welt rausstößt so ein bisschen. Also wenn man halt irgendwie mutig ist und es raus in die Welt gibt, dann kommt da auch meistens was dann zurück, beziehungsweise man kriegt dann auch das, wonach man gefragt hat, was man sich gewünscht hat, so ein bisschen.
8: Ja, mir macht Mut, dass wir in unserer Gesellschaft immer wieder Techniken und Mechanismen finden, auch komplexe Themen zu besprechen und zu lösen.
9: Ja, ich dachte mir, Mut ist ja manchmal gar nicht so was Großes. Also Mut kann ja auch was Kleines sein, so was Alltägliches. Zum Beispiel, dass man auch mal alleine rausgeht und was alleine unternimmt. Das ist ja auch schon Mut. Das muss gar nicht immer der große Lebenswechsel sein oder so. Deswegen ist eigentlich der ganze Alltag voller Mut so ein bisschen.
2: Der Katholikentag in Würzburg bot neben vielen Diskussionen und Debatten auch zahlreiche Werkstätten und Räume, um mutiges Handeln auszuprobieren. Zum Beispiel in der sogenannten Demokratiekirche. Würzburgs bekannte Marienkapelle am Marktplatz war eigens dafür ausgeräumt worden.
10: Ulrike Schmidt ist eine der ersten, die an diesem Morgen auf einem der Papphocker in der Marienkapelle Platz nehmen. Sie nimmt einen Stift in die Hand, schreibt eine Frage auf ein großes Blatt Papier.
11: Kontaktabruf von Familienangehörigen, Freunden. Wie kommt man wieder ins Gespräch?
10: Die Frage treibt die 70-Jährige um. An diesem Morgen dauert es nicht lange, bis sie dazu mit anderen ins Gespräch kommt. Über die gesellschaftliche Spaltung, die durch Familien hindurchgeht, über Tabus und Risse in Familien, durch unterschiedliche Ansichten und Meinungen.
12: Dass es auch in den Familien so politische Gräben gibt und dass es da nicht so ganz einfach ist, manchmal innerhalb der Familie über Politik zu reden.
13: Eigentlich bräuchte es gesellschaftlich viel mehr Menschen, die in den Verletzlichkeitsmodus gehen, die trotz Verletzungen, auch um sie zu überwinden, bereit sind, Kommunikation zu öffnen.
10: Die Demokratiekirche will genau das möglich machen. Neben Workshops und Expertenrunden sind auch mehrere Ausstellungen aufgebaut. Ein Bett und ein Tisch symbolisieren das Kirchenasyl. Ein Künstler hat auf Munitionskisten aus der Ukraine Ikonen gemalt. Ein Zeichen der Hoffnung gegen Zerstörung und Gewalt. An einem Stand können Besucher und Besucherinnen aber auch selbst aktiv werden. Hier werkeln Besucher mit einem Brennstempel. Eine Würzburgerin hat zusammen mit ihrer Tochter die Worte Würde und Unantastbar sowie eine kleine Krone auf ein Holzstück gebrannt.
14: Ich bin extra deswegen gekommen, weil ich denke, wir brauchen solche Orte. Kirche muss sich einmischen, Kirche muss einfach Räume bieten auch, um die Fragen der Zeit zu ringen und Antworten zu finden, die alle nicht mehr einfach sind.
15: Das ist total toll. Man kann sich mit anderen Menschen verbinden, austauschen. Von daher hoffe ich, dass so ein Impuls von Würzburg ausgeht.
0: Barbara Schneider beschrieb uns die Demokratiekirche beim Katholikentag in Würzburg. Hab Mut, steh auf. Das Motto des Katholikentages bietet Raum für Interpretation. Man kann es als Trostwort verstehen für all jene, die angesichts der Weltlage vielleicht verzweifelt sind. Und zugleich ist es ein Aufruf zu Zivilcourage, zu Rückgrat und Engagement. Und dazu gehört auch der politische Einsatz. Aber wie politisch muss Kirche sein? Diese Frage beschäftigte den Katholikentag. Dass die Kirche politisch ist und sein muss, das schien für die Veranstalter offenbar keine Frage mehr. Es ging um das Wie. Die CDU-Politikerin und Parlamentspräsidentin Julia Klöckner plädiert ja unermüdlich dafür, dass die Kirchen vor allem Trost und geistliche Orientierung spenden sollten und sich aus der Tagespolitik eher raushalten sollen. Aber wo liegen die Grenzen? Es ist nicht lange her, dass beide Kirchen sich massiv politisch positioniert haben, indem sie jeder Art von völkischem Nationalismus und damit auch der AfD eine Absage erteilt haben. Und wenn es um die Verteidigung der Demokratie und ihrer Werte geht, dann suchen Politiker der Mitte ja gezielt den Schulterschluss, zum Beispiel auch mit der katholischen Kirche. Das ließ sich in Würzburg erneut beobachten. Damit findet sich die katholische Kirche aus Sicht des Münchner Kardinals Reinhard Marx in einer überraschenden Rolle.
16: Wir haben uns so abgearbeitet als katholische Kirche an der modernen Welt, Freiheit des Menschen, Menschenrechte, Demokratie, Pluralismus, mühsam. Und jetzt sind wir auf der Seite derer, die die westliche Moderne verteidigen müssen und die Demokratie und die Menschenrechte. Dann sage ich, wie ist denn das möglich gewesen? Wir tun es natürlich, aber es ist schon verrückt. Und die anderen gehen von Bord, nicht? Nein, nein, wir bleiben an der richtigen Stelle.
17: Sie haben jetzt gerade so ein bisschen umschrieben, die Spannung angedeutet, die da drin liegt, wenn gerade die Kirchen, vor allem die katholische Kirche, nun zur Verteidigerin der Demokratie werden muss, die ja selbst in ihrem Innern damit durchaus gehadert hat, ja? Und
0: die katholische Kirche als Verteidigerin der Demokratie, die aber intern ihre Hausaufgaben in Demokratie noch nicht gemacht hat. Diesem Widerspruch können die Bischöfe nicht ausweichen. Die evangelische Theologin Anne Gideon, Bevollmächtigte der evangelischen Kirche in Deutschland bei der Bundesrepublik Deutschland, hat die Gratwanderung zwischen gewünschter moralischer Orientierung und problematischer politischer Parteinahme der Kirchen auf eine griffige Formel gebracht.
18: Kirche ergreift Partei, aber sie ergreift nicht unbedingt die Position einer Partei. Das ist ein wichtiger Unterschied. Und sich einzusetzen für einen menschenwürdigen Umgang mit Menschen an den europäischen Außengrenzen oder für Arme in der Gesellschaft oder für Menschen mit Unterstützungsbedarf. Die Pointe so einer kirchlichen Intervention ist nicht die Ausgestaltung eines Details, sondern der Schwerpunkt auf, habt auch die Schwächsten im Blick, habt auch das im Blick, was unsere Ressourcen sind, habt die nachkommende Generation im Blick.
0: Die früher für selbstverständlich gehaltene Allianz der Kirchen mit den C-Parteien ist schon seit den 1990er Jahren nicht mehr selbstverständlich. Das betonte die Sozialethikerin Marianne Heimbach-Steins. Heute sei klar, dass Positionen, die im biblischen Gottesglauben verankert sind, unterschiedliche politische Konsequenzen haben können. Allerdings, wie sie hinzufügte, nicht beliebige. Und dies im Detail zu definieren, sei dann eben Sache der Parteien. Der langjährige Chef der CDU-CSU-Bundestagsfraktion, Ralf Brinkhaus, akzeptiert, wenn Kirchen sich politisch äußern. Er kritisiert aber die Haltung, in der das manche tun.
19: Also Kirche hat die Legitimation, auch der Politik zu verkünden, was Gottes Meinung ist. Oder das zumindest auszulegen. Es wird immer dann ein Problem für uns, wenn Kirche sagt oder zumindest den Anschein erweckt, wir sind jetzt der moralische Richter über das, was ihr als Politik entscheidet. Ich glaube, es wäre besser, wenn man das so wahrnehmen würde, Kirche gibt eine moralische Orientierung, was richtig ist, aber ist nicht der Richter.
2: Katholikentage bieten ja viele Gelegenheiten, Brücken zu bauen, zum Beispiel auch einmal Politiker aus der Nähe zu erleben. Bundespräsident Steinmeier besuchte die Stände von katholischen Verbänden auf der Kirchenmeile am Main. Bundeskanzler Merz suchte in Würzburg das Gespräch mit Jugendlichen über ihre Zukunftsfragen. Und bei den Jugendlichen vom CVJM, da traf man sich in ganz ungewohntem Format mit einem Politiker, nämlich beim Kochen. Magnus Metzler war dabei.
20: Auf einer Open-Air-Bühne im Würzburger Ringpark bauen zwei Schülerinnen eine Kochplatte auf. Beke und Clara heißen sie und sie moderieren heute das Projekt Aufgetischt mit dem Motto beim Kochen ins Gespräch kommen, fast wie zu Hause, nur eben mit Politikern.
21: Ich meine, wann hat man schon die Chance, wirklich erstmal auf einer Bühne zu kochen, dann das alles noch mit einem Politiker und mit einem Bundestagsabgeordneten? Das ist total absurd und ich glaube, niemand würde da einfach so Nein sagen. Von daher war die einfachste Antwort ja.
20: Max Lux ist Bundestagsmitglied aus Bochum und soll heute die Falafel Labs mitkochen. Die drei machen sich gleich ans Werk. Clara schnibbelt Gemüse, Beke brät die Falafelbällchen und Lux rührt den Kräuterdip.
22: Soll ich mal anfangen, die Petersilie zu schneiden? Ja? Ach, das ist Koriander. Ist
21: ja,
22: gar keine
21: wir haben Petersilie und Koriander. Beim Kochen habe ich erfahren, dass er nicht weiß, was Koriander ist. Also ich habe jetzt ja nicht irgendwie eine extra Information erfahren, aber dieses neben ihm zu stehen und mit ihm zusammen so eine Alltagssituation eigentlich zu machen, hat aber gezeigt, dass er auch nur ein Mensch ist und gar nicht auf einem Podium steht oder sowas.
20: Bald mischen sich auch die etwa 2 Dutzend Zuschauenden ein mit ihren Fragen. Wie will er auf die AfD reagieren?
23: Die Frage ist ja, was kann man dem entgegensetzen? Und ich glaube, das Entscheidende, was man dem entgegensetzen kann, ist Hoffnung und reale Verbesserung für die Menschen. Und das machen wir als Politik viel zu wenig.
20: Was möchte er an der katholischen Kirche selbst ändern?
23: Ich glaube, Gleichberechtigung, ich bin selbst schwul, gilt für mich auch für Schwule und Lesben in der Kirche. Ich finde es jetzt super süß, dass ich mich segnen lassen könnte mit meinem Partner, wie man auch einen Oldtimer oder einen Dackel segnen lassen könnte. Aber ich finde, das Sakrament der Ehe sollte man schon allen Menschen eigentlich ermöglichen.
20: Und wie steht er zur Wehrpflicht?
23: Ich bin dagegen, weil sie nicht zeitgemäß ist und weil sie in der heutigen technologisierten Welt absurd ist.
20: Nach einer knappen Stunde sind die großen Fragen alle angeschnitten und die Falafel-Wraps endlich belegt.
23: Ja, cheers. Cheers,
21: sehr gut.
22: Mhm. Der Dip ist aber auch lecker geworden, ne?
21: Ja, also hast du sehr schön gemacht.
20: Und am Ende hat sich besonders für Beke der Tag gelohnt.
21: Also Max Lux hat auch viel über so Jugendpolitik gesprochen. Und besonders da nehme ich für mich mit, dass es doch etwas bewirken kann, wenn ich mich persönlich für was einsetze. Und das hat mir auch persönlich schon ein bisschen Hoffnung gegeben.
0: Katholikentage sind Orte, wo Begegnungen möglich sind, wo sich Bekannte wieder treffen, wo Freundschaften gepflegt werden, auch zwischen den Religionen. Seit 1970, also seit mehr als einem halben Jahrhundert, gehört die christlich-jüdische Gemeinschaftsfeier fest hinzu. Zu abendlicher Stunde begegnen sich Christen und Juden, um sich im Gebet vor ihrem gemeinsamen Gott zu vereinen. Doch bleibt die Realität jüdischen Lebens dabei nicht ausgespart. Der Präsident des Zentralrats der Juden, Josef Schuster, griff vor diesem Hintergrund das Motto des Katholikentages »Hab Mut, steh auf« und verband es mit einem dringenden Appell.
1: Auf dem Rückzug befindet sich nicht der Antisemitismus, sondern jüdisches Leben, das zusehends aus dem öffentlichen Raum verdrängt wird. Die Reaktion auf den zunehmenden Hass? Denken Sie zurück. Wie viel Beachtung fanden die Graffitis, die sich vor nicht einmal 2 Wochen an Hauswänden in Berlin fanden? Ich zitiere: Kill all Jews. Nur ein toter Jude ist ein guter Jude. Unverblümt und unverschämt. Der Antisemitismus trägt sein Haupt hoch erhoben. Wenn Teile unserer Gesellschaft sind so abgestumpft, dass selbst solche Parolen für einen Sturm der Entrüstung nicht mehr ausreichen. Deshalb will ich Ihnen sagen, haben Sie Mut, stehen Sie auf, kämpfen Sie gegen den Judenhass und für die Werte unseres Zusammenlebens, für die Demokratie, für die Würde eines jeden Einzelnen. Dass das Motto dieses Katholikentages an diesem Wochenende die Reden prägt, ist nicht genug. Es muss Taten prägen an jedem einzelnen Tag des Jahres.
0: Josef Schuster, angesichts des wachsenden Antisemitismus in der Gesellschaft, bittet er die Katholiken um Zivilcourage.
2: Der Bischof von Speyer, Karl-Heinz Wiesemann, hat beim Würzburger Katholikentag für eine Premiere gesorgt und etwas getan, was man mit den Würden und Amtsträgern der katholischen Kirche nicht unbedingt verbindet. Denn Bischof Wiesemann hat sehr offen und sehr persönlich über eine Lebenskrise gesprochen, die ihn 2021 aus der Bahn geworfen hat. Er erlitt eine schwere Depression und musste ein halbes Jahr als Bischof aussteigen. Seine Gefühle damals?
3: Radikale Ohnmacht erfahren und ein im Inneren verwundetes Vertrauen, das in sich selbst, in diese Welt, in Gott, in eigentlich in alles, das auch massive Ängste hervorgebracht hat. Abgründigkeiten eigentlich, so ein Gefühl von Bodenlosigkeit, dass man das nicht mehr schafft.
2: Bischof Wiesemann war an seine psychischen und körperlichen Grenzen geraten. Ihm seien die großen Anforderungen an das Bischofsamt angesichts der enormen Umbruchssituation in Kirche und Gesellschaft immer mehr zur Last geworden. Er habe sich selbst permanent überfordert, habe übergroße Priesterideale gehabt und fühlte sich abgeschnitten von den eigenen Quellen. Die Krise führte ihn unter anderem für 2 Monate in eine psychosomatische Klinik.
3: Für mich sehr berührend war die Reaktion der Mitpatienten. Also ich bin in Zivil dahin, ich wollte ja bewusst nicht auf meine Rolle da irgendwie wieder fixiert werden. Auch an Beobachtungen, die mir dann auch gesagt hat, wie ich mich nach und nach geöffnet hätte. Da habe ich dann selber erst erkannt, dass in diesen Prozessen mit einmal eine Veränderung eingetreten ist.
2: Nach dem Klinikaufenthalt schloss sich für den Speyerer Bischof Wiesemann eine 4-monatige Auszeit an. Er konnte die Quellen der eigenen Lebendigkeit wiederentdecken, in der Kreativität, in der Musik und der Natur. Sein Leben habe sich damit grundlegend geändert, berichtet er. Er sei aus der Welt der priesterlichen Ideale auf den Boden seiner eigenen Menschlichkeit gelangt.
3: Die Brüchigkeit und Verletzbarkeit des Lebens und auch des eigenen Glaubens zuzulassen und darin nochmal was Neues zu finden. Also da war das eine vielleicht auch sogar notwendige Phase des eigenen Umgestaltens. Und deswegen spreche ich auch darüber.
2: Die Brüchigkeit und Verletzbarkeit des eigenen Lebens und Glaubens zuzulassen, das war eine Wende im Leben von Bischof Wiesemann, die ihm die Erfahrung der Depression ermöglicht hat. Für ihn war das ein Schritt zu mehr Menschlichkeit im Umgang mit sich selbst und mit anderen. Ausgelöst wurde dieser Zusammenbruch nicht zuletzt durch die Fälle sexuellen Missbrauchs, mit denen Wiesemann als Bischof konfrontiert war und die ihn erschüttert haben.
0: In Würzburg war der Skandal des Missbrauchs durch Kleriker in der katholischen Kirche auch erstmals Gegenstand einer Kunstaktion beim Katholikentag. An vielen Orten in Würzburg begegnete man den sogenannten Schmerzpunkten der Künstlerin Susanne Wagner. Mit roter Farbe gesprüht auf Mauern und Hauswände der Stadt.
4: Der Schmerzpunkt ist eigentlich ein dezentrales Erinnerungsmal, wo der Würzburger Katholikentag der Auftakt ist und er soll sich dann in die Welt verteilen eigentlich. Es ist ein rot gesprühter Kreis über einem Ministrantenkreuz. Wenn man das Ministrantenkreuz entfernt, bleibt da diese Leerstelle des Kreuzes und das ist auch der zentrale Punkt, der Schmerzpunkt. Im Schmerzpunkt fehlt das Kreuz. Weil wir aus der Medizin ja auch schon die Darstellung von Schmerzen über rote Punktmarkierungen an bestimmten Körperstellen kennen. Dieses Bild hatte ich im Kopf und in dem Sinne ist der Schmerzpunkt ein rot gesprühter Kreis.
2: Die roten Schmerzpunkte der Künstlerin Susanne Wagner erinnern an Betroffene von sexuellem Missbrauch durch Kleriker. Sie wünscht sich, dass diese Schmerzpunkte über Würzburg hinaus Verbreitung finden.
0: Hab Mut, steh auf. Der Katholikentag malt das Bild einer standhaften Christenheit, die hörbar und mutig aufsteht für Gerechtigkeit, für Vielfalt und Demokratie, gegen Rassismus und Menschenfeindlichkeit. Aber ist das Bild eigentlich realistisch? Denn die Zahl der Christen schrumpft rapide, sie werden zur Minderheit. Welche gesellschaftliche Rolle kann Kirche in Zukunft eigentlich noch spielen? Das wurde auf dem Katholikentag vielfach diskutiert, zum Beispiel unter den Stichworten Sekte oder Sauerteig?
2: Und die Zahlen sind ja ernüchternd. Jedes Jahr verlieren die christlichen Kirchen etwa die Einwohnerzahl einer mittleren Großstadt. Seit dem vergangenen Jahr ist die Zahl der Kirchenmitglieder in Deutschland erstmals unter die 50%-Marke gesunken. Und der Kirchensoziologe Jan Lofeld von der Universität Tilburg bei Utrecht in den Niederlanden erlegte noch eine Zahl dazu.
5: 36% der Deutschen lehnen nicht nur die Kirche ab, sondern auch alles, was mit ihr und mit Religion und allem anderen zu tun hat.
2: Damit ändert sich das Verhältnis der Menschen zur Kirche, selbst bei den Kirchenmitgliedern.
5: Weder Jesus noch die Kirche werden gebraucht. Oder anders, Kirche als zivilgesellschaftlicher Player, und das erleben wir auch in diesen Tagen, gerade aus dem Munde von Politikerinnen und Politikern, wird geschätzt. Sie wird allerdings als Religionsgemeinschaft und Glaubensgemeinschaft im engeren Sinn nicht wirklich benötigt.
2: Bleibt deshalb nur der Weg in die Sekte, Kirche also als die kleine Schar der überzeugten Gläubigen, die sich ins Private zurückziehen ohne gesellschaftliche Bedeutung? Für die Menschen auf dem Katholikentag ist das unvorstellbar. Und da weist zum Beispiel der Gewerkschaftsmann, Politiker und überzeugte Christ Bodo Ramelow auf gegenläufige Trends hin.
6: Ich erlebe gerade im ländlichen Raum auf einmal Menschen, die sich für ihre Kirche, also für das Gebäude, einsetzen. Weil ihre Kirche ist identifikationsstiftend auch für Menschen, die mit der Amtskirche nichts zu tun haben oder die glauben, dass sie nichts glauben.
2: Einen gegenläufigen Trend beobachtet auch der Kirchensoziologe Jan Lofeld. 81% der Deutschen sagen, dass ihnen Seelsorge als Begleitung an wichtigen Lebensstationen wichtig ist. Sogar bei den unter 30-Jährigen sind es noch 67%, die Seelsorge wertschätzen, selbst wenn sie nicht an Gott glauben oder sich selbst als religiös einschätzen. Deshalb, sagt Lofeld, ist Seelsorge das Herz der Kirche. Deshalb kann Kirche Hoffnungsquelle sein, auch für eine säkularisierte Gesellschaft, wenn sie verlässlich für eine Lebensdimension steht, die über das Alltägliche hier und jetzt hinausgeht.
5: Kirche macht einen guten Job, wenn sie es schafft, für das Unverrechenbare und Überschüssige des menschlichen Lebens zu stehen. Ja, für das, was man Hoffnung und Perspektive nennen kann. Sie macht einen guten Job, wenn sie dem einen Rahmen gibt, in Ritualen, Gebäuden, Gesprächen, Angeboten zur Lebensbegleitung, aber auch in der Sakramentenkatechese und der Kleiderkammer.
2: Allerdings, die Menschen werden diese Angebote eher im Vorbeigehen nutzen, wenn sie es gerade im Leben benötigen. Eine dauerhafte, feste kirchliche Bindung entsteht daraus nicht.
0: Und die Frage, was daraus wird, die gilt ja auch für den Katholikentag selbst. 5 Tage in der unterfränkischen Metropole Würzburg, 900 Programmpunkte, Diskussionen und Debatten, Gottesdienste und Gebete, Liturgie und Kultur. Was konnte Sie bewegen?
7: Ich war bei einer Veranstaltung mit handgemachten Figuren und da bin ich eingestiegen in die Geschichte von Bartimäus. Und es war wirklich sehr schön, an diesem Tag meine Rolle zu sehen.
8: Ich war auf einem Bibelkreis, ja, Übersetzung Bibel nach einfacher Sprache. Das war sehr interessant, weil ich zum Beispiel lerne Deutsch, ja, das ist super, wenn ich kann in dieser einfachen Sprache es lesen.
9: Als die Sonne rauskam bei der Eröffnungsfeier, das war tatsächlich der schönste Moment, weil man schon sehr nass war von den Vorbereitungen und das dann wieder schön warm wurde.
11: Und ich fand auch einfach die Begegnung beim Schlangestehen sehr schön. Zu wissen, dass die Menschen aus ganz unterschiedlichen Regionen Deutschlands kommen, das Wohlwollen, zu wissen, wir sind nicht alleine beim Glauben, finde ich gerade wichtig in unserer gesellschaftlichen Situation.
12: Ich war vorne in der Musikhochschule zu einem biblischen Dialog mit dem Bischof aus Augsburg und einer Islamwissenschaftlerin aus Münster und habe festgestellt, es gibt ja sehr viele Parallelen zwischen Christentum und Islam. Ja.
24: Brücken bauen zu Menschen mit einer psychischen Behinderung. Da haben wir Einblicke gekriegt, wie es Menschen geht, die unter psychischen Erkrankungen leiden. Also das war sehr eindrücklich.
25: Ich war heute Mittag bei einem Podium, wo es um Frieden ging, um die Frage Abschreckung oder die Diplomatie. Und das fand ich ganz, ganz beeindruckend, da unterschiedlichste Perspektiven, die aus der eigenen Bubble rauskamen und miteinander ins Gespräch kamen und auch miteinander gerungen haben. Und es wurde viel hitzig diskutiert und das war ganz, ganz beeindruckend.
0: Stimmen und Eindrücke vom 104. Deutschen Katholikentag in Würzburg, der an diesem Vormittag mit einem großen Gottesdienst zu Ende geht. Eine der großen Debatten drehte sich am vergangenen Donnerstag um Wahrheit und Unwahrheit im Netz. Auf dem Podium unter anderem Bischof Heiner Wilmer, der Vorsitzende der Deutschen Katholischen Bischofskonferenz. Diese Debatte können Sie nachhören heute Mittag um 13.05 Uhr im Programm von HR Info. Wir sind Lothar Bauer-Ochse und Klaus Hofmeister. Wir wünschen Ihnen einen schönen Sonntag.

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1: 12 Uhr. Katholikentag in Würzburg zu Ende gegangen. Ehen sollen nach Gewalttaten schneller geschieden werden können. Hohe Fernsehquote beim ESC-Finale. Das Wetter erst sonnig, später Wolken, etwas Regen bei 12 bis 18 Grad. Mein Name ist Stefan Schiebelhut. In Würzburg ist der Deutsche Katholikentag mit einem großen Open-Air-Gottesdienst zu Ende gegangen. Dazu waren tausende Menschen auf den Residenzplatz gekommen. Gefeiert wurde der Gottesdienst vom neuen Vorsitzenden der Deutschen Bischofskonferenz Wilmer, ARD-Reporter Oliver Buchholz.
2: In seiner Predigt rief Wilmer dazu auf, dass Christen sich aktiv für Frieden in der Welt einsetzen sollen, getreu dem Motto des Katholikentags: Hab Mut, steh auf. In den vergangenen 5 Tagen haben rund 900 Veranstaltungen, Gottesdienste und Konzerte stattgefunden. Unter anderem Bundespräsident Steinmeier und Bundeskanzler Merz haben an Podiumsdiskussionen teilgenommen.
1: In einer internationalen Studie zum Kinderwohl landet Deutschland weit hinten, auf Platz 25 von 37 bewerteten Ländern. Besonders bei Bildung und Chancengleichheit schneidet Deutschland schlecht ab. Das UN-Kinderhilfswerk UNICEF kritisiert, dass die Chancen von Kindern immer noch stark vom Einkommen der Eltern abhängig sind. Auf den ersten Plätzen liegen die Niederlande, Dänemark und Frankreich. Ehen, in denen es Fälle häuslicher Gewalt gab, sollen schneller geschieden werden können. Bundesjustizministerin Hubig hat Änderungen im Scheidungsrecht angekündigt. Dabei geht es um das Trennungsjahr, das Paare vor einer Scheidung einhalten müssen. Aus dem ARD-Hauptstadtstudio Tim Aßmann.
3: Sie wolle, dass das Trennungsjahr bei häuslicher Gewalt nicht eingehalten werden müsse, erklärte Bundesjustizministerin Stefanie Hubig. Schon jetzt gibt es eine Härtefallregelung, die Gerichte anwenden können, mit der Begründung der Unzumutbarkeit. Justizministerin Hubig will auch eine gesetzliche Neuregelung, wonach Frauen, die Opfer von häuslicher Gewalt wurden, den Ort für ein Gerichtsverfahren frei wählen können. So solle verhindert werden, dass Opfer von ihren Ex-Partnern aufgespürt werden könnten.
1: Queere Menschen werden immer wieder Opfer von Diskriminierung und Gewalttaten. Daran erinnert der heutige Gedenktag, den es seit 2005 gibt. Das hessische Innenministerium meldet zu diesem Anlass einen neuen Höchststand in Hessen. Letztes Jahr gab es hier 141 queerfeindliche Straftaten, 4-mal so viele wie 2021. Rund 9 Millionen Menschen haben gestern Abend im Ersten oder in One das Finale des Eurovision Song Contest verfolgt. Laut AGF Videoforschung sind das zwar etwas weniger als letztes Jahr, trotzdem war das ESC-Finale mit Abstand die erfolgreichste Sendung des Tages. Gewonnen hat Bulgarien mit der Sängerin Dara und dem Song Bangaranga. Der Beitrag aus Deutschland von Sarah Engels landete auf dem drittletzten Platz. Letzter Spieltag in der Fußball-Bundesliga der Frauen. Eintracht Frankfurt spielt zu Hause gegen Union Berlin. Dabei geht es noch um die Qualifikation für die Champions League. HR-Sportreporter Johann Gallwitz.
4: Aller Voraussicht nach reicht dafür ein Punkt gegen Union Berlin. Dann bleiben die Verfolgerinnen aus Leverkusen und Hoffenheim hinter der Eintracht. Ein dramatisches Saisonfinale, das gleichzeitig eine große Abschiedsparty ist. Für Geraldine Reuteler, Nicole Agnomi, Elisa Sens und Nadine Riesen ist es der letzte Auftritt in Frankfurt. Dasselbe gilt wohl für Lisanne Greve. Die Leistungsträgerinnen verlassen die Eintracht nach der Saison.
1: Das waren die Nachrichten. Das Wetter: heute scheint häufig die Sonne, im Laufe des Tages wird es von Westen her wolkiger, es kann dann noch mal etwas regnen, bei Höchstwerten zwischen 12 und 18 Grad. Morgen gibt es viele Wolken, ab und zu Sonne und zeitweise auch Schauer, am Nachmittag örtlich Gewitter bis 18 Grad. Es ist 12.04 Uhr.
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5: Mein Name ist Jakob Jenkins, ich bin Saxophonist und genau dieses Instrument werde ich heute auch beim Labyrinth des Hörens vorstellen, ein bisschen was über die Geschichte erzählen und ja, das Instrument auch von der technischen Seite, von der klanglichen Seite beleuchten.

0: Hallo, mein Name ist Kathleen Wermke. Ich komme aus Würzburg und ich forsche schon viele Jahre über den Babygesang. Das heißt Schreien, Gurren, Babbeln bis zum ersten Wort. Und beim Labyrinth des Hörens spreche darüber und stelle auch mein Buch vor und lasse ein paar Töne erklingen.
1: Mein Name ist Stefan Schnell und ich arbeite an der Universität Zürich als Linguist, wo ich unter anderem mich mit bedrohten Sprachen weltweit befasse. Und ich spreche heute über die weltweite Bedrohung der sprachlichen Vielfalt.
2: Und mein Name ist Juliane Spatz. Ich nehme Sie in der kommenden Stunde mit ins Labyrinth des Hörens. So nennt sich eine unterhaltsame Vortragsreihe, die in vielfältiger Weise Wege zu Musik, Sprache, Hinhören und Zuhören eröffnet und Teil des HR2 Hörfests Wiesbaden ist. Veranstaltet wird das Labyrinth des Hörens von HR2 Kultur und dem Kulturamt Wiesbaden im dortigen Literaturhaus Villa Clementine. Hier erwarteten am 29. Januar die drei ExpertInnen in unterschiedlichen Räumen ihr Publikum. Das Besondere, jede und jeder aus dem Publikum darf selbst entscheiden, in welcher Reihenfolge er oder sie den Vorträgen lauschen möchte.
3: Ich bin zum ersten Mal hier und habe das noch gar nicht erlebt, dass man so hin und her wandelt zwischen drei verschiedenen Orten, die alle was ganz Unterschiedliches und jeweils Begeisterndes bereithalten.
4: Das Format finde ich deswegen total genial, weil diese Vielfalt, die hier möglich ist und in alles reinschnuppern zu können, auch wenn ich jetzt ehrlich gesagt, ich weiß nicht, ob ich aussterbende Sprachen wirklich interessant finde, aber dadurch, dass ich es hier jetzt einmal kurz erzählt bekomme, werde ich mir das auf jeden Fall anhören.
5: Ich komme seit Jahren und es ist interessant, was man hier erlebt, was man nicht erwartet hat. Es ist immer wieder eine Überraschung.
2: Eine Überraschung war für viele der Anwesenden im ausverkauften Labyrinth des Hörens zum Beispiel der Vortrag von Kathleen Wermke. Kathleen Wermke ist medizinische Anthropologin und Professorin an der Universität Würzburg und forscht seit über 40 Jahren zur frühkindlichen Sprachentwicklung. Sie und ihr Team beschäftigen sich als eine der wenigen Forschungsgruppen weltweit mit der ganz frühen Lautproduktion von Babys, deren Bedeutung für den Spracherwerb und den Einfluss der Muttersprache schon auf das Ungeborene. Vor 2 Jahren erschien Kathleen Wermkes Buch Babygesänge, wie aus Weinen Sprache wird. Ihr Plädoyer, wir müssen auch den ganz Kleinen von Anfang an gut zuhören.
0: Ich freue mich, dass Sie ein Herz haben für die Babys, für die ganz Kleinen, für die Gesänge, an die man vielleicht nicht gleich denkt, wenn man an Babys denkt. Vielleicht, dass man zu Babys singt, aber nicht, dass sie selber singen. Und es sind auch nicht die Babys, die vielleicht später einmal in die klassische Musik gehen oder gesangsmäßig tatsächlich talentiert sind. Alle sind sie talentiert und alle haben sie ganz viel Musik in dem, was sie sagen oder lautieren und das von Anfang an. Und das kommt daher, dass sie tatsächlich relativ früh mit der Musik unserer Sprache in Kontakt kommen. Jedes Kind auf der Welt kann jede beliebige Sprache lernen, egal wie komplex sie ist, wie komplex die Kultur ist. Es hängt einfach davon ab, dass es in diese Umgebung kommt und dass es sozial, emotional eingebettet ist in die Musik der Sprache am Anfang. Jede Sprache hat ja eine Musik, nämlich sie hat ihren bestimmten Klang. Sie können sehr schnell unterscheiden, wenn Sie eine Fremdsprache nach der Pubertät gelernt haben, dann haben die meisten von uns einen Akzent. Daran erkennen Sie die Ursprache sozusagen, mit der man als Kind aufgewachsen ist. Diese reichhaltigen Sinneseindrücke der Musik, der Sprache, die nehmen Babys im Uterus wahr, also im Mutterleib schon. Die liegen da nicht einfach rum und langweilen sich. Nein, sie lauschen wie verrückt ab dem 6. Monat ungefähr auf das, was sie hören von der Mutter. Die Mutterstimme und auf die Musik der mütterlichen Sprache. Auf die Klänge des Deutschen, Englischen, Spanischen, Russischen, was auch immer. Weil die können sie nämlich auch trotz der Umgebung, die ja flüssig ist, ganz gut wahrnehmen. Viel wird ja gedämpft durch Flüssigkeit. Wenn sie in der Badewanne liegen mit Kopf unterm Wasser, jemand kommt rein und sagt was zu ihnen, dann hören sie noch, ah, das ist Opa. Aber was Opa gesagt hat, können sie nicht wahrnehmen. So geht es dem Kleinen auch. Natürlich könnte er es sowieso nicht wahrnehmen, weil er Sprache noch nicht versteht, aber er versteht die Melodie und den Rhythmus dessen, was die Mutter sagt und auch manchmal was von draußen kommt, wenn es laut genug ist. Das hat zur Folge, dass sie also die Musik unserer Sprache tatsächlich schon im Mutterleib lernen. Die haben schon eine Idee davon, welche Sprache sie später hineingeboren werden und die in ihrer Umgebung gesprochen wird, bevor sie überhaupt auf der Welt sind. Es ist eine sehr musikalische Welt. Den Rhythmus lernen sie darin schon durch den Herzschlag der Mutter, der sehr deutlich ist. Und natürlich dann durch die Stimme der Mutter, die sie ja im Grunde genommen viele Stunden über den Tag 3 Monate lang schon hören. Das ist eine lange Zeit. Hören Sie mal 3 Monate lang vielleicht 10, 14 Stunden am Tag eine andere Sprache. Da werden Sie sehen, wie viel Sie plötzlich schon von dieser Sprache wissen. Wir fangen ja meistens sehr spät an und haben dann vielleicht einmal die Woche eine Doppelstunde. Das heißt, das dauert. Also die haben 10 Stunden am Tag und mehr und das über 3 Monate. Das, was Sie hören, diese Musik nennt man Zugesang, weil es aus dem griechischen Begriff der Prosodia kommt. Die Linguisten nennen es Prosodie, die Musik der Sprache. Schön ist es im Mutterleib, es ist zauberhaft, es ist warm, ich habe diese wohligen Klänge, ich habe den Herzschlag der Mutter und Wilhelm Busch sagt, und ehe man auf diese Welt gekommen und noch so still vorlieb genommen, da hat man noch bei nichts was bei. Man schwebt herum, ist schuldenfrei, hat keine Uhr und keine Eile und äußerst selten Langeweile, weil man nämlich so viel Sinneseindrücke hat. Allein, man nimmt sich nicht in Acht und schlupp ist man zur Welt gebracht und dann geht's los. Sie haben es sofort gemerkt, natürlich, Sie sind alle sehr hörtechnisch visiert. Das war also ein japanisches Weinen. Sie haben das erkannt an dem Tonakzent, den man hier hörte, mit dem schnellen Anstieg der Melodie und dem langsam bogenförmigen Abklingen, wie es bei Tonakzentsprachen üblich ist. Das war also die Melodie des japanischen Danke, Arigato, die wir hier schon melodisch wiederfinden. Das heißt, wenn man also Computerdiagramme macht von den Melodien, die im Weinen passieren, dann findet man Spuren solcher Einflüsse, die im Mutterleib schon 3 Monate lang gewirkt haben. Das Ganze ist sehr eng gekoppelt, das auditiv-vokale System. Wenn wir Sprache lernen, dann muss das Ohr zunächst lernen, bestimmte Sachen zu hören, zu segmentieren, und wir müssen das gleichzeitig auch sprechen. Das hängt sehr eng zusammen. Das heißt, wenn das Baby auf die Welt kommt, ist nur wenige Stunden alt, dann bevorzugt es die mütterliche Stimme und auch die im Mutterleib gehörten musikalischen Melodien zum Beispiel und auch die Sprache der Mutter. Was ganz wichtig ist bei diesen Untersuchungen der musikalischen Elemente in dem, was das Ungeborene gehört hat, ist der sogenannte Melodiebogen. Wenn Sie sich Noten vorstellen in einer Notennomenklatur und verbinden diese Noten miteinander, dann haben Sie eine Art Linienkontur, einen sogenannten Melodiebogen oder eine Melodiekontur. Und das ist der Grundbaustein, aus dem Sprache tatsächlich sich entwickelt. Das kann man grob klassifizieren im Babywein. Wenn wir diese Bögen uns anschauen, dann haben wir grob gesagt 4 Typen. Nämlich der erste Typ, da steigt die Melodie sehr schnell an und fällt dann langsam ab. Das ist der fallende Typ. Das Ganze kann natürlich auch langsam ansteigen und schnell abklingen. Das ist der steigende Melodietyp. Das Ganze kann symmetrisch auf- und absteigen. Oder es kann auf einem Tonlevel bleiben. Das können die auch schon sehr früh, sehr gut. Das werden die späteren Kammertonsänger. Ist fast der Kammerton. Jeder dieser Bögen hat bestimmte Eigenschaften, also Formeigenschaften. Und Sie können sich leicht vorstellen, dass die Bögen unterschiedlich lang sein können. Also die können komprimiert werden in der Zeit oder gedehnt. Die Frequenz kann unterschiedlich hoch sein über den Frequenzbereich, über den so ein Bogen geht. Und zunächst schauen wir uns die Form nochmal an. Diese Form ist charakteristisch bei Intonationssprachen, Deutsch und Französisch zum Beispiel. Das Deutsche hat ja eine fallende Intonation. Das heißt, wir finden bei deutschen Babys bevorzugt auch fallendes Weinen. Und was machen die französischen Babys? Sie ahnen es schon. Papa, Mama, Bernard mit steigender Melodie. Also der Bogen ist wichtig, aber mit einem so einem Bogen würden wir in den Sprachen der Welt nicht auskommen. Das heißt, wir müssen ein bisschen Variation auch reinbringen in das System. Und das machen wir, indem wir diesen Bogen nur als Grundbaustein nehmen und ihn dann einfach kombinieren, wie im Baukastenprinzip. Und das machen die auch, und das ist sogar ein gesetzmäßiges Programm. Wenn die auf die Welt kommen, sie fangen erst an mit einer Bögen, ungefähr 60-70% in den ersten Lebenstagen. Und je nach Fitheit, je nach Sprachumgebung, je nach Intelligenz, je nach Sprachtalent beginnen sie sehr schnell, das Ganze zu kombinieren. Aus den Einfachbögen werden zuerst Doppelbögen und dann werden Zweier-, Dreier- oder Viererbögen daraus. Ich spiele Ihnen ein Beispiel eines Viererbogens vor. Das ist ein einziger Laut mit vier Bögen. Und die sind natürlich clever, diese kleinen Würmchen, weil die merken ja, so alleine spricht Mama und Papa nicht. Das klingt doch ein bisschen anders. Da muss auch noch Rhythmus rein ins System. Also bauen sie zwischen die Bögen einfach Pausen. Und dann machen sie zum Beispiel Bogen, Pause, Bogen, Pause, Doppelbogen. Oder sie machen kleine Anschubwelle, Doppelbogen, Pause, Bogen, Pause, Bogen. Am Ende hören sie immer die Einatmung, das heißt, es ist mal ein Laut. Das heißt, innerhalb eines Lautes kombinieren die diese Bausteine miteinander. In diesen Pausen, die wir hier jetzt noch als einfache Pausen rhythmisch hören, werden später die Konsonanten reingesetzt. Also das Ganze kann dann A, Ba zum Beispiel sein. Oder A, Ba, A, zum Beispiel. Kann man sich gut vorstellen. Kleines Gedankenexperiment, wenn Sie einen Laut haben mit vier Bögen und dieser Bogen hat jeweils vier Eigenschaften in seinen Ausführungen, das heißt vier unterschiedliche Längen können vorkommen, vier unterschiedliche dynamische Hübe können

Ja. Wenn es nach Ma oder Na klingt und jeder aufspringt am Kaffeetisch und sagt, ach, guck mal, da kam schon das erste Mama, dann prägt das natürlich die Kinder. Moment, würde einer der Figuren bei Loriot sagen. So kann das aber nicht reichen. Natürlich, alle Intonationsmuster sind vielleicht schon da, aber was ist mit Konsonanten, was ist mit Vokalen, wo kommt das D, das M, das P her? Das wird reingesetzt in die Pausen. Und zwar dann, wenn der Vokaltrakt reift, also das obere System reift, das Gehirn reift dazu, das Hören natürlich auch. Und dann setzen die in diese Bögen einfach verschiedene Intensitätsstufen oder sie bewegen die Zunge zum Beispiel. Sie haben einen Doppelbogen und in der Mitte kommt die Zunge dazu. Dann klingt das so. Dann ist es schon gar kein Weinen mehr, dann klingt es schon ein bisschen anders irgendwie. Oder sie haben die Bögen und können den Mund etwas verändern, im Auf- und Zumachen. Schöne Bögen, Dreierbogen. Aber der Klang wird sofort anders. Das heißt, ganz einfach mache ich aus diesen Bögen ein bisschen was Bewegung und schon ändert sich mit Hilfe der Intensität der Klang. Wird gleich anders wahrgenommen. Oder das hier. Das ist schon Mamamu, also da hört man schon fast Pseudo-Vokale heraus. Die sind 2 Monate alt. Also man würde doch denken, das ist schon 5, 6 Monate babbeln. Nein, die sind 2 Monate alt. Aber wir müssen ihnen eben zuhören, dann würden wir es auch wahrnehmen. Oft nervt uns das ja, wenn die Babys weinen. Kann man ja auch verstehen, weil man das Gefühl hat, boah, jetzt ist was los, ich muss die also aufhören lassen zu weinen. Aber das Weinen ist sehr differenziert und das Weinen ist oft einfach eine Botschaft zu sagen, ich will dazugehören, kümmere dich doch um mich, mach doch was mit mir. Und wir machen das ja auch nicht. Wir haben ja auch Kollegen vielleicht oder Bekannte, deren Stimme uns wahnsinnig nervt. Und da können wir ja auch nicht einfach einen Nuckel reinstecken und, ja, und können sagen, boah, ich kann das nicht mehr ertragen. Und ich meine, genauso müssen wir einfach auch mit unseren Kleinen umgehen. Ja? Die wollen dazugehören, sie wollen mit uns kommunizieren und erstmal zuhören. Natürlich muss ich sehen, was ist los. Aber das Baby kann halt nur weinen. Und das, was ich eben möchte, ist, dass man begreift, die wollen uns was mitteilen. Das ist eine emotionale eigene Sprache. Und aus dieser Emotion heraus entwickelt sich die Begrifflichkeit auch irgendwann zu merken, dieser Klang, der kommt doch immer dann, wenn die Milchflasche in der Hand hat. Ja, dann macht man, ach ja. Im Grunde genommen nehmen diese Kleinen alles wahr, was um sie herum an Akustik passiert. Und Imitation ist ja das, worüber Kinder lernen. Imitieren ja wahnsinnig gerne und versuchen auch, alles Mögliche nachzumachen. Eine spannende Sache waren die Babys des Volkes der Nso. Die leben im Nordwesten von Kamerun. Da gab es eine entwicklungspsychologische Gruppe, die Heidi Keller und die Bettina Lamm aus Osnabrück. Die haben da geforscht und wir konnten mit. Und da haben wir Lautaufnahmen gemacht und haben festgestellt, eigentlich sollen die ja artikulative Dinge erst so mit 5, 6 Monaten machen, wenn der Larynx so langsam nach unten rutscht und der Vokaltrakt lang wird. Aber die haben eben sehr früh schon das Klicken ihrer Eltern, insbesondere Mütter, nachgemacht. Und da geht die Zunge so nach vorne und nach hinten bei den Khoisan, bei den Buschmann-Sprachen ist das typisch. Und das haben die eben mit 3 Monaten auch gemacht. Machen Sie das mal nach, das möchte ich mal sehen. Wir haben erst gedacht, wir haben Technikfehler an den Mikrofonen, weil wir uns nicht vorstellen konnten, dass die in diesem frühen Alter das schon können. Da können Sie mal sehen, was das für zauberhafte Künstler sind und Stimmakrobaten. Und das Ganze bleibt natürlich, wenn die Silben kommen, in diese vor die Bögen, zwischen die Bögen werden Konsonanten gesetzt und dann klingt das Ganze schon ein bisschen mehr theoretisch nach Sprache. Also sie spielen mit der Melodie und üben die Intonation und kommen dann mehr und mehr zu der Sprache, die sie tatsächlich in der Umgebung hören und die wir auch bestätigen in der Umgebung. Und wir könnten den Kindern eine unendliche Freude machen, indem wir tatsächlich auf das lauschen, was sie sagen und darauf eingehen und es manchmal auch nachmachen, auch wenn wir uns dabei nicht ganz so wohl fühlen und vielleicht etwas komisch fühlen, aber die Babys werden ihnen danken, wenn sie zurücklallen. Also das wäre eine gute Möglichkeit. Ich ende das Ganze nicht ich selber, sondern ich lasse das Ganze nochmal zusammenfassend die Babys selber sagen. Mama.

0: Vielen Dank.
1: Vom Schrei zum Wort über die zauberhaften Stimmakrobaten in Windeln sprach Kathleen Wermke, Sprachentwicklungsforscherin an der Universität Würzburg, Anfang des Jahres im Labyrinth des Hörens beim 25. HR2-Hörfest Wiesbaden. Sie hörten eine gekürzte Fassung. Wenn Sie es genauer wissen möchten, Kathleen Wermke hat ein Buch geschrieben unter dem Titel Babygesänge, wie aus Weinen Sprache wird, ist es im Molden Verlag erschienen. Und jetzt Ohren auf für das Saxophon und seine Geschichte. Die erzählt uns Jakob Jentgens. Der junge Musiker aus Essen studierte neben Saxophon auch Improvisation an der Universität der Künste in Folkwang, spielt außerdem Querflöte, Klarinette, Klavier und Cembalo und absolviert derzeit eine Musiktheorie-Ausbildung. Im ersten Teil seines Vortrags beim Labyrinth des Hörens in Wiesbaden beschäftigte sich Jakob Jentgens mit der unglaublichen Lebensgeschichte von Adolf Sachs. Er zitierte zunächst eine längere Passage aus einer Biografie über den Saxophonerfinder, die man sich verrückter nicht hätte ausdenken können. Hören Sie selbst.
2: Kaum beginnt das Kind, seinen unsicheren Gang zu üben und will allein ein paar Schritte machen. Da stürzt es eine Treppe über drei Stockwerke hinab und schlägt mit dem Kopf an die Kante eines Steins. Man hält es für tot. Dennoch erholt es sich nach kurzer Zeit. Kaum genesen, verschluckt der junge Adolf Sachs jedoch eine Stecknadel. Später wirft er sich gegen einen gusseisernen Ofen und verbrennt sich an der Seite. Mit 3 Jahren greift er nach einem Gefäß mit sogenanntem Scheidewasser, mit Wasser verdünntes Vitriol, und trinkt dieses Todesgetränk, dessen Farbe der von Milch ähnelt. Man rettet das Kind, indem man ihm große Mengen Olivenöl verabreicht. Doch damit nicht genug. Er wurde durch eine Pulverexplosion fortgeschleudert und zum zweiten Mal furchtbar verbrannt. Bei einer anderen Gelegenheit wäre er beinahe zusammen mit seiner ganzen Familie durch Bleiweiß vergiftet worden. Schließlich hätte eine Arsenvergiftung beinahe ein letztes Mal den Tod des jungen Adolf verursacht, der, obwohl noch sehr jung, seinem Vater beim Metallschmelzen half. Und kurze Zeit nach diesem letzten Unfall fand man das Kind fast völlig erstickt in seinem Zimmer. Durch lackierte Gegenstände, die sich tagsüber dort befunden hatten und die man vergessen hatte, nachts zu entfernen. Doch auch das ist nicht alles. Eines Tages erhielt er einen Pflasterstein auf den Kopf, woher der kam, wusste keiner, dessen tiefe Spuren er noch heute trägt. Eisen, Feuer, Gift und Stein hatten das Kind bedroht. Auch das Wasser musste an die Reihe kommen. Während er mit Kindern seines Alters am Ufer des Flusses spielte, dessen Strömung sehr stark war, wurde er so unglücklich gestoßen, dass er in einen Wasserwirbel geriet und verschwand. Er wäre unweigerlich verloren gewesen, ohne den Mut und die Aufopferung eines Mannes, der sich am anderen Ufer des Flusses befand und der, ohne sich Zeit zum Ausziehen zu nehmen, ins Wasser sprang, schwimmend herübereilte und das bewusstlose Kind nach mehreren Tauchgängen heraufholte. Seine verzweifelte Mutter sagte von Adolf, er sei ein zum Unglück verurteilter Sohn. Er wird nicht leben. Man nannte ihn im Land den kleinen Sachs, das Unglückskind. Und dieser Adolf Sachs ist eben die Person, ohne die dieses Instrument hier nicht in der Welt wäre. Und insofern kann ich auch heute noch sehr froh sein, dass dieser Mensch überlebt hat und so viele Erfindungen fabrizieren konnte. Unter anderem eben das Saxophon, das ich Ihnen heute gerne vorstellen möchte. Und den Einstieg habe ich gerade gemacht mit einem kleinen frei übersetzten Auszug aus Oscar Cometons Biografie von Adolf Sachs, ein Erfinder des 19. Jahrhunderts, heißt dieses Buch. Aus dem Jahr 1860, also wirklich ein Zeitgenosse, der über Sachs schreibt. Wir haben es gerade gehört, noch heute trägt er diese Wunde. Also zu dem Zeitpunkt, als dieser Text geschrieben wurde, war Adolf Sachs noch am Leben. Geboren wurde er nämlich am 6. November 1814. Er war das jüngste Kind von Charles-Joseph Sachs, einem Instrumentenbauer. Sie haben zuerst in einer belgischen Kleinstadt gelebt, zogen dann aber schnell nach Brüssel um, wo der Vater eine eigene Werkstatt gründete. Und in dieser Werkstatt sind auch diese ganzen Unfälle passiert. Der junge Adolf überlebt all diese Unfälle und erhält nebenbei eine sehr profunde Ausbildung, einerseits zum Instrumentenbau, andererseits aber auch als Musiker. Er erhält Gesangsunterricht, Flötenunterricht und Klarinettenunterricht am Konservatorium und bringt es auf allen Instrumenten zur hohen Virtuosität. Schon im Alter von 16 Jahren präsentiert er auch ein eigenes Patent auf der Belgischen Nationalausstellung. zu dem Zeitpunkt noch zusammen mit seinem Vater an einem gemeinsamen Präsentationsstand. Im Jahr 1841 ist er als selbstständiger Aussteller dort und präsentiert das Saxophon. Im darauffolgenden Jahr 1842 siedelte Adolf Sax nach Paris um, um dort eine eigene Werkstatt zu gründen und seine Instrumente einer breiten Öffentlichkeit zu präsentieren. Und er hatte Glück, direkt zu Anfang seines Aufenthalts in Paris konnte er die Bekanntschaft von Hector Berlioz machen, dem Komponisten, der sich als ein großer Fürsprecher für ihn einsetzte. Und seine Beschreibung der Saxophone ist für mich eine der schönsten Beschreibungen für dieses wunderbare Instrument. Nach meiner Ansicht liegt der besondere Wert der Saxophone in der verschiedenartigen Schönheit ihres Ausdrucks. Bald feierlich ernst und ruhig, bald leidenschaftlich, dann träumerisch oder melancholisch, wie ein abklingendes Echo oder wie die unbestimmten Klagen des Wehens im Walde. Kein anderes mir bekanntes Musikinstrument besitzt diesen seltsamen Klang, der bis an die Grenze der Stille geht. Und das ist wirklich etwas, was ich mit dem Saxophon verbinde. Dieses Hauchen, dieser Atem, der immer irgendwie Teil des Klanges und den Menschen, der dahinter steht und das Instrument spielt, die ganze Zeit als atmendes, lebendiges Wesen hörbar macht. Und das ist vielleicht auch einer der Gründe für die Emotionalität, die wir mit diesem Klang verbinden.

0: warum erzähle ich Ihnen von der Person, die dieses Instrument erfunden hat? Ich finde es einfach sehr inspirierend, mir vorzustellen, dass da vor gut 200 Jahren eine Person war, die die Instrumente ihrer Zeit gesehen hat und gesagt hat, ja, das ist gut, aber wir können weitergehen. Hier können wir etwas verbessern, da können wir etwas ändern. Und diese Unvoreingenommenheit, diese Offenheit und dieses Experimentieren, das ist etwas, wozu auch das Saxophon als Instrument wieder einlädt. Und eine Geisteshaltung, die, glaube ich, für den ganzen künstlerischen Betrieb total wichtig ist. Und da finde ich es dann sehr spannend, mir nochmal diesen Weg vor Augen zu führen. Ich finde aber auch spannend, den Weg des Saxophons nachzuvollziehen. Denn seine erste Verbreitung findet es in einer Musikgattung, mit der ich es aus meiner künstlerischen Spielpraxis heute überhaupt nicht in Verbindung bringen würde, nämlich in der französischen Militärmusik. Dadurch, dass es aus Metall gebaut ist, Adolf Sax war einer der ersten Instrumentenbauer, der erkannt hat, dass das Material für Blasinstrumente weniger relevant ist, nicht irrelevant, aber weniger relevant als die exakte Bauform. Und so hat er sich entschieden, ein Holzblasinstrument aus Metall zu bauen, das die Eigenschaften von Klarinette und Oboe kombiniert und das dadurch viel robuster ist, was im Freien eingesetzt werden kann und dadurch sich natürlich auch für die Militärmusik auf eine andere Art und Weise eignet als zum Beispiel Klarinetten oder Oboen. Adolf Sax erhielt das Monopol auf die Belieferung des Militärs mit Instrumenten, was ihm eine gewisse wirtschaftliche Stabilität erstmal gewährleistet und half, seine Werkstatt aufzubauen und weitere Erfindungen zu machen. Und im Jahr 1847 baut er einen eigenen Konzertsaal für seine Instrumente an seine Werkstatt in Paris an. Und dieser Konzertsaal ist nicht einfach nur ein Raum, es ist eigentlich wieder eine eigene Erfindung. Adolf Sax meldet sogar ein Patent dafür an, für die Akustik dieses Raums und schafft damit einen Klangraum für seine Instrumente, in dem sie sich von ihrer besten Seite präsentieren können. Und das erscheint mir nur konsequent. Der Raum, in dem man spielt, der ist so wichtig für uns MusikerInnen. Und den als Erfinder quasi mitzugestalten, wenn man schon den Klang von Instrumenten verbessert, auch den Klang des Raums verbessern zu wollen, ist einfach nur eine konsequente Fortführung. In diesem Raum veranstaltet er dann regelmäßig Konzerte, in denen er seine Instrumente präsentiert und das findet auch großen öffentlichen Anklang. Im gleichen Jahr wird er auch zum Musikdirektor für das Bühnenorchester der Pariser Oper ernannt. 10 Jahre später, 1857, wird er zusätzlich zum Saxophonlehrer am Pariser Konservatorium und kann dort eine eigene Saxophonistenklasse ausbilden und sein Instrument auch auf der spielerischen Seite weiter vermitteln. Damit sind wir aber auch schon bei den Tiefen seiner Karriere angekommen, denn diese Professur, die wird im Jahr 1871 wieder aufgelöst in den Wirren des Deutsch-Französischen Kriegs. Das war nicht nur das Ende seiner Lehrtätigkeit am Konservatorium, sondern es war auch das Jahr, in dem seine Firma das dritte Mal bankrott ging. Das erste Mal bankrott ist sie gegangen wegen Falschgoldbetrugs, also er hatte sich Geld geliehen und es war dann Falschgold. Also dieses Leben ist wirklich wert, in einen Roman übertragen zu werden. Gestorben ist er im Jahr 1894 verarmt in Paris in einer kleinen Pension. Sein Sohn hat dann noch einige Jahre seine Werkstatt weitergeführt und weiter Saxophone gebaut bis ins Jahr 1928, wo die Firma dann an Henry Selmer verkauft wurde. Der Name ist vielleicht einigen ein Begriff. Selmer ist bis heute eine der größten Manufakturen für Saxophone und auch mein Saxophon hier ist von der Firma Selmer. Das war die Geschichte von Adolf Sax, dem Erfinder des Saxophons, aber die Geschichte des Saxophons geht natürlich weiter und ja, nimmt einige unerwartete Wendungen. Im Grunde über die Militärmusik gelangen die Saxophone auch in die USA und werden dort vor allem in den 1920er Jahren vermehrt auch im Jazz und in der Swingmusik eingesetzt und bekommen dort eine ganz andere Bühne als die der Militärmusik. Sie werden ein Teil der Popkultur und verbreiten sich wirklich, sind bis heute ja aus der Popkultur und auch aus der Avantgarde, aus dem Jazz nicht mehr wegzudenken. Das Saxophon war dann in der, besonders als sich der Jazz in den 1940er Jahren und 50er Jahren weiterentwickelte, in eine Kunstmusik, in eine Virtuosenmusik, auch ein ganz wichtiges Sprachrohr für die Bürgerrechtsbewegung und Ausdruck von politischer Äußerung gegen Rassismus. Ganz wichtig zu nennen ist da zum Beispiel der Saxophonist John Coltrane. Und bis heute ist das Saxophon auch ein Instrument, was man mit einer individuellen Stimme verbindet, anders als es vielleicht in den Ursprüngen angelegt war, was aber trotzdem wieder sehr gut zu dem Erfindergeist von Adolphe Sax passt.
1: Jakob Jenkens, Musiker aus Essen, über den Saxophonerfinder Adolphe Sax. Später in dieser Sendung wird uns Jakob Jenkens noch vorführen, zu welch unerwarteten Klängen das Saxophon in der Lage ist, wenn man weiß, wie man sie aus ihm herausholt.

0: HR2 Kultur, Sie hören die Sendung Literaturland Hessen, heute mit Juliane Spatz am Mikrofon und einem Querschnitt durch das Labyrinth des Hörens. So nennt sich eine Veranstaltung, die am 29. Januar im Rahmen des 25. HR2 Hörfests Wiesbaden in der Villa Clementine zu erleben war. Drei unterschiedliche ExpertInnen brachten ihr Fachwissen mit über Babygesänge, über das Saxophon und über die weltweite Bedrohung der Sprachenvielfalt. Mit ihr beschäftigt sich der Linguist Stefan Schnell vom Institut für Sprachevolutionswissenschaft der Universität Zürich. Seit 2007 dokumentiert er die Sprache Weraa aus Nordvanuatu im Südpazifik und gehört außerdem zum Vorstand der Gesellschaft für bedrohte Sprachen. Nun höre und lerne, damit du mit uns sprichst, hieß sein Vortrag beim Labyrinth des Hörens. Stefan Schnell startete mit einer in Deutschland beheimateten Sprache, die nur noch von wenigen Menschen gesprochen wird.
1: Was wurde hier gesagt? Wir wurden herzlich willkommen geheißen zu unserem niedersorbischen Magazin Lužica. Niedersorbisch ist eine von einer Reihe von traditionell in Deutschland gesprochenen Sprachen. Und sie klingt nicht nur dem Deutschen nicht ähnlich, sondern sie ist auch nicht besonders nah mit dem Deutschen verwandt. Es ist hier eine slawische Sprache, die näher mit dem Polnischen verwandt ist. Wird gesprochen in der Niederlausitz, also in der Region südlich von Berlin, im Spreegebiet, wo sie noch etwa 7000 Sprecher hat. Das Sorbische generell, das Obersorbische und das Niedersorbische, wurden eigentlich seit etwa dem 12. Jahrhundert immer weiter vom Deutschen zurückgedrängt, wurde auch insbesondere in der Zeit des Nationalsozialismus aktiv unterdrückt und dann erst in der Zeit der DDR wieder nach und nach etwas mehr belebt. Und heute gibt es wohl in etwa noch 7000 Sprecher. Niedersorbisch ist damit eben eine von einigen Sprachen in Deutschland außer dem Deutschen. Also hierzu gehört dann zum Beispiel das Romani, also die Sprache der Sinti und Roma, eine iranische Sprache eigentlich, das Jiddische, aber dann auch das Friesische im Westen des Niedersachsens und im Norden Schleswig-Holsteins oder das Plattdeutsche, aber auch das Dänische oder das Süddänische, also Sinajisk. Also, selbst in Deutschland haben wir eine Reihe von Sprachen. Sprachvielfalt ist überall. Schauen wir nach Europa, so finden wir in Europa 250 etwa verschiedene Sprachen, also wesentlich mehr als die 27 EU-Länder, die häufig zitiert werden und als kulturelle Vielfalt sozusagen uns repräsentiert werden. Zusätzlich zu den Nationalsprachen haben wir also noch eine Reihe kleiner Regionalsprachen. Denken Sie an das Gälische in Irland, an die samischen Sprachen im Norden Skandinaviens oder dem Bretonischen in Frankreich. Und häufig sind wir uns dessen nicht immer bewusst, wie vielfältig wirklich die Sprache ist. Schauen wir in die Welt, dann wird es schon atemberaubend. In die Menschheit spricht heute noch 7000 verschiedene Sprachen. Diese lassen sich gliedern in etwa 400 Sprachfamilien. Das heißt dann immer, dass diese Sprachen miteinander verwandt sind, in dem Sinne, dass es einmal in der Vergangenheit eine einzige Sprache gab. Und diese einzige Sprache hat sich im Laufe der Zeit so verändert, dass sie irgendwann in zwei oder mehr Sprachen sich gegliedert hat. Dann ist das wieder passiert und wieder passiert. Und dann finden Sie eben solche Verästelungen, wie Sie es eben aus den germanischen Sprachen zum Beispiel kennen, das Deutsche, ja, die skandinavischen Sprachen, das Englische oder die romanischen Sprachen, wenn wir an das Latinische als Ursprache denken. Und dann haben wir Französisch, Portugiesisch, Italienisch und so weiter. 400 Sprachfamilien in der Welt. In der Menschheitsgeschichte hatten wir wohl mindestens eine 500.000 Sprachen, ja, die also immer wieder in dieser Art und Weise neu entstanden sind. Dann sind sie wieder vergangen und so weiter und so weiter. Schauen wir ein bisschen in die einzelnen Regionen. In Afrika haben wir über 2000 Sprachen. Die meisten von denen gehören allerdings zu einer sehr großen Sprachfamilie, den Atlantik-Kongo-Sprachen. Ein Hotspot der Sprachenvielfalt ist Papua-Neuguinea im Südpazifik. Etwa 10 Millionen Menschen sprechen mehr als 800 Sprachen, die in mindestens zwei Sprachfamilien vermutlich sehr viel mehr einzuteilen sind. Und Vanuatu, also das Land, in dem ich selbst Feldforschung getrieben habe, ist der Weltrekordhalter, wenn es um Länder geht. 300.000 Menschen sprechen mehr als 130 Sprachen. Und das ist menschheitsgeschichtlich betrachtet nicht besonders verwunderlich. Also es ist eigentlich normal gewesen für uns Menschen, dass wir eher in Gemeinschaften von ein paar hundert Sprachen benutzt haben. Und die großen Sprachen, die wir heute kennen, also Mandarin mit fast einer halben Milliarde, Milliarde. Muttersprachland, das Deutsche, rangiert gerade mal auf Rang 18 mit knapp über 70 Millionen. Das ist einmalig in der Geschichte. Ja, das gab es früher nie. Also, Vanuatu, das war das Stichwort. Eine Sprache, die ich selbst erforscht habe, ist das Veraa. Veraa wird eben in Nord-Vanuatu auf der Insel Vanualava gesprochen und hat dort noch 500 Sprecher. Die Sprache gilt als stark bedroht, aber sie wird nach wie vor von Kindern gelernt. Und die Sprachgemeinschaft wächst auch einfach, weil die Bevölkerung von Vanuatu wächst insgesamt. Wir hören ein Beispiel aus dem Veraa, hier vorgetragen von Aiso Forrest. Und er erzählt hier eine der traditionellen Legenden von Vanualava, Ngmaltetrach, in der es um die Reise eines Mannes aus dem Gebiet von Lemmerich geht, auf einem verhexten, beseelten Riff. Und das Riff, mit dem er gereist ist, bleibt dann stecken an einer Stelle, wo wir es auch heute noch sehen können. Das ist also die Legende von Ngmaltetrach. Und wir hören ihn kurz. Es waren einmal die Menschen von Lemmerich, die gingen da fischen, eben auf dem Riff. Und das Riff spielt dann eben, wie gesagt, diese entscheidende Rolle in der Geschichte. Die Menschen von Lemmerich. Lemmerich ist eine Gegend im Nordwesten von Vanualava, etwas weiter nördlich von dort, wo heute die Siedlung Veraa liegt. Und diese Gegend ist auch mit einer eigenen Sprache verbunden, die wir auch Lemmerich nennen. Und hier hören wir den Einstieg in eine Geschichte, in der es darum geht, dass man in grauer Vorzeit sozusagen noch nicht in Lemmerich alle möglichen Nahrungsmittel hatte, sondern sich ausschließlich von Taro ernährt hat. Und das wird hier auf Lemmerich ebenfalls von Aiso Forrest erläutert. Sie sprachen Veraa und Lemmerich sind sehr nah miteinander verwandt, aber durch ihre 3000-jährige Geschichte haben sie sich auch recht weit voneinander entfernt. Ja? Aiso Forrest hat hier also diese Geschichte noch auf Lemmerich erzählt. Aiso ist allerdings im Mai 2024 verstorben und er war der letzte Sprecher von Lemmerich. Diese Sprache gibt es nicht mehr heute. Was war jetzt passiert? Warum ist denn jetzt Veraa noch dort und Lemmerich nicht mehr? Nun, Auslöser war hier vermutlich ein Erdrutsch, wiederum ausgelöst durch ein schweres Erdbeben 1945 im Nordwesten von Vanualava. Der Erdrutsch zerstörte die Dörfer, die Gärten. Sprecher beider Sprachen waren gezwungen, eine neue Siedlung etwas weiter südlich aufzubauen, in einem Gebiet, das wohl eher von Veraa-Sprechern bis dato benutzt wurde. Und Veraa muss dann über die Zeit hinweg immer mehr zu hören gewesen sein in dieser Dorfgemeinschaft. Und über die Zeit hinweg konnten die Kinder eben nicht mehr genug Lemmerich hören, um diese Sprache dann noch zu lernen, sodass eben nur noch wenige Sprecher übrig geblieben sind und heute Lemmerich eben verschwunden ist. Nun, Lemmerich ist kein Einzelfall. Schauen wir uns das Ganze weltweit an, so können wir feststellen, dass von den 7000 Sprachen, die heute noch gesprochen werden, mehr als die Hälfte bedroht sind. Und es ist sehr gut möglich, dass bis zum Ende dieses Jahrhunderts etwa die Hälfte der heute noch gesprochenen Sprachen verschwunden sein wird, so wie eben Lemmerich. In gewisser Weise könnte man natürlich sagen, naja, das ist doch immer passiert in der Menschheitsgeschichte. Ich hatte ja erwähnt, wir haben ja eine halbe Million Sprachen gehabt in der Menschheitsgeschichte. Aber es ist heute etwas fundamental anders. Es entstehen nämlich keine neuen Sprachen mehr. Ja, die Sprachen verschwinden und die Vielfalt wird immer weiter reduziert. Insgesamt geht es ja darum, dass eine Sprache immer dann in Gefahr gerät, wenn Kinder in der Sprachgemeinschaft die Sprache nicht mehr regelmäßig und häufig hören können. Ja? Das heißt also, wir müssen uns dann fragen, warum wird sie weniger gesprochen? Zum einen kann man hier schauen nach äußeren Gründen. Also Sprachgemeinschaften können ja so zerrüttet werden, so durch eine Naturkatastrophe zum Beispiel, so wie wir das mit dem Veraa Lemmerich gesehen haben, dass im Grunde genommen gar nicht mehr die Konstellation gegeben ist, dass jetzt Kinder die eine Sprache auch wirklich immer wieder im Alltag hören. Das kann aber auch geschehen, so eine Zerrüttung durch Epidemien. Das ist zum Beispiel in Nordamerika, Südamerika und im Südseeraum vielfach passiert nach dem Kontakt mit den Europäern, die Krankheiten mitgebracht hatten, gegen die die indigene Bevölkerung keine Immunität aufgebaut hatte im Laufe der Jahrtausende, sind bis zu 90% 5% der Bevölkerung verstorben. Ja? Das heißt, die Gemeinschaften sind natürlich vollkommen zerrüttet worden häufig. Dürren, Hungersnöte und so weiter spielen eine Rolle. Aber es gibt natürlich auch in gewisser Weise innere Gründe, die eher dazu führen, dass eine Sprache mehr oder weniger häufig benutzt wird, je nachdem, welches Prestige sie in einer Gemeinschaft genießt. Ein Parameter, was hier relevant ist, sind natürlich sozioökonomische Gründe. Also es kann ja sein, dass eine nächstgrößere, eine Regionalsprache ein größeres Prestige hat, weil ich möglicherweise mit dieser Regionalsprache eine bessere Jobmöglichkeiten habe, Einkommensmöglichkeiten für die Familie. Also spreche ich die Sprache vielleicht häufiger und die Kinder lernen sie dann besser als die vorherige Dorfsprache. In 2021 hat eine weltweite Studie von Kollegen von mir herausgefunden, das Bauen von Straßen plus die Einrichtung von Schulen, die dann die Kinder erreichen können, ist weltweit betrachtet der stärkste Faktor sozusagen. Ja? Ich meine, das erklärt 34% oder so. Ne? Aber das ist natürlich so, wenn die Kinder dann in der Schule in einer Kolonialsprache, Nationalsprache oder auch einer Regionalsprache wie Swahili oder Setswana oder so dann unterrichtet werden und eben den Kontakt verlieren nach und nach zu der Dorfgemeinschaft, dann kann die Sprache eben dadurch bedroht sein. Was geht nun aber verloren? Alle Sprachen sind ja gleich gut und gleich wertvoll. Also könnte man sich fragen, warum sollen wir uns da grämen sozusagen? Nun, zunächst einmal geht einfach verloren die sprachlichen Strukturen selbst. Ein Beispiel, was ich Ihnen hier zu hören geben möchte, kommt aus dem Istar, eine Tu-Sprache aus dem Süden Afrikas, in Botswana, Namibia und Südafrika gesprochen, von etwa 3000 Sprechern. Und wir hören hier kurz ein Beispiel, in dem eine anonyme Frau hier in Istar beschreibt ihre Lebensgeschichte, wie sie eben gelebt hat, die Frauen zu Hause geblieben sind, die Männer sich um das Vieh gekümmert haben und so eben ihr Leben vor sich ging. Ja, Ihnen fällt sofort auf, etwas ganz Besonderes in dieser Sprache, die sogenannten Klicklaute. Ja. Das Istar ist dann auch berühmt als die Sprache mit dem bei weitem größten Konsonanteninventar, was es gibt, 122, das Deutsche hat 24. Ja. Und diese Klicklaute, die haben wir als also Okkasionalismen, wie die Sprachwissenschaftler sagen, also gelegentliche Verwendung, auch im Deutschen. Also wir können auch so etwas sagen wie oder so, ja. Aber der Unterschied ist, dass im Deutschen dieser Laut paralinguistische Funktion hat. Das heißt also, dieser Laut selbst hat selbst schon eine Bedeutung. Das ist ein Missfallen oder so. In der Tar-Sprache ist es ja aber so, dass die Klicklaute ja ganz normal Teil des Lautsystems sind, einfach Teil der Wortstruktur. Und das hat man, glaube ich, ein bisschen in diesem Ausschnitt gehört. Nun, Teil der Wortstruktur, die Wörter in dieser Sprache sind auch besonders interessant. Istar ist auch berühmt für ein ausgesprochen ausgebautes Geruchslexikon. Und zwar von abstrakten Geruchswörtern, indem man Gerüche wie unangenehm nach Genitalien riechen oder auch nach etwas Verrottetem riechen, ein einziges Wort einfach haben, das also jetzt nicht abgeleitet ist. Das heißt nicht irgendwie Genitalie, Geruch, unangenehm oder so, sondern es ist ein einziges Wort, so wie im Deutschen ein Wort wie gelb oder grün einfach die Farbe bezeichnet. Das ist ja auch nicht abgeleitet. Man hat lange Zeit gedacht, dass es solche abstrakten Geruchswörter überhaupt nicht gibt in menschlichen Sprachen. Das ist also auch interessant für die Wahrnehmungsforschung, für die Psychologie, dass man eben dieses gefunden hat. Mittlerweile nicht nur in Südafrika, sondern auch in Südostasien, wo es auch eine Reihe von Sprachen gibt, die solche Geruchslexika haben. Nun ganz zum Schluss, was geht uns verloren? Nun, außer den sprachlichen Strukturen, außer den Perspektiven auf die Welt, also das Geruchslexikon haben wir gesehen beispielsweise, aber auch konkretes Wissen geht verloren. Was tun wir dagegen? Ganz zum Schluss, das Erste, was wir tun, ist, wir dokumentieren. Wir machen also Tonaufnahmen, auch Videoaufnahmen und archivieren diese Aufnahmen in großen Archiven, zum Beispiel mit der Max-Planck-Gesellschaft, damit eben spätere Generationen möglicherweise noch diese Sprache dann revitalisieren können, wenn sie dann doch droht, verloren zu gehen. Zum anderen kann man Gemeinschaften unterstützen. Wir machen das mit der Gesellschaft für bedrohte Sprachen in Deutschland, wo wir mit Hilfe von Spendengeldern und Mitgliederbeiträgen kleine Stipendien jedes Jahr finanzieren, häufig aus Communities selbst erwachsen, die dann eben Materialien und dergleichen herstellen, um eben ihre Sprachen zu stützen. Und zu guter Letzt Ich glaube, der Schlüssel, wenn man sich auch um die Sprachen, die in Europa, in Deutschland, die sogenannten Minderheitensprachen bemühen möchte, dann geht es eben wirklich immer darum, die Leute doch zu ermuntern, die Sprachen zu sprechen. Sprache ist doch wunderbar, es ist Freude. Und das ist genau das, was man braucht. Man muss einfach versuchen, die Sprache immer wieder zum Hören zu bringen. Und dazu gehört natürlich auch, dass man eben sich arrangiert oder sich dessen bewusst ist, dass Gesellschaften grundsätzlich multilingual sein können. Ja, dass wir also mehrere Sprachen durchaus aushalten können und dass wir grundsätzlich kognitiv ohnehin vollkommen in der Lage sind, mit mehreren Sprachen umzugehen. Und das hilft dann, glaube ich, auch kleinere Sprachen weiter zu unterstützen. Ich bedanke mich recht herzlich für Ihre anhaltende Aufmerksamkeit.
0: Der Linguist Stefan Schnell über Sprachenvielfalt und die Gründe, warum immer mehr Sprachen vom Aussterben bedroht sind. So zu erleben war er hier in einer gekürzten Version beim Labyrinth des Hörens in Wiesbaden Ende Januar. Sein Buch Atlas der vom Aussterben bedrohten Sprachen, das er gemeinsam mit Arnfried Schenk geschrieben hat, ist 2025 im Dumont Verlag erschienen. Und nun wenden wir uns noch einmal dem Saxophon zu und Klängen, die man zunächst von diesem Instrument nicht erwartet. Der junge Musiker Jakob Jentgens führte sie in Wiesbaden dem verblüfften Publikum vor.
2: Ich möchte Ihnen gerne noch ein paar Klänge zeigen, die nicht so gewohnt sind am Saxophon. Und das sind Klänge, die eigentlich diesen Erfindungsgeist von seinem Urheber wieder aufgreifen und sich fragen, nicht wie kann ich das Instrument weiterentwickeln, sondern wie kann ich mit dem Instrument etwas Neues entwickeln, mit dem Instrument, wie es gegeben ist. Das sind, ja, man sagt dazu oft die erweiterten Spieltechniken. Das ist ein etwas schwammiger Begriff, aber der Grundgedanke dahinter ist, dass ein Instrument konstruiert wurde, um auf eine bestimmte Art und Weise gespielt zu werden. Und ich mich jetzt als Musiker mit dem Instrument beschäftigen kann und mich fragen kann, was geht denn sonst noch? Und das ist eine super erfüllende Tätigkeit, bei der man immer wieder neue Dinge entdeckt. Eine Sache zum Beispiel ist am Saxophon die Eigenschaft, dass, weil es eben so viel Mechanik aus Metall hat, die Klappengeräusche und diese ganzen mechanischen Nebengeräusche ziemlich laut sind. Und es kann manchmal störend sein, ich kann das aber auch künstlerisch-musikalisch einsetzen und zum Beispiel so etwas hier spielen.

Dankeschön. Also da mache ich mir im Grunde meine eigene perkussive Begleitung zu dem, was ich spiele. Und ich benutze das Saxophon nicht als ein Instrument, was solistisch eine Melodie präsentiert, sondern ich baue im Grunde eine Begleitstruktur. Und das ist etwas, was mich sehr interessiert an diesen erweiterten Spieltechniken. Wie kann ich das Saxophon, das eigentlich diese gesanglich-solistische Rolle ja als wirklich Charakteristikum hat, wie kann ich das einsetzen auf eine Art und Weise, die andere Instrumente unterstützt und eher eine begleitende Rolle übernimmt und im Grunde die Rolle dieses Instruments hinterfragt? Und das ist eine ganz besondere Technik, die ich sehr mag, die der Multiphonics. Das Saxophon kann nämlich eigentlich immer nur einen Ton spielen und ist damit auch mit der Stimme sehr verwandt. Aber eben nur eigentlich. In der Praxis gibt es ein paar Konstellationen, ein paar Griffe, mit denen man mehrere Töne gleichzeitig spielen kann. Und als ich diese Griffkombination hier entdeckt habe, habe ich mich sehr gefreut, weil die eine ganz typische Fortschreitung von Reibung, von Spannung und von Entspannung darstellen kann, die wir über einen großen Zeitraum der tonalen Musik hinweg immer wieder hören können.

0: Es gibt auch ganz viele Techniken, die ich Ihnen gerne zeigen würde. Ich nenne jetzt einfach ein paar in der Kürze. Slap Tongue ist eine Technik, mit der man das Blättchen vom Mundstück wegzieht und zurückschnalzen lässt und die einem erlaubt, unglaublich perkussive Töne zu spielen. Das Ganze hört sich dann so an. Ich freue mich, Ihre überraschten Gesichter zu sehen, weil das ist wirklich ein Klang, den man erstmal, also der ist mittlerweile auch Standardrepertoire für SaxophonistInnen, aber trotzdem ist es ein Klang, den man erstmal nicht mit dem Saxophon assoziieren würde. Ich habe diese Technik versucht zu lernen, als ich sie gehört habe und war so fasziniert davon, dass ich wirklich viele Stunden da rein investiert habe über einen längeren Zeitraum und es hat einfach nicht funktioniert. Und dann ein Jahr später hat es plötzlich geklappt, aus dem Nichts heraus war es einfach da. Das ist deswegen gewesen, weil ich davor daran geübt habe und irgendwann hatte mein Körper, meine Motorik verstanden, was ich tun muss. Das Grundprinzip ist eigentlich so wie beim Schnalzen. Also nicht dieses Schnalzen, sondern ich lege die Zunge an den Gaumen und erzeuge einen Unterdruck dadurch, dass ich quasi so eine Art, ja wie einen Saugnapf bilde. Und in dem Moment gebe ich dazu einen Luftimpuls. Und dieser Luftimuls, ja, baut einen Ton auf, der direkt wieder gestoppt wird. Und dieser Impact, dieser kleine Wumms in der Luft, der sorgt dafür, dass es wirklich so eine kurze, sehr laute, perkussive Note ist. Und je nachdem, wie viel Luft ich dazu gebe, kann ich dann kontrollieren, ob es eher ein Ton ist, also oder wirklich nur ein perkussiver Impuls. Jetzt war es wirklich nur das Schnalzen ohne die Luft. Das lässt sich sogar mit den Multiphonics verbinden. Klingt dann auch toll. Das ist dann dieser Klang hier. Man sagt so oft, ein Musikinstrument muss man beherrschen. Das studiert man jahrelang und dann beherrscht man es. Wenn man das tut, dann hört es auf zu sprechen. Und wenn man es nicht beherrscht, sondern mit ihm spricht und gemeinsam im Dialog mit den anderen MusikerInnen und mit dem Instrument nach etwas Neuem sucht, dann kann man spannende neue Dinge entdecken, die man noch nicht gehört hat, die einen wieder inspirieren. Und das geht, glaube ich, generell fürs Zuhören. Und mit diesem Gedanken möchte ich Sie jetzt gerne entlassen und wünsche Ihnen noch viel Inspiration und gutes Zuhören.
1: Jakob Jenkins, Musiker aus Essen, über erweiterte Spieltechniken beim Saxophon, einem Instrument, mit dem sich der 32-Jährige seit über 20 Jahren beschäftigt. Er war, neben dem Linguisten Stefan Schnell und der Sprachentwicklungsforscherin Katlin Wermke, zu Gast beim Labyrinth des Hörens Ende Januar in Wiesbaden. Und das zeigte sich auch in diesem Jahr wieder spannend und unerwartet.
2: Mein Fazit: super interessant. Ganz verschiedene Themen, die alle zum Hören da sind und nachdenken über die Dinge, die man schon weiß. Also ich zum Beispiel arbeite seit 40 Jahren mit Babys und habe dann doch heute ganz viel Neues gehört. Und viel Begeisterung von denen, die vortragen, das finde ich großartig. Ich danke Ihnen sehr dafür.
3: Das ist so, dass ich auf jeden Fall nächstes Jahr missen möchte, was es wieder gibt. Ganz, ganz toll, sehr vielfältig.
4: Ich finde, dass das Gehirn danach so angeregt ist. Also ganz andere Gänge sind im Gehirn freigeschaltet.
5: Spannende Themen, die so unterschiedlich waren. Also viel gelernt auch. Dankeschön.
6: Und gibt noch eins, weitermachen.
1: Und damit geht die Sendung Literaturland Hessen für heute zu Ende. Sie hörten einen Querschnitt durch das Labyrinth des Hörens vom 29. Januar 2026, einer Veranstaltung von HR2 Kultur und dem Kulturamt Wiesbaden. Das Labyrinth des Hörens findet alljährlich im Rahmen des HR2 Hörfests Wiesbaden statt. 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
4: 13 Uhr. Katholikentag in Würzburg zu Ende gegangen. Ermittlungen nach Autoattacke in Modena. Fußballerinnen von Eintracht Frankfurt vor Saisonfinale. Das Wetter oft noch sonnig, später Wolken und etwas Regen bis 18 Grad. Mein Name ist Stefan Schiebelhut. In Würzburg ist der Katholikentag mit einem großen Open-Air-Gottesdienst zu Ende gegangen. Dazu waren tausende Menschen auf den Residenzplatz gekommen. Gefeiert wurde der Gottesdienst vom neuen Vorsitzenden der Deutschen Bischofskonferenz, Wilmer, ARD-Reporter Oliver Buchholz.
5: In seiner Predigt rief Wilmer dazu auf, dass Christen sich aktiv für Frieden in der Welt einsetzen sollen, getreu dem Motto des Katholikentags: Hab Mut, steh auf. In den vergangenen 5 Tagen haben rund 900 Veranstaltungen, Gottesdienste und Konzerte stattgefunden. Unter anderem Bundespräsident Steinmeier und Bundeskanzler Merz haben an Podiumsdiskussionen teilgenommen.
4: Ehen, in denen es Fälle häuslicher Gewalt gab, sollen schneller geschieden werden können. Bundesjustizministerin Hubig hat Änderungen im Scheidungsrecht angekündigt. Dabei geht es um das Trennungsjahr, das Paare vor einer Scheidung einhalten müssen. Aus dem ARD-Hauptstadtstudio Tim Aßmann.
6: Sie wolle, dass das Trennungsjahr bei häuslicher Gewalt nicht eingehalten werden müsse, erklärte Bundesjustizministerin Stefanie Hubig. Schon jetzt gibt es eine Härtefallregelung, die Gerichte anwenden können, mit der Begründung der Unzumutbarkeit. Justizministerin Hubig will auch eine gesetzliche Neuregelung, wonach Frauen, die Opfer von häuslicher Gewalt wurden, den Ort für ein Gerichtsverfahren frei wählen können. So solle verhindert werden, dass Opfer von ihren Ex-Partnern aufgespürt werden könnten.
4: Ermittlungen nach Autoattacke in Norditalien. In Modena ist gestern ein Mann mit einem Auto in eine Fußgängergruppe gerast. 8 Menschen wurden zum Teil schwer verletzt, unter ihnen eine Deutsche. Der Fahrer des Wagens wollte fliehen, wurde aber von Passanten aufgehalten. ARD-Korrespondentin Bettina Weitz.
7: Die Staatsanwaltschaft Modena wirft dem Autoangreifer schwere Körperverletzung mit Gebrauch von Waffen sowie Strage vor, also ein Verbrechen gegen die öffentliche Sicherheit, bei dem Menschenleben gefährdet werden. Das kann in Italien mit Haft zwischen 15 Jahren und lebenslänglich bestraft werden. Die Ermittlungen zum Motiv gehen weiter. Den Angaben zufolge war der mutmaßliche Täter in der Vergangenheit in psychiatrischer Behandlung. Er ist nicht vorbestraft.
4: Im Frankfurter Stadtteil Höchst ist heute früh ein Toter gefunden worden. Wie die Polizei mitteilte, lag der 19-Jährige mit schweren Kopfverletzungen vor dem Eingang eines Parkhauses. Nun wird wegen des Verdachts auf ein Tötungsdelikt ermittelt. Eine Obduktion soll Klarheit über die Todesursache bringen. Letzter Spieltag in der Fußball-Bundesliga der Frauen. Eintracht Frankfurt spielt zu Hause gegen Union Berlin. Dabei geht es noch um die Qualifikation für die Champions League. HR-Sportreporter Johann Gallwitz.
8: Aller Voraussicht nach reicht dafür ein Punkt gegen Union Berlin. Dann bleiben die Verfolgerinnen aus Leverkusen und Hoffenheim hinter der Eintracht. Ein dramatisches Saisonfinale, das gleichzeitig eine große Abschiedsparty ist. Für Geraldine Reuteler, Nicole Agnomi, Elisa Sens und Nadine Riesen ist es der letzte Auftritt in Frankfurt. Dasselbe gilt wohl für Lisanne Greve. Die Leistungsträgerinnen verlassen die Eintracht nach der Saison.
4: Das waren die Nachrichten. Das Wetter, noch ist es oft sonnig, von Westen her wird es aber zunehmend bewölkt und am Nachmittag kann es in der Westhälfte Hessens auch mal regnen. Die Höchstwerte reichen von 12 Grad im Upland bis 18 Grad an der Bergstraße. Morgen gibt es viele Wolken und nur gelegentlich Sonne, dabei einzelne Schauer, am Nachmittag örtlich auch Gewitter bei 12 bis 18 Grad. Und die weiteren Aussichten, es bleibt wechselhaft mit Sonne, Wolken und einzelnen Schauern. Am Dienstag bis 20, am Mittwoch bis zu 21 Grad. Die Zeit, es ist 13.04 Uhr.
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9: Musikalische Entdeckungsreisen mit Nils Kaiser. Herzlich willkommen. Kaisers Klänge heute mit speziellem Lokalkolorit. Wir widmen uns der Musik aus Hessen. Und hier ist schon mal was ganz typisch Hessisches.

Ein Potpourri war das mit Liedern und Tänzen aus Oberhessen, dem Vogelsberg und der Schwalm, vorgetragen von einer echt hessischen Band, den Hainern. 1978 haben sie sich in Dreieichenhain südlich von Frankfurt gegründet. Seitdem spielen sie traditionelle Musik, speziell aus Hessen. HR2 Kultur, Kaisers Klänge. Wir spielen heute hessische Musik. Wer sind die bekanntesten hessischen Komponisten? Georg Philipp Telemann und Rolf Riem, Gustav Mahler und Felix Mendelssohn. Sie alle lebten und komponierten irgendwann einmal in Hessen. Genauso wie John Dowland oder Percy Grainger. Manche schrieben sogar Werke mit direktem Hessen-Bezug. Paul Hindemith über den Main oder Kurt Hessenberg über den Frankfurter Struwwelpeter. Und dann sind da noch Literaten, Philosophen und Aristokraten wie Bettina von Arnim, Theodor W. Adorno oder Moritz Landgraf von Hessen-Kassel. Auch sie zählen zu den komponierenden Hessen. Und von allen denen, die ich eben aufgezählt habe, werden sie heute echt hessische Musik hören. Vorgetragen größtenteils von Musikerinnen und Musikern aus Hessen. Fangen wir an mit einem der frühesten hessischen Komponisten überhaupt. Zumindest wurde er 1445 auf dem Gebiet des heutigen Hessens geboren, worauf bereits sein Name verweist: Adam von Fulda. Er verfasste das einflussreiche musiktheoretische Traktat De Musica. Sein darin ausgesprochenes Verbot der Quint- und Oktavparallelen hat bis heute Gültigkeit. Und das hat es auch in Adam von Fuldas eigener Musik. Hier ist sein geistliches Lied O Vera Lux, vorgetragen vom Ensemble Singapur.

Auf unserer Reise durchs Musikland Hessen sind wir von Fulda nach Kassel gelangt. Und dort erklang soeben Musik von Regentenhand. Moritz Landgraf von Hessen-Kassel, genannt der Gelehrte, war Landesherr und Komponist. Er schuf vor allem geistliche Chorwerke. Fürs Kammerkonzert und fürs Theater verfasste er aber auch Instrumentalmusik. Eine seiner wenigen Fugen für vier Stimmen hörten wir soeben mit den Bläsern der Weserrenaissance unter Manfred Cordes. Moritz von Hessen-Kassel war aber auch ein Förderer der Künste und speziell der Musik. So entdeckte und förderte er den jungen Heinrich Schütz und den schon damals berühmten englischen Lautenisten John Dowland nannte er in Briefen »My Loving Friend«. 1595 war Dowland von Wolfenbüttel nach Kassel herübergewandert gekommen, hatte im Schloss musiziert und Freundschaft mit Moritz geschlossen. Der bot ihm später auch eine Stelle am Kasseler Hof an, das allerdings vergebens. Lautenlieder von Dowland sind auch enthalten im Lautenbuch der Elisabeth von Hessen-Kassel. Anhand der dort verzeichneten Werke erlernte die Tochter von Landgraf Moritz das Lautenspiel. Dazu gehörte auch die Übertragung eines Dowland-Liedes ins Italienische. Aus Come Again wird In me non è più vita. Sie hören den Bassbariton Klaus Mertens und Joachim Held an der Laute. Und danach gehen wir ins barocke Frankfurt.

Kaisers Klänge, wir sind unterwegs im Musikland Hessen. Und von Kassel haben wir uns nun nach Frankfurt begeben, ins Jahr 1716. Dort hieß zu dieser Zeit der städtische Musikdirektor Georg Philipp Telemann. Zu den Werken, die er für seine Frankfurter komponierte, zählt auch die aus 6 Suiten bestehende kleine Kammermusik. Aus der ersten Suite hörten wir den menuettartigen Schlusssatz in der Orchesterfassung mit dem Ensemble La Stagione Frankfurt unter Leitung von Michael Schneider. Wir bleiben in Frankfurt. Dort erblickte 1785 eine der späteren Hauptvertreterinnen der literarischen Romantik das Licht der Welt, Bettina von Arnim, geborene Brentano. Ihre Kindheit verbrachte sie in Frankfurt, Offenbach und Marburg. In Fritzlar besuchte sie das Internat. Bettina von Arnim war eine fachübergreifende romantische Künstlerin, denn sie komponierte auch. Noch in ihrer Frankfurter Zeit vertonte die 23-Jährige zum Beispiel das Gebet des Gretchens »Ach neige, du Schmerzenreiche« aus Goethes Faust. Das hören wir jetzt mit der Sopranistin Elisabeth Scholl und Burkhard Schäffer am Klavier. Und danach spazieren wir rüber nach Bad Soden im Taunus.

Im Sommer 1844 weilt Felix Mendelssohn in Bad Soden im Taunus. In der entspannten Atmosphäre des Luftkurortes gelingt es ihm, endlich ein Werk niederzuschreiben, an dem er schon seit langem herumgetüftelt hat, das Violinkonzert in E-Moll, das zu einem der großen Violinkonzerte der Romantik werden sollte. Den Beginn des ersten Satzes hörten wir mit Hilary Hahn und dem Oslo Philharmonic Orchestra unter Hugh Wolf. Sie hören Kaisers Klänge, heute mit Klängen aus dem Musikland Hessen. Natürlich war Mendelssohn kein hessischer Komponist, aber die eben gehörten Klänge sind in Hessen entstanden und niedergeschrieben worden und die Bad Sodener sind bis heute stolz darauf. Gedenktafeln in den Wäldern um die Stadt erinnern an Mendelssohns Aufenthalte dort und vor allem an das Violinkonzert. Ähnlich geht es den Kasselern mit den Liedern eines fahrenden Gesellen von Gustav Mahler. Die entstanden 1885 während Mahlers Kasseler Zeit als Chordirigent und zweiter Kapellmeister am Staatstheater. Dort verliebte er sich, wenn auch glücklos, in die junge Sopranistin Johanna Richter. Aus den Gedichten, die er für sie schrieb, wurden die Lieder eines fahrenden Gesellen. Einen Spaziergang durch die sommerliche Kasseler Fuldaaue kann man sich vorstellen, wenn der unglücklich Verliebte das traurig schöne Lied »Ging heut Morgen übers Feld« anstimmt. Das hören wir jetzt mit dem Tenor Christoph Prégardien, einem gebürtigen Limburger, und Michael Gees am Klavier. Schön ist es aber auch in der Wetterau. Dahin begeben wir uns anschließend.

Kaisers Klänge, heute mit Musik aus Hessen. Ja, und doch das eben war hessische Musik sogar im doppelten Sinne. Denn aus der Nähe von Frankfurt, aus Bad Vilbel-Dortelweil, kommt die Brassband Espressivo. Ihre Vorbilder sind die Blechblaskapellen britischer Art. Espressivo war sozusagen die erste englische Brassband Hessens. Sie spielte soeben den Folksong Shepherd's Hay im Brassband-Arrangement von Percy Grainger. Und der war nicht nur Australier, sondern auch Hesse, zumindest zeitweise, denn er studierte ab 1895 an Dr. Hochs Konservatorium in Frankfurt. Percy Grainger gehörte zur sogenannten Frankfurt Group, einer Gruppe englischsprachiger Komponisten, die Ende des 19. Jahrhunderts an Dr. Hochs Konservatorium zusammenkamen. Zu ihnen gehörten zum Beispiel auch Roger Quilter und Cyril Scott. Kommen wir jetzt aber endlich einmal zu einem waschechten Hessen, einem, der sogar so hieß. Kurt Hessenberg wurde nicht nur 1908 in Frankfurt geboren und starb 1994 eben da, er war auch Nachfahre eines der bekanntesten Frankfurter überhaupt, des Psychiaters und Kinderbuchautors Heinrich Hoffmann. Er hatte 1845 den berühmten Struwwelpeter geschrieben. Hessenberg gehört zu den wichtigsten Vertretern der evangelischen Kirchenmusik im 20. Jahrhundert. Mit am bekanntesten ist er aber vielleicht doch für seine Version des Struwwelpeters. 1953 hat er ihn zu einer Kinderchorkantate verarbeitet. Die Aufnahme mit dem Kinderchor und dem Rundfunkorchester des Hessischen Rundfunks unter Christian Stalling stammt von 1974. Hier kommt die gar traurige Geschichte mit dem Feuerzeug. Danach widmen wir uns dann dem atonalen hessischen Liedschaffen.

Nicht ganz so einfach zugängliche Musik war das eines Frankfurter Komponisten, der auch in seinen wesentlich bekannteren Schriftwerken nicht für alle immer so leicht verständlich gewesen ist. Theodor W. Adorno war Philosoph und Sozialwissenschaftler. In jungen Jahren aber sah er noch in der Musik seine Berufung. Und auch später ließ sie ihn nicht los. Im Hessischen Rundfunk nahm er nicht nur zahlreiche Features und Gesprächssendungen auf. 1959 setzte Adorno sich im Rundfunkstudio auch ans Klavier und spielte gemeinsam mit der Sopranistin Carla Henius seine Klagelieder nach Gedichten von Georg Trakl. Die Lieder waren während Adornos Exiljahren in den USA entstanden. Ein anderer Frankfurter Komponist, der während der Nazizeit ins Exil gehen musste, war Paul Hindemith. Er verfasste eine Art Abschiedswerk an Frankfurt, die Klaviersonate Nummer 1. Sie beruht auf Hölderlins Gedicht »Der Main«. Der letzte Satz der Sonate zeichnet mit den Mitteln des Klaviers Hölderlins Beschreibung des Mains nach. »Nimmer vergess ich dich, sofern ich wandre, schöner Main, und deine Gestade, die viel beglückten.« So heißt es bei Hölderlin. Wir hören jetzt Siegfried Mauser am Klavier und danach wechseln wir ins wilde Frankfurt der 1970er Jahre.

Nicht unzugänglich klingt diese Musik, aber schon ein bisschen wild und verworren, so wie die Zeit, die sie beschreiben soll, die 70er Jahre in der hessischen Metropole Frankfurt. Der Anfang 2026 verstorbene Rolf Riem war ein Frankfurter Komponist, der sich vor allem auch als politischer Mensch verstand. Die 70er Jahre waren eine bewegte Zeit von innerer und äußerer Bewegung. Das soll in Rolf Riems Tänzen aus Frankfurt zum Ausdruck kommen. Wir hörten einen Ausschnitt daraus mit dem HR-Sinfonieorchester, dirigiert von Lothar Zagrosek. Und jetzt kommen wir zu einem Hessen, der den Sprung in die große, weite Welt geschafft hat, bis nach Hollywood.

Das war Musik eines der einflussreichsten Filmkomponisten der Gegenwart. Hans Zimmer wurde 1957 in Frankfurt geboren und wuchs in Königstein-Falkenstein auf. Das Abitur machte er auf einem englischen Internat. Seit den 90er Jahren arbeitet er in Hollywood. Ein Hesse, den es in die Welt hinausgezogen hat. Sein Orchesterstück aus dem Actionfilm The Gladiator hörten Sie mit hessischen Nachwuchsmusikern von heute, mit dem Orchester des alten kurfürstlichen Gymnasiums Bensheim, aufgenommen beim hessischen Schulorchesterwettbewerb 2011. Kaisers Klänge, eine Reise durchs Musikland Hessen, haben wir heute unternommen, vom Odenwald bis zu den Kasseler Bergen, von Adam von Fulda bis Hindemith am Main. Die Musikliste zur Sendung finden Sie wie immer im Internet unter dem Stichwort Kaisers Klänge. Dort gibt es auch den Podcast, zum Beispiel in ARD Sounds. So, und zum Schluss noch der Song, den jeder echte Hesse mitsingen kann und die Einwohner der umliegenden Bundesländer bestimmt auch. Das Publikum in unserer Live-Aufnahme kann es jedenfalls so gut, dass die Band auf der Bühne sich zwischendurch ganz aufs Instrumentale konzentrieren kann. Hier sind die Rottgau Monotones und die Hesse komme. Ei gude wie, secht schon immer inne ihr Nils Kaiser.

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4: 14 Uhr. Katholikentag in Würzburg zu Ende gegangen. Ermittlungen nach Autoattacke in Modena. Tag der Musik mit vielen Veranstaltungen in Hessen. Das Wetter erst noch teils sonnig, später mehr Wolken und etwas Regen, 12 bis 18 Grad. Mein Name ist Christoph Haas. Mit einem Festgottesdienst ist am Vormittag in Würzburg der 104. Katholikentag zu Ende gegangen. Nach Angaben des Zentralkomitees der deutschen Katholiken und des Bistums Würzburg nahmen an dem Treffen insgesamt 74.000 Menschen teil. ARD-Reporterin Katharina Geiger.
5: 34.000 Tickets wurden verkauft und weitere 40.000 Besucher ohne Ticket als Laufpublikum sind der Einladung gefolgt. Das übertrifft ihre Erwartungen. Mit 900 Veranstaltungen präsentierten sich die Kirchen, Initiativen und Organisationen vielfältig. Auch für nicht religiöse Menschen habe es viele attraktive Angebote mit wertvollen Denkanstößen gegeben, sagt der Würzburger Oberbürgermeister Martin Heilig, etwa zu ethischen Fragen und zur Zukunft der Demokratie.
4: Ermittlungen nach Autoattacke in Norditalien. In Modena ist gestern ein Mann mit einem Auto in eine Fußgängergruppe gerast. 8 Menschen wurden zum Teil schwer verletzt, unter ihnen eine Deutsche. Der Fahrer des Wagens wollte fliehen, wurde aber von Passanten aufgehalten. ARD-Korrespondentin Bettina Weitz.
6: Die Staatsanwaltschaft Modena wirft dem Autoangreifer schwere Körperverletzung mit Gebrauch von Waffen sowie Strage vor, also ein Verbrechen gegen die öffentliche Sicherheit, bei dem Menschenleben gefährdet werden. Das kann in Italien mit Haft zwischen 15 Jahren und lebenslänglich bestraft werden. Die Ermittlungen zum Motiv gehen weiter. Den Angaben zufolge war der mutmaßliche Täter in der Vergangenheit in psychiatrischer Behandlung. Er ist nicht vorbestraft.
4: In Hessen werden so viele queerfeindliche Straftaten registriert wie noch nie. Darauf weist das hessische Innenministerium hin am Internationalen Tag gegen Homophobie. HR-Reporter Nicolas Buschlüter.
7: In Hessen gab es vergangenes Jahr 141 Fälle. Damit hat sich die Zahl seit 2021 mehr als vervierfacht. Innenminister Poseck nannte die neuen Zahlen alarmierend. Aus seiner Sicht tragen extrem rechte Kräfte eine Mitverantwortung an der Entwicklung. Außerdem geht Poseck von einem erheblichen Dunkelfeld aus, da viele Betroffene keine Anzeige erstatteten, entweder aus Scham oder aus mangelndem Vertrauen in Behörden.
4: Im Frankfurter Stadtteil Höchst ist am frühen Morgen ein Toter gefunden worden. Wie die Polizei mitteilte, lag der 19-Jährige mit schweren Kopfverletzungen vor dem Eingang eines Parkhauses. Nun wird wegen des Verdachts auf ein Tötungsdelikt ermittelt. Eine Obduktion soll Klarheit über die Todesursache bringen. Ein Tag für die Musik. An vielen Orten in Hessen laufen heute Konzerte und Veranstaltungen rund um das Thema Musik. Initiiert wurde das vom Hessischen Rundfunk. HR-Kulturredakteurin Anna Engel.
8: In rund 90 Konzerten und Veranstaltungen von Poetry Slam über Chansons, Klassik und Jazz und Liedern zum Mitsingen. Von Kassel bis in den Odenwald, von Fulda bis Limburg. Unter dem Motto Hessen in Konzert laden Musikvereine, Bands, Chöre und Orchester ein. Daran beteiligt sind Städte und Gemeinden, ebenso wie Verbände, Archive, Museen, Bibliotheken sowie Kirchengemeinden in ganz Hessen.
4: Das waren die Nachrichten. Das Wetter. Von Westen her zieht es allmählich zu und dort kann es örtlich auch mal regnen. Höchstwerte zwischen 12 und 18 Grad. Heute Nacht kühlt es ab auf 9 bis 3 Grad. Morgen ist es meist bewölkt und zeitweise regnet es auch. Auch Gewitter sind möglich. Dazu wieder maximal 12 bis 18 Grad. Und die weiteren Aussichten am Dienstag erst teils sonnig. Später bekommen wir dann auch mal Schauer und bis zu 20 Grad. Die Zeit, das ist 14.04 Uhr.
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2: Herzlich willkommen dazu. Heute hören Sie das Hörspiel Fridas Schmetterlinge von Ria Endres. Es erzählt von der Begegnung mit dem Alter und den erschreckenden, seltsamen und kuriosen Veränderungen, die es mit sich bringen kann. Die Frankfurter Schriftstellerin Ria Endres wurde vor allem bekannt durch ihre Essays über Thomas Bernhard, Samuel Beckett, Ingeborg Bachmann und Hannah Arendt. Zudem hat sie seit Anfang der 1980er Jahre nahezu 30 Hörspiele geschrieben. Häufig wurden sie von Hans-Gerd Krogmann inszeniert. Auch hier bei Fridas Schmetterlinge führte er Regie. In dem rund 50-minütigen Hörspiel beschreibt Ria Endres einen persönlichen Verlust, das langsame Verschwinden der eigenen Mutter in einer Demenzerkrankung. Vor den Augen der Ich-Erzählerin verwandelt sich die alte Dame in ein immer ferneres Wesen, in ein Geschöpf, das zwischen Himmel und Erde zu schweben scheint. Die Tochter versucht mit Maßnahmen der Realitätserkennung dagegen zu halten, ohne jedoch selbst zweifelsfrei erkannt zu werden. Die Wirklichkeit scheint längst wie eine fremde Sprache, deren Vokabeln sich im Kopf der Greisin nicht mehr einnisten wollen. Hören Sie nun die beiden unvergessenen Schauspielgrößen Rosemarie Fendel und Irm Herrmann, die als Mutter und Tochter mit Witz und eigenwilliger Poesie voneinander Abschied nehmen.

Die eine setzt sich in die Nessel, die andere in den Ohrensessel und spricht. Hier ist es sehr bequem, auch interessant und angenehm. Hier lassen sich Probleme lösen, ansonsten kann man herrlich dösen. Was immer auch geschehen mag, den Sessel braucht man jeden Tag.

0: Friedas Schmetterlinge. Hörspiel von Ria Endres.
1: Ich sitze wieder einmal im Zug von Frankfurt nach Augsburg. Draußen sieht es gar nicht so aus, als ob das Kartenhaus der ganzen Weltkonstruktion zusammenbreche. Die altmodische, hügelige Landschaft ist auch die Landschaft von Frieda. Still und gutmütig. Zwiebelkirchtürme ragen ins Blau am Mittag. Bald werde ich mir in der Vorstadtpension ein Zimmer mieten. Ich könnte auch in Friedas Heimzimmer schlafen, jetzt, wo sie in einem weißen Krankenhausbett liegt. Aber da würde ich mich fürchten. Da draußen liegen schwarze Schafe, unbeweglich im Gras. Schafe zur Linken wird Freude dir winken. Aber schwarze Schafe? Lebende Maulwurfshügel? Wie schnell die Sonne mit ihrem flackernden Licht wandert. Ich überlege mir eine Todesanzeige. Für wen eigentlich? In ihrer Heimatstadt weiß so gut wie niemand, dass Frieda überhaupt existiert. Nur die Pfleger. Früher, als sie noch in der Nähe des Domes wohnte, gab es ein paar Nachbarinnen. Jetzt, am Stadtrand, niemanden mehr. Der Anruf aus dem Heim kam um 5 Uhr morgens. Wer da nicht hochschreckt, hat Nerven wie Drahtseile. Die Stimme einer müden Nachtschwester teilte mir mit, Frieda sei gerade ins Zentralklinikum eingeliefert worden. Sie hätte Herzschmerzen gehabt und viel zu hohen Blutdruck. Herzinfarkt? Oder Schlimmeres? Ist das der letzte Akt? Laut Statistik überleben die alten Leute den Wechsel von ihrer Wohnung ins Heim selten länger als 4 Monate. Frieda sitzt schon fast ein Jahr in ihrem Heimzimmer. Aber sie weiß nicht mehr, wie lange sie schon im Heim lebt. Geschweige denn, was früher war. Welche Lebensstationen, Umzüge, Wohnungen, Menschen. Alles ungeordnet, umgedreht, ausgelöscht, neu zusammenfantasiert. Früher habe ich mich über ihre Lügerei geärgert. Chronische Lügnerin nannte ich sie und wollte lange nicht verstehen, was mit ihrem Gehirn los ist. Weit entfernt, seine unendlichen Möglichkeiten auszunutzen, taumeln den Nervenzellen immer häufiger ohne Verbindungen als Monaden herum. Erst jetzt begreife ich, was die Lügen der letzten Jahre bedeutet haben. Sie dienten dazu, ihren Zustand zu verschleiern. Deshalb wollte sie mich auch nicht mehr besuchen. So musste sie immer mehr lügen, um mich zu beruhigen, um den Anschein der Normalität aufrechtzuerhalten. Sie erzählte ausführlich, was sie gekocht hat. Später entdeckte ich die verschimmelten Kartoffeln im Kühlschrank. Sie sprach von Friseurbesuchen und wie oft ihr Hausarzt da war oder welche Freundin wieder die wunderbarsten Sachen für sie eingekauft hat. Kam ich zu Besuch, machte sie sich zurecht, so gut sie konnte. Und ich übersah immer mehr Kleinigkeiten. Wie anstrengend muss das alles für sie gewesen sein. Allein diese fantastischen Geschichten von Ausflügen mit anderen grauen Panthern, für die sie früher im Büro gearbeitet hat. Bei einem Besuch zeigte sie mir ihre blutende Brustwarze. Wir beschlossen gemeinsam, dass sie sich nicht operieren lassen wird. Eines Abends, in der Pause zwischen den Fernsehserien Verbotene Liebe und Marienhof, rief ich wieder bei ihr an. Sie lallte unverständliches Zeug. Nach einer Viertelstunde kam der Notarzt. Frieda war gestürzt, hatte die Nase gebrochen und wurde ins Zentralklinikum gefahren, hinein in eine Krankenhaushölle. Noch in der gleichen Nacht wurde sie in ihre Wohnung zurückgekarrt und wie ein Müllsack abgelegt. Ich fand Frieda nackt auf dem Sofa, blau im Gesicht. In der Dusche lagen uringetränkte Windeln. Ich gab ihr Wasser, denn sie hatte schon lange nichts mehr getrunken. Ich wusste, jetzt ist es allerhöchste Zeit für ein Pflegeheim. Als ich ihre Wohnung räumte, fand ich ein paar Gedichtzeilen zwischen ihren Nachthemden.
2: Hier ist es sehr bequem, auch interessant und angenehm. Hier lassen sich Probleme lösen, ansonsten kann man herrlich dösen. Was immer auch geschehen mag, den Sessel braucht man jeden Tag.
1: An mir fliegt eine glitschige, nasse Holzbrücke vorbei. Die Bäume wandern auf den Streuobstwiesen herum, bis wieder eine Vorortlandschaft mit Schrebergärten auftaucht. Plötzlich das Schild Waschwelt. Doch die fabrikneuen Autos, die zu Hunderten in Reih und Glied abgestellt wurden, müssen nicht gewaschen werden, nur gekauft. Gelb blühendes Frühlingsgestrüpp wächst auf den Wiesen und braune Pferde schauen in Richtung Zug. Feldwege enden in nassen Mulden. Große Vögel sitzen auf dunkelbraunen Holzgattern. Strommasten überragen verrostete Bagger. Geschälte Baumstämme liegen vor dichten schwarzen Wäldern. Abgebrochene Betonsäulen einer Bauruine vor einem Gehöft mit riesigem Misthaufen. Plastikfolien über Äckern, Fliederbüsche, Butterblumen, ein Jägerstand. Ein Jogger mit Hund läuft querfeldein. Da ragt wieder einmal das Ulmer Münster in den Himmel. Dann das Atomkraftwerk Gundremmingen. Und schnell fliegt die Landschaft vorbei mit ihren nassen, hellgrünen Wiesen.

0: will diese Frau zu mir? Hat sie sich nicht in der Zimmertür geirrt? Hoffentlich fragt mich niemand, wie ich heiße. Und wenn das jemand tut, dann sag ich, ich heiße so und so. Ich bin die und die, das wird schon genügen. Das Wichtigste ist, dass die Tür geschlossen wird, sonst weiß man nicht, wer hereinkommt. Ich will nicht, dass sich das ganze Haus durch die Tür quetscht.
1: Im Klinikum werde ich in die Notfallstation geschickt, die wie eine Polizeistation geführt wird. Hinter einer Glasscheibe rennen überforderte Leute mit Akten herum. Sie beachten mich nicht, wollen nichts von mir wissen und versuchen, meinen Blick auszuweichen. Können Sie mir bitte sagen, wo, auf welcher Station, auf welchem Stockwerk? Liegt Frieda vielleicht schon tot im Leichenkeller? Hilflos trommle ich an die Glasscheibe. Blicke streifen mich, als wäre ich eine Psychiatriepatientin. Aber ich bin doch nur Friedas Tochter. Niemand will mir Auskunft geben. Ich wanke den Gang entlang und beginne herumzuschreien. Da erscheint ein hektischer junger Mann mit schwarzen Ringen unter den Augen in der Schwingtür. Wir hatten heute Nacht einfach zu viele Notfälle. Die Patientin sei mit dem Rotkreuzauto schon vor ein paar Stunden in ein kleineres Krankenhaus verlegt worden. Also sei alles gar nicht so schlimm. Zumindest operiert würde sie nicht. Ich nicke und springe in die Kälte hinaus ins Taxi.

0: Ich beuge mich über Frieda, die zusammengeschrumpft und versteckt in den Kissen liegt. Ihre Augen suchen in meinem Gesicht nach einem Haltepunkt. Frieda weiß nicht, wo sie ist. Zu viele Menschen hatten sie durch irgendwelche Gänge in immer andere Räume transportiert und sich an ihr zu schaffen gemacht. Blutabnahme, Katheter, ab in die Röhre, Infusionen. Ein behandelnder Arzt spricht mit mir auf dem Flur über seinen Plan, nach Australien auszuwandern, weil die Arbeitsbedingungen in deutschen Krankenhäusern immer katastrophaler würden. In seine Klagen mischen sich, eingestreut wie merkwürdige Gewürze, einige Diagnosen, meine Mutter betreffend. Herzinsuffizienz, schlechte Nieren, viel zu niedrige Schilddrüsenwerte, ein Blaseninfekt, Ödeme in den Beinen. Ich höre gar nicht mehr so richtig hin. Zum Sterben reicht es noch nicht im Moment. Ich habe für Frieda ein Geschenk mitgebracht. Ein kleines Stofftier mit einem schönen Schweif. Daran klammert sie sich. Und an den Wiener Walzer.
1: Na komm.

0: Nach der Entlassung aus dem Krankenhaus klebe ich an die Wand ihres Heimzimmers Katzenfotos aus einem Kalender und stelle ihr neue rote Hausschuhe ans Bett. Sie schwört, dass sie in 7 Krankenhäusern gewesen ist und der Transport über das Augsburger Kopfsteinpflaster ihr Kreuz ruiniert hat. Aber egal, wie viele Krankenhäuser es waren, ihr Kopf hat mehr gelitten als ihr Kreuz. Seine Schaltzentrale ist nur noch mehr durcheinander geraten. Alte Drähte durchgeschmort, lauter neue kleine Kurzschlüsse. Weiter weg als die Sterne ist das Gehirn. Es hört auf keine Bitte, es schaltet, wie es will, ein und aus oder blockiert, wie es will. Das Gehirn will einfach nicht den Befehl geben, dass die Telefonnummern in der richtigen Abfolge auf die Tasten gedrückt werden. Was sind schon Zahlen?
1: Wenn diese Frau mich fragt, wie ich heiße, dann sage ich, ich heiße so und so und bin die und die. Ich...
0: Wie geht es dir?
1: Fragen Sie meine Tochter.
0: Aber ich bin doch deine Tochter.
1: Stimmt. Bist du gewachsen?
0: Nein, du bist kleiner geworden.
1: Der Herr Pfarrer vom Dom hat fragen lassen, wie es mir geht. Mir geht es sehr gut, ich brauche keinen Pfarrer. Ist die Tür zu? Ich höre immer jemanden laufen. Wer ist denn die Frau im Spiegel?
0: Das bist du.
1: Die Frau soll weggehen.
0: Aber das bist doch du. Was machen deine Schmetterlinge?
1: Schmetterlinge. Schmetterlinge sticken, das war schön.
0: War der Arzt heute schon da?
1: Ja, der Doktor Unmöglich mit seinen Spritzen.
0: Jetzt öffne ich das Fenster und da kommt frische Luft zu dir herein. Und dann essen wir zusammen.
1: Wir essen ohne den Doktor Unmöglich.
0: Warum fängst du mit dem Nachtisch an?
1: Der Nachtisch ist doch der Vortisch. Ich warte auf die Tiere, aber ich will nicht, dass sie schreien.
0: Du musst viel trinken.
1: Bluna.
0: Bluna. Ich bring dir Limonade.
1: Bluna. Nach 1 kommen 2.
0: Gut, gut. Und jetzt üben wir Telefonhörer abnehmen und meine Telefonnummer wählen, die vor dir auf dem Nachtkästchen liegt. Sie hebt den Telefonhörer ab und weiß nicht mehr, wie sie die Zahlen drücken soll. Zahlenkuddelmuddel. Ich begreife allmählich, dass sie nie mehr von sich aus telefonieren wird, auch wenn meine Nummer gespeichert ist. Also geht es darum, den Telefonhörer abzunehmen, wenn es klingelt, und an die Ohrmuschel zu halten. Dann bräuchte das Gehör nur noch seine Arbeit zu tun und die Schwingungen ans Gehirn weiterzuleiten. Das glaubte ich jedenfalls bisher. Aber ich habe gelesen, dass das Ohr gar kein Mikrofon ist, sondern vom Gehirn aus die Informationen in Richtung Innenohr geschickt werden. Egal, wird das Klingeln überhaupt noch gehört? Friedas Gehirn lässt sich akustisch täuschen. Manchmal dringen Geräusche noch in ihren Kopf, nur welche? Wenn der Weg vom Tisch zum Bett nicht so mühsam ist und der Gehwagen hilft, legt sie die lange Strecke zurück und hebt den Hörer ab, wenn ich anrufe.

0: Wo warst du?
1: Draußen bei den Blumen.
2: Draußen ist weit. Sie glaubt, dass sie die Blumenstöcke draußen auf dem Gang tatsächlich gießt. Wozu soll sie also aufstehen? Sie kennt alle Blumenstöcke, die ihre Hilfe brauchen. Deshalb glaubt sie ganz sicher, dass sie alle schon gegossen hat.

0: Oft redet sie von ihrer Lieblingspflegerin, die sie Köchin nennt und die nur ihr ganz allein jeden Morgen den Kaffee bringt.
1: Für mich eine Extrabohne von der Köchin. Eine Extrabohne. Liegt da nicht jemand unter der Bettdecke?
0: Das ist doch nur das Kopfkissen.
1: Ah!

0: Ich hebe die Bettdecke hoch und zeige ihr das Kopfkissen. Sie aber glaubt nicht so recht, dass das Kopfkissen ein Kopfkissen ist. Ich schüttle es vor ihrer Nase und sie wendet den Kopf zur Tür. Es drückt aber im Moment niemand die Klinke herunter, obwohl ziemlich oft ein aufmerksamer Pfleger hereinkommt und das Essen bringt oder die Tabletten. Gute Pillen, schlechte Pillen. So ganz sicher ist sie nicht, ob sich nicht doch jemand ins Zimmer hereingeschlichen hat. Vielleicht ein Gespenst? Da zittern ihre Hände.
1: Ich war im Feuer.
0: In was für einem Feuer?
1: Im Hopfen. Feuer.
0: Sie meint den Wohnungsbrand von 1925 in Ingolstadt. Auf dem Dachboden des Gasthofes hatte der Hopfen Feuer gefangen und es fraß sich schnell zu den Fenstern herein. Was konnte man da noch retten? Möbelstücke und Kleider wurden aus den Fenstern zu den gaffenden Leuten in den Hof hinuntergeworfen, die wegschleppten, so viel sie konnten. Wer dachte da noch an Frieda? Sie war ja noch winzig und in ihrem Bett unter der Decke versteckt. In der allerletzten Minute packte sie jemand mitsamt der Bettdecke und trug sie die Treppe hinunter. Glück gehabt. Nur die Haare waren versenkt. Wer plötzlich doch noch an sie dachte, weiß sie nicht mehr. Ihre Mutter war es nicht und gerettet hat ihre Mutter sie auch nicht. Darauf bestand sie. Und manchmal, wenn sich eine Erinnerungsmonade ihren Weg bahnt, sieht sie die Flammen auf ihrer Bettdecke züngelnd immer näher kommen, direkt auf sie zu.
1: Das Laub hinterm Grabstein, das raschelt so.
0: Hier ist doch gar kein Laub.
1: Aber gestern lag ich die ganze Nacht im Laub.
0: Das war doch nur ein Traum.
1: Kein Traum, kein Traum. Ein Totengräber schaufelte in der Nähe ein neues Grab aus.
0: Was hat er gesagt?
1: Wo kommen denn Sie her, hat er gesagt.
0: Und du, was hast du gesagt?
1: Vom anderen Tor komme ich, habe ich gesagt. So, so. Das Tor war schon offen, hat der Totengräber gesagt.
0: Den Traum hattest du schon öfter. Aber ich weiß natürlich, dass es kein Traum gewesen ist. Einmal vor Jahren stand in der Zeitung: Vom Spielteufel besessen, Ehepaar verliert eine 500.000 am Spieltisch. Da wusste Frieda nicht, wie sie weiterleben sollte, ging zum Friedhof und legte sich abends, kurz bevor die Tore geschlossen wurden, hinter den Grabsteinen ihrer Eltern ins Laub. Die ganze Nacht lag sie da. Sie hoffte, an diesem Ort sterben zu können, denn sie wollte nicht, dass jemand ihren Leichentransport bezahlen muss. Aber es genügt nicht, sich hinter das Grab der Eltern zu legen, die Augen zu schließen und damit zu rechnen, dass das Herz aufhört zu schlagen. Früh am Morgen buddelte sie sich aus dem Laub heraus und schlich sich fort. Denn sie war nicht tot, nur gekrümmt vor Scham. Ein andermal, als die Gläubiger sie verfolgten, wollte sie von der Lechbrücke springen, wie Liesel Karlstadt in München von der Isarbrücke gesprungen ist. Aber sie ging nur unter der Lechbrücke zum Wasser und setzte sich auf eine Kiesbank, bevor sie später zu Hause die Schlaftabletten schluckte und zufällig von einer Nachbarin gerettet wurde. In letzter Sekunde, genau wie damals beim Brand in Ingolstadt. So schnell stirbt man nicht. Auch ich habe sie schon ein paar Mal gerettet.
2: Die Sonne erwärmt die Haut.
0: Zimmerreisen sind für Frieda beschwerlich, aber auch schön. Manchmal schafft sie es bis zum Fenster, wo sie in die Helligkeit hineinblinzelt.
2: Sonne erwärmt die Haut. Ein Sonnenwort aus dem Himmel schaut.
0: Die Wege vom Bett zum Tisch oder vom Tisch zum Fenster oder vom Fenster zum Bad oder vom Bad zum Fernsehsessel werden immer länger. Leg den Telefonhörer richtig auf, sonst ist besetzt.

0: Gerade war die Köchin wieder nur für Frieda da und sofort trinkt sie gierig den Kaffee. Zu ihrem Bett schaut sie nicht hinüber aus Angst, dass doch jemand darin liegen könnte. Manchmal ist es ganz still um sie herum, das mag sie nicht. Sie dreht den Kopf immer wieder zur Tür, glaubt, dass vielleicht gleich jemand hereinkommt, aber es kommt niemand. Geräusche auf dem Gang, Geschirrklappern lassen sie zusammenfahren. Sie weiß nicht mehr genau, wo sie herkommen. Ihr Gehirn lässt sich akustisch täuschen. Die Stille macht ihr aber auch zu schaffen. Fernsehen ist gut. All die wandernden Bilder, die Stimmen, da ist etwas los, da gibt es keine Stille. Immer wieder betrachtet sie ihre Schmetterlingsbilder an der Wand. Sie hat nicht vergessen, dass sie die Schmetterlinge nach einem Selbstmordversuch in der Klapsmühle gestickt hat. Der Psychiater ermunterte Frieda weiterzumachen, weil er in den Stickbildern einen Rest von Lebenswillen entdeckte. »Sie sind ja eine richtige Künstlerin«, sagte er. Deshalb sind die Schmetterlinge auch jetzt noch ihr ganzer Stolz.
1: Eins, zwei, drei, vier Schmetterlinge.
0: Es sind nur drei. Zähl mal. Eins, zwei, drei. Und wo ist der vierte?
1: Der fliegt im Zimmer rum.
0: Schön. Welche Farbe hat er denn?
1: Er ist weiß.
0: Und die anderen drei?
1: Schmetterlinge sind auch keine toten Viecher.
0: Frieda ist sehr froh, dass sie keine Gräber von Verwandten mehr pflegen muss. Sie kennt keine Verwandten mehr oder fast keine. Nur ihre Mutter, das Engelein, und mich. Und ich bin ja noch nicht tot. Das gefällt ihr, denn die toten Verwandten waren nur eine Last. Geht die Tür auf, zuckt sie zusammen. Sie tunkt den Gurkensalat in den Nachtisch. Aber es schmeckt trotzdem. Inzwischen ist es ihr egal, ob ihr das Essen auf die Knie fällt oder nicht. Diese Knie und die ganzen Beine sind ja so weit weg. Gehören ihr gar nicht mehr richtig, verlieren sich im Bodenlosen. Und der verschmierte Rock?
2: Ich bin zufrieden.
0: Sie wundert sich, wenn es im Zimmer dunkel wird. Aber wo der Lichtschalter ist, weiß sie nicht. Unter dem ersten Schmetterlingsbild hängt ein Foto von mir. Sie erkennt mich noch. Und früher, was war da im Alpenvorland?
1: Der Föhn und das Kopfweh. Der Föhn und das...
0: Sie erinnert sich an einen schweren Korb, den sie getragen hat. An einen Stuhl in der Küche, an Soldatenstiefel vor dem Kellerfenster. Was lag in diesem schweren Korb?
1: Kartoffeln.
0: Oder lag da etwa ich? Nein, so schwer war ich nicht. Kartoffeln vom Hamstern. Und der Stuhl in der Küche, saß da niemand drauf?
1: Nein.
0: Aber die Soldatenstiefel. Es gab ja einen Soldaten aus Amerika. Kannst du dich erinnern?
1: Wald und Wiese waren sein Ein und Alles.
0: Und die Mundharmonika?
1: Ja, die Mundharmonika.
0: Erst winkte ihr der Soldat nur zu. Dann brachte er Essen in die Küche ihrer Eltern und wartete auf sie in der Dämmerung am Gartenzaun. Sie zog ihr schönstes Kleid an und rannte ihm entgegen und es war ihr egal, ob sie jemand beobachtete oder nicht. Das Dorf rückte weit weg. Nach 4 Wochen wollte er sie nach Amerika mitnehmen, aber er wurde zu schnell abkommandiert. Amerika war ein fernes Land.

0: Dann ist der Erinnerungsfrühling nach dem Krieg schon wieder vorbei. Die Nachkriegswinter waren sehr kalt.
1: Zu viel Schnee.
0: Sie ist froh, dass kein Skifahrer mitten im Schneegestöber in sie hineinfährt und sie sich mit ausgerenkter Schulter nach Hause schleppen muss. Plötzlich wird sie zur Schülerin und glaubt, dass ihre Lieblingsnonne aus dem Lyzeum, und sie weiß tatsächlich ihren Namen, dass also Schwester Ludmilla sie als Solosängerin für den Chor haben will, bevor sie nach Brasilien in die Mission geht. Und Frieda soll mitgehen nach Brasilien.
1: Brasilien. Brasilien.
0: Da will sie lieber im Chor singen und in ihrem Zimmer bleiben, wo sie immer wieder zur geschlossenen Tür schaut.
1: Ruhe!
0: Ich möchte sie in den Dom hineinfahren, aber sie schüttelt den Kopf, obwohl sie früher oft in die Krypta hinabgestiegen ist. Sie hat darauf gewartet, dass die Gottesmutter, die sie aus halbgeschlossenen Augen von unten herauf angesehen hat, endlich sagt, wie es mit ihrem Leben weitergehen soll. Diese schöne kleine Gottesmutter mit dem elfenbeinfarbenen Gesicht flüsterte viel zu leise ihre geheimen Botschaften. Aber in der Krypta war es für Frieda trotzdem angenehm. Da tat ihr niemand etwas. Wenn sie sich aber vor dem Dom auf eine Bank setzte, um sich auszuruhen, spuckten Gläubiger, die sie entdeckt hatten, vor ihr aus. Einer schrie, da sitzt die Frau des Spielers. Sie hastete durch die Altstadtgassen zurück in die Wohnung, immer in Angst, dass ihr ein Gläubiger auflauert wegen der Spielschulden. Jetzt weiß sie nicht mehr, dass sie mit einem Spieler verheiratet war und hat vergessen, dass sie ihren Mann in die Spielcasinos begleitet hat. Vielleicht will sie auch deshalb nicht mehr in die Stadt hinein, nicht mehr ihr Unglück von früher sehen. Da ist es von Vorteil, dass es Schatten im Gehirn gibt. Und dann kommt der Arzt, den sie Dr. Unmöglich nennt, und verordnet neue Pillen, die sie unter Aufsicht eines Pflegers einnehmen muss.
1: Ruhe!
0: Aber der Mund ist groß und sie sammelt die Pillen in den Backen. Wenn der Pfleger die Zimmertür zugemacht hat, spuckt sie die Pillen in ein altes Tempotaschentuch, bis alles entdeckt wird. Seitdem wartet der Pfleger, bis sie die Pillen geschluckt hat. Wie kaputt muss ein Körper sein, dass er aufgibt und sich ganz in seine einzelnen Teile auflöst? Können noch irgendwelche Nervennetze in Schwung gebracht werden? Was wünschst du dir?
1: Gar nichts.
0: Wirklich?
1: Ruhe.
0: Pfarrer will sie keinen sehen. Sie hat doch einen direkten Draht zu ihrer Mutter, die ein besonderes Engelein im Himmel ist. Ganz in der Nähe zu dem da oben. Aber sie beschwert sich, dass ihre Mutter nicht einmal an ihrem Geburtstag direkt aus dem Himmel zu Besuch gekommen ist. Nur die Katzen aus dem Katzenkalender sind gekommen. Und ich. Und ein Schmetterling fliegt wieder herum. Frieda sucht mit unruhigen großen Augen ihre Zimmerwände ab. Sie hat Mühe, die Fotos zu erkennen. Wenn ich meinen Mantel auf ihren Sessel lege, verwandelt er sich in ein unförmiges Ungetüm. Also hänge ich ihn in den Schrank. Unruhig schaut sie vom Sessel zur Tür und dann sucht sie die sechs großen Augen ihrer Schmetterlinge. Plötzlich fällt ihr ein, worüber sie immer wieder gegrübelt hat.
1: Schwalbenschwanz? Pfauenauge? Admiral?
0: Sie ist sich sicher, dass die sechs großen schwarzen Augen der Schmetterlinge das Gespenst im Zimmer sehen, das ich nicht sehe. Sonst würden sie ihre Augen nicht so weit aufreißen. Das Gespenst ist ein Mann von früher. Ihn hätte sie gerne damals vergiftet oder ihm eine Sicherheitsnadel zwischen die Augen gestoßen. Wer es war, will sie nicht mehr wissen. Ich helfe ihr nicht, sage nicht, der Roulette-Spieler, dein Mann. Es gibt aber auch noch ein anderes Gespenst. Ja, der Tod ist im Zimmer und setzt sich bald hierhin, bald dorthin. Am liebsten schläft er im Fernsehsessel. Der Tod ist mitten in uns. Wenn wir zu leben meinen, weint er mitten in uns. Müder kleiner Tod, beobachtet von den weit aufgerissenen schwarzen Augen der Schmetterlinge, du hast so viele Geschwister, so böse, so gute. Sei ein lieber Tod für Frieda. Ich bitte dich, was kann ich für dich tun? Kann ich irgendetwas tun? An Flucht ist natürlich nicht zu denken.
1: Ja, wo ist denn meine Korallenkette?
0: In deinem linken roten Schuh.
1: Die Blumen grüßen mich nicht.
0: Es ist dir aber recht, dass die anderen alten Beziehungslosen, die am Ende des Ganges in einem Aufenthaltsraum sitzen, keine Notiz von ihr nehmen. An der Tür des Nachbarzimmers entdeckt sie einen Namen, den sie aus ihrer Kindheit in Ingolstadt kennt. Der schon damals uralte Mann hatte dem Kind Frieda Bonbons geschenkt. Sie sagt zu den Blumen:
1: Schaut, der Ingolstädter ist jetzt auch da.
0: Als sie endlich wieder vor ihrer Zimmertür steht, betrachtet sie lange ihr mit Margariten umrahmtes Namensschild. Große kindliche Buchstaben sehen sie an. Frieda Fasnacht. Fremder kann ein Name nicht sein. Sie will schon weitergehen, aber im letzten Augenblick zögert sie.
1: Frieda Fasnacht. Bin das nicht ich?
0: Langsam drückt sie die Klinke herunter. Ich lobe sie. Erleichtert suchen ihre unruhigen blauen Augen nach Erkennungszeichen.
1: Das sind ja meine Schmetterlinge.
2: Und deine Katzen.
0: Meine Mutter ist froh, wenn sie wieder vor dem Fernseher sitzt. Da gibt es den Wetterbericht und die Serien. Sie glaubt, ihr Zimmer sei irgendwo im Marienhof und in der verbotenen Liebe.
1: Da drinnen wird auch die Welt eingerissen. Die Sonne scheint ganz allein, ja, die braucht uns nicht. Aber im Marienhof wird sie gebraucht, damit es hell ist.
0: Dass sie einen Wackelkontakt in ihrem neuronalen Netzwerk hat, spielt bei den Serien keine Rolle. Sie kennt die Figuren, das gestörte Wissensverwaltungsprogramm arbeitet noch ein wenig. Und wenn der Wackelkontakt kommt, wehen die Bilder trotzdem weiter an ihr vorbei. Zeit und Raum sind Bruchstücke. Immer mehr verschwindet immer schneller. Das Gehirn wird immer träger. Nein, träge ist das falsche Wort. Immer toter. Auch der Gehirnmüll wird nicht mehr beseitigt. Und ich muss beim Verlöschen zusehen.
1: Wenn mich die Schwester Ludmilla mitgenommen hätte, wäre ich jetzt in Brasilien.
0: Frieda hat keine Angst vor dem Wort Brasilien, aber vor der Leere, wenn es ganz still wird. Sie spricht mit dem Admiral oder mit dem Pfauenauge oder mit dem Schwalbenschwanz, schaudert aber vor dem Gespenst in ihrem Bett oder hinter ihr.

0: Gestern hatte sie beim Fernsehen große Angst vor Adolf Hitler. Der will, dass sie den Arm hebt und grüßt. Aber das kann sie doch nicht. Ihre Mutter, das Engelein, hat doch auch nie Heil Hitler gesagt. Sie wäre beinahe damals nach Dachau gekommen. Hitler ist aber, obwohl ihre Mutter als Engelein schon längst bei dem da oben herumfliegt, immer noch da und droht ihr aus dem Fernsehen. Und bevor er zu ihr herauskommen kann, drückt sie auf den Ausschaltknopf. Die Angst vor Dachau bleibt, weil Hitler tags darauf schon wieder in irgendeinem Programm auftaucht. Zeitfenster mit Hitler. Frieda weiß nicht mehr, dass sie damals den Hitler in Landsberg am Lech wirklich gesehen hat und dass er jetzt nur im deutschen Fernsehen herumschreit. Sie weiß nicht mehr, dass sie damals eine andere war als heute. Genau dieser Zustand erzeugt Angst. Aber sie erkennt sich noch manchmal im Spiegel. Nur ihr Sessel wird immer fremder. Frieda will mir ihren Mantel schenken.
1: Damit du nicht frierst im Schneegestöber.
0: Es widerstrebt ihr, die anderen Finalisten im Aufenthaltsraum zu sehen. Sie weigert sich, Gespräche zu führen. Trotzdem wird sie immer wieder aus dem Zimmer geholt. Und wenn sie widerwillig mit den anderen Kuchen backen muss oder malt, redet sie viel zu laut wirres Zeug vor sich hin. Ich weiß nicht, ob sie wahrnimmt, wenn eine Person, neben der sie gestern saß, plötzlich ins Todesloch gefallen und deshalb nicht mehr da ist. Ich weiß nicht, ob sie sich fragt, wer der Nächste sein könnte. Sie ist froh, wenn sie wieder mit ihrem Gehwagen in ihr Zimmer gebracht wird, wo sich die Katzen auf dem Kalender nicht bewegen und sie trotzdem begrüßen. Nur der Schmetterling darf herumfliegen. Am meisten liebt sie das geschnitzte Eselchen. Es steht unter den gestickten Schmetterlingen.
2: Das Eselchen gebe ich nicht mehr her. Das ist mein Eselchen.
0: Das Holztier hat ein Russe geschnitzt, nachdem er kurz vor Kriegsende aus der Erdhütte des Außenlagers Kaufering ausgebrochen war und plötzlich auf der Treppe des Elternhauses stand. Das war unheimlich. Er wurde hereingelassen und tagelang verköstigt, wenn er nicht völlig erschöpft auf dem Sofa schlief. Er hatte eine löcherige Landkarte dabei und deutete darauf herum, wollte wissen, an welchem Ort ihm geholfen wurde. Jung wie er war, erholte er sich schnell, bekam Kleider meines Großvaters, in die Innentaschen für Lebensmittel genäht wurden. Oft setzte er sich an den Herd, nahm ein Stück Holz und schnitzte daran herum. Es bekam die Form eines Tieres. Aber er konnte es nicht fertig schnitzen, weil es zu gefährlich war, ihn zu lange in der Wohnung versteckt zu halten. Frieda brachte den Russen eines Nachts zum Bahndamm. Dort warteten sie auf den langsam fahrenden Güterzug nach München. Als der Zug herankeuchte, sprang er auf und warf ihr das unfertige Eselchen zu.
2: Das Eselchen gebe ich nicht mehr her, mit dem fahre ich nach Brasilien.
0: Manchmal erreiche ich das ferne Land meiner Mutter. Da sind die Engel, besonders einer, ihre Mutter, meine Großmutter. Wenn sie diesen Engel sieht, befindet sie sich nicht mehr innerhalb der Zeit, sondern in der Fremde. Im Moment erkennen mich ihre Nervenzellen noch, das möchte ich ausnutzen. Bald werden jene Areale wie nach einem Gewitter auch eingeschwärzt sein. Noch schauen mich die blauen Augen von Frieda wirklich an, wenn sie in ihrem Schoß das Taschentuch zerrupft. Sie glaubt, dass die Schmetterlinge auf sie aufpassen. Liebe Großhirnrinde, bitte, bitte speichere noch ein paar Daten. Zum Beispiel, wie man die Geldbörse öffnet. Aber zuerst muss man wissen, wo sie ist.
3: Wo ist deine Geldbörse?
0: Frieda sieht auf dem Tisch herum und entdeckt ihre kleine lederne Handtasche, ihre Ausgetasche. Zögernd und von meinem Lob unterstützt, greift sie langsam nach den Bügeln und sucht mit zitternden Händen nach dem Schloss. Endlich springt es auf und sie tastet alle Innentaschen ab. Als die Geldbörse zum Vorschein kommt, lacht sie. Sie weiß noch, was das ist, eine Geldbörse.
3: Und jetzt machst du sie auf.
0: Sie fährt am alten Leder entlang, bis sie einen Widerstand spürt und drückt so lange daran herum, bis die inneren Fächer sichtbar werden.
3: Und wo ist dein Geld?
1: Das Geld haben sie doch verbrannt.
3: Aber doch nicht dein Geld.
1: Kein geliehenes Geld?
3: Nein, es gehört dir.
0: Sie sucht die Geldlappen wie Ostereier und freut sich an den bunten Dingern, will sogar einen Schein in den Mund stecken. Ich nehme ihr den Geldschein weg, lobe sie und lasse sie zählen.
1: 1, 10, 1, 10, 2, 3.
0: Ihre private Zahlenmystik erinnert mich an Faust. Aus 1 macht 10 und 2 lass gehen. Und 3 macht gleich, so bist du reich. Sie müht sich mit dem Geldbeutel ab und ich übe mit ihr den Vorgang des Geldbeutelöffnens und Geldzählens noch einige Male. Das alles hat keinen Wert mehr. Ich erzähle ihr von der Zugfahrt, von den Zwiebeltürmen in der Landschaft, von den Wäldern, den Städten. Ulm, Günzburg, Jettingen.
2: Ich will aber in die Berge. Ich will in den Sommer, auf die Sommerwiesen. Barfuß.
3: Gut.
0: Ich schließe die Augen und gehe mit meiner jungen Mutter zusammen barfuß durchs Gras, wie sie damals mit dem Soldaten aus Amerika durchs Gras ging. Wir stehen am Bahndamm, zählen die Zugwaggons, winken den Zügen, lachen und pflücken Blumen. Ich zeige ihr ein Foto vom Soldaten aus Amerika, ihrer großen Liebe. Sie erkennt den Mann nicht. Die Erde ist warm und wir legen uns ins Gras oder unter die Lindenblütenbäume. Lindenblüten wurden auf dem Balkon getrocknet und im Winter trank man den Tee mit seinem süßen Duft. Ich bringe ihr Lindenblütentee mit und sie riecht daran.
1: Das riecht gut. Ich will aber Holunder.
0: Ich hole eine Flasche Holundersaft, den sie in großen Schlucken trinkt. Auch das ist schön. Was kann ich ihr sonst noch entlocken? Sie glaubt, es sei Sommer und die Vögel kämen nur zu ihr ans Fenster. Besonders eine Meise pickt für sie an die Scheibe und plustert sich auf bei diesem herrlichen Wetter. Allmählich begreife ich, was es heißt, wenn sie den Tod noch nicht sehen will.
1: Wald und Wiese war sein Ein und Alles.
0: Mit den toten Verwandten ist es leichter geworden. Nicht nur, dass keine Gräber mehr zu pflegen sind, denn alle wurden aufgelassen. Auch in ihrem Kopf wandern nur noch Schatten. Karfreitagsschmerz, der war früher. Allerdings spricht das ihre Mutter als Engelein, verschwommen in ihre Zimmerwelt hinein. Sie nickt mit dem Kopf und bekommt Herzklopfen. Ihr Vater, den gibt es selten und ihren Mann gar nicht mehr. Wenn das Engelein direkt mit Frieda redet, leuchtet ihre Welt. Es scheinen wichtige Dinge zu sein, die sie mir nicht sagen kann. Irgendetwas erleichtert sie. Früher murmelte sie oft das Wort Wintersorgen oder Sommersorgen. Jetzt ist alles nur noch ein Jahreskuttelmuddel. Aber sie muss nicht mehr von einem Loch ins andere fallen, in ihrem Einzelzimmer, in ihrer Einzelhaft, in ihrer Einzel-Erdnussschale. Es kommt auf gar nichts mehr an. Oder doch?
1: Heute früh war ich im Dom. Man geht ums Eck herum und schon kommt ein Windstoß.
0: Ich mache das Spiel mit. Bald gehe ich mit ihr um den Dom herum oder sogar in den Dom hinein. Das gefällt Frieda und sie wird übermütig. Nun liegt der Dom im Marienhof und so werde ich auch ein Teil des Marienhofs. Dann kommt sie ins Grübeln, weiß aber nicht, worüber sie grübeln soll, ahnt nur dunkel, dass irgendetwas nicht stimmt.
2: Der Marienhof ist doch nicht in Brasilien.
0: aber auf dem Esstisch kennt sie sich noch einigermaßen aus, wenngleich sie versucht, einen Papier-Osterhasen mit der Gabel aufzuspießen und in den Mund zu stecken.
1: Das hat jetzt gut geschmeckt. Alles so schön weich. Ja. Jetzt habe ich gut gegessen. Lieber Gott, es hat geschmeckt. Ja. Aber die Suppe, die mag ich nicht. Jetzt gibt's das Eis. Ja, Zitrone und Vanille. Genau.
0: Gestern hörte ich im Radio eine Sendung über wohlhabende Schweizer, die ihre dementen Alten nach Thailand ins Heim abschieben.

0: Diese Walzer gehören zu meiner Mutter. In ihrem Kopf Zitterlinien, die selten irgendwo hinführen, nur noch zufällig irgendwo ankommen. Außer sie verbiegen sich durch Musik. Fluchtlinien ins Jenseits. Ansonsten gibt es nur noch Mikrorisse oder größere Risse. Auch das Vergessen wird vergessen. Was kann der Körper noch? Essen. Zwischen mir und ihr läuft eine andere Zeit.
1: Ich möchte, dass du es gut hast. Nächste Woche komme ich wieder.
2: Die Schmetterlinge kennen mich besser als du.
0: Sie winkt mit ihren kleinen Händen, ohne sich umzudrehen. Ihre Erinnerungen verändern sich ständig. Sie erfindet ihr Restleben neu, je nachdem, welche Zellen gerade wieder abgestorben sind. Besonders die Schmetterlinge bleiben den ganzen Tag bei ihr und sogar nachts hört sie ihre Flügel schlagen.

Wie immer sitze ich, bevor ich zum Zug gehe, auf einer Bank vor dem Wäldchen und schaue über den Kartoffelacker zu ihrem Fenster hinüber. Früher stand sie auf ihrem winzigen Balkon und winkte mit einem großen Handtuch hinter mir her, damit ich sie so lange wie möglich sehen konnte. Sie wusste, dass ich, bevor ich verschwand, mich auf einer Sitzbank etwas ausruhte, aber in Wirklichkeit wollte ich nur mit meinem Schal zu ihr hinüberwinken. Irgendwann öffnete sie nicht mehr die Balkontür, weil sie die Abschiede so anstrengten, und ich schaute vergebens auf die geschlossene Balkontür. Fridas Angstherz schlägt nur noch ganz langsam. Sie erzählt auch keine Geschichten mehr, die sie früher immer wieder erzählt hat, außer die von ihrem Eselchen. Die Pfleger und ich werden für sie immer dunkler. Ihr Körper rückt immer weiter weg, ihre Seele wohnt nicht mehr so richtig darin. Manchmal will sie nach Brasilien, weil da der Doktor unmöglich nicht hinkommt. Ihre Schmetterlinge möchte sie mitnehmen, aber die Toten sollen warten. Ich habe Kontakt mit dem Beerdigungsinstitut Friede aufgenommen. Eine Frau im dunklen Anzug sprach mit mir in der Halle des Heims die Modalitäten beim Tod meiner Mutter durch. Vom Sarg bis zur Verbrennung und dem Urnentransport. Ich möchte einfach nicht in eine Notsituation geraten, wo ich nicht weiß, was ich tun soll. Aber seltsam ist es schon, wenn man die Sargeinlage festlegt. Mit oder ohne Rüschen?

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2: Mit Carmen Mikovic. Guten Tag und willkommen dazu. Das 2-stündige Konzert mit unserem Orchester beginnt mit einem Ausschnitt aus der Suite Pochatka, Märchen. Das ist Schauspielmusik von Josef Suk mit mythologischen Anklängen. Hier ist der letzte Satz daraus. Jakub Ruscha dirigiert das HR-Sinfonieorchester.

Das Finale Allegro Appassionato aus dem Märchen, der Suite Pochatka von Josef Suk. Jakub Ruscha hat hier das HR Sinfonieorchester als Gastdirigent geleitet. In seiner letzten Saison als Chefdirigent leitete Hugh Wolf sein Orchester im März 2006, als der Geiger Christian Tetzlaff in Frankfurt gastierte. Hier hören wir ihn mit Wolfgang Amadeus Mozarts Violinkonzert G-Dur.

Das Violinkonzert G-Dur, Köchelverzeichnis 216, das dritte von Wolfgang Amadeus Mozart. Christian Tetzlaff war der Solist, Hugh Wolf dirigierte das HR-Sinfonieorchester. Sie hören die Klassikzeit mit dem HR-Sinfonieorchester, das für das nächste Stück ganz schön aufrüstet. Herdenglocken, Windmaschine, Orgel. Zum Riesenorchester erklingen gleich noch 16 Bläser aus der Ferne. Mit seiner Alpensinfonie errichtete Richard Strauss ein klangmonumentales Zentralmassiv. Die Anbetung der ewigen, herrlichen Natur hat er hier in gewaltige Töne gefasst. Das HR-Sinfonieorchester spielte das Werk vor gut 2 Jahren in der Alten Oper Frankfurt, dirigiert von Nicholas Collin. Richard Strauss, eine Alpensinfonie, Opus 64.

Die monumentale Alpensinfonie von Richard Strauss. Das HR-Sinfonieorchester hat sie gespielt unter der Leitung des britischen Dirigenten Nicholas Cullen. Und ehe es hier gleich mit Haydn weitergeht, ein kurzer Blick auf unser Abendprogramm. Da steht die Musik von Peter Tschaikowski im Mittelpunkt. Seine fünfte Sinfonie und sein Violinkonzert standen im Juni 2024 auf dem Programm eines Konzerts im Rahmen des Rheingau Musikfestivals. Im Kurhaus Wiesbaden spielte die Deutsche Kammerphilharmonie Bremen unter der Leitung von Jeremy Rohrer und der junge brasilianische Geiger Guido Santana war als Gastsolist dabei. Die Aufnahme des Tschaikowski-Abends, die hören Sie heute bei uns in HR2 Kultur nach den 20 Uhr Nachrichten. Und damit zurück zur Klassikzeit am Nachmittag und zum HR-Sinfonieorchester. Das hat hervorragende Solistinnen und Solisten. In einem Rückblick auf den Mai 2000 hören wir einen von ihnen, den vielfach preisgekrönten Hornisten Christian Lampert. Er spielt hier den Solopart im ersten Hornkonzert D-Dur von Joseph Haydn. Jon Storgaards dirigiert das HR-Sinfonieorchester.

Christian Lampert und das HR-Sinfonieorchester unter der Leitung von Jon Storgårds waren das hier in einer Aufnahme des ersten Hornkonzerts D-Dur von Joseph Haydn. Damit sind wir fast am Ende der Klassikzeit angelangt und machen gleich noch einen entspannten Waldspaziergang. Der Wald, um den es hier geht, ist allerdings kein gewöhnlicher. Es ist La Forêt Enchantée, der Zauberwald. Die sinfonische Legende von Vincent d'Indy ist inspiriert von Ludwig Uhland und einer seiner Balladen. Das HR-Sinfonieorchester spielt das wunderschön orchestrierte Stück jetzt unter der Leitung von Fabien Gabelle.

Musik von Vincent Dindy, La Forêt Enchantée, Opus 8 mit dem HR Sinfonieorchester unter der Leitung von Fabien Gabel. Das Schlussstück der heutigen Klassikzeit mit dem HR Sinfonieorchester. Gleich gibt's Nachrichten und nach 17 Uhr hören Sie den Tenor Julian Brigardien im Gespräch mit Nils Kaiser in Menschen und ihre Musik. Dabei wünsche ich viel Vergnügen. Am Mikrofon bis hierher war Carmen Mikowitsch.

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1: 17 Uhr. Prien reagiert auf UNICEF-Kinderstudie. Weltkriegsbombe in Pforzheim ist entschärft. Fußballerinnen von Eintracht Frankfurt erreichen Champions-League-Qualifikation. Das Wetter teils noch sonnig, mehr und mehr Wolken und etwas Regen, 12 bis 18 Grad. Mein Name ist Christoph Haas. Bundesbildungsministerin Prien reagiert auf die UNICEF-Studie zum Kindeswohl. Laut der Untersuchung sind in Deutschland die Zukunftschancen für Kinder ungerechter verteilt als in anderen Industriestaaten. ARD-Korrespondent Tim Aßmann.
2: Bund und Länder seien gemeinsam in der Verantwortung, mehr Bildungsgerechtigkeit zu schaffen, erklärte Bundesbildungsministerin Karin Prien als Reaktion auf den UNICEF-Bericht. Jedes Kind solle die Chance auf bessere Bildung haben, um sein Potenzial entfalten zu können, betonte die CDU-Politikerin. In der aktuellen UNICEF-Erhebung zum Kindeswohl in den Industrieländern liegt Deutschland nur auf Rang 25. Platz 1 belegen die Niederlande, gefolgt von Dänemark und Frankreich.
1: Zum Katholikentag in Würzburg sind insgesamt etwa 74.000 Menschen gekommen. Das hat das Zentralkomitee der deutschen Katholiken zum Abschluss des fünftägigen Treffens mitgeteilt. Der Katholikentag war heute Vormittag mit einem Gottesdienst zu Ende gegangen, den der Vorsitzende der Deutschen Bischofskonferenz Wilmar geleitet hatte. Entwarnung in Pforzheim. Dort ist am Nachmittag eine tonnenschwere Weltkriegsbombe entschärft worden. ARD-Reporterin Rebecca Plies.
3: Etwa 30 Minuten haben die Entschärfer gebraucht, um die riesige Weltkriegsbombe mit ihren drei Zündern unschädlich zu machen. Danach wurde auch die Sperrzone in der Pforzheimer Innenstadt wieder aufgehoben und die bis zu 30.000 Anwohner können wieder zurück in ihre Häuser und Wohnungen. Die Räumung der Evakuierungszone hatte sich zwischenzeitlich etwas verzögert, da der Transport von Pflegebedürftigen länger gedauert hatte als ursprünglich gedacht. Außerdem hatten sich einzelne Menschen zunächst geweigert, den Bereich zu verlassen.
1: In Hessen werden so viele queerfeindliche Straftaten registriert wie noch nie. Darauf weist das hessische Innenministerium hin, am Internationalen Tag gegen Homophobie. HR-Reporter Nicolas Buschlüter.
4: In Hessen gab es vergangenes Jahr 141 Fälle. Damit hat sich die Zahl seit 2021 mehr als vervierfacht. Innenminister Poseck nannte die neuen Zahlen alarmierend. Aus seiner Sicht tragen extrem rechte Kräfte eine Mitverantwortung an der Entwicklung. Außerdem geht Poseck von einem erheblichen Dunkelfeld aus, da viele Betroffene keine Anzeige erstatteten, entweder aus Scham oder aus mangelndem Vertrauen in Behörden.
1: Die Fußballerinnen von Eintracht Frankfurt haben die Qualifikation zur Champions League erreicht. Zum Bundesliga-Saisonfinale gewann das Team zu Hause gegen Union Berlin mit 4:2 und sicherte sich damit den dritten Platz. HR-Sportreporterin Martina Knief.
5: Union Berlin mit einem guten Start führte schnell 2:0. Dann zog Laura Freigang die Partie auf die Seite von Eintracht Frankfurt. 2:2 stand es zur Pause. Und dann ausgerechnet Lisanne Gräve mit dem 3:2. Sie, die mit großer Wahrscheinlichkeit von Frankfurt zu Union Berlin wechseln wird. Und dann endet eine wunderschöne Fußballgeschichte mit dem Treffer von Geraldine Reuteler zum 4:2. Die Schweizerin wird nach 8 Jahren Frankfurt verlassen. Mögliches Ziel der FC Arsenal in London.
1: Und das waren die Nachrichten. Das Wetter. Von Westen her zieht es allmählich zu und dort kann es örtlich auch mal regnen. Höchstwerte zwischen 12 und 18 Grad. Heute Nacht kühlt es ab auf 9 bis 3 Grad. Morgen ist es in der Osthälfte Hessens teils freundlich, sonst gibt's viele Wolken und zeitweise Regen, auch Gewitter sind möglich, dazu wieder maximal 12 bis 18 Grad. Die weiteren Aussichten: am Dienstag erst oft sonnig, später dann auch mal Regen bis 20 Grad und am Mittwoch wechselhaft mit Schauern bis 21 Grad. Die Zeit, das ist 17.04 Uhr.
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6: Nils Kaiser begrüßt Sie ganz herzlich, liebe Hörerinnen und Hörer. Und unser Gast heute, das ist der Konzert- und Opernsänger Julian Brigadien. Herr Brigadien, auch Ihnen ein herzliches Willkommen.
7: Hallo, vielen Dank, Herr Kaiser.
6: Wir sind einander zugeschaltet. Sie sitzen in München beim Bayerischen Rundfunk, ich in Frankfurt beim Hessischen Rundfunk. Wir haben also dieselben Situationen und Bedingungen wie unsere Hörerinnen und Hörer. Wir können uns einander nicht sehen, so wie im Radio eben, aber ich denke, wir werden trotzdem ein schönes Gespräch zustande bringen. Und ich fange mal gleich an, Herr Brigadien, Sie haben in Ihrer Biografie einen ganz klaren Hessen-Bezug. Sie sind in Frankfurt geboren, in Limburg aufgewachsen, haben bei den Limburger Domsingknaben gesungen. Später waren sie im Ensemble der Oper Frankfurt. Mittlerweile sind sie in München ansässig, wo sie Professor für Gesang sind an der Hochschule. Aber gibt es noch Bezüge zu der alten Heimat? Gibt es da noch Kontakte oder auch ein Zurück?
7: Ja, den habe ich nie ganz verloren, glücklicherweise. Also sowohl familiäre Verbindungen. Meine Mutter wohnt weiterhin in der Limburger Altstadt. Ich habe Freunde aus der Schulzeit in Limburg. Ich habe zu einigen Frankfurter Kulturinstitutionen, wenn auch nicht mehr zur Oper, so doch zur alten Oper und zum Romantikmuseum, wo ich sogar als Exponat ausgestellt bin, enge Beziehungen und freue mich tatsächlich jedes Mal sehr, wenn ich in der Heimat entweder künstlerisch tätig sein kann oder auch einfach nur meine Freunde und Familie besuche.
6: Also Ihre Lieblingsmusik und Musik, die Sie geprägt und bestimmt hat, die haben Sie heute mitgebracht. Und es nimmt ja nicht Wunder, da ist viel Vokalmusik dabei, wie man es bei einem Sänger vielleicht auch erwarten kann. Aber ein Komponistenname sticht da doch etwas heraus. Wir werden viel Musik von Franz Schubert hören, wenn auch in sehr unterschiedlichen Facetten und unterschiedlichen Versionen. Ist Schubert sowas für Sie wie Ihr Leib- und Magenkomponist, Ihr Ein- und Alles?
7: Sowas wie mein bester Komponistenfreund, würde ich sagen. Mhm. Ja, also das durch die jetzt langjährige Beschäftigung oder eigentlich eine Verbundenheit zu seiner Musik seit meiner Kindheit und Jugend. Mein Vater hat ebenso eine sehr enge Beziehung zu dem Komponisten. Für die Hörerinnen und Hörer, die ihn nicht kennen, Christoph Brigadier ist mein Vater. Ein sehr, sehr besonderer Schubert-Sänger, nicht nur für mich, sondern für ganz viele Menschen auf der Welt. Dieses Band ist nie ganz abgerissen. Also ich habe das als Kind gehört zu Hause, habe als Jugendlicher ganz viele Schubert-Lieder am Klavier selber gespielt. Die haben mich also quasi durch die Pubertät begleitet und gibt da so eine ganz innige, ich würde wirklich sagen Freundschaft zu, auch wenn es natürlich nur eine Verbundenheit durch zwei Jahrhunderte sein kann, keine echte analoge Freundschaft, ist die doch mir sehr, sehr lieb und teuer.
6: Aber anfangen wollen wir jetzt oder wollen Sie jetzt trotzdem mit einem ganz anderen Lieblingslied. Ein Lied, das Sie aber auch wirklich im Vorgespräch mir gegenüber auch schon als Lieblingslied bezeichnet haben. Irgendwo auf der Welt von Richard Heymann. Was ist Ihre Beziehung zu diesem Lied? Warum steht das jetzt am Anfang?
7: Tatsächlich hatte ich auch wiederum als Jugendlicher eine Comedian-Harmonists-Phase.
6: Die haben das bekannt gemacht damals, ne?
7: Die haben das zumindest für mich bekannt gemacht. Ich glaube, der Schlager war schon vor den Comedian Harmonists bekannt.
6: War ein Filmschlager. Lillian Harvey hat den, glaube ich, gesungen.
7: Und aber ich habe Alben zu Hause gehabt mit, ich glaube, alle Aufnahmen der Comedian Harmonists, die man auf CD erhalten konnte. Meine Großeltern hatten eine Platte. Dann kam dieser tolle Film raus, Josef Filzmeier. Ich weiß nicht mehr genau, wann der rauskam, aber das muss auch ungefähr in der Zeit gewesen sein. Und das Lied hat mich angefasst als jungen Menschen und auch in Verbund mit der Biografie dieses Ensembles, mit der Zerschlagung durch die Nazi-Politik wegen der jüdischen Mitglieder. Das ist so eins der Lieder, die mir auch den politischen Kontext von dieser Form von Vokalmusik vor Augen geführt haben.
6: Wir hören das jetzt aber gar nicht mit den Comedian Harmonists, sondern mit einer Sängerin, die Ihnen auch ganz besonders am Herzen liegt, Pia Davila.
7: Genau, Pia Davila ist eine besondere Sängerin, besonders deswegen, weil sie einen starken Fokus setzt auf zeitgenössische Musik. Darüber habe ich sie auch kennengelernt. Ich kuratiere gemeinsam mit einem Team ein Festival Liedstadt in Hamburg und da hat sie eine Stunde Lieder für alle gestaltet und wir haben sie ganz explizit gefragt, ob sie eine Stunde mit Liedern ausgehend von Gustav Mahler, aber eben in Richtung späteres 20. Jahrhundert gestalten kann. Und das hat mich so von den Socken gehauen, wie sie zeitgenössische Musik singt, mit welcher Souveränität und gestalterischen Schönheit und Prägnanz in der Intonation, dass ich sie vorschlagen durfte für ein gemeinsames Projekt mit dem Ensemble Modern. Aber was mir auch die Gelegenheit gibt, sie hier mit einer klassischen Aufnahme, also nicht zeitgenössisch, sondern klassische Tongebung, sage ich mal, vorzustellen, eben mit diesem Schlager aus den 20ern.
6: Irgendwo auf der Welt hören wir also mit Pia Davila, am Klavier ist Linda Lane.

0: Pia Davila mit dem alten Filmschlager Irgendwo auf der Welt. Und irgendwie habe ich das Gefühl, Herr Prégardien, Pia Davila hat den Text des Liedes doch sehr ernst genommen, hat keinen Schlager draus gemacht, sondern wirklich ein stilles, leises Sehnsuchtslied.
1: Ja, genau. Haben Sie gut beschrieben. Hätte ich nicht besser tun können.
0: Dann kommen wir doch einfach zur nächsten Nummer. Die haben Sie nicht nur ausgesucht und mitgebracht, sondern darauf sind Sie auch zu hören. Und da kommt jetzt ein Stichwort ins Spiel, das Sie eben schon genannt haben im Zusammenhang mit Pia Davila. Das ist das Stichwort Liedstadt-Projekt. Das ist etwas, was Sie ins Leben gerufen haben. Erklären Sie uns das. Erzählen Sie uns was zum Liedstadt-Projekt.
1: Das ist immer eine besondere Aufgabe, in wenigen Sätzen zu beschreiben, was Liedstadt ist und was es sein könnte und wo es herkommt. Aber ich versuche es trotzdem. Also Liedstadt ist eine Idee gewesen vor 2 Jahren, wie ich Lieder in verschiedenen Facetten zu Menschen bringen kann und wie ich damit Menschen zusammenbringen kann. Und zwar nicht alleine, sondern gemeinsam mit einer Künstlerschaft und anderen Menschen, die das Ganze organisieren. Ich habe dafür eine Struktur ins Leben gerufen mit Notartermin und so weiter. Der Notartermin war auch in Frankfurt übrigens, von wegen Heimatbezug. Und der Sitz der Gesellschaft Liedstadt GUG ist in Limburg an der Lahn, meiner Heimatstadt. Und wir haben auf der einen Seite ein 2-jähriges Festival in Hamburg, Liedstadt Hamburg, das wir im Herbst 2024 zum ersten Mal durchgeführt haben. Daraus hören wir gleich einen kleinen Auszug. Und auf der anderen Seite sind wir aber auch auf Wanderschaft. Mit diesem Unternehmen und Projekt trifft es irgendwie nicht. Mit dieser Unternehmung vielleicht, das klingt ein bisschen aktiver. Liedstadt sind wir unterwegs und versuchen in Zusammenarbeit mit verschiedenen entweder Institutionen oder auch MusikerInnen der freien Szene Projekte durchzuführen, die sich in besonderer Art und Weise mit Liedern auseinandersetzen. Und zwar im Idealfall mit Liedern unterschiedlicher Herkunft. Also entweder traditionelles Lied neben komponiertem Lied oder außereuropäische Liedtradition neben Franz Schubert. Gibt da verschiedene Möglichkeiten, Begegnungen zu schaffen. Und was wir glücklicherweise erleben bei unseren Konzerten und auch teilweise Pop-Up-Formaten, wir waren zum Beispiel in Leipzig in der Bierhalle und haben da eine kleine Schubertiade veranstaltet, wo plötzlich 100 Menschen gemeinsam den Erlkönig gesungen haben und den Refrain von Dein ist mein Herz aus Ungeduld von der schönen Müllerin. Was wir immer erleben, ist, dass wenn man nicht an dem klassischen Konzertort ist, der vermeintlich für das Lied gebaut wurde, der Kammermusiksaal, dann erreicht man plötzlich andere Menschen. Und wenn man noch dazu auf der Bühne Mitglieder zum Beispiel der postmigrantischen Gesellschaft hat, wie das jetzt bei dem gleich zu hörenden Beitrag der Fall sein wird, dann ist auch das Publikum ein anderes. Also es treffen sich Menschen, weil sie verschiedene Personen auf der Bühne sehen und verschiedene Musikstile da repräsentiert sehen, treffen sich im Publikumsraum genauso andere Menschen. Und das ist das Vorhaben, an das wir glauben. Ich habe schon die verbindende Kraft von solchen Formaten erwähnt. Und da sind wir gerade inzwischen mit einem 6-köpfigen Team heftig am Rödeln, um Liedstadt zu konstituieren und zu einer richtig schönen kulturellen Institution auszubauen.
0: Die Premiere war 2024 in Hamburg, das erste Liedstadt-Festival. Von da stammt auch die Aufnahme, die Sie mitgebracht haben, Lachen und Weinen von Franz Schubert, aber kombiniert mit einem, ich glaube, syrischen Volkslied, ne? Und mit Ihnen gesungen, aber auch mit einer kurdischen und einer syrischen Sängerin.
1: Genau, die beiden Sängerinnen heißen Meis Harp, die aus Syrien stammt, und Heja Nitirk, einer Kurdin, die in Hamburg und Berlin leben beide. Wir haben gemeinsam mit dem Ensemble Resonanz und kuratiert wurde das Programm von Kian Yazdi, das ist der Co-Geschäftsführer und Co-künstlerische Leiter von Liedstadt. Wir haben gemeinsam diesen Abend gewuppt und das war wirklich eins der, sag ich mal, begeisterndsten Konzerterlebnisse in meinem Sängerleben. Und glücklicherweise haben wir das nicht nur in Hamburg aufgeführt, sondern wurden auch eingeladen mit diesem, sag ich mal, Aushängeschild unseres Festivals zum Heidelberger Frühling und ins Konzerthaus Berlin und durften also dieses Liedstadtprogramm aus Hamburg auch schon auf Reise schicken. Und ja, ich bin gespannt, was die Hörerinnen und Hörer des HRs davon halten.
0: Wir hören da jetzt mal rein in die internationale Version von Lachen und Weinen von Franz Schubert.

0: Das war also die internationale Version von Lachen und Weinen von Franz Schubert, wie sie beim Liedstadtfestival 2024 in Hamburg erklungen ist. Herr Prégardien, ganz am Anfang vom Lied, da haben Sie auch mitgemacht bei den beiden orientalischen Sängerinnen, wenn die so orientalische Koloraturen gesungen haben. Wie findet man sich denn in so etwas hinein?
1: Wir haben uns tatsächlich schon im ersten Zoom-Call gefunden, weil wir nach Musik, nach Melodien gesucht haben, und ich habe das Vorspiel von Lachen und Weinen, das habe ich vorgesungen, und dann meinten Hesha und Mays gleichzeitig, das klingt ja eh wie eine Melodie von uns. Und es gibt eben mit unserer westlichen Musik so viele Anklänge vom arabischen und persischen Raum, und das ist ja eine riesenkulturelle Welt, und zum Beispiel, wenn Sie vielleicht Monteverdis Orfeo kennen, da gibt es diese Verzierungskultur mit ganz vielen kleinen Noten. Das ist ganz klar beeinflusst von traditionellem orientalischen Gesang. Das heißt, es gibt diese Gemeinsamkeiten zwischen verschiedenen Ausprägungen von Gesangskulturen oder von Liedkulturen. Und in diesem Lachen und Weinen hat sich das auf eine sehr besondere Art und Weise manifestiert.
0: Also, liebe Hörerinnen und Hörer, Sie merken es schon. Julian Prégardien ist auch ein Mann der interessanten Musik- und Liedprojekte. Es gibt auch andere interessante Projekte von Ihnen, Herr Prégardien. Zum Beispiel das Clara Schumann-Projekt, wo Sie Konzerte an Orten aufführen, an denen Clara Schumann gewirkt hat. Oder Schubert für alle in Wien. Und wir kommen da vielleicht noch drauf. Eine Komponistin, die Ihnen auch sehr am Herzen liegt, ist diejenige, die das nächste Lied geschrieben hat. Das ist Fanny Hensel. Was haben Sie zu der für einen besonderen Bezug?
1: Fanny Hensel ist vielleicht die Liedkomponistin mit dem umfangreichsten Werk im 19. Jahrhundert, das nur kein Mensch kennt oder zumindest zu wenig. Ich kenne jetzt nicht die genaue Anzahl von Liedern, aber es gibt die Liedausgabe, also die Notenausgabe von Fanny Hensel-Liedern tatsächlich auch erst seit, ich glaube, 5 Jahren eine Gesamtausgabe, wohingegen es die ersten Schubert- und auch Felix-Mendelssohn-Ausgaben schon im 19. Jahrhundert gab. Also Fanny Hensel ist eine der Beispiele von Komponistinnen, die wegen so ungleicher Bedingungen von Mann und Frau im 19. Jahrhundert nicht zur Geltung kamen. Die hat wirklich herausragende Lieder geschrieben, für die ich mich gerne einsetzen möchte. Es gibt jetzt natürlich keine Statistiken, die ich vorbringen kann, aber ich glaube, wenn mehr Künstler und Künstlerinnen so wie ich, die auf vielen großen internationalen Podien stehen und ihre Liederabende freigestalten können, wenn wir dort mehr Lieder von Komponistinnen einfügen würden in unsere Programme, könnte das tatsächlich was an der Landschaft verändern. So, das ist, und da ist Fanny Hensel eben nur ein Beispiel. Ein anderes Beispiel wäre Ruth Schönthal, tolle Komponistin aus dem 20. Jahrhundert, die in Berlin geboren wurde und ganz berührende Kammermusik und Lieder geschrieben hat. Luise Reichardt, Tochter vom großen Johann Friedrich Reichardt, Goethe-Freund und Gründer der Berliner Singakademie, die ist als unverheiratete Frau nach Hamburg gegangen und hat da wirklich die musikalische Landschaft nachhaltig verändert, weil sie Noten aus Berlin mitgebracht hat und dem Hamburger Michel die Musiktradition begründet hat, dass da ältere Musik aufgeführt wird. Also ich könnte jetzt einen Vortrag halten darüber, sollte ich nicht, weil wir haben eine zeitlich begrenzte Radiosendung. Aber

0: ja, ich versuche mich institutionell mit Liedstadt, aber auch persönlich als Künstler dafür ein bisschen mehr Gleichgewicht einzusetzen.
1: Unter anderem auch heute in dieser Sendung. Wir hören jetzt von Fanny Hensel: Kennst du das Land mit dem Figür-Ümen-Kammerchor?

0: Kennst du das Land? Eine Chorkomposition von Fanny Hensel. Herr Brigadier, haben Sie eine Chorversion des Liedes mitgebracht, weil Sie sich an Ihre eigenen Zeiten bei den Limburger Domsingknaben erinnern?
1: Tatsächlich bedeutet mir Chormusik, ist so ein Stück Heimat, sage ich mal. Und das mit einfließen zu lassen, diese Sendung, war mir wichtig. Und dann bin ich auf diese neue Einspielung, bin ich drüber gestolpert und fand, ich bade einfach gerne in Chorklang. Ja, ganz, ganz persönlich.
0: Wir kommen jetzt zu einer ganz anderen Musikfarbe. Wir haben ja schon orientalische Folklore in Ihrer Musikauswahl gehabt. Jetzt kommen wir zur österreichischen Folklore und auch wieder nähern wir uns Schubert ein bisschen an. Sie haben Musik mitgebracht von der Musik Banda Franui, aus Osttirol kommen die, und die haben sich's auf die Fahne geschrieben, vor allem Schubert-Lieder mit ihren traditionellen Instrumenten zu spielen. Und da haben sie eine Aufnahme mitgebracht.
1: Und zwar aus dem Grund, dass ich mit Franui in letzter Zeit häufiger musiziert habe. Andreas Schett, der künstlerische Leiter der Band, ist Kurator eines Festivals im Festspielhaus in Erl. Da war ich eingeladen und ich habe auch im Wiener Konzerthaus schon mit denen musiziert. Und was diese Band vermag, oder Musikbanda, ist, die Schere ganz weit aufzumachen zwischen traditionellen Instrumenten und auch traditionellen Klängen, so ein bisschen heuriger oder Wirtshausstubenmusik, bis zu einer Verfremdung von Schubert-Klängen, wo man plötzlich nicht mehr weiß, was für ein Instrument da spielt. Also wenn ein Hackbrett spielt, beispielsweise Du bist die Ruh von Franz Schubert, das ist ein Lied, was vielleicht einige Hörerinnen und Hörer kennen, dann geht plötzlich eine klangliche Welt auf, die Anklänge hat ans Hammerklavier, aber auch nicht. Und dann ist es bei deren Konzerten auch meistens noch verstärkt und ist der ganze Raum, also stellen Sie sich das Wiener Konzerthaus vor, voll von so einem Hackbrettklang, und trotzdem hört man Schubert, aber auch nicht. Da geschehen ganz viele tolle Momente.
0: Sie haben jetzt ein Lied mitgebracht, das ist so entfernt von Schubert, I'm a Stranger. Das ist das Wandererlied, aber es ist, glaube ich, nur der Text in der englischen Übersetzung. Die Musik ist aber ein bisschen anders, oder? Was ist das für eine
1: Genau,
0: Aufnahme?
1: Genau, es ist Anlehnung an den Wanderer. Ich komme vom Gebirge her, es dampft das Tal, es braust das Meer. In einer Bearbeitung eben des Schauspielers und Regisseurs Sven-Erik Bechtolf gemeinsam mit der Musikbanda Franui.
0: Sven-Erik Bechtolf, den wir dann jetzt auch singen hören, I'm a Stranger.
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0: So, das klang jetzt wirklich nicht so richtig nach Schubert, obwohl er da irgendwo mit drin steckte. I'm a Stranger mit der Musik Banda Franui und dem Schauspieler und Sänger Sven Erik Bechtolf. Herr Brigadier, aber zum Schubert kommen wir jetzt noch. Der Wanderer von Schubert hören wir jetzt in Ihrer Version. Aber die ist auch nicht so ganz original. Was haben Sie da wieder gemacht?
1: Wir hören jetzt eine besondere originale Version, würde ich sagen, und zwar mit Gitarrenbegleitung. Interessanterweise wurden die ersten Schubert-Lieder in den 1820er Jahren mit Gitarrenbegleitung verlegt, unter anderem von Anton Diabelli, der einen Musikverlag hatte, weil einfach mehr Menschen Gitarre spielten und eine Gitarre zur Verfügung hatten als Klavier. Also es war ein reines Verkaufsargument. Wenn mehr Menschen Zugang zur Begleitung haben, dann kaufen es vielleicht auch mehr Menschen.
0: Ist ja auch heute noch so, ne, dass die Gitarre irgendwie doch erschwinglicher ist als gleich ein Klavier.
1: Genau.
0: Es sei denn, man greift auf eine kleine Heimorgel oder einen Synthesizer zurück. Da sind vielleicht die Möglichkeiten doch etwas breiter geworden als zu Schuberts Zeiten.
1: Genau. Außerdem besaß Franz Schubert ein Instrument des Gitarrenbauers Stauffer. Das ist der, der auch diese berühmte Arpeggione gebaut hat. Und es ist bei vielen Liedern durchhörbar, dass die Gitarre Inspirationsquelle ist für die Art und Weise, wie die Lieder begleitet werden.
0: Also, dass der auch schon an die Gitarre gedacht hat, auf der man das auch spielen können soll.
1: Ganz genau, ganz genau. Und der Wanderer ist jetzt dafür eigentlich nicht das allerbeste Beispiel. Das allerbeste wäre vielleicht das Ständchen aus dem Schwanengesang. Diese gezupften Begleitakkorde. Das ist ganz klar so eine typische Gitarrenfigur. Beim Wanderer geht es ein bisschen symphonischer zu. Da gehen ganze Klangwelten auf. Und ich erinnere mich an die Aufnahme mit Javier Díaz Latorre, ein katalanischer Gitarrist, der für diese Aufnahme extra eine historische Gitarre, ich glaube gebaut 1835, mit zur Aufnahme brachte und Darmsaiten aufzog. Das ist ein ziemliches Unterfangen, die sind nämlich sehr empfindlich. Aber für die Aufnahme hat er das gemacht. Also was man jetzt da hört, ist tatsächlich der Klang, wie Schubert eine Gitarre vor 200 Jahren auch gehört hat.
0: So klingt das dann also. Der Wanderer, gesungen von Julian Brigadier, an der Gitarre ist Javier Díaz Latorre.

0: Ganz leise und zart verklingen da die Töne der Gitarre, so wie das am Klavier wahrscheinlich nie möglich wäre. Der Wanderer mal mit Gitarre begleitet, dieses Schubert-Lied gesungen von Julian Brigadien. Herr Brigadien, die Musik, die Sie mitgebracht haben hier heute in unserer Sendung, ist sehr vielfältig. Es dreht sich aber vieles auch um Schubert und die CD, von der die eben gehörte Aufnahme stammt, die haben Sie auch Schubertiade genannt. Das ist eben auch ein besonderer Begriff. Was haben Sie sich dabei gedacht?
1: Im Prinzip wollte ich zurückverweisen auf eine Musizierkultur oder auf eine eigentlich schon soziale Kultur im 19. Jahrhundert oder zu Schuberts Lebzeiten, wo sich Freunde zusammengefunden haben, um gemeinsam Musik zu leben und darüber sich auszutauschen, auszuprobieren, neue Musik gemeinsam zu erfahren. Ich habe versucht, mich in diese Situation hineinzuversetzen und stelle mir vor, es gibt eben eine Zusammenkunft im Geiste Schuberts von Freunden, von denen aber einfach nur mal keiner Klavier spielt. Es ist auch kein Klavier vorhanden. Man hat so einen Stapel Lieder bei einem Notenhändler in Wien erstanden, Erstausgaben, und musiziert die gemeinsam. Und die Freunde, die da sind, sind jetzt in dem Fall eben Javier und Marc Hontay, ein Flötist, und Philippe Pierlot, der Gambe spielt. Und die drei Freunde und ein befreundeter Sänger musizieren Lieder, lesen die gemeinsam aus den Noten und versuchen, die zum Leben zu erwecken, ohne sich sklavisch an den Notentext halten zu müssen oder zu wollen, sondern einfach nur aus Liebe zu dieser Musik und aus Geselligkeit. Und das ist, finde ich, so der Ursprungsspirit von Schubertiade überhaupt, dem man, wenn man sich so einen klassischen Liederabend vorstellt, nicht unbedingt wiederfindet. Wenn man ein erhöhtes Podium hat und diesen ernsthaften Vortrag und den meistens ja fehlenden Austausch zwischen diesen beiden Ebenen, Zuhörer und Ausführende, dann ist mir sehr viel daran gelegen, wenn ich dieses ikonische Wort Schubertiade verwende, dass ich diesen Geist auch mittransportiere.
0: Herr Brigadien, Sie haben sehr viele Liedkompositionen mitgebracht in die Sendung. Ein Instrumentalstück ist dabei, zu dem kommen wir jetzt. Mhm. Es ist ein Streichquartett von dem katalanischen Komponisten Eduard Toldrà. Was haben Sie da mitgebracht und warum gefällt Ihnen das so?
1: Im Prinzip ist das ein Lied ohne Worte, gespielt von einem Streichquartett. Also die Inspiration für das Stück, das Sie gleich hören werden, ist ein Gedicht von Joan Maragall, das ich, wenn ich darf, auch gleich in deutscher Übersetzung einmal vorlese. Ich hatte das Vergnügen, mit einem Streichquartett zusammenzuarbeiten, des Balthasar Nova Ensembles. Das ist ein neues Akademieprojekt, wo ein katalanischer Bratscher mit dabei war, Jaume. Und Jaume brachte für einen Salonabend, wo wir Musik von Fanny Hensel und Franz Schubert musiziert haben, brachte er dieses Stück mit. Und ich war vollkommen begeistert und habe deswegen beschlossen, das in diese Sendung mitzubringen.
0: Wir müssen vielleicht noch sagen, wie das Stück heißt. Es ist Vistes al Mar, der Blick übers Meer. Ja. Eine der bekanntesten Kompositionen von Eduard Toldrà.
1: Darf ich das Gedicht vortragen?
0: Ja, sehr gerne. Und wir hören dann mit dem zweiten Satz aus dem Streichquartett, das Quartetto Casals.
1: Dort, in den Fernen des Meeres, erhob sich der einsame Mond. Eine wortlose Hymne, im Takt, sangen ihm die Wellen am Strand. Der Himmel, ganz glatt und ganz farblos, lauschte dem Gesang der Wellen. Und die Erde, sich allmählich verdunkelnd, ohne Stimme, ohne Wind und ohne Glanz, schien im Nichts zu versinken. Vor dem Himmel und dem Meer, das erleuchtet vom Kuss des Mondes, mit jedem Augenblick klarer und dem wachsenden Rauschen der Wellen.

0: Auch die Streichquartettmusik von Eduard Toldra verklingt ganz leise. Viel ruhige Musik haben Sie mitgebracht, Herr Bregadien, in diese Sendung. Aber ich kann versprechen, das letzte Stück, unser Rausschmeißer gleich, das ist was Knackiges, was Lautes. Den spielen nämlich die Erl Kings. Und das ist eine ganz besondere Band aus Wien, mit deren Sänger Sie auch zusammen auftreten, Herr Bregadien. Ne?
1: Ich habe sogar schon die komplette Schöne Müllerin mit den Königen, wie ich sie immer nenne, in unserem WhatsApp-Chat gesungen. Also das sind vier Musiker, Schlagwerk, Tuba, Cello und Gesang und Gitarre. Das ist Brian Benner, der Leadsänger oder Frontman dieser Band. Das sind inzwischen Freunde geworden. Wir haben schon gemeinsam Schubertiaden veranstaltet und im Theater im Park in Wien gesungen und teilen, glaube ich, die Mission, dass wir Schubert-Lieder mehr Menschen zugänglich machen wollen.
0: Auch in einer besonderen Besetzung dann. Ne?
1: Ja, genau. So ein bisschen
0: mit ungewohnten Instrumenten.
1: Mit Anklängen, dadurch, dass Brian aus den USA kommt. Er kommt gebürtig aus Florida.
0: Er übersetzt das immer alles ins Englische, ne? Und singt genau. Dann auf Englisch die Schubert-Lieder.
1: Genau. Und es hat so ein bisschen Johnny Cash-Anklänge. Mhm. Also ich finde diesen Dialog zwischen diesen beiden Kulturen wahnsinnig spannend. Und wie gesagt, das sind nicht nur Freunde, sondern auch Schubert-Botschafter, meiner Meinung nach. Und ich bin gerade damit befasst, ein Konzert mit dieser Band in meiner Heimatstadt Limburg auf die Beine zu stellen. Es gibt ja vom Hessischen Rundfunk diesen tollen Ein-Tag für die Musik-Netzwerktag. Und wenn die Groschen richtig fallen, im wahrsten Sinne des Wortes, weil dafür brauche ich Geld in Limburg, dann kann ich ein Open-Air-Konzert mit den Erl Kings und den Hanke Brothers am 17. Mai 2026 auf die Beine stellen.
0: Das klingt spannend auf jeden Fall für die Hörerinnen und Hörer in der Nähe von Limburg. Unbedingt einmal vorbeigehen, wenn das Konzert stattfindet. Der Hessenbezug ist also nach wie vor bei Ihnen gegeben, Herr Bregant, ja, wie ich höre.
1: Ja.
0: Wie ist denn das mit der Beziehung zu Ihrem Vater, der auch ein großer singender Tenor ist? Mhm. Es gibt viele Gemeinsamkeiten in Ihrer Biografie. Sie sind beide bei den Limburger Domsingenknaben aktiv gewesen, waren beide im Ensemble der Oper Frankfurt, sind beide Konzertsänger geworden, sind auch beide Gesangsprofessoren. Ihr Vater hat jetzt auf seine alten Tage noch das Dirigieren angefangen. Ist das etwas, womit wir bei Ihnen vielleicht auch noch rechnen können?
1: Es ist sogar schon längst passiert, aber so ein bisschen im Versteckten. Mein Vater hat mal mit lächelnden Augen gesagt, Julian, wenn ich so anschaue, wie das bei dir läuft, dann ist da ziemlich viel ähnlich wie bei mir, nur im doppelten Tempo. Und also ich bin ja natürlich in den Fußstapfen meines Vaters unterwegs, mit einer ganz großen Portion Stolz und einer ganz großen Portion Gefühl für unsere Corporate Identity, Bregadien. Ich bin da reingewachsen und fühle mich in dieser Nachfolgerolle wahnsinnig wohl. Und wir treten ja regelmäßig auch gemeinsam auf und verstehen uns musikalisch ganz fantastisch. Und nicht nur musikalisch, sondern auch menschlich verstehen wir uns fantastisch. Und ich bin ganz froh, dass wir keine von Traumata geprägte Vater-Sohn-Beziehung haben.
0: Das klingt ganz wunderbar, Herr Bregadien. Ich danke Ihnen, dass Sie hier bei uns in der Sendung waren, sage ich auch im Namen unserer Hörerinnen und Hörer. Und jetzt gibt es zum Schluss noch die Erl Kings mit An Silvia, natürlich ein Schubert-Lied. Vielen Dank, Herr Bregadien, dass Sie hier bei uns waren.
1: Dankeschön, Herr Kaiser.

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2: Der Wiesbadener Jazzpianist Andreas Hertel hat seine besten Stücke aus 30 Jahren als Musiker in einem Buch zusammengetragen. 150 Kompositionen finden sich im Hertel-Book, ein Kompendium von swingender Musik. Eine Auswahl daraus präsentieren das Andreas Hertel-Trio und der Vibraphonist Matthias Strucken heute Abend um 19 Uhr im Pipapo Kellertheater in Bensheim.
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4: 18 Uhr. Prien fordert gleiche Chancen auf Bildung in Deutschland. Weltkriegsbombe in Pforzheim ist entschärft. SV Elversberg steigt in die Bundesliga auf. Das Wetter am Abend und in der Nacht im Westen etwas Regen, morgen wechselhaft bei 12 bis 18 Grad. Mein Name ist Mike Oeske. Bundesbildungsministerin Prien ruft zu mehr Bildungsgerechtigkeit in Deutschland auf. Dabei seien Bund und Länder gemeinsam in der Verantwortung. Jedes Kind solle die Chance haben, sein Potenzial entfalten zu können. Prien reagiert damit auf eine UNICEF-Studie zum Thema Kindeswohl in Industrieländern. Deutschland liegt in der Analyse nur auf Platz 25 von insgesamt 37 Ländern. UNICEF kritisiert vor allem, dass Kinder aus finanziell schwachen Familien in Deutschland eine deutlich schlechtere Bildung bekommen und öfter krank sind. Entwarnung in Pforzheim. Dort ist am Nachmittag eine tonnenschwere Weltkriegsbombe entschärft worden. ARD-Reporterin Rebecca Plies.
5: Etwa 30 Minuten haben die Entschärfer gebraucht, um die riesige Weltkriegsbombe mit ihren drei Zündern unschädlich zu machen. Danach wurde auch die Sperrzone in der Pforzheimer Innenstadt wieder aufgehoben und die bis zu 30.000 Anwohner können wieder zurück in ihre Häuser und Wohnungen. Die Räumung der Evakuierungszone hatte sich zwischenzeitlich etwas verzögert, da der Transport von Pflegebedürftigen länger gedauert hatte als ursprünglich gedacht. Außerdem hatten sich einzelne Menschen zunächst geweigert, den Bereich zu verlassen.
4: Zum Katholikentag in Würzburg sind insgesamt etwa 74.000 Menschen gekommen. Das hat das Zentralkomitee der deutschen Katholiken zum Abschluss des fünftägigen Treffens mitgeteilt. Der Katholikentag war heute Vormittag mit einem Gottesdienst zu Ende gegangen, den der Vorsitzende der deutschen Bischofskonferenz Wilmer geleitet hatte. Er rief dabei zu mehr Engagement für Frieden und Menschlichkeit auf. Deutschland ist noch immer nicht genug vorbereitet, um die Bevölkerung bei möglichen Krisen oder Kriegen zu schützen. Das hat der Chef des Deutschen Roten Kreuzes Gröhe der Süddeutschen Zeitung gesagt. Beim Zivilschutz gäbe es ein Milliardendefizit. Aktuell werde ehrenamtlichen Helfern Material zur Verfügung gestellt, mit dem schon ihre Großeltern gearbeitet hätten. Angesichts einer möglichen Bedrohung der NATO durch Russland sei das unverantwortlich. In der Nähe von Leipzig in Sachsen hat die Polizei einen entlaufenen Tiger erschossen. Das Tier war aus dem privaten Gehege einer Domteurin in Schkeuditz entkommen. Dabei war ein Mann leicht verletzt worden. Weitere Details nannte die Polizei nicht. Für die Bevölkerung bestehe aber keine Gefahr mehr. Aus der Anlage seien keine weiteren Tiere entlaufen. Neben Schalke steigt auch die SV Elversberg in die Fußball-Bundesliga auf. Sie gewann zum Saisonabschluss 3:0 gegen Münster. Paderborn geht in die Relegation nach einem 2:0-Erfolg gegen Darmstadt, das die Saison auf Rang 5 beendet. Neben Münster steigt auch Düsseldorf in die dritte Liga ab, nach einem 0:3 in Fürth. Fürth konnte sich damit in die Relegation retten. Außerdem spielten Schalke-Braunschweig 1:0, Magdeburg-Kaiserslautern 0:1, Bielefeld-Hertha-BSC 6:1, Dresden-Kiel 2:1, Hannover-Nürnberg 3:3 und Karlsruhe-Bochum 1:2. Das waren die Nachrichten. Das Wetter. In der Nacht fällt etwas Regen und die Luft kühlt ab auf 9 Grad im Rheingau bis 6 Grad in Nordhessen. Morgen zeigt sich in Osthessen oft die Sonne, im Westen halten sich Wolken und es gibt Schauer und Gewitter. Die Temperaturen steigen auf 12 Grad im Westerwald und 18 Grad an der Werra. Die weiteren Aussichten: am Dienstag neben Wolken auch Sonnenschein, abends im Westen Regen bis 20 Grad, am Mittwoch weiter wechselhaft mit Schauern bis 21 Grad, am Donnerstag sonniger und wärmer bis 24 Grad. Die Zeit 18.04 Uhr.
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1: Ein Moment lang ist es, als würde die Welt stillstehen.
0: Ти такий в цьому моменті. Пилюка тебе засипає і ти думаєш, це не може бути.
1: Und du denkst, das kann nicht sein.
0: Ну, ти ж в дитячій лікарні.
1: Ich bin doch in einem Kinderkrankenhaus.
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1: Und immer noch fallen Ziegelsteine von der Decke auf deinen Kopf.
0: Тебе тако засипає боляче, зачавлять твої ноги.
1: Es tut weh, deine Beine stecken fest.
0: І дихати вже тобі нема чим, пилюка, темно.
1: Du kannst nicht atmen. Es ist dunkel, es brennt, die Leitungen brennen.
0: І ти перше шок, далі...
1: Und dann willst du einfach nur raus, raus, raus.
2: Дитячі лікарні Охмадит. Нас прильот в будівлю.
0: Поруч люди. Ми знайшли, ну, типу, тако двері, там був запасний вихід.
1: Da waren Leute und gemeinsam haben wir eine Tür gefunden, einen Notausgang.
0: І той момент, коли я вже повернусь іти на вихід.
1: Und in diesem Moment, als ich mich durch die Tür dränge, immer noch im Schockzustand, da fällt mir plötzlich ein, dass meine Tochter ja oben ist, in einem anderen Stockwerk.
0: Вибратися звідти, я згадала, що Соломія там зверху.
1: Sie ist an einen Apparat angeschlossen, sie wird dort behandelt.
0: Де Соломія?
1: Wo ist meine Tochter? Wo ist Соломія?
3: Боже, там я не знала, стало нема. Я не знаю, чия та рука.
0: Я маю також відеоматеріали, це що я знімала саме ці перші моменти.
1: Ich habe Videoaufnahmen von diesen ersten Momenten, als ich nach meiner Tochter suche. Ich habe mit meinem Handy gefilmt.
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5: Wer denkt in so einem Moment ans Filmen? Erstaunlich, oder?
6: I think it was very, very good thing. I think because it's important to share, to show, to document this moment.
7: Es ist so wichtig, diesen Moment festzuhalten und mit anderen zu teilen.
6: As Russians always say that everything is fake.
7: Weil die Russen immer sagen, wir würden alles nur inszenieren.
6: All the dramas. With the hospital in Mariupol.
7: Das haben sie schon behauptet, als das Krankenhaus in Mariupol bombardiert wurde. Das war angeblich auch alles nur gestellt.
1: Ich möchte davon erzählen, damit meine Geschichte gehört wird. Damit der Schmerz nachlässt.
5: Ich fahre nach Kiew. Nach Kiew fährt man mit dem Zug oder mit dem Bus. Fliegen geht nicht. Ich fahre von Warschau aus. Das Ticket habe ich online gekauft. App öffnen, Sitzplatz wählen, mit Kreditkarte bezahlen. Als würde man eine Urlaubsreise buchen. An der polnisch-ukrainischen Grenze müssen wir aus dem Bus aussteigen. Es ist Nacht. Alle sind müde.
8: Wir sind jetzt in der Ukraine. Also direkt nach der Grenze ausgestiegen aus dem Bus, angehalten. In so einer Raststätte. Ich habe mich beim Ausgehen mit den vier stämmigen jungen Franzosen unterhalten, die als Touristen in die Ukraine gehen, wie sie sagen, aber offensichtlich an die Front gehen.
5: Jetzt fahren wir im Dunkeln durch die Wälder der Westukraine. Vor uns die leere Landstraße, ausgeleuchtet von den Scheinwerfern des Busses. Auf dem Platz schräg gegenüber sitzt ein älterer Mann. Er ist auf eine stille Art betrunken. Weiter hinten blicken die vier Franzosen stumm aus dem Fenster. Sie wollen sich der Internationalen Legion anschließen, der fremden Legion der ukrainischen Streitkräfte. Die Rekrutierung läuft übers Internet oder man fährt einfach nach Kiew. Das hat mir die ukrainische Journalistin erzählt, die neben mir sitzt. Sie heißt Alina und kehrt von einer Urlaubsreise in die Türkei zurück. Sie wird mir, das kann ich jetzt noch nicht wissen, während meines Aufenthalts in Kiew sehr helfen.
9: Russland hat gestern mehrere Städte in der Ukraine mit Raketen beschossen. Die ukrainischen Behörden melden mindestens 38 Tote. Der Angriff wird international verurteilt. Der Menschenrechtskommissar der UNO, Volker Türk, bestätigte, dass in der ukrainischen Hauptstadt Kiew ein Kinderkrankenhaus getroffen wurde.
5: An einem strahlenschönen Sommertag im Jahr 2024, am 8. Juli, wurde das Ochmadit-Krankenhaus in Kiew angegriffen. Während ich durch die nächtliche Ukraine fahre, tauchen die Bilder, die ich damals in den Nachrichten gesehen habe, wieder vor mir auf. Das von der Rakete zerfetzte Gebäude, flankiert von zerstörten Autos und Trümmerhaufen. Unweit davon, auf improvisierten Bänken sitzend, die Kinder, eng gehalten von ihren Müttern, manche mit nackten Füßen, herausgerissen aus ihren Chemotherapien und Dialysen. Krebskranke Kinder aus der gesamten Ukraine kommen ins Ochmedit-Krankenhaus. Von der Front und den besetzten Gebieten im Osten bis zu den vom Krieg weniger versehrten Gebieten im Westen des Landes. Ein Raketenangriff auf das wichtigste Kinderkrankenhaus im Land. Was macht so ein Angriff mit einer Gesellschaft, die ohnehin im Ausnahmezustand ist? Mit den Familien, die an dem Tag vor Ort waren. Mit den Kindern und ihren Eltern. Mit den Ärztinnen und Ärzten, den Krankenschwestern und Pflegern. Und überhaupt, was sagt es über diesen Krieg aus, darüber, wie er geführt wird, wenn selbst dieser Ort angegriffen wird? Ein Ort, an dem die Verletzlichsten der ukrainischen Gesellschaft Schutz suchen. Ich fahre nach Kiew, um Antworten auf diese Fragen zu erhalten. Russland hat offiziell immer behauptet, der Angriff sei durch eine ukrainische Rakete verursacht worden. Ein misslungener Abwehrversuch eines russischen Angriffs, der rein militärischen Zielen gegolten habe. Kann das sein? Oder ist das wieder nur ein Narrativ des Propagandakriegs? Dass der Angriff auf Ochmadit die Ukraine bis heute nicht loslässt, zeigt sich schon, als ich Alina, meiner Sitznachbarin, von meinem Vorhaben erzähle. Sie zückt sofort ihr Handy und zeigt mir Aufnahmen vom Tag des Angriffs. Sie war am 8. Juli selbst vor Ort. Die Aufnahmen hat sie bis heute gespeichert.
1: Mein Name ist Oksana Fominyuk. Ich lebe in Rivne, ganz im Westen der Ukraine.
5: Ich spreche mit Oksana per Videocall aus Kiew. Sie lebt weit entfernt, mehr als 300 Kilometer.
1: Ich lebe in einem kleinen Dorf. Wir haben einen eigenen Garten. Es gibt viel Platz und wir bauen Kartoffeln an und Gemüse. Das ist meine Tochter. Solomia, wie alt bist du? Solomia ist 16 Jahre alt, sagt sie. Ich habe 4 Kinder. Solomia ist die Älteste. Solomia ist mit einem Herzfehler geboren worden. Deshalb arbeite ich nicht. Ich bin ständig bei ihr zu Hause. Der Papa ist Elektriker. Weil wir 4 Kinder haben, muss mein Mann nicht an die Front. Der Partner meiner Schwester ist an der Front. Wir haben auch Nachbarn und viele Bekannte, die kämpfen. Solomia war zuerst hier in Rivne im Krankenhaus. Aber als ihre Nieren versagt haben, da wurden wir nach Kiew verlegt. Sie haben uns gesagt, in Kiew gibt es ein Krankenhaus, das darauf spezialisiert ist. Da werden Kinder aus der ganzen Ukraine behandelt.
10: Mein Name ist Julia. Ich bin 32 Jahre alt. Mein Sohn Kyrill wurde 2017 geboren. Kyrill war ständig leicht erkältet und er hat kaum etwas gegessen. Zuerst haben wir gedacht, der Junge kriegt woanders Süßigkeiten zugesteckt. Und dann hat Kyrill angefangen, darüber zu klagen, dass ihm die Beine wehtun, dass ihm der Bauch wehtut. Letztes Jahr, am 8. April, sind wir ins Krankenhaus gekommen, nach Ochmadit. Es ist Blutkrebs. Wir wohnen außerhalb von Kiew, in der Nähe des Flughafens. Früher haben wir zusammen den Flugzeugen beim Starten zugeschaut. Heute machen Flugzeuge leider nur noch Angst. Kyrill mag Fluglärm überhaupt nicht, sagt er.
11: Там, де я проживала, Росіяни наблизилися десь приблизно кілометрів за 20 до мого, ну, де ми проживаємо.
7: Wo ich lebe, da war die russische Armee Anfang 2022 bis auf etwa 20 Kilometer rangekommen.
11: Мене звуть Ольга, я з Миколаївської області.
7: Mein Name ist Olga, ich komme aus einem Dorf in der Region Mykolaiv im Südosten der Ukraine.
11: Manikür, Pediküre.
7: Zu Hause habe ich Maniküre und Pediküre gemacht.
11: Ну, я побачила по її стану, що вона слабка.
7: Nastja, meine Tochter, hat sich am Anfang einfach schwach gefühlt und sie hatte Fieber. Dann hat ihre Nase geblutet und sie hatte plötzlich ganz viele blaue Flecken. Nastja ist 10 Jahre alt. Wir haben ihr Blut untersuchen lassen und die Ergebnisse waren nicht gut. Leukämie.
11: І там поставили діагноз, що лейкоз, і направили нас в Охмадит.
7: Wir sind direkt nach Kiew geschickt worden, ins Ochmadit-Krankenhaus.
11: Ми лікувалися в відділенні інтенсивної хіміотерапії.
7: Nastja hat zuerst eine Chemotherapie gemacht, aber der Krebs ist zurückgekommen.
11: Лікарями зробити трансплантацію кісткового мозку.
7: Dann haben sich die Ärzte für eine Knochenmarktransplantation entschieden.
11: Знайшовся донор з Німеччини.
7: Und sie haben sogar eine Spenderin gefunden, eine junge Frau aus Deutschland mit perfekt kompatiblen Blutstammzellen.
8: Wir sind hier in der Lobby vom Hotel und jetzt kriege ich den Bunker gezeigt. So, where is the shelter?
12: From the right side, from the reception unit, to go down the stairs. Every very side, so you don't get lost.
8: Ganz schön weit unten und viele Treppenstufen. Ah, sieht eher aus wie so ein Hobbykeller mit vielen Stühlen, einem bequemen roten Sofa. Es gibt Kaffee und Wasser. And how do I know when I have to come down here?
12: We have digital Kiev.
5: Es gibt eine offizielle App, die einen bei Luftalarm benachrichtigt. Zum Downloaden fürs Handy.
13: Ну, мені здається, що...
14: Was hat der Krieg verändert? Bei Luftalarm müssen wir die Kinder sofort in den Keller bringen. Auf der Intensivstation sind die Kinder aber an lebenserhaltende Geräte angeschlossen. Wenn zum Beispiel die Nieren versagen, dann machen die Kinder Dialyse. Dann läuft das Blut über Schläuche durch eine Maschine und wird dort gereinigt. Diese Geräte lassen sich aber kaum bewegen. Und eine laufende Behandlung zu unterbrechen, das ist ein großes Risiko. Wir haben einen Keller mit Matratzen und Sofas und Stühlen. Da bringen wir die Kinder bei Luftalarm hin. Die Fenster und Türen haben wir mit Klebeband abgeklebt und Sandsäcke davor gelegt oder Kisten, um uns und die Kinder vor Granatsplittern und zertrümmerten Fensterscheiben zu schützen. Ich heiße Victoria. Ich habe eine 4-jährige Tochter. Ich bin Krankenschwester. Ich habe zuerst in der Unfallchirurgie gearbeitet, dann auf der Intensivstation als Oberschwester.
15: Якщо раніше у нас був 1-2 пацієнта, у яких петарда в руках на Новий рік вибухнула.
4: Früher hatten wir 1 oder 2 Patienten, denen an Silvester ein Feuerwerkskörper in der Hand explodiert war.
15: То тут ми цілий рік маємо поранених дітей.
4: Jetzt haben wir das ganze Jahr über verletzte Kinder.
15: В наше відділення поступають діти з всієї України.
4: Die meisten Kinder, die mit Kriegsverletzungen zu uns kommen, stammen aus dem Osten der Ukraine.
15: І один з прикладів.
4: Ich gebe mal ein Beispiel. Ein Mädchen war zu Hause. Eine Rakete ist in der Nähe eingeschlagen. Die Explosion hat ihr ein Bein abgerissen. Sie war rund 7 Monate bei uns. Inzwischen haben wir das Mädchen Soria nach Hause entlassen. Mein Name ist Valery Bovkun-Mikolajovic. Ich bin Leiter der Abteilung für plastische und rekonstruktive Mikrochirurgie. Unsere Abteilung für plastische Kinderchirurgie ist die einzige dieser Art in der Ukraine. Wir tun alles, um diese Kinder zurück ins Leben zu holen.
13: Ну, мені здається, що
14: Охмадит ist das größte Kinderkrankenhaus der Ukraine. Wir versorgen hier Kinder aus dem ganzen Land. Viele unserer Abteilungen gibt es anderswo nicht. Auch die Station, auf der ich arbeite, ist die einzige ihrer Art im ganzen Land. Wenn ich mein eigenes Kind irgendwo behandeln lassen müsste, dann hier in Охмадит.
11: Мої колеги просто для мене немає.
16: Proceed to the nearest shelter. Don't be careless. Your overconfidence is your weakness.

0: Also ich bin jetzt in diesem Schutzraum. Hier sind genau 4 Frauen. Sitzen alle da, gucken auf ihr Handy. Und sonst ist hier niemand. Also es sind hier auf jeden Fall noch mehr Menschen in diesem Hotel, die offenbar gerade nicht kommen.
1: Das Ungewöhnliche ist, wie normal alles wirkt. Die Rosskastanien blühen und die Cafés in Kiew sind voller junger Menschen. Es ist ein wunderschöner Frühsommertag. Erst auf den zweiten Blick fallen mir die Plakate auf, mit denen die Armee Drohnenpiloten für die Front anwirbt. Oder am Kiosk in der Auslage das Toilettenpapier mit dem Putin-Konterfei. Und an den Tischen fehlen die jungen Männer, ab 25 Jahren. Sie sind an der Front, im Osten. Ich warte auf meine erste Interviewpartnerin, in einem Café in der Nähe der Oper. Vor mir auf dem Tisch liegt eine Liste, die Namen meiner Gesprächspartner. Es sind fast alles Frauen. Als erstes treffe ich ausgerechnet Alina, die ukrainische Journalistin aus dem Bus. Als ich sie später auf den Eindruck von Normalität anspreche, die jungen Frauen in den eleganten Kleidern an den Kaffeetischen, die Musik, die aus den Bars dringt, sagt sie es so. Am Anfang waren wir im Schockzustand. Jetzt leben wir wieder. Dafür kämpfen unsere Soldaten. Das sollen sie sehen, wenn sie zurückkommen. Wir haben Spaß, aber nie mehr als angemessen ist. Niemand tanzt hier auf der Straße mit einem Champagnerglas in der Hand. Wenn die App auf meinem Handy Luftalarm auslöst, meist nachts, eile ich in den Schutzraum im Keller. Und bin dort jedes Mal allein, bis auf die 4 gelangweilten Reinigungskräfte auf den Stühlen in der vordersten Reihe. Alina erklärt mir, warum. Die offizielle App, sagt sie, löst Alarm aus, sobald die russische Armee einen Angriff startet. Wenn zum Beispiel auf russischen Militärflughäfen Drohnenschwärme Richtung Ukraine abheben. Doch um zu wissen, ob tatsächlich eine Bedrohung besteht, hier in Kiew, abonnieren die Menschen spezielle Telegram-Kanäle. Dort erfahren sie, wie viele Flugzeuge, Raketen oder Drohnen Kiew tatsächlich erreichen und vor allem, wann genau. Mit Alinas Hilfe abonniere ich selbst auch einen der einschlägigen Telegram-Kanäle. Die Nachrichten, die ich dort erhalte, sind auf Ukrainisch, aber mit 2 Klicks kann ich sie automatisch übersetzen lassen. In diesem Augenblick lese ich, ist der Himmel über Kiew ungefährlich.
2: Da oben im 2. Stock, hinter den Fenstern, dort haben wir gestanden. Wir haben uns im Flur versammelt und das war's. Wir hatten nicht einmal Zeit, in den Keller zu gehen.
3: Russland hat die Ukraine heute Vormittag wieder mit Raketen attackiert. Laut den ukrainischen Behörden sind dabei mindestens 20 Menschen getötet worden. Mehr als 50 wurden verletzt. In Kiew wurde unter anderem ein Kinderkrankenhaus getroffen.
4: Früh morgens hatte es schon mal einen Luftalarm gegeben. In Kiew sind dann alle Kindergärten zu. Ich habe eine kleine Tochter und weil ich zur Arbeit ins Krankenhaus musste, habe ich sie zu meiner Nachbarin gebracht.
5: Es war ein ganz normaler Montag. Die Kinder hatten um 7 Uhr morgens ihren Termin für die Dialyse. Meine Tochter Solomia auch.
2: Wir hatten gerade den ersten Teil der Behandlung wegen der Leukämie abgeschlossen. Und Kirill und ich sollten endlich für eine Woche nach Hause fahren, um uns zu erholen.
6: Nastja war in einem speziellen Isolierzimmer im Krankenhaus untergebracht, mit Schleuse und Luftfilter. Sie hatte nach der Chemotherapie und den Bestrahlungen endlich ihre Transplantation gemacht. Danach ist allerdings das Immunsystem extrem geschwächt.
2: Wir waren gut gelaunt. Wir wollten unbedingt nach Hause.
6: Wir haben auf den Arzt gewartet und Nastja hat geschlafen.
4: Als ich endlich im Krankenhaus war, habe ich mich erstmal an Papierkram gesetzt. Wir mussten für die Kinder auf unserer Station den Medikamentenbedarf für das nächste Jahr anmelden.
7: Ich arbeite nicht in meinem Kabinett.

0: Die Unterlagen dafür waren aber in einem anderen Büro. Ich habe also nicht in meinem Büro gearbeitet. Das hat mir wahrscheinlich das Leben gerettet. Dann ist der Luftalarm ausgelöst worden. Einen, wie man ihn ständig hört. Und man ist es einfach irgendwann leid, bei jedem Luftalarm runter in den Keller zu gehen. Wenn Kyrill Medikamente für die Chemotherapie bekommen hat, über einen Tropf, dann mussten wir bei Luftalarm nicht in den Keller. Sondern wir sind einfach in den Flur gegangen, weg von den Fenstern. Eine Chemotherapie kann man nicht einfach abbrechen. Wir haben unsere Telegram-Kanäle gecheckt. Und dann bin ich mit anderen Eltern in den Schutzraum im Keller gegangen. Solomia hat in einem Sessel gesessen und ihr Blut wurde über einen Schlauch in eine künstliche Niere geleitet. Außer ihr waren da noch 5 andere Kinder und sonst nur medizinisches Personal.
1: Es ist der 8. Juli 2024. Um 9.52 Uhr morgens ertönt in Kiew Luftalarm. In der ganzen Stadt begeben sich die Menschen in Schutzräume oder suchen in Unterführungen oder U-Bahnhöfen Zuflucht. Es ist ernst.
0: Ich bin auch in den Keller gegangen. Ich habe mich umgesehen. Viele Kinder waren schon da, aber nicht alle. Also habe ich mich wieder auf den Rückweg gemacht.
2: Ein Arzt hat sich zu uns gesetzt im Isolierzimmer und wir haben über Nastjas Zustand gesprochen. Und genau in diesem Augenblick ist es passiert.
0: Das Letzte, woran ich mich erinnern kann, ist, dass ich die Treppe hochgestiegen bin. Danach ist alles weg.
3: Ich habe ein Pfeifen gehört. So ein Dröhnen. Es war furchtbar. Ein Pfeifen, das immer näher kommt.
1: Das Explosionsgeräusch stammt von einem Video, das wenig später auf Telegram gepostet wird. Man sieht die Rakete. Ein kurzes Aufblitzen, dann steigt eine Rauchwolke über dem Krankenhaus auf. Zeitpunkt: kurz nach 10 Uhr morgens.
3: Die Erde hat unter meinen Füßen gebebt. So stark war der Aufprall. Dann war es dunkel. Das Licht war aus und es war plötzlich total still. Überall Staub und Rauch und Menschen und einfach Chaos. Und dieser Geruch nach Schwefel oder Treibstoff oder Sprengstoff. Und dann die Schreie und darüber die Sirene und alle in Panik. Erst die Stille, dann war es auf einmal laut. Die Kinder haben geweint, die Erwachsenen haben geweint. Ich hatte solche Angst. Und gleichzeitig wollte ich sehen, was da los ist. Alle haben versucht, ihre Familien anzurufen. Aber da, wo wir waren, hatten wir kein Netz. Der Arzt hat uns die Tür aufgehalten und wir sind einfach losgerannt. Ich hatte Nastja auf dem Arm. Sie hat noch am Tropf gehangen. Kyrill hat bei seiner Freundin gestanden, einem kleinen Mädchen, und hat sie umarmt und gesagt: Angelina, du hast so schöne Augen, warum weinst du? Deine Augen werden doch rot. Und die anderen Erwachsenen haben das gesehen und sie haben gemerkt, wenn ein Kind das schafft, ein anderes Kind zu trösten, dann müssen sich die Erwachsenen auch fassen. Wir haben angefangen, die Kinder abzulenken. Lasst uns mal schauen, wessen Handytaschenlampe im Dunkeln am hellsten leuchtet. Sowas. Es waren ungefähr ein Dutzend Kinder. Lauter kleine Kinder im Alter von 2 bis 8 Jahren.
4: Після вибуху моє відділення постраждало. Nach der Explosion war bei uns in der Mikrochirurgie alles verwüstet. Alle Fenster waren zerstört, die meisten Türen auch. Deshalb war uns auch sofort klar, dass sie unser Krankenhaus direkt angegriffen hatten. Ich habe erstmal den Menschen in unserer Abteilung geholfen. Und dann habe ich die verwundeten Kinder versorgt, die sie zu uns gebracht haben.
2: Ich habe nicht geweint, ich habe einfach nur da gesessen. Ich war total neben mir.
4: Alle Kinder waren am Weinen, die Erwachsenen auch. Ich selbst hatte ja zuerst einfach nur einen Verletzten nach dem anderen behandelt. Aber in dem Moment habe ich gemerkt, dass ich selbst unter Schock stehe.
1: Die Rakete ist in das Gebäude eingeschlagen, in dem Viktoria arbeitet, wo Solomia ihre Dialyse erhält und in einer Isolierzelle liegt. In dem benachbarten Gebäude sind zwei chirurgische Abteilungen und die Intensivstation schwer beschädigt worden. Gegenüber, im sogenannten Neubau, sind unter anderem die Onkologie, zwei Intensivstationen, die Radiologie und die Station für Strahlentherapie ebenfalls schwer beschädigt worden.
0: Wo ist meine Tochter? Wo ist Solomia?
5: Ich habe sofort angefangen, nach Solomia zu suchen.
0: Die Zerstörung draußen war unglaublich. Überall Rauch und dieser Gestank nach Raketentreibstoff und überall Verletzte und Menschen in Panik. Dann habe ich gesehen, wie eine Krankenschwester aus dem Gebäude kam. Und plötzlich sind mir diese blauen medizinischen Matratzen aufgefallen, auf denen liegen die Kinder während der Blutwäsche. Und die haben da auf dem Asphalt gelegen, komplett zerrissen. Wenn die Matratzen zerrissen sind, was ist dann mit den Kindern? Ich renne hin und her und dann, ich weiß ja, dass die Dialyse im oberen Stockwerk gemacht wird. Und ich weiß, unter welchem Fenster meine Solomia liegt. Da oben, da liegt Solomia unter den Trümmern. Und da eine Leiche. Und da sind statt Fenster einfach nur Trümmer. Und da ist eine Leiche. Ich kann nicht erkennen, wer es ist. Lebt Solomia oder nicht? Und dann wird mir klar, dass ich in das Gebäude rein muss. Jetzt erst merke ich, dass ich vergessen habe, meine Schuhe anzuziehen. Ich laufe barfuß durch die Trümmer. Und dann merke ich, dass der Eingang blockiert ist. Und dann sind da plötzlich Menschen. Und sie haben eine Leiter mitgebracht. Oh mein Gott. Ich weiß nicht, ob mein Kind noch lebt. Sie liegt dort oben hinter dem Fenster. Dann bin ich einfach die Leiter raufgeklettert und plötzlich habe ich oben in dem Fenster gestanden, neben der Leiche. Es war eine Ärztin. Drin war alles mit Staub bedeckt. Ich habe nur gedacht, oh mein Gott. Und ich habe mich innerlich von Solomia verabschiedet. Ich musste wieder die Leiter runtersteigen und dann habe ich wieder unten vor der Tür gestanden und versucht, die Trümmer dort wegzuschieben. Dann ist mir eine Krankenschwester entgegengerannt und sie hat gerufen, Oksana, die Kinder sind gerettet worden. Ich habe ihr nicht geglaubt. Ich habe gefragt, wo? Wo ist Solomia? Sie kann doch nicht laufen, sie sitzt im Rollstuhl. Die anderen Kinder können laufen, aber Solomia nicht. Sie lebt. Sie lebt noch. Oh Gott, wir haben es gerade so geschafft.
1: Solomia sagt, dass ein Arzt gekommen sei. Ein anderes Mädchen sei bewusstlos gewesen. Der hätten sie zuerst geholfen. Dann hätten sie ihr hochgeholfen und sie zum Fenster getragen. Und dann hätten sie sie in Sicherheit gebracht.
0: Da hat sie gelegen, meine Solomia.
5: Zwei Notärzte waren bei ihr und haben sie untersucht. Ich habe so geweint, als ich sie gesehen habe. Und Соломія hat auch geweint.
6: I hope that somehow these missiles were lost.
7: Ich denke immer noch, dass diese Rakete einfach das falsche Ziel getroffen hat.
6: I still think that it was a mistake. I hope so.
7: Ich hoffe es.
8: Це було сплановано.
9: Ich glaube, es war Absicht.
6: Actually, this full area is very popular for the attack.
7: Die Gegend um das Krankenhaus wird häufig angegriffen.
6: Like factories.
7: In der Nähe gibt es Fabriken.
9: Sie wollen uns zeigen, dass sie stärker sind. Und wenn sie uns nicht an der Front vernichten, dann vernichten sie eben unsere Kinder.
6: Maybe I'm wrong.
7: Vielleicht irre ich mich aber auch.
9: Vorher hatte ich Angst zu Hause, wenn es einen Luftalarm gab. Aber doch nicht im Krankenhaus.
3: Seit dem Angriff, wenn irgendwo eine Tür zuschlägt, wenn es donnert, sogar wenn der Müll abgeholt wird, schon fange ich an zu zittern.
5: Wütend.
9: Ich bin einfach wütend.
1: Schon kurz nach dem Angriff wird auf Social Media behauptet, unter anderem vom russischen Außenministerium, die Rakete auf das Kinderkrankenhaus sei von einem ukrainischen Flugabwehrsystem abgefeuert worden und stamme aus Amerika.
4: Ich sehe drei mögliche Erklärungen für den Angriff auf unser Krankenhaus. Erstens könnte der Angriff gezielt erfolgt sein, um unsere Moral zu brechen. Zweitens könnten falsche Zielkoordinaten vorgelegen haben. Drittens könnten die Raketen technisch mangelhaft gewesen sein und ihr Ziel verfehlt haben.
1: Das internationale Recherchekollektiv Bellingcat analysiert schon kurz nach dem Angriff Videoaufnahmen und kommt zu dem Schluss, dass es sich bei der Rakete um einen russischen Marschflugkörper des Typs H-101 handelt. Die Analyse wertet auch Fotos von der Einschlagstelle aus und stimmt mit Einschätzungen von Fachleuten, unter anderem der Vereinten Nationen, überein. Alles ist in einem Online-Artikel zu lesen, den Bellingcat bereits einen Tag nach dem Angriff veröffentlicht. Zu diesem Zeitpunkt ist ein Telegram-Post eines russischen Propagandaportals, der behauptet, es handle sich um eine amerikanische Rakete, allerdings schon fast 800.000 Mal gelesen worden. Ich bin zu Hause bei Olga. Sie und ihre Tochter Nastja tanzen auf dem Bett und pusten Seifenblasen in die Luft. Die Musik ist derselbe Hit, den auch meine 8-jährige Tochter in Deutschland ständig hört. Nastja ist 10. Ihre Haare sind in der Mitte des Kopfes hochgebunden zu einem Zopf. Meine Tochter nennt diesen Stil Ananasfrisur. Dazu trägt Nastja stilbewusst rosa Katzenöhrchen. Nastja hat das Down-Syndrom, wie mein jüngerer Bruder. Sie lacht so ausgelassen, dass ich mich gleich zu Hause fühle. Nastja bläst eine riesige Seifenblase, die direkt vor dem Gesicht ihrer Mutter platzt. Darüber muss sie so lachen, dass sie die Hälfte des Laugenwassers verschüttet. Kinderklassiker. Auf dem Nachttisch steht eine schwarze Tasche, etwa so groß wie ein Tonbeutel.
3: Das ist ein mobiles Sauerstoffgerät. Nastja hat gerade eine schwere Lungenentzündung hinter sich. Sie war 2 Monate auf der Intensivstation und die ganze Zeit über an einem Beatmungsgerät. Zum Glück hat uns eine ukrainische Stiftung für krebskranke Kinder dabei unterstützt, dieses Sauerstoffgerät zu kaufen. So können wir hier in der Wohnung sein.
1: Immerhin. Die Knochenmarkstransplantation kurz vor dem Angriff auf Ahmadit, als Nastja Stammzellen einer deutschen Spenderin erhalten hat, sie hat gut angeschlagen. Nastjas Immunsystem war nach der Chemotherapie und der Bestrahlung massiv geschädigt. Jetzt arbeitet es wieder, wie es soll.
2: Wir sind noch am Tag, als die Rakete das Krankenhaus getroffen hat, in ein anderes Krankenhaus verlegt worden. Auf dem Weg hatte Nastja eine Zeit lang keinen Tropf und sie war nicht isoliert, sondern immer unter Menschen. Erst auf den Gängen im Krankenhaus und dann in dem Bus, der uns in das andere Krankenhaus gefahren hat. Ich habe mir die ganze Zeit solche Sorgen gemacht, dass es Komplikationen geben würde.
1: Olga und ich sitzen in der offenen Küche. Nastja liegt auf dem Bett, in dem Zimmer um die Ecke. Sie spielt mit ihrer Puppe und schaut nebenher eine Serie für Kinder auf dem Tablet.
2: Seit Nastja so lange im Krankenhaus war, verarztet sie jetzt ständig ihre Puppe. Sie verbindet sie und misst ihre Temperatur.
1: Die Wohnung ist schön geschnitten. Von draußen dringt warme Frühsommerluft durchs offene Fenster. Zu Fuß sind es 10 Minuten bis zum Ahmadit-Krankenhaus. Die Wohnung gehört der ukrainischen Stiftung für krebskranke Kinder. Olga und Nastja leben nicht allein hier. Die Stiftung hat noch andere Mütter mit ihren Kindern untergebracht. Es ist wie eine große WG, sagt Olga. Und es klingt zufrieden. Ich frage, ob Nastja sich an den Raketenangriff erinnert.
2: Ich weiß es nicht. Sie kann nicht gut genug sprechen, um es mir zu erklären. Wenn Nastja vor ganz konkreten Dingen Angst hat, vor Katzen, Hunden oder Tauben, dann weiß sie, wovor sie Angst hat und schreit. Aber damals bei dem Angriff, ich glaube, sie hat nicht wirklich verstanden, was passiert ist. Sie hat nie von sich aus gefragt. Ich habe ihr erklärt, dass es eine Explosion gegeben hat und dass wir in ein anderes Krankenhaus gebracht worden sind. Und ich habe ihr ein Video gezeigt, wo man die Sirenen hört. Das Video hat sie immer wieder anschauen wollen.
8: Da oben war der Dialyseraum. Da ist die Ärztin gestorben. Sie hat geholfen, die Kinder von den Dialysegeräten abzukoppeln. Dann ist sie von der Druckwelle der Explosion erfasst worden.
1: Gemeinsam mit Viktoria, der Krankenschwester, stehe ich vor dem Gebäude, in das die russische Rakete eingeschlagen hat. Männer räumen Schutt in einen Container. Auf der Seite, wo wir stehen, fehlen einfach 2 Stockwerke. Wir blicken direkt auf die gegenüberliegende Außenmauer. Es wirkt, als weigere sich das Gebäude endgültig einzuknicken. Als wolle es das Denkmal seiner eigenen Zerstörung bleiben.
8: Was mich wirklich freut, ist, dass alle Kinder, die bei uns behandelt worden sind, überlebt haben.
1: Viktoria geht mühsam, auf Krücken. Sie ist stolz darauf. Bis vor kurzem hat sie im Rollstuhl gesessen. Wenn sie sich ihr dunkles Haar aus dem Gesicht streicht, sind da große Narben zu sehen. Auch auf der Brust und an ihren Händen.
8: Das Letzte, woran ich mich erinnern kann, ist, dass ich die Treppe hochgestiegen bin. Als ich wieder die Augen geöffnet habe, war ich auf der Intensivstation. Erst nach ein paar Sekunden habe ich kapiert, dass ich künstlich beatmet wurde, dass ich einen Schlauch im Mund hatte. Ich hatte mir die Beckenknochen und die Hüfte gebrochen. Ich hatte Risse an der Leber und der Milz. Dazu hatte ich Splitterverletzungen und Schnittwunden am ganzen Körper. 10 Tage lang war ich gut gelaunt. Ich war einfach froh, am Leben zu sein. Und dann bin ich in die Depression gerutscht. Warum bin ich aus dem Schutzraum nach oben gegangen? Warum ist gerade mir das passiert? Und ich habe mich so schuldig gefühlt, weil wir unsere Tochter zu ihren Großeltern auf dem Dorf geben mussten. Und dann sind die Operationen gekommen, eine nach der anderen. Dabei ist leider ein Nerv eingeklemmt worden. Seither spüre ich mein rechtes Bein unterhalb des Knies nicht mehr.
9: Ich versuche nicht an die Schmerzen zu denken. Ich will wieder gesund werden. Ich habe so viel Unterstützung bekommen. Ich hätte nie gedacht, dass Menschen mir so viel Kraft schenken können. Wir sind alle so viel stärker, als wir glauben.
7: Ich weiß noch, dass es ein ziemlich heißer Tag war. Ich war zu Hause, in unserem Schutzraum. Wir konnten die Einschläge hören und es war sehr nah und sehr laut. Dann habe ich auf Facebook einen Post gesehen. Da rief jemand dazu auf, ein nur ein paar Tage altes Baby zu retten, ein kleines Mädchen. Das Krankenhaus stehe unter Beschuss, ob jemand das Baby in ein anderes Krankenhaus bringen könnte. Ich habe mich sofort ins Auto gesetzt. Ich habe in der Nähe des Krankenhauses geparkt. Durch ein Loch im Zaun konnte ich alles sehen. Die Trümmer, den Staub, den Rauch. Ich wollte durch das Loch schlüpfen, aber ein Polizist hat mich zurückgerufen. Am Haupteingang habe ich einen Mann gesehen, der seinen Sohn im Arm getragen hat. Vor ihnen her ist eine Krankenschwester gerannt. Sie hat geschrien und um Hilfe gerufen. Der Junge war während des Angriffs operiert worden. Er war noch unter Narkose. Er war so 10 oder 11 Jahre alt. Das Auto des Vaters war völlig zerstört worden. Genau dann hat eine neue Angriffswelle begonnen. Also sind wir in eine Unterführung runter, unter der großen Straße vor dem Krankenhaus. Hunderte Leute waren schon da. Ich war einfach froh, helfen zu können. Die Mutter des Jungen war nicht da, also habe ich ihn umarmt. Ich habe ihm Wasser gegeben und ich habe ihn getragen, so wie es seine Mutter tun würde. Im Auto unterwegs hatte der Junge dann ziemlich heftige Schmerzen. Sein Bauch war ja bei der OP geöffnet worden und die Narkose hat nachgelassen. Die Fahrt hat etwa eine Stunde gedauert. Sie haben ziemlich weit draußen gewohnt. Am Ende wollte mir der Vater Geld geben. Ich habe nur gesagt, ich habe das nicht für Geld getan. Danach bin ich ins Büro gefahren. Ich habe ein paar Stunden gearbeitet, dann bin ich wieder zurück ins Krankenhaus gefahren. Als ich angekommen bin, waren da tausende Menschen. Alle diese Menschen waren gekommen, um zu helfen. Ich war so glücklich, das zu sehen, überlebt zu haben und jetzt zu erleben, wie alle gemeinsam hier sind, um zu helfen.
1: Als die Rakete eingeschlagen ist, waren über 600 Kinder im Ahmadit-Krankenhaus. Zwei Menschen sind gestorben, eine Ärztin und der Großvater eines Mädchens. Mehr als 50 Kinder sind verletzt worden. Seit einer Woche bin ich jetzt in Kiew. Jeden Tag bin ich ins Ahmadit-Krankenhaus gegangen. Wie die Patienten und Ärztinnen habe auch ich mich an den Anblick der Spanplatten an den Fassaden gewöhnt. An die Glastüren auf den Korridoren, in denen noch immer das Glas fehlt. Man kann die Hand einfach durch den Rahmen strecken.
4: Unsere Arbeit hat sich völlig verändert. In den ersten Wochen mussten wir in anderen Krankenhäusern aushelfen. Später sind wir nach Ahmadi zurückgekehrt. Aber wir müssen jetzt in den Räumen einer anderen Abteilung arbeiten. Und es ist einfach viel zu wenig Platz. Statt 6 Operationen am Tag können wir jetzt höchstens 3 durchführen.
1: Der Wiederaufbau lässt auf sich warten. 2 Tage nach dem Angriff sind 6 Millionen Euro gespendet worden. Viel Geld. Doch die erste Ausschreibung für den Wiederaufbau des Gebäudes, in dem Victoria gearbeitet hat, ist gestoppt worden. Wegen Korruptionsverdacht. und seither ist nicht viel geschehen. Auch Denkmalschutz spielt dabei offenbar eine Rolle.
5: Manchmal rieche ich diesen Geruch wieder. Diesen Geruch nach Staub, nach Moder, und plötzlich ist es so, als würde ich alles wiedererleben. Ich komme einfach nicht zur Ruhe seither, obwohl wir jetzt an einem sicheren Ort leben, im Westen der Ukraine. Solomia sagt, sie kann endlich ohne Dialyse leben. Sie muss nicht mehr ständig ins Krankenhaus fahren und dann den halben Tag ausruhen. Und sie kann essen und trinken, was sie möchte. Das hat Solomia der Transplantation vor einem Monat zu verdanken. Es war ein schwerer Eingriff, aber sie muss endlich keine Dialyse mehr machen.
10: Ich bin so glücklich, wieder arbeiten zu können. Ich versuche, das nachzuholen, was ich in dem einen Jahr verpasst habe. Ich gehe shoppen, ich gehe ins Kino. Ich gehe mit meiner Tochter auf den Spielplatz. Ich versuche zu leben. Ich erzähle meine Geschichte. Vielleicht macht sie irgendwo jemandem Mut, durchzuhalten.
11: Es fällt mir nicht schwer, darüber zu sprechen. Im Gegenteil. Ich habe das Gefühl, so kann ich es rauslassen.
5: Am Anfang, in den ersten Wochen, war ich unter Schock. Ich konnte mich an alles erinnern, aber ich habe nichts dabei empfunden. Die Gefühle kommen jetzt erst.
12: Es gibt Fortschritte, aber sie sind sehr langsam. Wir geben nicht auf. Manchmal ist es schwer. Kirill hat Schmerzen und er versteht nicht, warum. Manchmal ist Kirill auch wütend. Dann bricht all der angestaute Stress, die Wut aus ihm raus. Aber in den letzten Monaten ist er ruhiger geworden. Er schläft ruhig ein und lächelt öfter.
1: In den 3 Jahren seit Beginn der russischen Invasion hat die Weltgesundheitsorganisation mehr als 2200 Angriffe auf das Gesundheitswesen in der Ukraine registriert. Auf Pfleger und Ärztinnen, auf Einrichtungen, Fahrzeuge und Lager. Die amerikanische Menschenrechtsorganisation Physicians for Human Rights, zu Deutsch Ärzte für Menschenrechte, berichtet, bis Mitte Juli 2025 seien über 1000 Krankenhäuser oder Kliniken in der Ukraine direkt beschossen, beschädigt oder zerstört worden. Besonders oft habe es Kinder- und Geburtshilfeeinrichtungen getroffen. 105 Kinderkliniken und 81 Geburtsstationen. Greift die russische Armee in der Ukraine mit Vorsatz Krankenhäuser und Kinderkliniken an? Angesichts dieser Zahlen fällt mir eine andere Erklärung ehrlich gesagt schwer. Die russische Regierung selbst ist offiziell nie von ihrer Behauptung abgewichen, alle russischen Angriffe gelten militärischen Zielen. Ich stehe wieder am Busbahnhof in Kiew. Ein Tag auf der Straße liegt vor mir. 17 Stunden Fahrt bis nach Warschau. Ich werde zurückkehren in den Teil Europas, in dem kein Krieg herrscht. In dem es, zumindest bislang, unvorstellbar ist, dass ein Kinderkrankenhaus von einer Rakete getroffen wird. Ein Raketenangriff auf den Ort, an dem die Verletzlichsten der ukrainischen Gesellschaft Schutz suchen. Am Anfang meiner Reise habe ich mich gefragt, was so etwas mit der ukrainischen Gesellschaft macht. Ich denke an die Menschen in Kiew, denen ich begegnet bin. Sie sind ohnehin zutiefst erschöpft und sie haben Angst. Sie leben im Krieg. Tag für Tag. Aber wenn die russische Armee tatsächlich darauf setzen sollte, die Ukrainerinnen und Ukrainer durch Angriffe auf Krankenhäuser und Kinderkliniken zu entmutigen, dann irrt sie. Das ist zumindest mein Eindruck. Eher stärkt das Entsetzen über solche Angriffe den Willen der Menschen, durchzuhalten und einander zu helfen, auch in den schlimmsten Situationen, gerade dann. Erst ist der Schock groß. Aber dann überwiegen die Empörung und die Wut. Wie es Alina mir gesagt hat, damit die Opfer nicht umsonst sind, damit die Welt weiß, was hier geschieht. Durchhalten und füreinander einstehen, trotz allem. Immer noch. Ich steige in den Bus und blicke mich ein letztes Mal um.
12: Ausschlafen. Ich möchte ausschlafen. Wie vor dem Krieg. Weil man weiß, dass morgen einfach ein neuer, normaler Tag beginnt.
1: Das ist Kyrill. Er sagt, er hofft, dass der Luftalarm für immer aufhört, dass uns niemand bombardiert. Und dass die Ukraine im Krieg gegen Russland gewinnt.
5: Mein größter Traum ist, dass der Krieg endet, dass niemand mehr sterben muss.
11: Ich möchte ein normales Leben.
9: Als der Krieg begonnen hat, war meine Tochter anderthalb. Heute ist sie 4,5. Und jetzt stellt sie Fragen. Mama, warum fliegen Drohnen über uns? Warum haben wir schon wieder Angst? Ich möchte einfach, dass es aufhört. Ich weiß nicht, was es dafür braucht. Ich will nur nicht mehr hören, wie mein Kind mir Fragen über den Krieg stellt.
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1: 19 Uhr. WHO ruft wegen Ebola-Ausbruch in Afrika Notlage aus. Emirate melden Feuer an AKW nach Drohnenangriff. Elversberg feiert Aufstieg in die Bundesliga. Das Wetter am Abend und in der Nacht im Westen etwas Regen, morgen wechselhaft bei 12 bis 18 Grad. Mein Name ist Mike Oeske. Nach dem Ebola-Ausbruch in der Demokratischen Republik Kongo und in Uganda hat die Weltgesundheitsorganisation eine internationale Gesundheitsnotlage ausgerufen. Alle 10 Nachbarländer des Kongo seien einem hohen Risiko ausgesetzt. Es handle sich aber nicht um einen Pandemiealarm. Bundesgesundheitsministerin Warken gab für Deutschland vorerst Entwarnung. In der ARD sagte sie, das Risiko für die deutsche Bevölkerung sei als äußerst gering einzuschätzen. Bundesbildungsministerin Prien reagiert auf UNICEF-Studie zum Kindeswohl. Laut der Untersuchung sind in Deutschland die Zukunftschancen für Kinder ungerechter verteilt als in anderen Industriestaaten. ARD-Korrespondent Tim Aßmann.
2: Bund und Länder seien gemeinsam in der Verantwortung, mehr Bildungsgerechtigkeit zu schaffen, erklärte Bundesbildungsministerin Karin Prien als Reaktion auf den UNICEF-Bericht. Jedes Kind solle die Chance auf bessere Bildung haben, um sein Potenzial entfalten zu können, betonte die CDU-Politikerin. In der aktuellen UNICEF-Erhebung zum Kindeswohl in den Industrieländern liegt Deutschland nur auf Rang 25. Platz 1 belegen die Niederlande, gefolgt von Dänemark und Frankreich.
1: Die Weltkriegsbombe in Pforzheim in Baden-Württemberg ist entschärft, das teilte die Feuerwehr mit. Der mehr als eine Tonne schwere Sprengkörper sei am Nachmittag von einem Expertenteam unschädlich gemacht worden. In einem Umkreis von 1,5 Kilometern um den Fundort hatten fast 30.000 Menschen ihre Wohnungen verlassen müssen. Ein Drohnenangriff hat auf dem Gelände eines Atomkraftwerks in den Vereinigten Arabischen Emiraten einen Brand ausgelöst. Nach Angaben der Behörden wurde ein Stromgenerator im Bereich des AKW Baraka getroffen. ARD-Korrespondentin Anna Osius.
3: Das Kraftwerk liegt etwa 200 Kilometer westlich von der Hauptstadt Abu Dhabi entfernt. Die Behörden beruhigten, der Vorfall habe sich außerhalb des engsten Sicherheitsbereichs der Anlage ereignet. Es liegen keine Meldungen über Verletzte vor und es sei keine erhöhte Strahlung gemessen worden. Die Emirate werden seit Wochen massiv vom Iran angegriffen, weil sie als Verbündete der USA und Israels gelten. Dabei treffen Drohnen immer wieder die Energieinfrastruktur des Landes.
1: Neben Schalke steigt auch die SV Elversberg in die Fußball-Bundesliga auf. Sie gewann zum Saisonabschluss der zweiten Liga mit 3:0 gegen Münster. Paderborn schaffte die Relegation nach einem 2:0-Erfolg gegen Darmstadt. Aus Darmstadt hr-Sportreporter Mathis Hohm.
4: Sie mussten noch einige Minuten ausharren und warteten auf das Ergebnis aus Hannover, ehe klar war, Paderborn steht in der Relegation. Früh brachten sich die Gäste auf Kurs. Sieg in Darmstadt. Marino traf schon in der 6. Minute zum 1:0, während Darmstadt die wenigen Chancen in Halbzeit 1 ungenutzt ließ. Die Lilien kamen besser in die zweite Hälfte rein, vergaben aber auch da ihre Möglichkeiten zum Ausgleich. Und so dauerte es bis zur 89. ehe Sven Michel den Sieg und nach bangen Minuten nach Schlusspfiff die Relegation für Paderborn gegen Wolfsburg klarmachte.
1: Darmstadt beendete die Saison auf Rang 5. Neben Münster steigt Düsseldorf in die dritte Liga ab nach einem 0:3 in Fürth. Fürth konnte sich damit in die Relegation retten. Das waren die Nachrichten. Das Wetter. In der Nacht kühlt die Luft ab auf 9 Grad im Rheingau bis 6 Grad rund um Wolfhagen. Richtung Westen fällt etwas Regen. Morgen ist es in Osthessen oft sonnig, im Westen halten sich Wolken und es gibt Schauer und Gewitter. Die Temperaturen steigen auf 12 Grad im Westerwald und 18 Grad an der Werra. Die weiteren Aussichten: neben dichten Wolken und Schauern auch Sonnenschein, am Dienstag bis 20 Grad, am Mittwoch bis 21 Grad. Es ist 19.04 Uhr.
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5: Am Mikrofon begrüßt Sie Julian Camargo. Guten Abend. Wir hören heute den zweiten Teil des Konzerts der HR Big Band mit Brad Mehldau. Doch bevor wir dazu kommen, erstmal eine ganz frische Aufnahme der Big Band mit der amerikanischen Harfenistin Brandy Younger, aufgezeichnet am 7. Mai im HR-Sendesaal in Frankfurt. Die Musik von Brandy Younger ist stark beeinflusst von Hip-Hop und Neo-Soul, Genres, mit denen man die HR Big Band nicht alle Tage hört. Viel Spaß mit dem Titel Respected Destroyer als Solist am Tenorsaxophon Dennis Gäbel.

Das war der Titel Respected Destroyer von Brandy Younger mit der HR Big Band. Das ganze Konzert können Sie am 16. und 23. August hören, hier in HR2 Kultur. Jetzt kommen wir zum zweiten Teil des Konzerts der HR Big Band mit Brad Mehldau. Für dieses Programm hat sich Darcy James Argue, der Composer in Residence der HR Big Band, Stücke quer aus Brad Mehldaus Diskografie ausgesucht und arrangiert. Los geht's mit einem Titel aus dem Jahr 1995 vom Album Introducing Brad Mehldau. Viel Spaß mit London Blues, aufgezeichnet am 14. März in der Elbphilharmonie in Hamburg.

saxophone. Stefan Weber. Stefan Weber. And contrabass, Hans Glawischnig. Und ein Klavier, Brad Melnick.

0: Vielen Dank. Am Flügelhorn, Axel Schlosser. Am Klavier, Brad Meldau.
1: Es ist immer wieder wunderbar, mit den fantastischen Musikern dieser Band zusammen zu arbeiten. Erlauben Sie mir, Sie Ihren vorzustellen. Die Saxophon Rainer Heute, Dennis Gable, Heinz-Dieter Sauerborn, Oliver Leicht und Steffen Weber. Die Saxophone. Die Posaunen Robert Hedemann, Christian Jaksche, Gunther Bollmann und Felix Fromm, die Posaunen. Die Trompeten Axel Schlosser, Martin Auer, Frank Wellert und Bastian Stein. An der Gitarre Martin Scales. An den Tasteninstrumenten Sebastian Skirbel. Am Bass Hans Gluischnig. Am Schlagzeug Paul Hochstetter. Und noch einmal am Klavier, Brad Meldau.
2: And before we continue, once more, a round of applause for our fearless leader who has worked with this band and made these beautiful, beautiful arrangements, did so many different things with my songs. It was so much fun for me. Darcy James Argue. Thank you, Darcy.

0: Heinz-Dieter Sauerborn am Saxophon. Brad Meldau. The Ha'el Big Band.
1: And Darcy James Argu. Darcy James Argu.
2: Die HR Big Band gemeinsam mit dem Pianisten Brad Meldau unter der Leitung von Darcy James Argu. Aufgenommen am 14. März 2026 in der Hamburger Elbphilharmonie. 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Mein Name ist Julian Camargo, ich bedanke mich fürs Zuhören und wie es sich gehört, spielt natürlich auch Brad Meldau noch eine Zugabe. Den Titel werde ich Ihnen allerdings nicht verraten, denn ich bin mir ziemlich sicher, dass Sie ihn erkennen werden.

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2: 20 Uhr mit Mike Oeske. Wegen des Ebola-Ausbruchs in der Demokratischen Republik Kongo und in Uganda hat die Weltgesundheitsorganisation eine internationale Gesundheitsnotlage für 10 Nachbarländer ausgerufen. Bundesgesundheitsministerin Warken sagte in der ARD, sie schätze das Risiko für die deutsche Bevölkerung im Moment als äußerst gering ein. Aus dem ARD-Hauptstadtstudio Maximilian Ulrich.
3: Warken sagte, der WHO-Gesundheitsnotstand diene vor allem dazu, die Behörden in den betroffenen afrikanischen Ländern zu unterstützen, etwa um größere Feste abzusagen. Warken hält es für nahezu ausgeschlossen, dass die WHO den Ebola-Ausbruch zu einer Pandemie, also zu einer weltweiten Ausbreitung, hochstuft.
2: Bundesbildungsministerin Prien ruft zu mehr Bildungsgerechtigkeit in Deutschland auf. Dabei seien Bund und Länder gemeinsam in der Verantwortung. Jedes Kind solle die Chance haben, sein Potenzial entfalten zu können. Prien reagiert damit auf eine UNICEF-Studie zum Thema Kindeswohl in Industrieländern. Deutschland liegt in der Analyse nur auf Platz 25 von insgesamt 37 Ländern. Zum Katholikentag in Würzburg sind insgesamt etwa 74.000 Menschen gekommen. Das hat das Zentralkomitee der deutschen Katholiken zum Abschluss des fünftägigen Treffens mitgeteilt. Der Katholikentag war heute Vormittag mit einem Gottesdienst zu Ende gegangen, den der Vorsitzende der deutschen Bischofskonferenz Wilmer geleitet hatte. Er rief dabei zu mehr Engagement für Frieden und Menschlichkeit auf. In der Nähe von Leipzig in Sachsen hat die Polizei einen entlaufenen Tiger erschossen. Das Tier war aus dem privaten Gehege einer Domteurin in Schkeuditz entkommen. ARD-Reporter Andreas Schrock.
4: Wie die Polizei dem MDR mitteilte, hatte die Raubkatze zuvor einen Pfleger im Gehege angegriffen und schwer verletzt. Während der Tiger durch den Ort streifte, rückte die Polizei mit schwer bewaffneten Kräften an. In einer Gartenanlage wurde der Tiger schließlich aufgespürt und erschossen. Für die Bevölkerung bestehe keine Gefahr mehr, teilte die Polizei mit. Der schwer verletzte Pfleger, 73 Jahre alt, liegt im Krankenhaus.
2: Neben Schalke steigt auch die SV Elversberg in die Fußball-Bundesliga auf. Sie gewann zum Saisonabschluss 3:0 gegen Münster. Paderborn geht in die Relegation nach einem 2:0-Erfolg gegen Darmstadt, das die Saison auf Rang 5 beendet. Neben Münster steigt auch Düsseldorf in die dritte Liga ab, nach einem 0:3 in Fürth. Fürth konnte sich damit in die Relegation retten. Das waren die Nachrichten. Das Wetter: in der Nacht 9 Grad im Rheingau bis 6 Grad rund um Wolfhagen. Richtung Westen fällt etwas Regen. Morgen in Osthessen oft sonnig, im Westen Wolken, die Schauer und Gewitter bringen, 12 Grad im Westerwald bis 18 Grad an der Werra. Die weiteren Aussichten: neben dichten Wolken und Schauern auch Sonnenschein, am Dienstag bis 20 Grad, am Mittwoch bis 21 Grad. Die Zeit: es ist 20.03 Uhr.
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5: Mit Carmen Mikovic, guten Abend und herzlich willkommen dazu. Eine Festivalsaison ohne ein Konzert mit der Deutschen Kammerphilharmonie Bremen, das ist beim Rheingau Musikfestival kaum vorstellbar, so formulieren es die Festivalorganisatoren. Seit vielen Jahren sind die Gastspiele des gut 50-köpfigen Orchesters ein fester Bestandteil im Kalender des Rheingau Musikfestivals. Auch in der Saison 2024 betrat die Deutsche Kammerphilharmonie in Wiesbaden die Bühne im Friedrich-von-Thiersch-Saal des Kurhauses. Das Konzert vom 27. Juni unter der Leitung des französischen Dirigenten Jérémy Rorer hören Sie heute Abend hier im HR2-Konzertsaal. Als Solist des Abends spielt der zum damaligen Zeitpunkt 19-jährige brasilianische Geiger Guido Santana eine besondere Rolle. Außerdem war er 2024 auch Träger des Lotto-Förderpreises. Der mit 15.000 Euro dotierte Preis wird jährlich vom Hauptsponsor des Rheingau-Musikfestivals Hessen-Lotto an außergewöhnliche Nachwuchskünstler verliehen. Der 2005 in São Paulo geborene Guido Santana ist ein Shootingstar in der Klassikszene. Im Jahr 2022 erlangt er internationale Aufmerksamkeit als erster südamerikanischer Violinist, der den prestigeträchtigen internationalen Fritz-Kreisler-Wettbewerb in Wien gewinnt. Nur wenige Monate später gibt er sein Europadebüt, übrigens mit dem HR-Sinfonieorchester unter der Leitung von Alain Altinoglu, nämlich beim Eröffnungskonzert des Rheingau-Musikfestivals 2023, bei dem Guido Santana mit seinem satten Geigenton und einer starken Bühnenpräsenz überzeugt. Danach geht seine Karriere weiter steil nach oben und im Sommer 2024 kehrt er dann für einen hochkarätigen Zwischenstopp zum Rheingau-Musikfestival zurück. Das Programm dieses Klassikabends in Wiesbaden ist ganz den Werken Peter Tschaikowskis gewidmet. Zum Konzertauftakt erklingt gleich sein Violinkonzert in D-Dur, Opus 35. Das Konzert, das von dem Solisten oder der Solistin eine enorme Virtuosität verlangt, ist heute regelmäßig in den Konzertsälen weltweit zu hören. Kaum zu glauben, wenn man sich die verheerenden Reaktionen auf die ersten Aufführungen des 1879 entstandenen Werks vor Augen führt. Bis zu seinem Tod konnte Peter Tschaikowski auswendig zitieren, mit welchen niederschmetternden Formulierungen der Musikkritiker Eduard Hanslick sein Violinkonzert verunglimpfte. Einer der Vorwürfe war, in diesem Konzert werde nicht mehr Violine gespielt, sondern gezaust, gerissen und gebläut. Für den bekannt scharfzüngigen Hanslick war Tschaikowskis Violinkonzert darüber hinaus ein seltsames Gemisch von Originalität und Rohheit, von glücklichen Einfällen und trostlosem Raffinement. Soweit dieses Zitat. Die Nachwelt sah das zum Glück ganz anders und das Violinkonzert zählte schon bald zum festen romantischen Standardrepertoire der klassischen Musik. Und hier ist es, das Violinkonzert von Peter Tschaikowski mit Guido Santana und der Deutschen Kammerphilharmonie Bremen unter der Leitung von Jérémy Rohrer.

Das Violinkonzert in D-Dur, Opus 35 von Peter Tschaikowski, aufgeführt von der Deutschen Kammerphilharmonie Bremen unter der Leitung von Jérémy Rohrer. Wir hören eine Aufzeichnung vom 27. Juni 2024 aus dem prunkvollen Friedrich-von-Thiersch-Saal des Wiesbadener Kurhauses. Der Solist war der damals 19-jährige Geiger Guido Santana, der seit seinem Debüt 2 Jahre zuvor zur obersten Riege der klassischen Geigenwelt zählt. Guido Santana spielte anschließend noch eine Solozugabe, Recuerdos de la Alhambra von Francisco Tárrega.

Ja, dieses Stück kennen Sie bestimmt als Gitarren-Evergreen, Recuerdos de la Alhambra von Francisco Tárrega. Die Zugabe des Geigers Guido Santana bei seinem Auftritt im Rahmen des Rheingau Musikfestivals 2024. Für ihn ist der Konzertabend hiermit beendet. Doch die Deutsche Kammerphilharmonie Bremen und ihr Dirigent Jeremy Rohrer haben noch eine klanggewaltige Symphonie vor sich. Peter Tschaikowskis Schicksalssinfonie Nummer 5 in E-Moll. Für den französischen Dirigenten und die Orchestermusikerinnen und Musiker sind Aufführungen von Tschaikowskis Kompositionen keine Seltenheit. Gastdirigent Rohrer steht regelmäßig am Pult dieses Ensembles und gemeinsam realisierten die Musiker im Jahr 2024 auch einen Tschaikowski-Zyklus, der sich auf zahlreiche Konzerte verteilte. Im Frühling 1888, kurz vor der Entstehung seiner fünften Sinfonie, befand sich Peter Tschaikowski in unglücklicher Stimmung. Und das, obwohl er sich als Künstler in Europa gut etabliert hatte. In sein Tagebuch notierte er: nach Hause, packen. Es steht eine Reise nach Russland bevor. Schreiben für wen? Weiterschreiben? Lohnt kaum. Wahrscheinlich schließe ich damit für immer mein Tagebuch ab. Das Alter klopft an. Vielleicht ist auch der Tod nicht mehr fern. Lohnt sich denn dann alles noch? Doch Tschaikowski fand seine schöpferische Kraft wieder und seine fünfte Sinfonie entstand innerhalb weniger Wochen. Eine eher dunkle, teilweise mystisch klingende Sinfonie in E-Moll, in der die Selbstzweifel und Depressionen des Komponisten immer wieder durchklingen. Unter anderem deswegen trägt Tschaikowskis fünfte Sinfonie auch den Beinamen Schicksalssinfonie. Ein Motiv, das als Schicksalsmotiv gilt, zieht sich wie ein roter Faden durch das gesamte Werk. Schon im ersten Satz ist es zu hören, eingeleitet von der Klarinette. Tschaikowski selbst bezeichnete seine Sinfonie zunächst als misslungen. Er revidierte seine Kritik am eigenen Werk aber später, nachdem er von Orchestermusikern und Konzertbesuchern viele positive Rückmeldungen bekommen hatte. Heute zählt die Schicksalssinfonie gemeinsam mit der vierten und sechsten Sinfonie zu Tschaikowskis meistgespielten und beliebtesten Werken. Die Deutsche Kammerphilharmonie Bremen spielt sie jetzt unter der Leitung von Jeremy Rohrer.

Peter Tschaikowskis Schicksalssinfonie, die 5. Sinfonie in E-Moll, Opus 64. Wir hörten eine Aufnahme mit der Deutschen Kammerphilharmonie und dem Dirigenten Jeremy Rohrer. Und damit endete unsere heutige Konzertübertragung vom Juni 2024 aus Wiesbaden. Bis 22 Uhr hören wir hier im HR2 Konzertsaal noch Musik von Johannes Brahms, in der auch ein wenig Haydn steckt. Aber das ist nicht ganz sicher. Für seine Orchestervariationen Opus 56a benutzte Brahms einen Bläserchoral, den er für ein Werk Joseph Haydns hielt. Zu diesem Thema komponierte er 8 Variationen, die heute vor allem in der Orchesterfassung bekannt sind. Ob dieser Choral tatsächlich von Haydn stammt, ist allerdings umstritten. Wir hören jetzt nicht die bekannte Orchesterfassung dieser Brahmschen Variationen, sondern die Version für 2 Klaviere. Hier sind die Variationen über ein Thema von Joseph Haydn in B-Dur, Opus 56b, aufgeführt von den beiden japanischen Pianisten Kyohei Sorita und Keigo Mukawa.

0: Kyohei Sorita und Keigo Mukawa spielten Musik von Johannes Brahms, seine Variationen über ein Thema von Joseph Haydn für zwei Klaviere in B-Dur Opus 56b. Und mit diesen Klavierklängen ging die Sendung Konzertsaal hier in HR2 Kultur für heute zu Ende. Am Mikrofon war Carmen Mikovic. Ich danke Ihnen fürs Zuhören und wünsche noch einen angenehmen Sonntagabend.
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1: 22 Uhr mit Mike Oeske. Ab sofort gehen Eintracht Frankfurt und Trainer Albert Riera getrennte Wege. Das hat der Fußball-Bundesligist gerade mitgeteilt. Riera hatte die Mannschaft erst im Februar von Dino Toppmöller übernommen. Gestern verpasste die Eintracht die Qualifikation für den Europapokal zum ersten Mal seit 6 Jahren. Im Frankfurter Stadtteil Höchst war heute am frühen Morgen die Leiche eines 19-Jährigen gefunden worden. Jetzt hat die Polizei einen Tatverdächtigen festgenommen. Der 18-Jährige kommt nach Angaben eines Sprechers aus dem Main-Taunus-Kreis. HR-Reporter Tobias Klein.
2: Der Mann wurde laut Polizei am Nachmittag in seiner Wohnung festgenommen und leistete keinerlei Widerstand. Er soll morgen einem Haftrichter vorgeführt werden. Passanten hatten das mutmaßliche Opfer im Frankfurter Stadtteil Höchst heute Morgen gegen 4 Uhr vor einem Parkhaus gefunden. Als der Notarzt kam, konnte er nur noch den Tod des Mannes feststellen. Jetzt soll eine Obduktion Klarheit über die genaue Todesursache und den Tathergang bringen.
1: Wegen des Ebola-Ausbruchs in der Demokratischen Republik Kongo und in Uganda hat die Weltgesundheitsorganisation eine internationale Gesundheitsnotlage für 10 Nachbarländer ausgerufen. Bundesgesundheitsministerin Warken sagte in der ARD, sie schätze das Risiko für die deutsche Bevölkerung im Moment als äußerst gering ein. Aus dem ARD-Hauptstadtstudio Maximilian Ulrich.
3: Warken sagte, der WHO-Gesundheitsnotstand diene vor allem dazu, die Behörden in den betroffenen afrikanischen Ländern zu unterstützen, etwa um größere Feste abzusagen. Warken hält es für nahezu ausgeschlossen, dass die WHO den Ebola-Ausbruch zu einer Pandemie, also zu einer weltweiten Ausbreitung, hochstuft.
1: Wieder tödliche Kuhattacke in Österreich. In der Region Lienz in Osttirol wurde eine 67-jährige Wanderin von einer Kuhherde angegriffen und getötet. Ihr Ehemann wurde laut Behörden schwer verletzt. Warum die Tiere aggressiv wurden, sei unklar. Das Ehepaar hatte wohl keinen Hund dabei. Vergangenes Jahr war in Ramsau am Dachstein ein Hundehalter bei einer Kuhattacke ums Leben gekommen. Neben Schalke steigt auch die SV Elversberg in die Fußball-Bundesliga auf. Sie gewann zum Saisonabschluss 3:0 gegen Münster. Paderborn geht in die Relegation nach einem 2:0-Erfolg gegen Darmstadt, das die Saison auf Rang 5 beendet. Neben Münster steigt auch Düsseldorf in die dritte Liga ab nach einem 0:3 in Fürth. Fürth konnte sich damit in die Relegation retten. Das waren die Nachrichten. Das Wetter in der Nacht 9 bis 6 Grad, Richtung Westen fällt etwas Regen. Morgen in Osthessen oft sonnig, im Westen Wolken, die Schauer und Gewitter bringen 12 Grad im Westerwald bis 18 Grad an der Werra. Die weiteren Aussichten neben dichten Wolken und Schauern auch Sonnenschein am Dienstag bis 20 Grad, am Mittwoch bis 21 Grad. Die Zeit 22.03 Uhr.
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Das ist die Wassermusik von Händel. So beginnt die zweite Suite in D-Dur, von der wir wissen, dass sie tatsächlich auf dem Wasser musiziert wurde, am 17. Juli 1717. Eine königliche Lustbarkeit auf der Themse. Die Hofgesellschaft war auf mehrere Boote verteilt, die Musiker ebenso. Keine Ahnung, wie viele es waren, aber so wie die Musik aufgeteilt ist, könnten es drei Boote gewesen sein. Ein Trompetenboot, ein Hörnerboot und ein Oboenboot. Vielleicht noch jemanden in einem Dirigentenboot, der versuchte zu winken, aber einfach war das nicht, es muss ein Hin und Her mit klanglichen Überschneidungen gegeben haben. Wir kennen das Ergebnis nicht genau, aber den Erfolg, und der war umwerfend. Ganz London fragte nach der Wassermusik und Händel komponierte zwei Fortsetzungen, sodass es heute drei Wassermusiken gibt, drei Orchestersuiten, die so heißen. Die ursprüngliche, die eigentliche, scheint die Nummer zwei gewesen zu sein, die D-Dur-Suite. Sie lässt am ehesten das Hin und Her der Klanggruppen auf dem Fluss nacherleben.

Diese Hornpipe gehört zu den bekanntesten Stücken aus Händels Wassermusik. Wir hörten sie als zweiten Satz der zweiten Suite in D-Dur und stellten uns womöglich vor, wie das einmal auf der Themse von Boot zu Boot herüberklang. Nun muss ich aber leider sofort sagen, dass wir über die ganze Geschichte nicht gut informiert sind. Die Wasserfahrt muss es gegeben haben im Jahre 1717 und Musik von Händel erklang dabei, womöglich diese hier. Aber alles Weitere ist schon wieder ungewiss. Wir könnten in dieser Sendung viel Zeit damit verbringen, Fragen aufzuwerfen und Legenden in Zweifel zu ziehen. Ich habe aber etwas Besseres vor. Wir sollten das England betrachten, das der 27-jährige Händel antraf, als er ab 1712 endgültig in London Fuß fasste, und auch das gewandelte England 10 Jahre später. Ein England mit ganz neuer kultureller Ausrichtung. Händels Musik gehörte ebenso zu diesem neu orientierten England wie der nicht barocke, sondern klassizistische Baustil des Palladianismus mit seinen Säulen und Tempelgiebeln, wie die neu belebte China-Mode und der neu entwickelte Landschaftsgarten. Hält man das nebeneinander, palladianische Villen, Landschaftsgärten und Händel, dann fragt man sich, wie das zusammengehören soll und wie es kam, dass diese drei Phänomene sozusagen aus demselben Ei gekrochen kamen. Gemeinsam ist diesen Dingen allerdings, dass sie ein neues Naturgefühl hochhalten. Beim Landschaftsgarten ist das klar. Die neu erwachte China-Mode hängt damit zusammen. Die Baukunst des alten Andrea Palladio aus dem 16. Jahrhundert betonte ihrerseits eine Regelhaftigkeit, die von der Natur abgeschaut war, sodass auch diese Baukunst sich als etwas Natürliches darstellte. Aber Händel und seine italienischen Opern, die er mitbrachte, da liegen die Dinge etwas komplizierter. Tatsächlich aber sehen und hören wir Händel ein paar Jahre lang sozusagen an der frischen Luft, mit Schäferszenen, mit Wassermusiken, die nichts anderes waren als Events im Freien. Und wir sehen ihn als Gastfreund des Herzogs von Chandos und des Lord Burlington, die sich beide als Wortführer der neuen Modeerscheinungen hervortaten. Für unsere Sendung ist das ein Erzählstoff, der sich der Wassermusik nicht unmittelbar ablauschen lässt. Aber haben die englischen Modetrends des frühen 18. Jahrhunderts nicht doch auf Händel abgefärbt? Die Wassermusiken sind nicht zuletzt deshalb so beliebt, weil sie so einfach sind und so plakathaft. Vielleicht empfand man genau dies als naturnah. Wenn wir jetzt die Fortsetzung der zweiten Suite hören, denken wir uns vielleicht ein Bild von Händel hinzu, er ist ja oft porträtiert worden, und einige Bilder sind dabei, die ihn ohne Perücke zeigen.

Das Aradia-Ensemble aus Kanada spielte unter Kevin Mellon die zweite Suite in D-Dur, die zweite der drei Wassermusiksuiten von Georg Friedrich Händel. Alle drei zusammen beanspruchen etwa 50 Minuten. Wir werden in dieser Sendung aber nur noch die dritte Suite vollständig bringen und uns bei der ersten Suite mit einem Teil begnügen. Umso mehr Platz bleibt, um über die Fragen nachzudenken, die eben angeschnitten wurden. Wer holte Händel nach England? Mit welcher Absicht wurde er gefördert? In welchen Kreisen verkehrte er? Und vor allem, welche Musik kam dabei heraus? Über die Kehrtwende des englischen Geschmacks in diesen Jahren ist oft gerätselt worden. Zur Zeit der Königin Anne, die 1714 starb, baute man noch im französischen Barockstil und stellte die Gebäude in abgezirkelte französische Gärten. Kaum war der neue König am Ruder, George I. aus dem Hause Hannover, da baute man neoklassizistisch und legte offene Landschaftsgärten an. Aber darf man diesen Monarchen dafür in Anspruch nehmen? George I. war eine Null. Von ihm, der kein Wort Englisch sprach, hieß es, er ist ein herzensguter Mensch, denn er hasst nur drei Personen, seine Frau, seinen Sohn und seine Mutter. Dafür liebt er zwei alte Mätressen, die eine trug den Spitznamen der Maibaum, die andere der Elefant. Man wird nicht behaupten können, dieser König habe Einfluss auf den Gang der Dinge gehabt. Die Legende von der Wassermusik, wonach Händel mit dieser Musik den König besänftigt habe wegen eines überzogenen Urlaubs, diese Legende ist aus der Luft gegriffen. Händel lebte keine Minute in Ungnade, im Gegenteil. Nein, diese Null auf dem Thron kann den ästhetischen Richtungswechsel nicht bewirkt haben. Hier waren andere Persönlichkeiten maßgebend und zumindest eine müssen wir uns näher ansehen, den Lord Burlington. Er war noch ziemlich jung und geradezu blödsinnig reich. Und er hatte sich entschlossen, diesen Reichtum für die Kunst auszugeben. Das Land der Kunst war für Burlington Italien. Kein origineller Gedanke, die erste große Welle englischer Touristen ging zu dieser Zeit gerade über Rom, Neapel und Venedig hinweg. Burlington brachte von seinen Italienreisen ganz bewusst und ganz gezielt italienische Künstler mit. Bildhauer, Maler, Architekten und auch drei Musiker. Auf Händel war er schon früher aufmerksam geworden. Aber auch Händel galt im weiteren Sinne als italienisch gebildeter Künstler. Schon bald darauf sehen wir Händel als Hausbewohner, nicht Burlingtons, aber seines Freundes, des Herzogs von Chandos. Für ein paar Jahre wohnte Händel im neuen oder neu renovierten Palast des schwerreichen Herzogs, nahm teil an den Abendgesellschaften und ihren Diskussionen. Die drehten sich beispielsweise um Architekturbücher, die gerade ins Englische übersetzt worden waren, Palladios Quattro Libri und das Lehrbuch des Vitruvius. Anders gesagt, Händel war dabei, als der palladianische Baustil nach England importiert wurde. Fortan beherrschten die Tempelvorbauten mit den Säulen und Dreiecksgiebeln die englische Baukunst und bald auch die amerikanische. Burlington, der Amateurarchitekt, brauchte lange, bis sein eigener palladianischer Palast Chiswick House fertig war. Inzwischen war aus Italien auch eine Sammlung von Kupferstichen mit chinesischen Landschaften nach England gekommen und Burlington in die Hände gefallen. Sie inspirierten sofort die Gartenanlage von Chiswick, das somit den ersten Landschaftsgarten Europas bekam oder, wie man jetzt sagte, den ersten englischen Garten. Und mittendrin in diesem aufregenden ästhetischen Panorama Händel, auf den wir gleich zurückkommen werden. Vorher aber noch ein Blick auf den geistigen Vater dieser englischen Enthusiasten, auf den Philosophen Anthony Shaftesbury. Er war der Erste, der für die Schaffung eines nationalen englischen Geschmacks eintrat, und er hatte als Erster auf Italien als das kulturell vorbildliche Land hingewiesen. Womöglich war Shaftesbury auch der Erste, der einen Zusammenhang sah zwischen der Freiheit einer Nation und ihrer kulturellen Blüte. Er sprach diesen Zusammenhang jedenfalls deutlich aus. Die englische Machtbalance zwischen Krone und Parlament war für Shaftesbury selbstverständlich. Es verwundert nicht, dass er aus dieser Verfassungskonstruktion die Überlegenheit Englands über den französischen Absolutismus herleitete. Und diese Überlegenheit über das französische System
und die französischen Kunstdiktate sollten auch in einer freien und überlegenen Kultur ihren Ausdruck finden. Es war die politische Sicht der Whigs, die in diesen Jahren den öffentlichen Ton angaben. Selbstverständlich waren auch Burlington und Chandos Parteigänger.

Was um ihn herum vor sich ging im Hause Chandos, das ist unvorstellbar. Er nahm es sehr wohl zur Kenntnis. Und es wird jetzt höchste Zeit, dass wir sozusagen Händels Landschaftsgarten betreten. Eine Kurzoper, ein Schäferspiel, Azis und Galatea. Das ist kein Nebenwerk und keine Beiläufigkeit, nein, Azis und Galatea gehört zu den meistgespielten Kompositionen von Händel. Wir betreten den Landschaftsgarten und erblicken die Nymphe Galatea in sehnsüchtiger Erwartung von Azis, dem Hirten.

0: Clarence McFadden als Galatea in Händels Schäferspiel Azis und Galatea. Wovon handelt das antike Schäferspiel in der lieblichen sizilianischen Landschaft? Es handelt, frei nach Ovid, natürlich von der Liebe, aber auch von der Liebe eines Ungeheuers. Polyphem, der einäugige Zyklop, erscheint auf der Bildfläche. Auch er ist von Galatea entflammt und seine tapsige Liebesarie ist ein Kabinettstückchen.
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Dass John Tomlinson den Polyphem auf Deutsch sang, werden Sie gemerkt haben. Was man nicht auf Anhieb hört, ist die Bearbeitung von Mozart. In dieser Gestalt wurde Acis und Galatea von Händel in Wien aufgeführt, 70 Jahre später im Hause des Bach- und Händel-Verehrers Gottfried van Swieten. Bei diesem Stück, der Arie des verliebten Polyphem, sind Mozarts Retuschen kaum aufgefallen, bei Händel sind hier die Farben fast genauso. Um jetzt noch den Schluss des kleinen Dramas anzudeuten, kehre ich wieder zu Händels englischsprachigem Original zurück. Der eifersüchtige Polyphem wird den Hirten Acis erschlagen. Doch das Spiel endet nicht ganz so tragisch. Eine gütige Gottheit verwandelt Acis in eine Quelle, die sich ins Meer ergießt, wo auch Galatea im wörtlichen Sinne untergetaucht ist. Für die gebildete Abendgesellschaft beim Herzog von Chandos war dieses Einswerden mit der Natur selbstverständlich. Händels Musik machte es vor. Hier das Trio aus dem zweiten Akt mit allen drei Personen des kleinen Dramas.

Acis und Galatea zeigt einen Händel in weitem Abstand zur italienischen Oper. Vielleicht sind Sie jetzt der Meinung, wir seien zu weit abgeschweift von unserem Ausgangspunkt von Händels Wassermusik und seien drauf und dran, das Thema unseres heutigen Notenschlüssels zu verleugnen. Dass dies nicht der Fall ist, soll Ihnen die dritte Suite der Wassermusik jetzt zeigen. Sie entstand etliche Jahre später, wahrscheinlich erst um 1736, und man hört ihr nicht an, weshalb sie Wassermusik heißt. Es gibt keine plakathaften Bläsersignale, keine Assoziationen zu einer Bootsfahrt, keine Echowirkungen. Viel eher ist das eine Gartenmusik. Überhaupt zeigen die drei Wassermusik-Suiten ganz verschiedene Gesichter. Die erste, die F-Dur-Suite, gehört eigentlich in den Konzertsaal, hat vieles vom italienischen Concerto Grosso. Nur von der zweiten Suite, der D-Dur-Suite, nimmt man an, dass sie zum Wasser und zur Bootsfahrt auf der Themse gehörte. Und die dritte, die Sie jetzt hören, wirkt wie ein anmutiges Landschaftsbild. Oder übertreibe ich jetzt und bin selber hingerissen von diesem sozusagen romantischen Naturerleben, das der Burlington-Kreis kultivierte? Jedenfalls spielt das wunderbare Orpheus Chamber Orchestra die G-Dur-Suite in diesem, in Anführungszeichen, romantischen Sinne.

die dritte Suite in G-Dur oder auch die dritte Wassermusik von Georg Friedrich Händel. Ist diese Musik barock oder ist sie romantisch? Jonglieren wir besser nicht mit solchen Ausdrücken und stellen ganz einfach fest, diese Musik hat nicht nur Anmut und Witz, sie ist auch großzügig. Nichts Enges ist darin, nichts Abgezirkeltes, auch nichts Pompöses, was man ja sonst so gerne der Barockmusik und der Musik Händels nachsagt. Vielleicht bedeutet Wassermusik einfach frische Luftmusik. Und Händel benutzte den Ausdruck nur als Markenzeichen, um an den Erfolg seiner Freiluftmusik auf der Themse anzuknüpfen. Die G-Dur-Suite, die Sie gerade hörten, schön gespielt vom Orpheus Chamber Orchestra New York, wird auf das Jahr 1736 geschätzt, jedenfalls in eine Zeit, die Händel sonst als umtriebigen Opernkomponisten zeigte. Die glücklichen Jahre in Chandos dauerten bis etwa 1720-22. Danach verließ Händel das Haus des Herzogs und bezog sein eigenes Haus in der Nähe des Hyde Parks. Es war nicht palladianisch. Dafür hingen an der Wand zwei Rembrandts, angeblich echte. Händel konnte sich das also leisten. Händel ist nie das gewesen, was man einen Parteigänger nennt. Wenn ich in der heutigen Ausgabe des Notenschlüssels mich bemühe, ihn in seiner Umgebung zu zeigen, in der Umgebung des Burlington-Kreises, des Herzogs von Chandos und der maßgebenden Whigs, dann heißt das noch lange nicht, dass er in diesem Milieu aufgegangen wäre. Händel war immer ein unabhängiger Kopf und legte immer Wert darauf, unabhängig zu bleiben. In Rom wurde er nicht katholisch. Die Herren Kardinäle, für die er komponierte, mussten das schlucken. Und jetzt in London dachte er weder daran, eine hannoversche Hofschranze zu werden, noch sich der adligen Opposition anzuschließen. Händel blieb immer Händel, eine Institution für sich. Dass er ein paar Jahre im Hause Chandos wohnte, dass er die Diskussionen verfolgte und mit Neugier aufnahm, was neugierig machte, das muss man unterstellen. Und das ist es auch, was man seiner Musik aus diesen Jahren anhört. Die Jahre in Chandos, die Jahre im Burlington-Zirkel, gehörten zu seinen produktivsten und originellsten. In unserer Sendung fehlt noch die erste Wassermusik-Suite. Mit ihr werden wir es kurz machen müssen, dafür soll seine Cembalo-Musik noch gestreift sein, denn in diesen Jahren veröffentlichte Händel seine wichtigsten Klavier- bzw. Cembalo-Werke. Und schließlich soll noch Platz sein für eines seiner Chandos-Anthems, wenigstens andeutungsweise. Aus seiner Cembalo-Musik greife ich sofort das berühmteste Stück heraus, die sogenannten Grobschmied-Variationen. Der Name stimmt vorne und hinten nicht, das heißt, hinten stimmt er, denn es sind Variationen, aber das mit dem Grobschmied führt in die Irre. Erstens, weil kein grober Schmied gemeint ist, sondern einer, der eben kein Goldschmied ist. Zweitens soll das Thema ein Lied sein, das von einem Schmied handelt oder gar, wie eine andere Version besagt, von einem Schmied gesungen wurde. Aber das ist alles legendär. Richtig ist nur, dass es ein schlichtes und einfaches und gerade ausgesungenes Lied ist, wenn Sie so wollen, ein naturbelassenes, und dass dieses naturbelassene Lied drei Variationen hinter sich herzieht. Bemerkenswert ist jetzt auch das Instrument. Selbst ein alter Cembalo-Skeptiker wie ich muss eingestehen, dass dieses Instrument schön klingt. Ein einmanualiges Cembalo von 1710, in Hamburg gebaut von Fleischer und offenbar sehr gut restauriert. Genau das Richtige für Händels Grobschmied-Variationen und den Cembalisten Colin Tilney.

Colin Tilney spielte die Grobschmied-Variationen von Händel. Und jetzt muss ich das Stück endlich mal richtig betiteln. Es war der letzte Satz, überschrieben R, aus der Cembalo-Suite Nummer 5 in E-Dur. Aber alle Welt sagt Grobschmied-Variationen. Ein Ansem habe ich noch versprochen, jedenfalls als Beilage zu Händels drei Wassermusiken und ebenfalls im Hause des Herzogs von Chandos entstanden zwischen 1717 und 1720, also in den eigenartigen Jahren, die uns gerade beschäftigen. Ein Ansem ist bei Händel gleichbedeutend mit einer Kantate, einer geistlichen Kantate, und entsprechend ist ein Ansem aus Chören, Rezitativen und Arien zusammengesetzt, mit einer Ouvertüre oder Sinfonia vorneweg. Bitte tadeln Sie mich nicht, wenn ich mit der Wurst nach der Speckseite werfe und das beliebteste Chandos-Ansem herausgreife, As Pan the Heart. Das Stück beansprucht gute 20 Minuten, wir müssen uns mit der Hälfte begnügen, mit den drei ersten Sätzen. Sie zeigen quasi in einer Musterkollektion einen Instrumentalsatz, einen Chor und eine Sopranarie. Und es klingt nirgendwo monumental. Warum auch? Der Maßstab war kleiner. Von Hausmusik würde ich nicht reden im schlossartigen Anwesen des Herzogs von Chandos, aber es galt auch nicht, eine Kathedrale zu füllen. Das schöne Violinsolo, das da vorkommt, mag an ein Bewerbungsschreiben für einen herzoglichen Diener erinnern. Er spielt gut Geige und rasiert gut.

bis hierhin dieser Ausschnitt aus einem der Anthems, die Händel im Haus des Herzogs von Chandos komponierte, As Pant the Heart, das sechste von 11 Anthems dieser Art. David Wilcox dirigierte den Chor des King's College Cambridge und die Academy of St. Martin in the Fields. Ich möchte jetzt noch ein Cembalo-Werk von Händel auflegen, die Suite Nummer 6 in Fis-Moll, und mein Hintergedanke ist, im Schlusskapitel unseres heutigen Notenschlüssels eine Art Resümee zu liefern. Die Fis-Moll-Suite kann das leisten, denn sie zeigt eine Eigenheit von Händel, die ich bisher noch nicht erwähnte, sein Recycling-Verfahren. Es ist nicht so sehr die Wassermusik, die hier ein Wiederhören feiert, sondern Arcis und Galatea. Die Methode ist für Händel typisch, und nur wenige Kenner finden sich zurecht im Labyrinth von Händels Wiederaufnahmen und Neuauflagen. Zu seiner Zeit war das gang und gäbe, und Händel gehört zu den eifrigsten Selbstkopierern und manchmal auch Fremdkopierern. Nichtsdestoweniger ist die sechste Cembalo-Suite in Fis-Moll ein schönes Stück. Gleiches gilt auch hier für das Instrument, diesmal ein großes, zweimanualiges Cembalo aus der Werkstatt Zell von 1728. Schade, dass Sie es nicht sehen können, wie wundervoll es bemalt und vergoldet ist. Colin Tilney mit der sechsten Suite von Händel.

Colin Tilney spielte die sechste Cembalo-Suite in Fis-Moll von Händel. Wer war Georg Friedrich Händel? Ein großer, stattlicher Mann mit ungeheurem Appetit und einer ungeheuren Perücke. Er verschmähte die neumodischen kleinen Zopfbeutelperücken und trug immer das größte Modell, das es gab, die Sir Godfrey Kneller-Perücke, von der es hieß, dass ein siegreicher Feldherr sie nach dem Gefecht dem Diener überreiche, auf das er die Gewehrkugeln herauskämme. Unsere Sendung wollte einen anderen Händel zeigen. Meinetwegen einen Händel ohne Löwenperücke. Das ist der Händel der überaus originellen und produktiven ersten Londoner Jahre, die er im Burlington-Zirkel verbrachte. Und nur abkürzungsweise haben wir die Wassermusik als Kennzeichen dieser Jahre genommen. Die Wassermusik als Synonym einer frische Luftmusik. Zum Abschluss hier noch der Ausklang der ersten Suite in F-Dur. Musik.

0: Der Schluss der ersten Suite F-Dur aus der Wassermusik von Georg Friedrich Händel in einer Einspielung mit dem Orpheus Chamber Orchestra. Damit ging der heutige Notenschlüssel zu Händels vielleicht bekanntester Komposition zu Ende. Ausgehend von diesen auch seinerzeit erfolgreichen drei Suiten beleuchtete Paul Bartholomä die Position Händels in den kulturellen und geistigen Strömungen der 1710er Jahre in London. Auch diese Folge des Notenschlüssels finden Sie im Netz, auf der Seite von HR2 Kultur oder auch in ARD Sounds. Heute in einer Woche, also am Pfingstsonntag, gibt es keinen Notenschlüssel. An diesem Abend feiern wir den 100. Geburtstag von Miles Davis. Um eine seit jeher und auch heute brennende Frage geht es im nächsten Notenschlüssel heute in zwei Wochen. Wie sollten sich eine Künstlerin oder ein Künstler und die Kunst überhaupt in der Gesellschaft oder auch in der Tagespolitik engagieren? Als Paul Hindemith an der Partitur seiner Oper Matisse der Maler arbeitete, die sich genau diesem Thema widmete, kamen in Deutschland die Nationalsozialisten an die Macht. Die historischen Figuren aus der Zeit von Maler Matthias Grünewald bekamen auf einmal brisante Aktualität. Paul Hindemith selbst musste schließlich ins Exil gehen. Paul Bartholomä blickt auf die Antwort, die Hindemiths Oper auf die ewige Frage an die Kunst gibt, zeigt Verbindungslinien zu Bach und Berlioz auf und geht, nicht immer freundlich gemeinten Schlagwörtern der Kritiker nach, wie Beschäftigungspolyphonie, Spaltklang oder Prima-Vista-Komposition. Heute in 14 Tagen nach den 22 Uhr Nachrichten hier in HR2 Kultur.
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0: Heute mit mir, Carmen Mikowitsch. Ich freue mich, dass Sie dabei sind bei dieser Wochenendausgabe der Hörbar. Und wir starten mit einem der feinsten Seismographen, den wir im deutschen alternativen Heimatsound so haben. Mit Georg Ringsgwandl, seines Zeichens Kardiologe, zärtlicher Grandler, Bluesman.
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Georg Rings Quandl, erinnern. An der Hörbar in HR2 Kulturmusik grenzenlos. Und wenn der Herr Dr. R. da gerade damit kokettierte, dass ihm so viele Details aus seinem erlebnisreichen Leben entfallen seien, dann darf man das getrost als erzählerischen Kunstgriff verstehen. Die Frühjahrstermine zu seinem neuen Album Schawum sind soeben durch. Jetzt geht er in die verdiente Sommerpause. Aber im Herbst geht's direkt live weiter in Hessen. Da spielt Rings Quandl am 1. September bei den Burgfestspielen Bad Vilbel. Damit weiter zu Souad Massi. Die algerisch-französische Sängerin hat vor kurzem ihr jüngstes Album Sagat rausgebracht. Der Titel ist eine Anspielung auf den franco-algerischen Ausdruck «Ça se gâte» für eine Lage, die sich zuspitzt. Tatsächlich reagiert sie auf die Schrecken der Welt mit kraftvollerer Musik als sonst. Angefangen hat sie ja in Algerien bei einer Rockband. Exemplarisch dafür ist etwa der Titel «Samt» mit einem hypnotischen Beat und der Surna, einer türkisch-arabischen Oboe.

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1: Und das war die deutsch-finnische Band UCQ an der Hörbar in HR2 Musik grenzenlos. Picknick heißt ihr jüngstes Album. Aber nein, da besingen sie nicht etwa ein sommerliches Gelage mit finnischen Spezialitäten wie Rentierbraten, Fisch im Brotteig und Zimtschnecken. Nein, sie schmausen und picknicken sich da einfach durch ihre liebsten Musikstile. Durch Humppa, den Volkstanz Jenkka oder den berühmten finnischen Tango. Schräg und melancholisch zugleich. Die nächste Chance, UCQ live in Hessen zu erleben, ist am 6. Juni in der Kronberger Bücherstube. Und damit zu einem türkischen Klassiker, eingespielt von der Hamburger Sängerin und Multiinstrumentalistin Derya Yildirim und ihrer Grup Şimşek. Sie covern Darıldım Darıldım, ein Stück, das der alevitische Singer-Songwriter Mahsuni Şerif im Gefängnis geschrieben hat. Bis zu seinem Tod im Kölner Exil vor 24 Jahren hat sich der Laizist Şerif immer wieder mit der türkischen Regierung angelegt. Und Derya Yildirim ist mit seiner Poesie aufgewachsen.

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1: 0 Uhr mit Mike Oeske. Jetzt ist es offiziell, Eintracht Frankfurt trennt sich von Trainer Albert Riera. Der Fußball-Bundesligist teilt am Abend mit, man gehe ab sofort getrennte Wege. hr-Sportreporter Carsten Schellhorn.
2: Zu groß waren die Irritationen über den Spanier, der sich sowohl intern im Mannschaftskreis als auch in der Öffentlichkeit mehr als einmal wie der Elefant im Porzellanladen bewegte. Da zudem der sportliche Erfolg komplett ausblieb, zog die Eintracht jetzt die Notbremse. Man wolle in der kommenden Saison einen anderen Weg einschlagen, so Sportvorstand Markus Krösche. Nun wird die Suche nach einem Nachfolger intensiviert. Favorit ist Ex-Eintracht-Trainer Adi Hütter.
1: CSU-Chef Söder sieht die schwarz-rote Koalition unter Druck. Der bayerische Ministerpräsident sagte am Abend in der ARD, die Bevölkerung und die Wirtschaft erwarteten Reformen. Bis zur Sommerpause müsse ein großes Paket auf den Weg gebracht werden. Spitzenpolitiker von CDU, CSU und SPD hatten als wichtige Themen identifiziert Steuern, Rente, Arbeitsmarkt und einen Bürokratieabbau. Wie das umgesetzt werden kann, darüber gibt es noch Differenzen. Im Frankfurter Stadtteil Höchst war gestern Morgen die Leiche eines 19-Jährigen gefunden worden. Die Polizei hat inzwischen einen Tatverdächtigen festgenommen. Der 18-Jährige kommt nach Angaben eines Sprechers aus dem Main-Taunus-Kreis. HR-Reporter Tobias Klein.
3: Der Mann wurde laut Polizei gestern Nachmittag in seiner Wohnung festgenommen und leistete keinerlei Widerstand. Er soll heute einem Haftrichter vorgeführt werden. Passanten hatten das mutmaßliche Opfer im Frankfurter Stadtteil Höchst gestern Morgen gegen 4 Uhr vor einem Parkhaus gefunden. Jetzt soll eine Obduktion Klarheit über die genaue Todesursache und den Tathergang bringen.
1: Wieder tödliche Kuhattacke in Österreich. In der Region Lienz in Osttirol wurde eine 67-jährige Wanderin von einer Kuhherde angegriffen und getötet. Ihr Ehemann wurde laut Behörden schwer verletzt. Warum die Tiere aggressiv wurden, sei unklar. Das Ehepaar hatte wohl keinen Hund dabei. Vergangenes Jahr war in Ramsau am Dachstein ein Hundehalter bei einer Kuhattacke ums Leben gekommen. Neben Schalke steigt auch die SV Elversberg in die Fußball-Bundesliga auf. Sie gewann zum Saisonabschluss 3:0 gegen Münster. Paderborn geht in die Relegation nach einem 2:0-Erfolg gegen Darmstadt, das die Saison auf Rang 5 beendet. Neben Münster steigt auch Düsseldorf in die dritte Liga ab, nach einem 0:3 in Fürth. Fürth konnte sich damit in die Relegation retten. Das waren die Nachrichten. Das Wetter in der Nacht 9 bis 6 Grad und Richtung Westen etwas Regen. Tagsüber in Osthessen oft sonnig, im Westen Wolken, Schauer und Gewitter 12 bis 18 Grad. Die weiteren Aussichten, neben Wolken und Schauern auch Sonne, am Dienstag bis 20, am Mittwoch bis 21 Grad. Die Zeit, es wird jetzt 0:03 Uhr.
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5: Durch diese Nacht auf Montag begleitet sie Tobias Hürenbach. Ganz herzlich willkommen, hallo. Wir starten mit einer schönen Flusskreuzfahrt. Die Geschichte Böhmens, Schlesiens und Mährens hat sich Bedřich Smetana gewidmet in seiner Sammlung symphonischer Dichtungen »Mein Vaterland« und wir reisen entlang der Moldau, deren Name so viel wie wildes, reißendes Wasser bedeutet. Den Böhmer Wald durchläuft sie, wunderschöne Stauseen und natürlich die tschechische Hauptstadt Prag, bevor sie dann in die Elbe mündet. Die Moldau von Smetana mit der Staatskapelle Dresden unter der Leitung von Paavo Berglund.

Unterwegs auf der Moldau, das war Unterwegs auf der Moldau, ein Auszug aus dem Zyklus sinfonischer Dichtungen Mein Vaterland, Mavlast von Bedřich Smetana. Pavo Berglund dirigierte die Staatskapelle Dresden. Hier im ARD-Nachkonzert erwartet uns jetzt Musik des berühmten Bachsohns Karl Philipp Emanuel Bach. Sein Vater Johann Sebastian, der hat das Klavierkonzert als Gattung quasi ins Leben gerufen. Sein Sohn Karl Philipp Emanuel hat dieses Genre mit insgesamt 53 Kompositionen zur Meisterschaft gebracht. Das Leipziger Kammerorchester und Michael Rische haben sich hier das Konzert D-Moll vorgenommen.

Michael Rische und das Leipziger Kammerorchester unter Morten Schult-Jensen mit dem Konzert D-Moll von Karl Philipp Emanuel Bach. Wir sind heute Nacht hier im ARD-Nachtkonzert zunächst im Sendegebiet des Mitteldeutschen Rundfunks unterwegs und da treffen wir jetzt auf das Hallensia-Quartett. Der Leitspruch lautet von Händel bis Tango. Die vier Musikerinnen und Musiker setzen sich für die Aufführung der Werke von unbekannten Quartettkomponisten aus Mitteldeutschland ein, wie etwa Karl Friedrich Abel oder auch Johann Friedrich Reichert. Und auch von Karl Löwe wurden sämtliche vier Streichquartette auf CD erstmalig eingespielt, auch das in G-Dur.

Cornelia Metz Violine, Daniel Schad Violine, Petra Berner Viola und Thomas Knappe Violoncello. Sie bilden das Hallensia Quartett und präsentierten hier das Streichquartett G-Dur von Karl Löwe. Jetzt geistlich Musik hier im ARD Nachtkonzert und zwar von Jan Dismas Zelenka. Seine Tedeum-Vertonung in prächtiger Besetzung mit 5 Solisten und je 2 vierstimmigen Chören sowie einem 5-stimmigen Trompetenchor, 4 Trompeten und Pauken und solistischen Traversflöten. Die Besetzung lässt vermuten, dass das Werk für einen Dankgottesdienst anlässlich der Geburt der sächsischen Kurprinzessin Maria Josepha komponiert worden ist. Wir hören das Werk hier mit Heike Halaschka Sopran, Martina Linz Räuber Sopran, Patrick van Gutem Countertenor, Markus Ullmann Tenor sowie Jochen Kupfer Bass. Der Dresdner Kammerchor an der Hochschule für Musik Karl Maria von Weber ist zu hören, genauso wie das Dresdner Barockorchester. Die Leitung hat Hans-Christoph Rademann. Tedeum von Jan Dismas Zelenka.

Das Tedeum von Jan Dismas Zelenka, Heike Halaschka Sopran, Martina Linz Räuber Sopran, Patrick van Gutem Countertenor, Markus Ullmann Tenor, Jochen Kupfer Bass, der Dresdner Kammerchor an der Hochschule für Musik Karl Maria von Weber und das Dresdner Barockorchester unter Hans-Christoph Rademann. Jetzt kommen wir hier im ARD-Nachtkonzert zu einer Institution. Die Erzgebirgische Philharmonie Aue ist seit über 100 Jahren fester Bestandteil der Kulturlandschaft des Erzgebirges. Zusammen mit Emilian Daskal haben sie das Viola-Konzert Fis-Moll von Thomas Schmidt eingespielt. 1949 wurde Schmidt geboren, zuerst Avantgardist, dann entwickelte er eine völlig eigene tonale Klangsprache auf Basis der Romantik. Die Leitung hat Naoshi Takahashi.

Emilian Daskal und die Erzgebirgische Philharmonie Aue unter Naoshi Takahashi mit dem Viola-Konzert Fis-Moll von Thomas Schmidt. Gleich 2 Uhr.

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1: Um 2 Uhr mit Ronald Lessig. Verdi-Chef Wernicke hat Bundeskanzler Merz vorgeworfen, bisher keine Einigkeit mit den Gewerkschaften gesucht zu haben. In der ARD-Sendung Bericht aus Berlin hat sich Wernicke zu den Reformplänen der Bundesregierung geäußert.